0: Robert F. Kennedy Jr., es wird alles besser, der Druck von Pharma wird zurückgehen und so weiter. Aber jetzt gibt es eine massive Koalition aus US-Ärzten, Wissenschaftlern, Politikern und Aktivisten, die zu der MAHA-Bewegung gehören, also dieser Gesundheitsfreiheitsbewegung, Make America Healthy Again, mach Amerika noch gesünder oder wieder gesund. Und das Ganze ist ein Appell oder eine Warnung an US-Präsident Trump, an Gesundheitsminister Robert F. Kennedy Jr. Die werden in diesem offenen Brief scharf kritisiert und es wird ultimativ gefordert, die mRNA-Technologie, ihr erinnert euch an die Mikrobenimpfung in Anführung, vollständig vom Markt zu nehmen. Wir sehen ja auch, inzwischen soll ja gegen Herzinfarkt mRNA geimpft werden. Tiere sollen mRNA geimpft werden. Und dagegen will man jetzt sich zur Wehr setzen, weil man offenbar das Gefühl hat, da passiert nichts. Das sind 168 Persönlichkeiten, die unterzeichnet haben, die nach eigenen Angaben über 63 Millionen Follower repräsentieren. Und die drohen jetzt, Trump und Kennedy, mit dem Entzug ihrer Unterstützung und sie drohen mit politischen Konsequenzen, falls die Administration weiterhin untätig bleibt. Und wie es da heißt, dieser Angriff kommt diesmal eben nicht von der Straße, sondern mitten aus dem Herzen der Bewegung, die Trump, so wird es formuliert, überhaupt erst ins Weiße Haus getragen hat. Und die Unterzeichner, also viele kennen wir davon, diese 168 Persönlichkeiten. Die Liste, muss man sagen, liest sich wie ein Who is Who in der Gesundheitsfreiheitsbewegung. Ich lese mal nur ein paar Namen vor. Dr. Robert Malone, das ist ja der Wissenschaftler, der mRNA einst mitgebaut hat als Technologie. Berühmt, er hat viele Bücher jetzt geschrieben, 1000 Interviews gegeben. Dr. Peter McCullough, genau das Gleiche. Dr. Azeem Malhotra, diese Namen kennen alle diejenigen von euch, die hier diese Einschätzungen von mRNA bei uns im Kanal und natürlich auch überall woanders interessiert angeschaut haben. Dann gehört dazu Tucker Carlson. Tucker Carlson ist ja Journalist, war lange Fox News Moderator und ist einer gewesen, der im Wahlkampf Schulter an Schulter mit Donald Trump gestanden hat. Er ist allerdings auch ein bisschen abgeirrt in andere Richtungen, die ich auch nicht so ganz nachvollziehen kann. Aber auf jeden Fall sagt Tucker Carlson, dass er das hiermit unterstützt. Dann Marjorie Taylor Greene, eine ehemalige Regierungskollegin aus der Trump-Administration. Catherine Austin Fitz, eine ganz angesehene Wissenschaftlerin und so weiter und so weiter. Wir haben das auch eingestellt. Und der Brief nennt dann auch konkrete Größenordnungen, die in den Mainstream-Medien kaum auftauchen. Andreas, du hast dir das angesehen. Du kannst das sicherlich auch für uns einmal einordnen.
1: Naja, was für mich jetzt erstmal entscheidend ist dabei, ist, dass wir wieder dastehen, wo wir vor 20 Jahren schon standen. Die mRNA-Technologie ist ja nicht neu, sondern die wird ja schon seit langem probiert und versagt, weil sie auf Massen niemals anwendbar ist, sondern die mRNA-Technologie, wenn überhaupt, eine gute Wirkung erzeugen kann, nur wenn jedes Medikament individuell für jeden einzelnen Menschen individuell hergestellt wird. Und diese Massensysteme, die man da aufgebaut hat, indem man diese genetischen Veränderungsprogramme, denn nichts anderes ist diese mRNA, dass man sie als Impfung umdeklariert hat, das wird jetzt alles deutlich. Das ist nichts Neues, was passiert, aber wir sehen wieder, wie wichtig es ist, in der Geduld zu bleiben und es sich immer weiter entwickelt. Und in diesem offenen Brief hier von diesen Experten, da heißt es, über 50 Millionen Amerikaner erhielten allein in diesem Jahr 2026 eine Covid-mRNA-Injektion. Darunter 7 Millionen Kinder allein in diesem Jahr. Und ein sogenannter HHS-Vertrag, also ein Vertrag mit dem US-Gesundheitsministerium über 1,24 Milliarden Dollar übrigens mit Pfizer für künftige mRNA-Produkte, das sind ausdrücklich eingeschlossen die Kinderpräparate. Also wir sehen, hier geht es eben um die klassische Form, Geld zu verdienen auf Kosten der Bürger, ob durch Krieg mit Waffen, militärisch oder Krieg mit Waffen per Injektion. Auch das ist ja eine gewisse Art der Waffe, um es deutlich zu sagen. Und die Auftragsvergabe ist inzwischen auch über die Vergabeplattform HireGov einsehbar. Das ist eine spezielle Plattform. Rund 735 Millionen Dollar für pädiatrische und etwa 505 Millionen Dollar für erwachsene Covid-Impfstoffe für die Fiskaljahre 2026-27 sind hier im Raum. Und das wird hier deutlich genannt, ja.
0: Und eine Citizen-Petition von Children's Health Defense, das ist die jahrelange Webseite von Robert F. Kennedy Jr., der sich ja da sehr stark gemacht hat gegen Impfungen für Kinder, also auch Masernimpfungen und so weiter, die die rechtliche Umwidmung der Covid-Präparate fordert, liegt nach Angaben dieser Unterzeichner seit dem 8. Dezember 2025, also fast ein Jahr lang, unbeantwortet bei dieser Gesundheitsinstitution HHS oder Gesundheitsministerium. Und da gibt es jetzt 104.000 eingereichte Stellungnahmen. All das nutzt nichts, da bewegt sich gar nichts. Und der PrEP Act für Covid wurde im Dezember von 2024 von der Biden-Administration noch verlängert und läuft nach Angaben dieses Briefes erst 2029, Ende des Jahres, aus, mit einem Haftungsschutz, dass Hersteller und Verabreicher faktisch vor Ansprüchen und Haftungen freistellt. Und diese Vergabepraxis, heißt es, ist bemerkenswert deswegen, weil Dr. Robert Malone, der Entwickler von mRNA, in dem Zusammenhang die Rechtsgrundlage bestreitet. Er sagt, die Mittel des Bundes setzten eine bestimmte ACIP-Autorisierung voraus, aber das Gremium sei nach den Entlassungen Kennedys handlungsunfähig gewesen. Kennedy ist ja da sozusagen rausgenommen worden. Das heißt, der Staat kauft Impfstoffe für Kinder in Milliardenhöhe ein, während das Beraten Gremium, das diese Käufe legitimieren soll, außer Kraft gesetzt ist.
1: Ja, und hier müssen wir natürlich trotz alledem vorsichtig sein, weil der Weg, den die Trump-Regierung eingeschlagen hat, schon mal richtig war, aber natürlich auch nicht Rom in einem Tag erbaut wurde. Und es ist gut, dass es jetzt weitergeht. Es sollte jetzt nicht zu stark der Eindruck entwickelt werden, als würde Kennedy und Donald Trump jetzt im Prinzip eingeknickt sein vor der Pharmaindustrie, weil es ist ein hochsensibles und auch gewaltiges finanzielles Thema, was dann eben halt seine Zeit braucht. Das nur mal von mir noch mal so zwischendurch. Der schärfste Passus des Briefes, der richtet sich ja gegen die Sprachpolitik der Regierung. Kennedy hatte ja öffentlich verkündet, die mRNA-Injektionen würden aus dem CDC-Empfehlungen für schwangere und gesunde Kinder entfernt. Also die Unterzeichner, die halten dem entgegen. Sie haben erklärt, die Injektionen seien aus der CDC-Empfehlungen für Schwangere entfernt worden. Doch Schwangerschaft bleibt im überarbeiteten FDA-Regelnetzwerk als Hochrisikokategorie geführt. Das ist das Zitat. Und das ist der Punkt. Die Kategorie bleibt. Nur die Rhetorik wurde etwas weichgespült, ähnlich dem Kinderimpfstoff. Die CDC empfiehlt weiterhin die Injektion für jedes Kind, das nicht ausdrücklich als gesund eingestuft ist. Und wir kennen den Spruch, wenn ein Arzt sagt, du bist gesund, dann hat er nicht lange genug untersucht. Und gesund ist nach dieser Logik nämlich nur ein sehr exklusiver Club. Ein Kind mit Asthma, Allergien oder Übergewicht oder einer akuten Erkältung fällt dann heraus. Der Brief formuliert es sarkastisch zugespitzt so, dass man nun Kindern mit Herzschäden eine Injektion empfehle, die selbst eine FDA-Warnung für Myokarditis und Perikarditis trägt, also Herzmuskelentzündung und Herzbeutelentzündung.
0: Wir gehen in der Meldung mal ein Stückchen weiter. Ich möchte einfach mal noch die sechs Forderungen nennen, die in diesem Brief hier klar formuliert werden als Forderungskatalog. Erstens, Verbot, also es soll ein Verbot erlassen werden für mRNA- und Gentherapie-basierte Technologien für alle Impfstoffe wegen der nachgewiesenen Totalversagen, zum Beispiel bei der Sicherheit, bei der Wirksamkeit und bei der Krankheitsprävention nach über 4 Jahren und über Milliarden von Dosen. Und die Beendigung wird auch gefordert, dieser PrEP-Erklärung für Covid-Injektionen. Es bestehe eben überhaupt kein Notstand und das Haftungsschild diene keinem öffentlichen Interesse. Der dritte Punkt, der genannt wird, man möchte eine Empfehlung an den Kongress aussprechen, diesen PrEP-Act komplett aufzuheben, wegen auch verfassungsrechtlicher Konflikte. Andreas, mir ist da gerade ein Gedanke gekommen. Es gibt noch weitere Punkte, da könntest du vielleicht gleich mal drauf eingehen. Aber eventuell ist dies ja auch geeignet, nicht alleine um offiziell Trump und Kennedy unter Druck zu setzen, sondern auf diesen Missstand, auf diesen Spagat aufmerksam zu machen, in dem sich ja offenbar die US-Regierung befindet.
1: Das ist genau das, was ich vorhin meinte, weil es gibt nämlich welche, die sehr schnell schießen aus der alternativen Szene und sagen, ha, siehst du, der Trump und der Robert Kennedy, die arbeiten auch für die Pharmaindustrie. Es ist ein hochkomplexes Thema, wobei auch hin und wieder mal Menschenleben zu beklagen sind, wenn sie zu scharf vorgehen. Also das ist auch eine Lebensgefahr, sich mit solchen Konzernen anzulegen, ganz klar. Und aus diesem Grunde ist es wichtig, dass hier dieser Brief adressiert ist an die Regierung, aber real tatsächlich die Zusammenhänge rübergebracht werden. Und man fordert ja auch weiter dann eben die Direktwerbung für Arzneimittel, wie in jedem Land außer Neuseeland im Moment, und Überprüfung der HHS-Anreize, also die Leistungserbringer zu medizinischem Zwang dann drängen. Und der sechste Punkt natürlich, dass es Ende der Interessenkonflikte bei CDC, FDA, NIH und NEIL, wie heißt es, NIA, so ist es richtig, also ist
0: NIHD.
1: NII, genau, das ist die Drehtür zwischen Behörde und Industrie gewissermaßen.
0: Jetzt frage ich dich, es war gerade dieser Impuls auch ausgelöst durch deine vorherigen Worte. Also könnte es sogar sein, dass Kennedy mit dahinter steckt, dass so ein Brief veröffentlicht wird, damit der Druck größer wird gegen Pharma, denn Pharma hat natürlich eine unendliche Macht und viele müssen einknicken. Wir haben ja gerade auch Frau Merkel gehört, die Bill Gates auf einmal beschuldigt und sagt, ja, der, also wenn der kam mit dem Geld und da kannst du auch als Regierung nichts mehr machen. Also unter diesem Druck steht ja die US-Regierung dann offenbar auch.
1: Also ich vermute das sogar. Und wenn Robert Kennedy dahinter steht, das heißt als Gesundheitsminister, dann steht auch Trump dahinter, weil er das ohne Trump nicht abregeln würde. Mit anderen Worten, ich vermute, dass Trump und Kennedy gemeinsam einen Drohbrief an sich selbst adressieren lassen über andere, damit das Thema nicht einschläft und weiter als Krieg gegen die Menschen bezeichnet wird, was es ja de facto ist, diese Impfgeschichte.
0: Also wir können einfach mal diesen Gedanken beibehalten, vielleicht auch so ein bisschen energetisch nach oben in das morphogenetische Feld geben. Könnte also es sein, ist eine reine Spekulation natürlich, aber manchmal sind das die Dinge, die sich dann mit der Zeit verschärfen. Könnte es sein, dass Robert F. Kennedy Jr. und eventuell sogar der US-Präsident mit an der Sache beteiligt sind, um zu zeigen, guck mal, unter welchem Druck wir jetzt hier stehen.
1: Das ist unsere Verschwörungstheorie.
0: Ja, dafür sind wir auch bekannt, vor allem du.
1: Ja, genau. Ich bin ja der Verschwörungstheoretiker par excellence. Genau.
0: Ja. Wir wollen in die nächste Meldung gehen, auch sehr spannend. Vor wenigen Tagen hat Trump ja angekündigt, dass es mehrere Nachrichtenorganisationen gibt, die nicht mehr ins Weiße Haus dürfen, wenn da die großen Presseveranstaltungen laufen. Politico, dazu gehört übrigens Springer, Bild, Welt und so weiter, CNN und MS Now. und andere auch noch. Und die sind jetzt sauer. Die sagen, erstens, wir berichten jetzt nicht mehr über alles, was Trump so auf seiner Agenda hat und reisen da auch nicht mehr hin. Und zweitens haben sie gestern in einer gemeinsamen Stellungnahme erklärt, dass sie eine Bundesklage einreichen werden, um den Zugang ihrer Reporter zum Weißen Haus umgehend wiederherzustellen. Ja. Die sind eben abgewiesen worden. Der Secret Service, der hatte ihre Ausweise eingezogen und die standen da wie übergossene Pudel und kamen nicht mehr rein. Und dazu heißt es wörtlich, heute Morgen haben wir die Regierung benachrichtigt, dass wir Klage einreichen, um unsere Rechte aus dem ersten Verfassungszusatz zu schützen und den Grundsatz zu verteidigen, dass die Regierung nicht entscheidet, was die Presse berichtet oder veröffentlicht. Da hätte ich jetzt mal gern von dir einen Kommentar.
1: Das ist jetzt ein Aufmarsch der Soros-Medien oder Soros-geprägten Medien. Das dürfen wir nicht vergessen. Gerade diese sogenannten Philanthropen, die ja über ihre NGOs die eigentlichen Schattenregierungen bilden und natürlich auch eingekauft sind in vielen regionalen Zeitungen, die ja auch wieder von den großen abschreiben. Das bedeutet, dass diese gesamte Medialpolitik ja tatsächlich zurzeit gesteuert wird von bestimmten Interessen von Lobbyistengruppen der Kapitalsammelbecken, George Soros und Meta-Konzern und wie sie alle heißen. So. Und dieses Ding wird jetzt nach oben geschasst, richtig. Und Trump sagt, ich mache nicht mehr mit. Und die stellen sich hin und sagen, das darf nicht wahr sein, dass der Präsident versucht jetzt Einfluss zu nehmen auf die Presse unmittelbar. Es ist gut, dass dieser Krieg entsteht. Dadurch wird nach außen diese ganze Diskussion immer klarer werden. Es ist natürlich nicht richtig, wenn Donald Trump in Zukunft befiehlt und entscheidet, was in den Medien drin ist, denn dann würde er ja im Prinzip dasselbe machen, was wir heute schon haben. Ich habe so das Gefühl, wir befinden uns in dem Abbruch des gesamten Mediensystems dieser gesamten Welt. Und ich glaube, es dürfte kein großes Problem zu sein, auch seriöse Journalisten zu finden, die momentan ein ziemlich klägliches Leben führen müssen, weil sie ehrlich sind und sich nicht diesen Strukturen dieser Medienbordelle anschließen wollen. Ich darf das mal so sagen. Und dass die dann plötzlich wieder eine Chance bekommen. Was gibt es für Florian Warweg, wie der gute Mann heißt, aus der Ostdeutschen Allgemeine? Wenn ich mir vorstelle, dass dieser Mann beispielsweise mal eine hohe Position in einer riesengroßen, ich sag mal, ausgelegten Medienunternehmung hat, dann haben wir natürlich auch wieder eine gute Chance, dass endlich wieder seriöse Nachrichten auch kommen.
0: Ja, also Trump hat das auch erläutert, warum er das macht. Er sagt, diese Fake News Medien sind eine Bedrohung für unsere nationale Sicherheit und müssen jetzt gestoppt werden, jetzt groß geschrieben, also in Großbuchstaben. Ich kann das natürlich alles auch als Journalistin zum Teil sehr gut nachvollziehen, weil ich wüsste keine andere Person, vielleicht noch außer Putin, über den so viel Schmutz gezogen wurde wie über Donald Trump in den letzten Jahren. Wir haben das hier aktuell immer mit begleitet und vieles, was er beklagt hatte, hat sich danach, was ja dann als Verschwörungstheorie, die Beeinflussung der Wahlen und so weiter, Russland-Einmischung, und er hat gesagt, das stimmt nicht, das sind Fake News. Und die Fake News haben noch viel mehr aufs Tapet gebracht. Joe Biden stützend, auch Barack Obama stützend, also die demokratische Seite, wenn man das überhaupt als demokratisch bezeichnen kann, aber so heißt die Partei nun mal da, wurde unterstützt und gegen ihn wurde geschossen. Das heißt, es ist wirklich überhaupt keine faire Berichterstattung gewesen. Tatsächlich muss ich aber auch sagen, dass mir da innerlich etwas sehr zuwiderläuft. Wenn ich höre, da werden Medien ausgesperrt. Das ist ja fast schon wie verboten.
1: Ja, aber wir müssen mal eines versuchen, um das mal mit einem deutschen Vergleich zu bringen. Das ist für unsere Zuhörerschaft vielleicht noch etwas einfacher, weil sie so in dem nordamerikanischen Raum nicht zu Hause sind. Wir haben neulich Frau Merkel gehört, die gesagt hat, dass Bill Gates gewissermaßen demagogisch angeordnet hat, was gelaufen ist. Das steht zwischen ihren Zeilen, trieft dazwischen. indem sie sagte, wir haben die Politik gemacht, die letztlich, also Außenpolitik beispielsweise und Unterstützungspolitik von anderen Ländern, Entwicklungshilfe, so wie Bill Gates es angeordnet hat. Mit anderen Worten, eine demagogische Einflussnahme in die unmittelbare Politik. Und genau dieser Demagoge beispielsweise, wie Bill Gates, ist eingeladen worden in einer Sondersendung beim ARD. Und daran merkt man doch im Prinzip schon letztlich, wie durch solch die sogenannten seriösen Medien mit ihrem angeblichen großen Anstrichen, die sie da haben mit Moral und Ethik, wie sie eben halt längst schon vereinnahmt wurden, meistens ohne es selbst zu merken. Ich glaube, diese Journalisten in den großen Medienanstalten, auch in Deutschland, die glauben selbst, dass es gut ist, was sie tun, weil sie so gehirngewaschen wurden. Aber die Wahrheit ist nun einmal die Wahrheit und die drängt nach oben und das sehen wir hier und das ist eine gute Entwicklung.
0: Also Trump sagt auch ganz klar, er musste dann so, hat wahrscheinlich schon auch Kritik, viel Kritik bekommen. Also das ist auch durch die sozialen Medien gegangen, was ich wirklich auch nachvollziehen kann. Und er hat dann nochmal gepostet, das Weiße Haus führt keinen Angriff auf die freie Presse, etwas, das ich schätze. Es führt einen Angriff auf die Fake News, etwas, das in unseren geliebten Vereinigten Staaten von Amerika wie Krebs gewachsen ist. Das hat er gestern Morgen auf True Social gepostet. Und er sagt weiter, sie sind eine Bedrohung für unsere nationale Sicherheit und müssen jetzt gestoppt werden. Das, was ich vorher schon mal vorgelesen hatte. Andreas, nun wissen wir natürlich auch aus unserer jahrelangen Arbeit hier und viele, die uns folgen, konnten das auch erkennen und haben es vielleicht auch schon vorher festgestellt. Nehmen wir mal die öffentlich-rechtlichen ARD, ZDF, wie viel Fake News von dort verbreitet wurde. Der Spiegel, der alleine über uns einen Riesenfass von Schlamm gegossen hat. Mit vielen Fake News. Wir kommentieren das ja auch die ganze Zeit. Das heißt, gäbe es eine Instanz, die ja diese Art der Fake News-Berichterstattung durch öffentlich legitimierte und natürlich auch finanzierte Medien stoppen könnte?
1: Ich glaube, das ist jetzt eine Systemfrage tatsächlich wieder, indem wir aus der Globalisierungsarie wieder in die Regionalisierungsstruktur zurückkommen. Denn die Nachrichten sind ja oft regional auch wirklich wesentlich für die Menschen, wie entwickelt sich etwas. Und aus diesen ganzen regionalen Nachrichten Wust, der entsteht aus der, ich meine, die zum Beispiel irgendwelche Werftenkrisen sind in Rostock viel interessanter als in Stuttgart zum Beispiel. Und das sind dann eben halt tatsächlich wieder die Nachrichten, die relevant sind für die Menschen, weil sie sie unmittelbar betrifft. Und daraus kann man dann natürlich eine Art arithmetisches Mittel bilden der Gesamtpolitik, indem man zum Beispiel ein Land beschreibt oder ein Staatengebilde oder so etwas. Ja, ich glaube schon. Das Erste ist entscheidend. Wir brauchen wieder eine freie Presse. Nicht die Pressefreiheit, die haben wir. Also Springer hat schon die Möglichkeit, alles zu schreiben, was sie wollen. Da haben sie alle Freiheit. Ich bin ja mal irgendwann mal gefragt worden, ob ich in die Politik gehen würde. Und ich habe gesagt, ich bin in der Politik. Nein, nein, haben die gesagt, richtig in die Politik. Und ich habe gesagt, ich bin richtig in der Politik. Da meinten die natürlich Parteien. Ich sage, das ist es eben halt nicht. Was könnten wir tun, Herr Popp, um Sie in die Politik zu bringen? Und da habe ich gesagt, geben Sie mir 5 Milliarden. Da haben die gedacht, 5 Milliarden, was ist das? Ich sage, ja, da würde ich mich dann letztendlich zum Beispiel in einen großen Springer-Konzern einkaufen und könnte dann zum Beispiel mitentscheiden, wer wird Kanzler, wer wird abgewählt und so weiter. Wir dürfen die Macht der Presse nicht unterschätzen, die ja weit über den Politikern stehen. Die Politiker müssen ja ihre eigenen Ressourcen bei den Medienkonzernen erbetteln. Das ist ja die Struktur. Die Medien berichten nicht mehr, sondern sie führen mittlerweile. Und das in Verbindung mit den Schattenregierungen, die mit den eigentlichen Regierungen nichts mehr zu tun haben. Die Politiker und die Untertanen, das, was wir heute wählen und im Kanzleramt und so weiter, ist ganz unten in der Nahrungskette. Die haben mit den eigentlichen Entscheidungsprozessen nichts mehr zu tun. War zu lang, Entschuldigung.
0: Es gibt auch schon die erste kalte Rache der Mainstream-Medien. Das berichtet heute die Bild nach Rausschmiss von CNN und Co. Trump plötzlich ohne Ton. Und da gab es eine Zeremonie, Umgeben von fleißigen Bauarbeitern, große goldene Schere hatte er in der Hand, um das Band in den amerikanischen Nationalfarben zu durchschneiden, hat er einen neuen Hubschrauberlandeplatz eröffnet. Allerdings eben mit einem gewaltigen Schönheitsfehler bei der Live-Übertragung war außer lautem Rauschen kein Ton zu hören. Ja, und es heißt hier, dass das offenbar aus Wut passiert ist. Also Trump hatte denen ja nun, wie gesagt, den Zugang entzogen und eigentlich hätte jetzt CNN nach einem bestimmten Rotationsprinzip gestern über Trump

0: Parlamentsbetrieb zu ändern. Welche drei Schrauben wären das?
1: Da muss ich erstmal unkonkret werden. Also tatsächlich müsste man eine komplette Neuordnung von Europa machen.
0: Okay, eine Ebene drüber gehen.
1: Ja. Es betrifft ja nicht nur das Parlament, sondern auch die Kommission, die anderen Institutionen. Man bräuchte eine komplette Neuordnung. Aber dazu gehört natürlich auch, das Parlament braucht viel mehr Rechte. Die Kommission braucht weniger. Die Mandatszeiten für alle Parlamentarier da drin dürften nur auf 2 Legislaturen begrenzt sein. Und Fraktionslose müssen genau dieselben Rechte haben wie Fraktionsabgeordnete. Anders kann man das nicht machen. Und da drin haben sich Menschen breit gemacht, die sind seit 20 Jahren EU-Abgeordnete oder Abgeordnete. Ja, da hat sich natürlich was eingespielt, das sind Selbstläufer. Und da verliert man auch den Bezug zur Realität. Tatsächlich, das ist so. Wenn man da in Brüssel ist, in dem Parlament, man verliert garantiert mit der Zeit den Bezug zur Realität.
0: Was muss passieren, damit Sie am Ende der Legislatur sagen, es hat sich gelohnt, dass ich mich auf dieses Abenteuer eingelassen habe?
1: Es hat sich jetzt schon gelohnt. Und ich rede jetzt gar nicht vom Finanziellen. Das Finanzielle ist natürlich schön, aber es hat sich jetzt schon gelohnt, weil ich einfach an meiner Vita wieder mal was dazufügen kann, tatsächlich. Also mein Leben ist ja auch, wenn es jetzt immer Brüche gegeben hat und eben nach Corona einen richtigen Bruch, denn das muss man einfach wissen, meine Zeit als Arzt im öffentlichen Dienst, die ist einfach vorbei, die wird auch nie wieder kommen. Ich glaube nicht, dass sich das bessern wird. Und auch so eine Tätigkeit als Arzt wird relativ schwer sein. Aber sei dahingestellt, es hat sich deshalb schon rentiert, weil ich ganz was Neues gesehen habe. Also ich war mal in einer großen Institution, war jetzt schon in vielen Institutionen, aber jetzt in einer sehr großen Institution. Und ich konnte mal den Parlamentsbetrieb sehen, ich konnte die Gründung einer Partei mitverfolgen. Also ich habe viele Dinge erlebt und gesehen und das ist ja auch genau mein Wesen. Also mein Lebenslauf ist ja auch deshalb so bunt, Sie haben es am Anfang versucht zu schildern.
0: Ich habe es versucht, nicht auf 5 Minuten ausufern zu lassen. Deswegen habe ich Sachen wie Gefängnis und sowas.
1: Ja, genau. Ja, aber das sind ja Dinge, die sind ja nicht einfach passiert, weil ich mir gedacht habe, naja, jetzt schauen wir mal, was einfach passieren wird morgen. Sondern das sind Dinge, die ich auch aktiv gesucht habe, weil ich einfach erfahren wollte. Ich wollte Erfahrungen sammeln. Und das ist wieder eine Erfahrung. Und jetzt weiß ich noch viel besser als früher, wie Politik funktioniert und eben wie sie sein kann, auch wie Parteien funktionieren, wie so ein großer Betrieb in Brüssel funktioniert. Und allein deshalb hat sich's schon rentiert.
0: Hm. Ja, weil wegen diesem das Leben als Arzt ist vorbei, hier in diesem Buch geschrieben, zunächst Ostern 21 heißt das Schlusskapitel, unser altes Leben ist vorbei. Und in der zweiten Auflage, die ich jetzt hier in der Hand habe, wird das nochmal bekräftigt, ein Jahr später, also 22, unser altes Leben ist vorbei. Im Wahlkampf vor 2,5 Jahren haben Sie vor allem das Thema Corona-Aufarbeitung bespielt. Wie schätzen Sie das heute ein? Wie blickt Otto Normalabgeordneter in Brüssel auf die Maßnahmenzeit zurück?
1: Also wieder Otto Normalabgeordnete draufblickt, also meinen Sie jetzt nicht mich?
0: Ja.
1: Weil ich bin's ja nicht. Ich bin nicht der Otto Normal.
0: Genau, genau, ja klar. Also wie die Kollegen, ich hätte auch Fragen.
1: Wie Kollegen draufblicken?
0: Ja, wie ist das denn mit der Mehrheit? Okay. Wird da überhaupt geredet auf dem Gang?
1: Kennen Sie die drei Affen? Wir können zum nächsten Thema gehen. Genau so ist es. Also es sind einfach die drei Affen. Man möchte nicht mehr hören, nichts mehr sehen und man möchte nichts dazu sagen. Die Zeit ist vorbei und das ist auch was ich auch in der Gesellschaft sehe. Aber natürlich auch bildet Brüssel die Abgeordneten, die Gesellschaft in ganz Europa ab. Also es ist ja nicht so, dass da jetzt spezielle Fachkräfte oder so sitzen, sondern es ist einfach nur ein Abbild der Gesellschaft aus ganz Europa. Und da sitzen Leute drin, wie bei uns auch in der Gesellschaft, die wollen einfach zu vielen Dingen nichts mehr hören. Warum? Weil sie entweder Nutznießer von dieser Zeit waren, weil sie eben mitgelaufen sind, mitgemacht haben, aus was für einem Grund auch immer, aber auch weil sie sich schämen, dass sie da mitgemacht haben. Aus vielerlei Gründen, aber man möchte da ganz einfach nicht mehr drüber sprechen. Man ist es einfach leid. Deshalb bin ich da auch nicht großartig zuversichtlich, dass es von da aus eine Aufarbeitung geben wird. Im Übrigen habe ich das jetzt versucht, bin total gescheitert, man darf das auch so sagen. Conny

0: so locker flockig gesagt, weil es nicht ein Scheitern von der Prüfung ist, wo ich sagen könnte, ui, da hätte ich mal mehr lernen müssen, sondern ganz einfach, weil mir Grenzen aufgezeigt worden sind. Also es gab, oder es gibt jetzt einen Ausschuss, der nennt sich Sandausschuss, das war vorher Unterausschuss, wurde jetzt 24, 25 zu einem richtigen Ausschuss und der hat sich vorher so ein bisschen um Corona gekümmert und damit war das für Brüssel erledigt. Man hat aber nicht den Finger in die Wunde gelegt und hat gesagt, wie sind denn bestimmte Dinge zustande gekommen und wie sind die Lieferwege und mit der Impfung und so weiter und den Impfstoffen, sondern man hat gesagt, naja, wir müssen das ein bisschen spielen unter dem Motto, wenn eine neue Pandemie käme, dann müssen wir besser vorbereitet sein. Also da durfte man auf gar keinen Fall die Finger in die Wunde legen. Dann kam die neue Legislatur, dann kam ich und habe gesagt, so, jetzt hätte ich aber ganz gern mehr Aufarbeitung. Und dann hat dieser Sandausschuss, in dem ich übrigens nur stellvertretendes Mitglied bin, ich würde ja gern Vollmitglied sein, aber das verwehrt man mir ja, hat man gesagt, nee, das ist nicht unser Auftrag für diese Legislatur. Denn wir haben ja schon mal über Corona gesprochen. Also die Tür ist zu. Dann habe ich gesagt, okay, mit dem gebe ich mich zufrieden. Ich stelle jetzt Anträge, ich möchte die Pfizer-Verträge und das Ganze drumherum sehen. Als Beamter kann ich natürlich schnell lesen und mich einfuchsen in bestimmte Dinge. Habe ganz lange nichts gehört, die Schreiben gingen hin und her, um das zum Schluss zu bringen. Man hat es mir ganz einfach nicht erlaubt. Man hat es mir nicht erlaubt. Man hat gesagt, nee, Sie dürfen die Verträge als Abgeordneter nicht einsehen. Jetzt muss man sich mal vorstellen, diese Verträge hätte ich eh nur einsehen dürfen und den ganzen Briefverkehr und den Schriftwechsel in einem dunklen Raum. Ich hätte nichts mitnehmen dürfen, kein Stift, kein Zettel, kein Handy, also nichts, was ich dokumentieren oder womit ich dokumentieren könnte. Aber allein das Sehen hat man mir nicht erlaubt. Und das bis zum heutigen Tag. Also bis zum heutigen Tag ist es so und deshalb bin ich da eine große Hoffnung, dass da noch viel passiert und jetzt sagen natürlich manche, ja, aber Herr Pürner, ich habe Sie doch gewählt oder das BSW gewählt, damit Sie da ins Europaparlament kommen und dann eben auch die Aufarbeitung machen. Ja, natürlich würde ich auch gerne, aber da sind ganz einfach Grenzen und ich kann jetzt schlecht die Türen wegsprengen oder kann was anderes machen, damit ich an diese Verträge und an die Unterlagen komme. Man will das einfach nicht und so ist die Stimmung auch im Parlament und man hört es auch immer wieder in Redebeiträgen von Abgeordneten, die glorifizieren nach wie vor alles, was gelaufen ist. Das war toll, das war gut, das war wichtig. Wir konnten es nicht besser, ähnlich wie in Deutschland. Wir konnten es nicht besser wissen. Und eigentlich im Prinzip haben wir ganz, ganz viele Leben gerettet. Ja, so ist der Stand der Dinge.
1: Ich hatte gehofft, dass es noch ein paar andere wie Sie gibt oder Leute, die wenigstens hinter vorgehaltener Hand sagen, machen Sie weiter, wird der Tag kommen, wo das läuft.
0: Naja, hinter vorgehaltener Hand, mit dem habe ich abgeschlossen, denn auch in der Corona-Zeit, als ich Kritik übte, haben ganz viele hinter vorgehaltener Hand gesagt, es ist richtig toll, was du machst. Ja, also selbst Politiker, ja, die mir dann letztendlich auch nicht abgesägt haben, aber die einfach ihren Mund gehalten haben, als sie abgesägt wurde, haben mir gesagt, ich konnte es total verstehen aus ihrer Sicht. Und ja, also wirklich, die Maßnahmen sind wirklich ein Mist. Also ich sehe ja, was im Landkreis hier passiert, haben Bürgermeister gesagt, Landrat, Kreisräte, alle waren sich da irgendwie einig, aber hinter vorgehaltener Hand. Ja, deshalb, ganz im Ernst, ich kann mir hinter vorgehaltener Hand, kann mir nichts kaufen, bringt auch nichts.
1: Ja, die nächste Frage kann ich eigentlich überspringen, weil hier steht, was müsste sich in der Außenwelt ändern, damit da was passiert. Da steht jetzt Fauci und Pfizer-Studien, die es ja permanent gibt, oder BioNTech, ja, und so weiter, aber das scheint alles nichts zu bringen.
0: Ich glaube, wenn man an Gott glaubt, kann der liebe Gott persönlich runterkommen mit einer Tafel in der Hand und kann sagen, hier steht's drauf, da ist einfach Unsinn passiert, das war Irrsinn, das waren überzogene Maßnahmen oder so. Das würden die Leute einfach nicht glauben. Gut, das würden die nicht glauben.
1: Als Medienforscher ist natürlich der liebe Gott für mich die Tagesschau. Wenn die es sagen würde, dann
0: ich stelle mir gerade das so nett vor, wenn sie es beten anfangen um 20 Uhr.
1: Ja, da gibt es auch diesen Gong. Ne,
0: ja, genau. Ich glaube tatsächlich, nicht mal dann. Hm. Weil diese Angst vor diesem persönlichen Versagen in der Gesellschaft so groß ist, dass man das nicht hören möchte. Man wird es wahrscheinlich dann abtun. Mir begegnet es ja selber oft noch in Gesprächen, auch in privaten Gesprächen. Da merke ich genau, mein Gegenüber versteht, was ich sage. Mein Gegenüber versteht, was gerade passiert, was man auch vorlegen hat jetzt an neuen Informationen oder so. Aber diese innerliche Blockade ist so groß, weil man sich einfach eingestehen müsste, dass man persönlich versagt hat. Persönlich. Und das ist ganz was Schwieriges. Also das ist was einfach wirklich schwer fällt, weil die andere Alternative ist, ich sage einfach nichts mehr und ich versuche zu vergessen.
1: Sie selbst bleiben ja dran an dem Thema mit den Anfragen im Parlament, die man auf der Webseite nachsehen kann. Auf Twitter, wo Sie fast 170.000 Follower haben und immer wieder punktuell an Entgleisungen von damals erinnern, indem Sie Sachen einfach zurück in die Öffentlichkeit holen. Was antworten Sie jemandem, der sagt, lass uns einfach einen Schlussstrich ziehen und nach vorn schauen?
0: Nur über meine Leiche könnte man das jetzt ganz pathetisch sagen. Nein, halte ich nichts davon. Also ja, positiv nach vorne gucken, bin ich gern bereit. Ja, ich sage das auch immer wieder bei jedem Interview, also müssen Sie das jetzt auch hier hören und ertragen. Ich verzeihe auch. Was ich nicht tue, ist vergessen. Und das ist ein Unterschied. Ich will mit diesem Verzeihen und so weiter, das wäre ein eigenes Thema, ich will mir das einfach persönlich nicht antun. Aber natürlich hat das Narben hinterlassen, also bei mir persönlich, familiär, auf alle Fälle. Aber ich werde nicht vergessen. Und dieses Schlussstrich ziehen und nach vorne blicken, bedeutet ja jetzt, so wie ich das einschätze, nichts anderes als, lass uns die Sache abhaken, wir wollen nicht mehr daran erinnert werden. Und das funktioniert so nicht. Also nicht bei der Größenordnung. Das kann man bei anderen Dingen machen. Ja, also so auch im Privaten oder auch wenn mal im Arbeitsleben irgendwas schiefläuft oder man sich daneben benimmt, kann man gerne machen. Aber das hat ja eine Auswirkung auf die Gesellschaft, auf Leute persönlich, ganz dramatisch, dass wir mit sowas garantiert nicht zufrieden geben werden, wenn ich sage, ja, Schlussstrich und nach vorne gucken. Das reicht nicht. Also ich will, und das werde ich bis zum Lebensende wollen, ich will eine ordentliche Aufarbeitung haben, da werde ich auch keine Ruhe geben. Bestimmt nicht, ganz egal, wo ich sein werde. Und da werde ich auch dich nicht locker lassen.
1: Hat gehofft, dass jetzt geklatscht wird. Ihr zweites großes Thema war und ist die Debattenkultur, Stichworte Chatkontrolle, Altersüberprüfung im Netz, Kampagnen gegen Desinformation, gegen Hetze. Wohin steuert EU-Europa?
0: Ganz ungut. EU steuert nach meiner Auffassung in die absolute Überwachung. Ja, vollkommen klar, wenn man das eben sieht, auch die Abstimmung jetzt wieder im Parlament mit der Chatkontrolle, eigentlich war das schon längst wieder vom Tisch, dann kommt es wieder hinten rum rein und dann wird über die Verlängerung dieser Ausnahme-Chat-Kontrolle wird dann noch an den letzten Tagen abgestimmt mit so viel Finden und Hintertürchen, dass die Abgeordneten gar nicht mehr verstehen, was gerade da drin im Parlament passiert. Und dann kommt sowas dabei raus, dass man jetzt wieder eben diese Chat-Kontrolle auf dem Tisch hat. Die EU ist wild entschlossen, die Dinge zu lesen, sie zu kontrollieren, die Menschen zu überwachen. Und ich kann noch nicht ganz verstehen, warum man das so als Bürger so klaglos hinnimmt. Ja, also das kann ich einfach nicht verstehen. Und auch das erkläre ich mir wieder mit so einem Hauch von, naja, wird mich schon nicht betreffen oder ist doch eh schon egal. Also ich höre das immer wieder in den Gesprächen, jetzt muss ich doch mal zum Publikum sprechen, ja. Also ich höre das immer wieder in den Gesprächen, dass man mir sagt, ja, aber die wissen doch eh schon alles. Wenn man irgendwas bestellt bei Amazon oder wenn ich das Beispiel Tanke sage, also an der Tankstelle Bar zahlen, dann sage ich, ja, aber sie werden ja eh gefilmt und das mag ja alles sein. Aber wenn man so argumentiert, dann kann man es gleich bleiben lassen. Dann ist es rum. Ja, aber natürlich ist jetzt Chatkontrolle, Bargeld und so weiter, also nicht Bargeld, sondern bargeldloses Zahlen, das sind alles natürlich wunderbare Überwachungsinstrumente. Und dass man das einfach, diese Freiheit so einfach aufgibt, gibt. Das kann ich nicht, ich kann es einfach nicht verstehen. Ich weiß nicht, warum und woher das kommt. Aber vielleicht ist das auch so ein Generationending. Ich habe immer das Gefühl, je jünger die Leute sind, mit denen ich rede, umso wurstiger, und man möge mir jetzt dieses Wort verzeihen, ist es so, weil man einfach lässiger damit umgeht. Ältere Menschen, mit denen ich rede, die sagen immer, ja, also ich habe immer noch Bargeld dabei und dann zahle ich halt Bar und so weiter. Bei den Jüngeren ist es vollkommen klar, dass die bargeldlos zahlen und auch mit Chatüberwachung, mit den Chatnachrichten. Das wird dann auf so ein Vehikel geschoben, dass man sagt, ja, man muss die Kinder schützen und so weiter. Ja, natürlich muss man Kinder schützen, aber im Endeffekt bedeutet das, wenn ich sage, nee, ich bin gegen Chatkontrolle, dann bedeutet das irgendwie für die anderen gleich implizit, ich bin aber dafür, dass man die Kinder nicht schützt gegen sexuelle Übergriffe oder sonst irgendwas. Also das sind Wahnsinnsdiskussionen und ich glaube, aus der Nummer kommt man so einfach nicht mehr raus.
1: Gut, die Überwachungsseite weiß natürlich, was zieht. Kinderschutz zieht immer. Was können die Wähler tun? Was können die Leute hier im Saal tun? Außer natürlich mit Bargeld zahlen. Was kann man gegen dieses Chat-Kontrolle-Programm, gegen alles, was an Überwachung im Internet läuft, tun? Auf Geräte verzichten, ist das eine Option?
0: Ach, nein, also ich glaube, auf Geräte verzichten ist keine Option, weil natürlich ist dann in mir auch immer so das im Hinterkopf, also KI und Technik muss natürlich auch vorwärts getrieben werden. Also sonst werden wir ja total abgehängt. Also in anderen Ländern, und ich sage jetzt nicht, dass es besser ist, aber die sind technisch einfach schon weiter fortgeschritten. Und ich glaube, sonst ist Deutschland irgendwann einmal wirklich ein dritte Weltland. Aber es bedeutet ja nicht, dass neben der Technik gleichzeitig eine totale Überwachung einhergeht. Ja, also verstehe ich nicht, warum muss denn gleich diese Überwachung sein? Und vor allem immer mit diesem Argument, und das hasse ich wie die Pest, und auch deshalb sage ich das so breit ins Publikum hinein, kommen Sie mir bitte nicht mit, ja, mei, wenn man nichts zu verbergen hat, dann ist es auch nicht schlimm. Ja, und das ist nämlich überhaupt kein Argument. Das geht nämlich draußen auf der Straße auch nicht. Kein Polizist darf mich hier einfach aufhalten und darf sagen, machen Sie mal die Taschen auf und ich darf Sie mal untersuchen. Und wenn ich sage, ja, warum? Ja, Sie werden wohl hoffentlich nichts zu verbergen haben. Nein, das darf man eben nicht. Genau das ist der Punkt. Und es ist eben kein Argument. Das ist überhaupt kein Argument und deshalb lasse ich das nicht so gelten. Aber ich merke auch die Stimmung im EU-Parlament, ist ähnlich wie bei der Aufarbeitung oder zum Thema.
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3: 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Der von EU-Kommissionspräsidentin Ursula von der Leyen vorgeschlagene Notfallmechanismus für Sicherheitskrisen unterhalb der Schwelle eines bewaffneten Angriffs stößt im Kreis der Mitgliedstaaten auf ein geteiltes Echo. Bei einem Verteidigungsministertreffen in Brüssel hätten sich einige Mitgliedstaaten für einen Mechanismus unterhalb des NATO- oder EU-Bündnisfalls ausgesprochen, erklärte die Außenbeauftragte Kaja Kallas im Anschluss auf einer Pressekonferenz. Viele hätten aber auch gesagt, dass sie zunächst wissen müssten, was genau vorgesehen sei, um beurteilen zu können, ob sie ihn unterstützten oder nicht. Kritiker befürchten einen Krieg durch die Hintertür, damit nicht auffällt, dass die EU pleite ist. Nach dem knappen Sieg des Mitte-Links-Lagers in Schweden gelang der sozialdemokratischen Spitzenkandidatin Andersson keine Regierungsbildung. Parlamentspräsident Norlén wird nun vermutlich den amtierenden Regierungschef Ulf Kristersson aus dem konservativen Lager damit beauftragen. Anderssons Sozialdemokraten, die Grünen, die Linkspartei und die Zentrumspartei kommen zusammen auf 176 Sitze im Parlament. Auf das konservative Bündnis Kristerssons entfallen 173 Sitze. Russische Behörden haben das Russlandgeschäft des deutschen Handelskonzerns Metro unter temporäre Verwaltung gestellt, hieß es in einem Dekret des russischen Präsidenten Wladimir Putin. Metro bestätigte den Verlust der operativen Kontrolle. Den Finanzergebnissen von Metro zufolge steht der russische Markt mit 2,14 Milliarden Euro in den ersten 9 Monaten dieses Jahres für fast 8,7% des Gesamtumsatzes des Unternehmens. 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
0: Genau das ist der Punkt. Und es ist eben kein Argument. Das ist überhaupt kein Argument und deshalb lasse ich das nicht so gelten. Aber ich merke auch die Stimmung im EU-Parlament. Das ist ähnlich wie bei der Aufarbeitung oder zum Thema Krieg, Unterstützung in der Ukraine und so weiter und so weiter und so fort. Das Parlament ist hier irgendwie blind. Es ist einfach blind, die mögen das nicht hören. Es ist vollkommen egal, um was es da geht. Es ist so, Kinderschutz ist ganz, ganz wichtig. Da kann man auch einmal Chatnachrichten lesen.
1: Ich habe ja auch Michael von der Schulenburg interviewt, ihren Ex-Fraktionskollegen, jetzt noch immer noch beim BSW. Der meint ja, die sind voll auf Kriegskurs.
0: Tatsächlich, ja. Das sehe ich genauso. Das Parlament, also wenn Sie mal in solchen Sitzungen waren und jetzt nochmal diese Parlamentsdebatten, die kann man fast vernachlässigen, denn die sind echt eine traurige Angelegenheit. Bei Abstimmungen geht es dann ein bisschen härter zur Sache. Da sieht man das dann, wie abgestimmt wird und so weiter. Und da wird einmal zwischendrin eifrig diskutiert. Das Parlament ist auf Kriegskurs. Ja, gedanklich. Das ist wirklich, das ist erschreckend, mit welcher Leichtigkeit man Knöpfe drückt für wieder Geld, wieder Geld, wieder. Allein die Taurus-Diskussion. Es ist wirklich erschreckend, wenn Sie da mit Leuten sprechen, und das tue ich natürlich auch aus anderen Fraktionen, mit welcher Leichtigkeit die sagen, ja, natürlich muss man den Taurus hinliefern, und dann, ja, und wenn ich dann sage, ja, und in letzter Konsequenz, was ist denn, wenn der mal eingesetzt wird oder der fliegt einmal schief oder doch weiter? Ja. Es ist einfach nur Achselzucken. Und das kann ich auch. Das ist ein Punkt, den ich überhaupt nicht verstehen kann.
1: Ich wollte gerade fragen, ob Sie eine Erklärung dafür haben, jenseits von Raumschiff Brüssel, also weg von der Wirklichkeit, vielleicht auch zu gut bezahlt oder irgendwie auf Parteikarrieren aus den Posten erhalten, spüren, was die Posten zu vergeben haben, hören wollen?
0: Also das spielt sicher, Parteikarrieren spielt auch in Brüssel, aber das könnte man natürlich auch für den Bundestag bringen, eine ganz große Rolle. Natürlich muss man aufpassen, was man sagt, wie man abstimmt. Nochmal, wenn Sie in einer Fraktion sind, dann wird genau nachgeguckt, wie jeder Einzelne in der Fraktion abgestimmt hat. Und stimmt mal jemand nicht so ab, wie es die Fraktion eigentlich wünscht oder vorne der Vorbeter macht, ja, also das bedeutet, vorne sitzt bei jeder Fraktion einer, der den Daumen hebt oder den Daumen senkt, und so stimmen hinter ihm die Fraktion komplett ab. Man muss sich nicht einmal Gedanken machen. Ja, man muss sich nicht einmal Gedanken machen, was man hier tut, sondern man kann einfach nur den Daumen folgen. Und wehe, man stimmt bei anders. Da gibt es wirklich Leute, Mitarbeiter, die fieseln dann die Abstimmungslisten durch und schauen, wer hat wie abgestimmt. Und wenn sie dann jemanden aus der Fraktion erwischen, der vielleicht jetzt gegen irgendwas gestimmt hat, dann wird man sich den holen und wird sagen, sag mal, warum hast denn du so abgestimmt? War das ein Versehen? Und dann kann man auch noch einknicken. Denn was die wenigsten wissen ist, man kann das Abstimmungsverhalten nachträglich noch ändern.
1: Ah ja, okay.
0: Ja. Also das ist möglich. Das ist möglich. Man kann das Abstimmungsverhalten tatsächlich noch ändern. Hat natürlich auch einen guten Grund. Hört sich jetzt sehr verschwörungstheoretisch an, aber hat natürlich auch einen guten Grund. Ist mir auch schon passiert, weil man sich ganz einfach vertippt. Ja. Es gibt manchmal Abstimmungen, wenn ich das noch schnell erzählen darf. Man stellt sich mal vor, da sitzt man drin, dann sind es in Abstimmungen, man ist konzentriert. Ich kann Ihnen erzählen, aus Abstimmungstagen, da hat man 300, 350 namentliche Einzelabstimmungen. Und sie müssen sich eigentlich in jedes Thema einarbeiten. Jetzt, wenn sie fraktionslos sind, so wie ich, dann bekommen sie manchmal diese Abstimmungslisten mit den Änderungsanträgen 2 Stunden vorher. Sagen Sie mir mal bitte, wie das funktionieren soll, dass Sie mit Mitarbeitern, die ich natürlich habe, aber das sind 3 Stück, keine ganze Fraktion und ich habe keinen Vorbeter, wie man das machen kann oder soll, dass man sich in solchen Themen einarbeitet und 300 namentliche Abstimmungen rausbläst, ohne dass da nicht irgendwas schief geht. Ja? Und da geht natürlich mal was schief und dann verhaspelt man sich, weil die Abstimmungen gehen rauf, runter, Ende, Schluss. Und dann muss man halt in der Zeit gedrückt haben. Und dann kann man tatsächlich einmal die Testchen verwechseln. Ist mir auch schon passiert. Dann muss man sich aber merken, oh Gott, was war das für Abstimmung? Und dann geht man zu den Assistenten und sagt, also sorry, bitte, innerhalb der Zeit muss man das bitte ändern. Also nochmal, das hat schon einen Sinn. Das ist auch vollkommen okay. Aber wird natürlich auch gern von Fraktionen und so weiter benutzt, um zu sagen, du, wir sehen dich, was du hier machst. Und deshalb gibt es dann auch nicht so viele abweichende Meinungen, denn Sie wissen das alle. In der Politik ist es dann so, wenn Sie da einmal ausscheren, dann kommen Sie beim nächsten Mal nicht auf die Liste, über die Listenwahl. Das ist ganz einfach so. Und das war's dann.
1: Sind Sie zufrieden mit der Resonanz auf Ihre Arbeit bei den Kollegen in Brüssel? Wahrscheinlich eher weniger in der Öffentlichkeit, bei den Menschen draußen?
0: Ja, also das muss ich jetzt aufteilen. Ich bin in den persönlichen Gesprächen, die ich also schon häufig habe, also persönlich, per Mail, telefonisch, bin ich durchaus zufrieden. Ich glaube, die Leute, die sich mit meiner Arbeit wirklich beschäftigen, also auch mal auf die Homepage gucken, was ich denn so mache und so weiter, auch das Abstimmungsverhalten und meine Untriebigkeit, ich glaube, die sind schon zufrieden. Auf Twitter, ich will da jetzt auch wieder keinem zu nahe treten, aber das kann ich gar nicht so ernst nehmen, weil wenn mir anonyme Accounts irgendwas schreiben, also entweder was Positives oder was Negatives, ja, das ist halt so, da weiß ja manchmal gar nicht, wer dahinter steckt und ob er jetzt nicht vielleicht einfach nur in Kontakt mit mir treten möchte. Im Parlament kann ich sagen, da gibt es ein paar, ich kann jetzt nicht, einige ist vielleicht, da stellt man sich zu viel drunter vor, wenn ich jetzt sage ein paar, dann vielleicht zu wenig. Aber da gibt es auf jeden Fall Abgeordnete aus allen Fraktionen im Übrigen, die meine Arbeit sehr zu schätzen wissen. Und ich kann Ihnen ein Beispiel geben. Man kann als Abgeordneter Änderungsanträge einbringen. Das heißt, zu einem Vorhaben bringen Sie Änderungsanträge ein. Jetzt, wenn Sie Fraktionsloser sind, so wie ich, dann ist die Hürde relativ hoch. Sie brauchen also einen Änderungsantrag, den formulieren Sie dann und dann verschicken Sie den an alle Abgeordnete und bitten die und sagen, möchtest du bitte diesen Änderungsantrag unterstützen? Und dann brauchen Sie 72 Abgeordnete, die den zeichnen.
1: 10% wahrscheinlich.
0: 10%, genau. Damit dieser Änderungsantrag überhaupt ins Plenum hineingeht, damit überhaupt darüber abgestimmt wird. Und das habe ich geschafft bei einem Änderungsantrag. Und zwar ging es wieder Corona-Aufarbeitung, Pfizer-Verträge, wollte ich mehr Transparenz fordern. Und dann kam der tatsächlich zur Abstimmung und es haben 200, keine Ahnung, paar und 20 tatsächlich für diesen Antrag von einem No-Name, der ich ganz sicher in Brüssel bin, gestimmt. Und ich habe immer wieder auch, bekomme ich Gesprächsangebote von unterschiedlichen Leuten aus unterschiedlichen Fraktionen, ob man sich nicht mit mir treffen will, ob man sich nicht über meine oder über die gemeinsame Arbeit, zukünftige Arbeit austauscht. Und es gibt auch immer wieder Angebote, näher zusammenzuarbeiten, bis hin zu Angeboten, in eine Fraktion zu gehen. Und es zeigt mir jetzt schon, dass meine Arbeit nicht ganz in Brüssel einfach untergeht oder dass die alle sagen, oh, das ist der Spinner oder so weiter, sondern die registrieren das sehr wohl, was ich da tue und können wahrscheinlich auch so diese Hartnäckigkeit, wie man es auch immer nennen mag, durchaus honorieren. Also deshalb glaube ich schon, dass manche Kollegen in Brüssel das durchaus zu schätzen wissen. Ja.
1: Gab es ein Angebot, über das Sie ernsthaft nachgedacht haben?
0: Ja, gab's.
1: Lassen wir es dabei oder wollen Sie?
0: Nein, wir können so grob, also es gab von mehreren Fraktionen und auch Parteien Angebote. Mit den Parteien bin ich erst mal durch. Ja, da wüsste ich nicht, was passieren will. Bei den Fraktionen sehe ich das natürlich, ich habe es gerade versucht auszuführen. Auf der einen Seite hätte ich natürlich gern mehr Power und mehr Einflussnahme, aber das würde ich mir kaufen, indem ich jetzt in eine Fraktion gehe. Ich will jetzt da keinen Namen nennen, es waren mehrere Fraktionen, manche kamen wieder gar nicht in Frage. Bei einer Fraktion bin ich immer noch am Überlegen, aber letztendlich wird es sehr wahrscheinlich daran scheitern, und das ist jetzt auch kein Geheimnis, weil das Verhalten zur Ukraine mir zu krass ist. Also wenn dann da drin steht, wir, die Fraktion, wir unterstützen die Waffenlieferungen und so weiter und so fort, bis hin zum Taurus, und dann schaue ich mir natürlich auch das Abstimmverhalten, also eigentlich im Prinzip bin ich ja fast nicht besser als die anderen, gell? Aber ich schaue mir schon auch das Abstimmverhalten von anderen an, die mit mir eigentlich zusammenarbeiten wollen. Aber dann in eine Fraktion zu gehen, ich glaube, ich bin nicht bereit für diesen Schritt, weil ich habe ein großes Pfund. Und das trägt mich, seitdem ich irgendwie beim Staat bin und seitdem ich jetzt unterwegs bin und seitdem ich auch in der Öffentlichkeit bin. Und das ist die Authentizität. Und die mag ich mir nicht verscherzen. Die mag ich mir nicht. Und es hat aber einen Preis, weil ich genau weiß, ich werde wahrscheinlich nirgendwo mehr wo weiterkommen. Aber ich kann nicht, und die, die mich kennen, die wissen das genau, ich kann manchmal nicht einfach mich vor die Kamera stellen und kann irgendwas sagen, was ich nicht so wirklich meine. Ich kann mich schon diplomatisch ausdrücken. Ich kann einmal um den heißen Brei rumreden. Das ist gar kein Ding. Aber ich kann nicht irgendwo sagen, das finde ich jetzt ganz toll und bei der Fraktion, da fühle ich mich ganz toll aufgehoben und so weiter. Und ich weiß genau, oh, was für ein Scheiß wirklich da. Die sind so unterwegs und zucken nicht einmal mit einem Auge, wenn es um Waffenlieferungen in die Ukraine geht. Ich finde das einfach brutal. Ich finde das wirklich brutal. Und so tue ich mich halt wirklich schwer mit bestimmten Dingen, und ich mag auch ganz ehrlich den Menschen nichts vormachen. Also weder denen in der Fraktion, noch welchen in der Partei, noch der Gesellschaft. Ich will ich bleiben, und das ist bis jetzt mein größter Anspruch, und es wird wahrscheinlich dann wieder so sein, dass halt dann meine politische Karriere 2029 rum ist, aber dann muss ich halt sagen, sei es drum, dann ist es so.
1: Fehlt das Jahr Schauspielunterricht. Ne? Kennen Sie diesen Witz, den man sich in der alten DDR in den frühen 90ern erzählt hat, zum Abitur im Westen? Nee. Warum das dort 13 Jahre war und bei uns im Osten nur 12? Na, die im Westen hatten ein Jahr Schauspielunterricht.
0: Ja, man braucht sicher ein gewisses Talent dafür, und ich glaube jetzt gar nicht so, dass am Schauspielerischen fehlen wird, weil ich konnte natürlich auch manchmal entrüstet sein und meins vielleicht gar nicht so, aber mir geht's echt um Glaubwürdigkeit, aber man traut sich das ja gar nicht mehr ansprechen, weil das auch so ein abgeschliffener Begriff ist. Aber ich finde es tatsächlich wichtig, dass die Bürger merken, da meint einer ehrlich, und der bleibt sich treu, und das will ich einfach behalten.
1: Ihr nächstes Buch, angekündigt für Oktober, heißt Das System Wagenknecht, Untertitel Aufstieg und Fall. Worauf darf sich der Leser freuen?
0: Auf spannende Seiten. Also natürlich, Sie werden jetzt verstehen, dass ich jetzt noch nicht so viel
1: dazu. Aber ich habe dieses Jahr, das habe ich wirklich sehr gern gelesen, wenn man Ihren Berufshintergrund kennt, das ist wunderbar geschrieben.
0: Das freut mich, vielen Dank. Ich denke, dass das neue Buch endlich geschrieben ist. Es ist sicher irgendwie unterhaltsam, und es soll einfach nur meine persönliche Reise zeigen ins BSW, wie es so begann, aber dann auch so natürlich ein bisschen die Strukturen, was ich da so vorgefunden habe, und natürlich meine Kritik, zu der ich jederzeit stehe, und bestimmte Dinge, die auch im Buch beschrieben werden von mir. Und auch da ist es so, ich kann da nicht einfach zugucken und sagen, passt schon. Ich bleibe jetzt da mal da drin, und ich hoffe, dass ich noch mal auf eine Liste irgendwo komme oder irgendwas werde. wenn ich merke, dass das System nicht so ist, wie es nach außen hin sich zeigt. Und natürlich habe ich da auch einen bestimmte Linien. Ich kann über manche Dinge dann einfach hinwegsehen, weil ich, ja, das ist nicht so schlimm, das passt schon. Aber wenn ich das Gefühl habe, da wird die Gesellschaft vielleicht auch verarscht, jetzt nenne ich es mal so, dann habe ich durchaus das Bedürfnis, das zu sagen. Und da kann man jetzt wieder auf mich eindreschen oder kann sagen, oh, ist ja ganz furchtbar, wenn der sowas macht und da jetzt ein Buch drüber schreibt und von Verrat ist die Rede. Das darf jeder so denken, wie er mag. Aber mir ist das einfach wichtig. Ja, und der Leser kann sich auf ein Buch freuen, wenn er mag, bekommt dann einfach Einblicke in das System, auch übrigens also ein bisschen Einblick nach Brüssel, weil ich versuche, in bestimmten Kapiteln bestimmte Dinge zu erklären, auch Mechanismen. Und ja, auf das kann sich der Leser einstellen.
1: Ich habe jetzt versucht, meine Fantasie da ein bisschen spielen zu lassen. Was könnte hinter dem System Wagenknecht stehen? Ich dachte, okay, vielleicht Kontrolle von oben, zentrale Vorgaben, Posten als Ziel, ideologische Verblendung möglicherweise. Natürlich jetzt schwer, weil man das nicht so genau kennt. Ich habe auch versucht, Ihre Tweets durchzuschauen und da ein Muster zu entdecken. So ganz schlau bin ich noch nicht draus geworden, aber ich weiß nicht, ob Sie noch in drei Sätzen was zu diesem System sagen können, was Sie in diesem
0: dieser Naja, es ist natürlich, das ist jetzt auch in der Öffentlichkeit schon ein bisschen bekannt, es ist ja von einem von oben unten System. Und ich versuche das schon ein bisschen zu beschreiben, aber nur aus meiner Sicht natürlich, was denn da so auch am Anfang passiert ist, zum Beispiel Mitgliederaufnahme, warum ist das alles so verzögert gewesen, warum hat das nicht so funktioniert, wie man sich das eigentlich vorstellen wollte, bis hin zu ja, tatsächlich Posten, Pöstchen und anderen Ämtern. Aber mehr will ich da nicht, okay. Mehr will ich da nicht sagen. Also ich glaube, wer interessiert ist, soll sich's holen. Ansonsten alles gut.
1: BSW-Mitglieder und BSW-Anhänger werfen Ihnen ja vor, mit Ihrem Austritt Anfang 25 den Einzug der Partei in den Bundestag verhindert zu haben. Ziehen Sie sich diesen Schuh an?
0: Oh, doch, ja, schon an. Nein. Ganz so, also vielen Dank für die Unterstützung. Also ich glaube, man muss es einfach mal so sehen. Also, wenn man sagt, ich habe oder trage dafür die Verantwortung, dass die Partei den Einzug verpasst hat, dann räumt mir aber gleichzeitig, und es ist nur logisch, also Mr. Spock würde mir recht geben, dann räumt man mir aber auch gleichzeitig so viel Macht ein, dass man sagen muss, dann hat er aber wirklich auch bei der Europawahl und so weiter so viel dazu beigetragen, dass das BSW überhaupt so weit gekommen ist. Also das wäre nur logisch. Und wie so oft, die Wahrheit liegt dazwischen. Ganz sicher, und das nehme ich auch so auf mich, habe ich dazu beigetragen, dass manche ihr Kreuz beim BSW nicht mehr gemacht haben. Ich wäre ja blöde, das vollkommen zu ignorieren. Aber das war ganz sicher nicht der Grund, warum das BSW nicht in den Bundestag gekommen ist. Sondern da gibt es dafür ganz klar zwei Gründe. Einmal, weil wir das versäumt haben. Und Sie hören schon, ich sage immer nur wir.
1: Ich hätte es sonst erwähnt.
0: Weil das BSW, ja, also jetzt mal ganz im Ernst, die Partei, das war die erste Partei, wo ich mich wirklich engagiert habe, wo ich alles von Anfang an mitbekommen habe. Und natürlich hing da Herzblut drin. Das wäre ja Irrsinn. Also wenn jemand nur wirklich annähernd glaubt, ich habe das nur gemacht, damit ich ein Mandat bekomme, dann hat er überhaupt nicht verstanden, welcher Weg bis dahin lag. Das war mir überhaupt gar nicht klar, was da alles passiert. Also natürlich, da hing Herzblut dran und deshalb sage ich am Anfang noch wir. Also wir, oder das BSW, hat es versäumt, in der Breite, in der Peripherie zu wirken. Warum? Weil keine Mitglieder aufgenommen worden sind, weil einfach die Arbeit in der Peripherie nicht gemacht werden konnte. Und der zweite große Fehler war ganz einfach Thüringen. Und Sie verfolgen es jetzt garantiert seit ein paar Wochen. In Thüringen haben dann ungefähr zur Bundestagswahl 60.000, 70.000 Stimmen gefehlt. Und daran hat es quasi gehapert und gescheitert. Und es mag auch sein, dass es Fehler gegeben hat bei der Auszählung, wie auch immer. Aber das ist ja alles sehr knapp. Also meine Behauptung, das habe ich ja relativ früh gesagt, diese Thüringer Koalition war falsch. Das habe ich auch relativ schnell gesagt, habe es danach öffentlich gemacht. Dazu stehe ich nach wie vor und alles, was bisher passiert ist. Und dann zur Wahl haben einfach die Leute gesagt, nee, wir haben euch verholfen, in Brandenburg und in Thüringen in die Regierung zu kommen. Und ihr koaliert tatsächlich mit den Parteien, die wir eigentlich nie wählen wollten. Das war der Grund. Und deshalb fehlt mir da auch in der Partei so dieser Aufarbeitungswille. Mir fehlt wirklich, dass man sich hinstellt und sagt, das ist wirklich nicht gut gelaufen. Warum ist das nicht gut gelaufen? Wer ist dafür verantwortlich? Warum zieht da keiner mal die Konsequenz? Nein, man hat immer irgendjemand anderen, dem man die Schuld zuweisen kann. Und das finde ich tatsächlich sehr billig.
1: Ja, wir sprechen heute am 5. September, sage ich für die, die dieses Video sehen. Bundesverfassungsgericht wird über die Auszählung der Bundestagswahl entscheiden, vermutlich im Oktober nach den Landtagswahlen. Sicherlich auch kein Zufall, dass man das bis dahin hinauszögert. Wissen Sie schon, was nach Brüssel kommen könnte?
0: Nein. Also tatsächlich, nein, ich weiß es wirklich nicht. Also nach Brüssel, ich gehe jetzt, stand jetzt davon aus, ich werde in keiner Partei sein, ich werde in keiner Fraktion sein. 29 wird mein Mandat enden. Dann habe ich noch so eine Übergangszeit ungefähr von einem halben Jahr. Und dann werde ich, so wie es ausschaut, wieder in den Staatsdienst zurückkehren. Und jeder, der jetzt meinen Weg bis hierher verfolgt hat, der wird ungefähr erahnen können, wie schön das für mich werden wird. Ja, denn ich kann einfach noch nicht, oder vielleicht passiert es dann auch, da muss ich aber erst mal gucken, wie es ausschaut, auch finanziell, wie man das machen kann, dass ich vielleicht vorzeitig in Pension gehe. Aber
1: dafür wollte ich gerade werben. Ne? Ich bin
0: das ist ja auch schön. Also,
1: aber finanziell sieht es nicht gut aus, kann ich sagen.
0: Kann man natürlich machen, aber ich muss natürlich echt sagen, ich habe natürlich jetzt auch keine Lust nach dieser, und ich nenne das durchaus so Lebensleistung, ja, also 40 Jahre muss man erst mal arbeiten, das muss man erst mal schaffen. Das müssen wir erst einmal ein paar andere da oben in Berlin oder sonst wo irgendwo mal nachmachen. Ja, also 40 Jahre irgendwo beim Staatsdienst, beim selben Arbeitgeber zu sein, ich will mir das eigentlich auch nicht so nehmen lassen. Und ich habe ehrlich gesagt auch keine Lust, jetzt einfach so zu gehen. Man muss sich das mal vorstellen. Ich bin am Ende meiner beruflichen Karriere, meiner Ausbildung. Ich habe bisher alles mit Herzblut gemacht. Um dann festzustellen, dass man am Ende so geht. Das ist doch scheiße. Also wirklich. Ja, man kann es gar nicht anders sagen. Das ist doch brutal. Das macht ja auch was mit einem. Wir reden ja nicht davon, dass der Urlaub vorbei ist, sondern ein ganzes Berufsleben. Was glauben Sie denn, wie oft ich meine berufliche Arbeit insgesamt, ob ich bei der Bundeswehr war, bei einer großen Bundesbehörde, am LGL, immer habe ich meine Arbeit in den Dienst der Menschen gestellt. Immer. Und dann kommt am Ende sowas dabei raus. Also das macht doch was mit einem. Und dann habe ich irgendwie auch keine Lust, dann einfach so dann zu gehen. Wobei natürlich nach dem EU-Parlament, das wäre natürlich schon der krönende Abschluss gewesen, dass man sagt, so und jetzt geben wir. Aber ich bin heute auch noch nicht so alt und ganz im Ernst, ich habe noch keine Lust, aber vielleicht schreibe ich auch, vielleicht schreibe ich noch mehr Buch, vielleicht schreibe ich ein Krimi und lass mal fiktiv jemanden sterben im EU-Parlament.
1: Ja klar, das ist jetzt die persönliche Ebene, man kann das ja auch andersrum sehen, warum verzichtet ein Staat auf so einen Arzt, Beamten, Politiker, der die Sache mit Herzblut macht und ja jetzt noch mal einen Tick mehr weiß durch diese 5 Jahre, die das dann 29 gewesen sein werden in Brüssel, auf den kann man ja nicht einfach verzichten.
0: Ja doch, das kann man schon, wer den Staatsbetrieb kennt, der weiß, dass man das mit einem Schulterzucken abtut. Im Staatsdienst geht es ja gar nicht darum, außerdem bin ich natürlich irgendwo eine Gefahr geworden für bestimmte Leute, weil deshalb hat man mich ja angepackt, weil ich einer der wenigen war, der fachlich wirklich dazu was sagen konnte. Und allein, dass ich mit dieser Aussage recht habe, kann ich Ihnen belegen, weil man mich ja dienstrechtlich nie irgendwie packen hat können. Ja? Ging nicht. Ganz einfach, weil ich fachlich erstens mal das umgesetzt habe, was von mir erwartet worden ist. Ich habe halt dann remonstriert als Beamter. Das bedeutet, ich bin frei davon, keiner kann mehr kommen und kann sagen, aber Sie haben damals auch als Gesundheitsamtsleiter irgendwie eine Anordnung getroffen. Interessiert mich alles nicht, weil ich gegen alles remonstriert habe. Und das andere war einfach fachlich. Ich habe diese Ausbildung gemacht. Und da lasse ich mir doch nicht von irgendeinem Juristen, von irgendeinem Politiker, von irgendeinem Bürgermeister irgendwie erzählen, wie man jetzt Masken zu tragen hat und warum man Masken tragen muss und wie man Abstriche macht und warum man Abstriche macht und warum jemand, der einen positiven Abstrich hat, plötzlich ein Kranker sein soll. Ja? Das haben wir nie gelernt im Medizinstudium. Das habe ich in dem Epidemiologiestudium gelernt und das habe ich auch nie im Infektionsschutzgesetz tatsächlich irgendwie nachlesen können. Nie. Also deshalb war ich eine Gefahr, bin es wahrscheinlich auch heute noch und deshalb wird man mich mit der Beißzange anfassen. Also
1: ich habe noch 4 Fragen auf dem Zettel, wo wir alles reinpacken können, worauf wir bisher nicht gekommen sind, was Ihnen noch auf der Seele liegt. Gibt es etwas, worauf Sie besonders stolz sind?
0: Ja, absolut. Ich habe 3 Kinder. Und wenn man mich heute noch nach meiner Lebensleistung fragt oder nach dem, worauf ich besonders stolz bin, dann ist es diese eine Sache, dass ich keinen Geburtstag, kein Weihnachten, kein St. Martinsfest, kein Kindergartenfest, kein Schulabschlussfest, kein irgendein anderes Fest von den Kindern oder einen wichtigen Meilenstein versäumt habe. Noch nie. Das ist mir ganz, ganz wichtig. Und da kann kein Doktortitel, kein MBH-Titel, kein Abgeordneter da sein, kann das toppen. Niemals. Also und auf das bin ich stolz.
1: Ja, dann hoffen wir, dass die Jungs das jetzt gehört haben und zum 80. dann auch alle drei erscheinen. Ja. Wenn ich umgekehrt frage, gibt es etwas, was Sie mit dem Wissen von heute anders machen würden?
0: Oh, bestimmt. Bestimmt. Also ich habe so viele Fehler gemacht in meinem Leben, dass das garantiert für 3 Leben reicht. Jetzt ist nur die Frage, wie man das gewichtet und wo man anfängt. Ich bin sicher das ein oder andere Mal falsch abgebogen. Privat, beruflich vielleicht auch. Vielleicht habe ich manche Dinge ausgeschlagen, die besser für mich gewesen wären. Aber rückblickend ist das natürlich immer schwierig. Was habe ich zur Corona-Zeit vielleicht, wenn man auf das hinaus will, falsch gemacht, wenn man überhaupt so weit sprechen kann oder davon sprechen kann? Ich sage ja immer, ich tue mir immer ganz schwer so mit dieser Eigenreflexion, wenn es dann immer darum geht, sag doch einmal, dass du irgendwas falsch gemacht hast. Ja, natürlich, aber so richtig wirklich habe ich es nicht in der Corona-Zeit. Aber ich kann schon was anmerken dazu. Ja, ich hätte vielleicht meine Kommunikation besser machen können.
1: Vorsichtiger? Weniger offen in die Medien gehen?
0: Nein, anders. Also ich weiß, dass in der ganzen Gemengenlage, dass man auch anfängt zuzuspitzen. Und das tut keiner Seite gut. Keiner. Und ich bin mir sicher, dass man von mir Zitate findet oder so, wo ich einfach sage, ja, die Masken, die bringen nichts. Das ist natürlich eine ganz brutale Zuspitzung. Weil es stimmt natürlich nicht, weil FFP2 Masken bringen was. Es kommt halt nur auf Setting drauf an. Und das habe ich heute vielleicht im Eifer des Gefechtes oder so nicht richtig erklärt. Den Schuh ziehe ich mir an. Das gilt im Übrigen dann auch für die Impfung oder so. Ja, dass man einfach mal relativ schnell sagt, ja, also Impfung ist einfach, die Impfung ist, und daraus wird dann gemacht, der Pürner ist ein absoluter Impfgegner. War ich nie. Ja, also ich will damit sagen, dass Kommunikation schon ein Schlüssel ist und ich da jetzt nicht so auch ausgebildet und trainiert war und mir das auch vielleicht gar nicht so klar war, was das alles jetzt für Ausmaße annimmt. Und ansonsten, mein Gott, könnte ich immer noch sagen, ja, ich hätte mal fleißiger sein können. Ich hätte da mal im Leben vielleicht zu dem einen oder anderen Menschen netter, freundlicher sein können. Ich hätte mal bei Patienten besser und genauer hingucken können. Ja, ja, natürlich.
1: Klar, wer nicht zuspitzt, wird nicht gehört in diesem Aufmerksamkeitsökonomie-Regime, in dem wir leben. Also von daher würde ich mir den Schuh auch nicht unbedingt anziehen. Sonst würden wir hier wahrscheinlich nicht sitzen, wenn Sie immer relativiert hätten und noch 3 Nebensätze eingefügt hätten. Dann wären Sie nicht gefährlich geworden für manche Leute.
0: Vielleicht, ja.
1: Wie sieht die Welt aus, in der Sie gerne leben würden?
0: Eigentlich so wie vor Corona. Und wie in den 80ern.
1: Das sind, glaube ich, 2 verschiedene Welten.
0: Das sind 2 verschiedene Welten, ja, genau. Also tatsächlich, wenn ich an die 18er denke, dann denke ich da wirklich gern dran. Ich denke auch tatsächlich gern in meine Welt, als ich bei der Bundeswehr war.
1: Ist ja auch noch 80er, ja.
0: Genau. Aber tatsächlich, also in diese Zeit oder da denke ich wirklich gerne zurück. Und da war alles so voller Spaß, so voller Freude, so lebendig irgendwie. Man konnte auch mal Unsinn machen. Es konnte auch mal was passieren, ohne dass irgendwas ganz Schlimmes daraus gemacht wurde. Und dann tatsächlich hatte ich bis zur Corona-Zeit nicht unbedingt ein ganz fantastisches Leben, aber ich hatte es mir schön gemacht. Und ich war zufrieden. Und ich bin jetzt nicht unbedingt jemand, der nach dem absoluten Glück strebt, weil das ist nur so ein kurzer Zustand. Ich finde, dass Zufriedenheit das Gefühl sein sollte, das sich dauerhaft einstellt. Und das war ich durchaus. Ich war zufrieden. Ich hatte einen schönen Job. Ich hatte genügend Freizeit. Ich hatte Freiheit, auch innerhalb der Arbeit und auch außerhalb. Ich konnte mit dem Motorrad fahren, ich war in den Bergen und so weiter. Also kann ich natürlich jetzt auch, aber alles unter anderen Umständen. Und ja, das wäre so, also das würde ich mir wünschen, und auch wenn es mir immer keiner glaubt, mit einem Fingerschnipp würde ich alles rückgängig machen, würde auf alles verzichten, was ich jetzt hier habe oder im Parlament, wenn diese Zeit wieder da wäre.
1: Die Uniform hatten wir ja zur gleichen Zeit an. Ich auf der anderen Seite. Spaß war da eher nicht. Aber wir haben, gebe ich zu, wir haben in der Kantine schon über die Bundeswehr gelacht und die als Spaßarmee bezeichnet. Meine letzte Frage zielt in eine ferne Zukunft. Was bleibt von Friedrich Pirner? Was sollte bleiben, wenn Sie Einfluss darauf hätten, was bleibt?
0: Ich will darauf mit einem Beispiel antworten oder mit einem, was ich immer als, ich bin jetzt lange genug Chef gewesen, jetzt auch von ein paar Mitarbeitern, aber vorher und seit meiner Bundeswehrzeit habe ich geführt und war danach dann auch wieder immer wieder mal Chef, Personalverantwortung gehabt. Und meine oberste Devise war immer, ich bin dann ein guter Chef, wenn ich verzichtbar bin. Also mir ging es nie darum, wichtig zu sein und dass die Arbeit quasi über mich definiert wird, sondern mein Ziel als Chef war es, das Personal so einzustellen aufgrund ihrer Fähigkeiten und Tätigkeiten, dass der Chef entbehrlich wird. Und so sehe ich das auch im Leben. Also um ihr die Frage ganz konkret zu beantworten, ich hoffe wirklich, dass von mir nichts mehr bleibt. Und das meine ich ganz im Ernst, weil ich fühle mich überhaupt nicht so wichtig. Wenn, dann bleiben vielleicht Bücher und Erinnerungen, und die werden aber auch verschwinden mit der Zeit, weil wenn die Menschen dann wegsterben, die werden sich nicht mehr an mich erinnern, dann bleiben vielleicht noch Bücher. Aber ansonsten, finde ich, sollte man sich den Schuh nicht anziehen oder das Bedürfnis haben zu sagen, von mir muss irgendwas bleiben. Ich glaube, dann lebt man verkehrt.
1: Lassen wir das stehen als Schlusswort. Vielen Dank. Vielen Dank, Friedrich Pirner. Ja. Ich muss noch meinen Schlusssatz in die Kamera sprechen. Das war im Gespräch mit Friedrich Pirner. Schreiben Sie in die Kommentare, wie Sie den Stand der Corona-Aufarbeitung sehen, was Sie von der EU-Politik in Brüssel halten, wohin EU-Europa in Sachen Chatkontrolle steuert, vielleicht auch, was bleiben sollte im Leben, wenn man dann richtig gelebt hat. Vielen Dank.
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1: Wenn wir an Sterbehilfe denken, dann denken wir an unheilbar kranke Menschen, die nicht länger leiden wollen. Verständlich. Aber inzwischen geht es schon viel weiter. Inzwischen werden zum Beispiel in den Niederlanden Menschen mit psychischen Problemen auf Wunsch getötet. Oder Minderjährige, bei denen Eltern und Ärzte entscheiden. In Zeiten Klammer Gesundheitskassen wollen Menschen sterben, weil ihnen nicht geholfen wird. Auch in Deutschland. Oder weil sie keine Belastung sein wollen. Kanada hat die Einsparungen schon kalkuliert. Wie frei sind Menschen in ihrer Wahl, wenn ihnen der Arzt Suizid statt Hilfe?

0: Chefarzt und ist seit dem Bestseller Der betrogene Patient, erschienen 2017, eine Nummer in Sachen Aufklärung. Im Katalog der Deutschen Nationalbibliothek stehen 12 Bücher, 4 davon Gemeinschaftswerke mit seiner Frau Renate, einer Historikerin, die wir heute in der ersten Reihe haben, wenn auch nicht im Bild. Die Reuters haben sich in ihren Büchern von der Medizin über die Weltgeschichte vorgearbeitet bis in die Gegenwart. Im neuen Buch geht es um buchstäblich alles, um Universitäten, um Umweltgifte, um Totalkontrolle, sogar um Tauben als Biodrohnen. Auf dem Cover steht, wer zweifelt, hat schon gewonnen. Herr Reuter, wenn Sie vor dem Regal stehen und Ihre Bücher durchgehen, haben Sie einen Favoriten?
1: Also die meisten Autoren sagen ja, es ist immer das letzte Buch. Also ich denke, man muss alle Bücher irgendwie gleich lieb haben. Es waren ja alles irgendwie schmerzhafte Geburten. Es ist bei mir nicht so, wie vielleicht bei anderen, die Bücher schreiben, die sich mal hinsetzen und dann nach einer Stunde sind da 10 Seiten mehr oder was druckfertig auf dem Papier. Bei mir sind die Texte immer deutlich länger als die Bücher, die nachher herausgekommen. Da wird vorher ordentlich gestrichen und gekürzt. Und von daher so eine Geburt, da ist man dann nachher mit seinen Büchern eigentlich irgendwie eins geworden. Und dann differenziere ich auch nicht.
0: Habe ich fast befürchtet, dass Sie ausweichen. Ich habe mir also vorher überlegt, was meine Favoriten sind. Der betrogene Patient, habe ich wirklich sehr gern gelesen, weil es mir die Augen geöffnet hat in Sachen Medizin. Und auch sehr gern gelesen habe ich Die Kunst, möglichst lange zu leben. So ein Ratgeber, wo man bestärkt wird, wenn man nicht in der Stadt wohnt, wenn man sich eher regional ernährt, wenn man sich viel bewegt, wenn man viel mit Leuten zu tun hat, anstatt mit irgendwie toten Gegenständen, wenn man nicht so viel umherfährt. Unser allererstes Gespräch haben wir ja für Apolut auf dem Bildschirm gemacht, weil Sie mir, wenn ich mich richtig erinnere, gesagt haben, so eine Reise nach Schweden, Herr Mayen, das ist viel zu gefährlich für den Gewinn, am Ende ein Interview mehr zu haben.
1: Ja, also nicht nur die Gefahr. Auch ökologisch, muss ich sagen, hätte ich das für übertrieben gehalten, dass 2 Menschen, die in Deutschland leben, dann nach Schweden reisen, um sich dort zu besprechen und wieder zurückzufahren. Und das sah ich für etwas übertrieben an, aber
0: Was halten Sie von meinen beiden Favoriten, Der betrogene Patient und Die Kunst, möglichst lange zu leben? Ist das was, was Sie Menschen, die Gerd Reuter noch nicht kennen, als erstes in die Hand geben würden?
1: Ich würde sie nicht als erste in die Hand nehmen, aber ich halte sie weiterhin für sehr gut. Und wenn sie noch nicht geschrieben worden wären, müsste ich die noch nachlegen. Aber ich bin natürlich aus der Medizin gekommen und deswegen sind das die ersten Bücher gewesen und bin dann von der Medizin eigentlich immer ein bisschen weiter in die gesellschaftspolitischen und jetzt auch eben in diese Geschichtsthemen gekommen, weil ich in der Medizin schon gesehen habe, viele Dinge kann man nur verstehen, wenn man die Vorgeschichte kennt.
0: Über den betrogenen Patienten hat ja damals sogar der Fokus was gemacht. Sie haben ein Interview mit der Frankfurter Rundschau gehabt, wo Sie gesagt haben, die Recherche zu diesem Buch, Der betrogene Patient, wo Sie Medizingeschichte aufarbeiten, wo es um Evidenz geht, um viele Behandlungen, die gemacht werden, obwohl man eigentlich weiß, dass sie nichts bringen. Die Recherche zu diesem Buch hätten Sie dazu gebracht, den Beruf vor der Zeit zu verlassen.
1: Ja, das war es auch so. Ich habe ja das kritische Denken eigentlich noch nicht im Studium wirklich begonnen. Mir kamen da auch schon einige Zweifel über den Sinn dessen, was in der Schulmedizin gemacht wird. Aber richtig los ging es eigentlich mit dem ersten Tag im Berufsleben. Und dann eben von Woche zu Woche hat sich das Ganze verstärkt, dass ich sagen muss, vieles stimmt nicht zu dem, was in der Universität erzählt worden ist. Und ich habe dann den Beruf eigentlich auch nur 30 Jahre ausüben können, weil ich nicht in der therapeutischen Medizin gewesen bin. Hätte ich als Internist Medikamente verschreiben sollen, hätte ich nach spätestens 5 Jahren diesen Beruf wieder ad acta gelegt. In der Diagnostik ging das Ganze, weil man kriminalistisch herausfindet, was jemandem fehlt. Und weil man einige wenige therapeutische Dinge als Radiologe machen kann, wie Abszesse trainieren oder Gefäßverengungen beseitigen, die durchaus sinnvoll sind. Aber ansonsten wäre außer der Chirurgie für mich nichts übrig geblieben.
0: Man muss wahrscheinlich auch ein Wort sagen zu den Besonderheiten des Radiologen, der ja so eine Art Generalist ist, ja, der eigentlich für alle jemand ist, den sie brauchen und der deshalb in viele medizinische Felder Einblicke hat.
1: Ja, Man muss ja Bilder machen für alle Fachbereiche und deswegen hat man so

0: gewissen Überblick. Wenn Sie heute mit einem Urologen oder einem Prothesenoperateur sprechen, dann sagt er Ihnen gleich auch von vornherein, vom Rest der Medizin verstehe ich eigentlich gar nichts mehr, weil das einfach bereits ein subspezialisiertes Gewerbe ist. Und deswegen so ein Überblick über die Medizin, wie ich das in den ersten 3 Büchern gemacht habe, kann eigentlich nur jemand schreiben, der tatsächlich den Beruf länger ausgeübt hat. Dafür reicht es nicht, wie das bei manchen Aufklärungsbüchern in der Medizin ist, dass jemand mal ein paar Semester Medizin studiert hat oder gleich nach dem Studium angefangen hat, als Journalist zu arbeiten, weil er sagt, na, ich habe ja Medizin studiert, ich verstehe was davon. Nach 6 Jahren Studium versteht man eigentlich nichts. Und deswegen ist auch der Vorwurf, den mir ja manche machen, ich würde über Geschichtliches schreiben, obwohl ich nicht Geschichte studiert habe, völlig gegenstandslos, weil man lernt im Studium in der Regel nicht das, worauf es ankommt. Im Gegenteil, man wird im Studium eigentlich nur befangen. Man muss dann wenigstens den Beruf ausgeübt haben, um die Praxis zu sehen und dann eben auch zu erkennen, wo die Probleme liegen. Aber das Studium alleine, das ist eigentlich eher fatal, muss man sagen. Und nachdem ja bei uns inzwischen mindestens 50% der Bevölkerung studiert haben, sehe ich da eben eine große Schieflage in unserer Bevölkerung, die inzwischen einreißt, weil einfach das Experiment der Praxis fehlt.
1: Ja, es wird ja oft übersehen in den Debatten über die Jugend auch, dass die Hochschulquote, also wie viel Prozent eines Jahrgangs besuchen eine Hochschule, dass diese Hochschulquote mittlerweile bei über 50% liegt und dass die Universitäten auch längst nicht mehr das sind, was sie ihrem Ideal nach hätten mal sein sollen, was zumindest erzählt wurde. Man lernt im Studium vor allen Dingen die Regeln, nach denen ein bestimmtes Feld funktioniert und dass man sich anpassen muss, wenn man in dem Feld Erfolg haben will. Und wer das nicht macht, der fliegt entweder schon an der Uni raus oder dann später im Beruf relativ schnell.
0: Ja, Sie haben es ja jetzt in Ihrer eigenen Karriere noch schmerzhaft erleben müssen, dass das Ganze jetzt im Laufe der letzten Jahrzehnte sich noch mal erheblich zugespitzt hat. Aber Sie haben es ja auch schon ein bisschen angedeutet, wirklich gut waren die Universitäten nie. Die Universitäten waren immer viel besser als ihr Ruf. Und das ging eigentlich schon von der Geschichte der Universitäten
1: her. Ihr Ruf war besser, als Sie selber waren.
0: Ja, der Ruf war immer besser, als es tatsächlich war. Denn es ging ja eigentlich nicht um Erkenntnisgewinn. Deswegen hat man auch die Universitäten im 13., 14. Jahrhundert ja nicht ins Leben gerufen, sondern es ging darum, um bestimmte Fachkräfte zu haben, zunächst mal im juristischen Bereich, dann auch in der Medizin, die gewisse Dinge mit einer Autorität in der Gesellschaft vertreten konnten, die eben einerseits in der Medizin völlig falsch waren, wie diese Säftelehre mit Aderlässen und Flüssigkeitsentzug und andererseits im juristischen Bereich zum Beispiel für die Bevölkerung kontraproduktiv waren. Denn die Bevölkerung hatte ja lange vor der Zeit, bevor die Universitäten gegründet waren, auch Recht gehabt. Da wurde Recht unter der Eiche gesprochen. Das war ein Gewohnheitsrecht, das die Menschen kannten. Und das sollte dann eben durch ein schriftliches Recht, durch ein römisches Recht ersetzt werden, das die Herrschaft einfach setzen konnte. Ob das Recht oder Unrecht war, spielte ja keine Rolle, sondern man hat ein Herrschaftsrecht gesetzt, das dieses alte Gewohnheitsrecht ersetzt hat. Und von daher ging es dann nicht um Erkenntnis. Es ging ja außerdem in der Theologie um Gottesbeweise, auch nicht um Wissenschaft. Und man hat ja damals nicht Astronomie gemacht, sondern Astrologie. Das heißt also, auch das zeigte ja schon mal, dass man hier eher an spekulativen Dingen interessiert war. Und von daher war das Fundament der Universitäten eigentlich nie wirklich gut.
1: Ich habe ja in Ihrem neuen Buch jetzt gelernt, dass die Universitäten auch dafür da waren, die jeweils klügsten Köpfe der jungen Generation über Jahre mit, in meinen Worten, sinnlosem Zeug zu beschäftigen und sie rauszuhalten aus der Praxis, damit sie dann auf einer bestimmten Schiene sein konnten, wo man sie verwenden konnte für die Dinge, die Sie jetzt skizziert haben.
0: Ja, das ist ein Effekt, der sicherlich von vielen gar nicht so analysiert wurde. Ich habe das eigentlich lange so auch nicht gesehen, aber man muss sich ja immer fragen, warum werden Leute, die sich vorher ja mal durch geistige Qualitäten ausgezeichnet haben, es war ja früher so, ohne irgendwelche Schulnoten und Intelligenztests, dass eben meistens die Geistlichen vor Ort erkannt haben in einem Dorf oder in einer Stadt, aha, da hat jemand nicht nur eine besonders schöne Stimme, sondern der ist auch geistig fit. Die hat man sich herausgeholt und hat den Eltern das attraktive Angebot gemacht und hat gesagt, also ihr Sohn, ihre Tochter, die können etwas, also die können wir speziell ausbilden, da können wir was machen aus denen. Und die Ausbildung ist natürlich völlig kostenlos. Die sind dann in Klöstern verschwunden, später eben auch durchaus in universitären Anstellungen, haben besondere Ausbildung genossen, was für die Eltern eine große Entlastung war. Die Familien waren damals größer und dann hat dieses Kind einfach schon kein Geld mehr gekostet und konnte noch irgendetwas werden. Und das hat man nicht einfach gemacht, weil man wirklich tatsächlich die Gesellschaft weiterentwickeln wollte, sondern man hat eben wirklich damit treue Diener geschaffen einerseits, aber eben andererseits auch diesen Ablenkungseffekt. Das heißt, wer sich jetzt zum Beispiel mit römischer Geschichte, mit griechischer Antike, mit Theologie und irgendwelchen philosophischen Problemen beschäftigt, der kümmert sich nicht um die gesellschaftlichen Machtverhältnisse, um die konkrete Politik, um die Ungerechtigkeiten, die passieren. Das heißt, man hat damit die besten Leute aus dem Verkehr gezogen. Und das war die Absicht, dass diejenigen, die nicht wollten, dass sich an den Herrschaftsverhältnissen in der Gesellschaft etwas verändert haben, genau beabsichtigt hatten, die Gesellschaft so zu steuern, dass man die Intelligentesten als Diener auf seiner Seite hat und nicht als Zweifler. Und wer ausgeschert ist, der hatte sofort ein Problem. Das waren eben diejenigen, die man als Ketzer dann vor Gericht gestellt oder auch umgebracht hat. Und wer gezweifelt hat, der ist frühzeitig in dieser Ausbildung aufgefallen. Und das hat man dann gewusst, das sind diejenigen, die man auch später im Berufsleben nicht wird brauchen können. Und damit hatte man natürlich auch schon die wichtige Aufgabe, die jetzt heute die KI oder eben andere Überwachungstools erledigen sollen, die Gefährlichen in der Gesellschaft auszusondern, die vielleicht die Machtverhältnisse gefährden könnten.
1: Ja, wir kommen ja am Schluss noch zum Bildungssystem und möglichen Auswegen. Die junge Generation, die größten Talente der jungen Generation werden ja auch gelockt mit einem Aufstiegsversprechen. Kann man auch heute wieder beobachten, ja. Wenn die großen Tech-Konzerne wie Palantir und so weiter an die Top-Universitäten gehen und sich dort die 1,0-Studenten raussuchen, die dann in Förderprogramme holen, denen sehr früh sechsstellige Jahresgehälter anbieten und auf diese Weise Menschen im Prinzip an sich binden, einfach über Wohlstand an sich binden, die auf einer anderen Position gefährlich werden können. Ich würde gerne nochmal zurückkommen zu dem Radiologen Gerd Reuter. Ich weiß gar nicht, ob ich Ihnen erzählt habe, dass mir ein Radiologe mal das Leben gerettet hat. Ich war mal ein halbes Jahr, 2013, ein halbes Jahr verzweifelt, weil ich irgendwie eine dicke Wade hatte und ich bin bei allen möglichen Ärzten gewesen und jeder Arzt sah mit seinem Spezialistenblick auf dieses Problem und hat eine andere Diagnose gehabt. Der eine meinte halt, das ist eine Baker-Zyste. Der nächste hat mir gesagt, naja, mein, Sie können sich ja gar nicht richtig bewegen. Sie gucken Sie mal Ihr Kreuz an. Sie können ja die Arme kaum auseinanderbekommen. Machen Sie einfach ein bisschen Gymnastik mit mir. Und so ging es bei jedem Spezialisten. Und dann war ich bei einem Radiologen. Und der sagte, komisch. Da könnte eine Thrombose dahinter stecken und vielleicht sogar eine Lungenembolie. Hat mir sofort Heparin gegeben und mich am nächsten Tag dann in so ein MRT oder CT, glaube ich, sogar geschickt. CT. Und wenn der da nicht gewesen wäre, wäre wahrscheinlich der nächste Tag für mich gar nicht gekommen. Also insofern bin ich seitdem Radiologen gegenüber ganz besonders.
0: Das ist ja besonders gut, wenn also hier die Radiologen, denn die Radiologen haben ja unter Ärzten wieder ein sehr schlechtes Image. Das habe ich gar nicht gewusst, als ich in die Radiologie eingestiegen bin. Ich kam eigentlich ja aus dem Studium von der Magnetresonanztomographie, moderne bildgebende Diagnostik, strahlungsfrei, das neueste, modernste Anfang der 1980er Jahre, was man hatte. Als ich dann in die Klinik gekommen bin, habe ich erst mal gemerkt, dass eigentlich ein Radiologe eher abschätzig behandelt wird. Warum? Weil die Wichtigen in der Medizin sind ja die Therapeuten, ob nun mit dem Messer oder mit Tabletten. Und ein Chirurg hat mir damals auch gesagt, wenn es entscheidend wird, seid ihr doch nicht mehr da. Was natürlich auch stimmte, wenn ein Notfall in die Klinik eingeliefert wird, werden erstmal Bilder und Untersuchungen gemacht, da ist vielleicht auch der Radiologe dabei. Und wenn es dann um die Beseitigung von irgendwelchen schweren Krankheitszuständen geht, liegt der Radiologe schon wieder im Bett und der Chirurg steht am Operationstisch. Und das hat auch das schlechte Image der Radiologen mitbedingt.
1: Ja, und an den Chirurg erinnert man sich.
0: Ja.
1: Neulich wurde mir so eine kleine Zyste rausgemacht. Ich weiß noch, der hieß Timur, kam aus Russland und hat das wunderbar gemacht. Es gab natürlich tausend andere Leute, die vorher Untersuchungen gemacht haben. Weiß ich alle nicht mehr, aber den Timur habe ich mir gemerkt. Was antworten Sie jemandem, der sagt, dieser Gerd Reuter, das ist ein Corona-Gewinner. Ohne die Maßnahmen hätte er sich nie mit Pest und Lepra beschäftigt, mit der Macht des Kirchenkonzerns über Leib, Leben, Denken, mit Geschichtserzählungen, die in das Reich der Fabel gehören. Ohne die Maßnahmen hätte dieser Mann auch nie so ein großes Publikum gefunden.
0: Also mit dem großen Publikum, das ist wohl nicht richtig. Denn das große Publikum hatte ich eigentlich eher bei meinen ersten Publikationen. Das am meisten verkaufte Buch ist Der betrogene Patient gewesen von 2017, weil Medizin ein Thema ist, was Menschen angeht, und weil damals eine Veröffentlichung, in der Kritisches drin stand, auch noch in den Mainstream-Medien zur Kenntnis genommen wurde. Sie haben ja gesagt, ich hatte ein Interview mit der Frankfurter Rundschau, der Fokus hat berichtet, auch der Bayerische Rundfunk hat mich angerufen. Da ging noch was. Da konnte man schon 30.000, 40.000 Bücher sind abgesetzt worden. Das heißt, man hat Menschen erreicht. Die Verkaufszahlen gingen seither zurück, ganz einfach, weil viele Menschen, die meine Bücher, das Thema und auch die Art und Weise, wie ich das Ganze behandle, genauso interessieren würde, überhaupt nichts davon wissen, es gar nicht erfahren. Also von wegen da in dem Sinn Gewinn für mich weder finanziell noch von der Publicity her, muss man sagen. Das andere ist, ein Gewinn war es insofern indirekt für mich, obwohl ich da vielleicht auch auf manches, was in Corona passiert ist, gerne verzichtet hätte, dass ich mich tatsächlich mit etlichen Themen wahrscheinlich gar nicht beschäftigt hätte. Ich weiß nicht, ob ich eine Seuchengeschichte, eine Impfgeschichte oder jetzt mal große Weltgeschichte auch tatsächlich so geschrieben hätte. Ich hätte es dann vielleicht bei meinen medizinischen Themen belassen. Da wären Nachfragen gekommen. Der Verlag wollte.
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3: 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Die frühere Richterin des Bundesverfassungsgerichts Gertrude Lübbe-Wolf hat in einem Interview gesagt, dass sie es als sinnvoll bezeichnet, von der AfD vorgeschlagene Richter am Bundesverfassungsgericht zu beteiligen. Die derzeitige radikale Ausgrenzung auch gemäßigter Kräfte stärke die Radikalen in der Partei und müsse enden. Die Einbindung rechter politischer Kräfte in Gerichte führe nicht zu funktionellen Problemen. Das hätten sowohl die Erfahrungen mit der AfD auf Landesebene als auch mit der FPÖ und der SVP in Österreich bzw. der Schweiz gezeigt. Der von EU-Kommissionspräsidentin Ursula von der Leyen vorgeschlagene Notfallmechanismus für Sicherheitskrisen unterhalb der Schwelle eines bewaffneten Angriffs stößt im Kreis der Mitgliedstaaten auf ein geteiltes Echo. Bei einem Verteidigungsministertreffen in Brüssel hätten sich einige Mitgliedstaaten für einen Mechanismus unterhalb des NATO- oder EU-Bündnisfalls ausgesprochen, erklärte die Außenbeauftragte Kaja Kallas im Anschluss auf einer Pressekonferenz. Viele hätten aber auch gesagt, dass sie zunächst wissen müssten, was genau vorgesehen sei, um beurteilen zu können, ob sie ihn unterstützten oder nicht. Kritiker befürchten einen Krieg durch die Hintertür, damit nicht auffällt, dass die EU pleite ist. Russische Behörden haben das Russlandgeschäft des deutschen Handelskonzerns Metro unter temporäre Verwaltung gestellt, hieß es in einem Dekret des russischen Präsidenten Wladimir Putin. Metro bestätigte den Verlust der operativen Kontrolle. Den Finanzergebnissen von Metro zufolge steht der russische Markt mit 2,14 Milliarden Euro in den ersten 9 Monaten dieses Jahres für fast 8,7% des Gesamtumsatzes des Unternehmens. Die Trigger FM-Meldungen. 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
0: Ich weiß nicht, ob ich eine Seuchengeschichte, eine Impfgeschichte oder jetzt mal große Weltgeschichte auch tatsächlich so geschrieben hätte. Ich hätte es dann vielleicht bei meinen medizinischen Themen belassen. Da wären Nachfragen gekommen. Der Verlag wollte, dass ich möglichst jedes Jahr dann noch irgendein medizinisches Buch schreibe. Wenn ich das gemacht hätte, wäre ich zu den ganz anderen Themen gar nicht gekommen.
1: Zu den Büchern, die man nicht findet, muss man einfach nur in den Wikipedia-Eintrag hineinschauen. Da stehen die ersten Bücher drin. Also auch noch Heilung Nebensache von 2021, die beiden, die ich vorhin als Favoriten erwähnt habe. Aber die ganzen neueren Sachen, die werden selbst in Wikipedia totgeschwiegen. Man muss dann schon in den Katalog der Nationalbibliothek reingehen, wenn man die überhaupt...
0: Aber es geht eben auch nur über die Nationalbibliothek, wo ja ein Pflichtexemplar noch abgelegt werden muss. Auch das wird sich möglicherweise ändern. Ansonsten listen die Universitätsbibliotheken kritische Bücher, und darunter sind natürlich alle meine Bücher, eben nicht mehr. Das heißt, auch wenn man versucht, einer Universitätsbibliothek dieses Buch zu spenden, wird dieses Buch nicht akzeptiert. Die wollen nicht mehr, dass Studenten Bücher lesen, in denen Dinge drinstehen, die man besser nicht wissen sollte.
1: Ja, geht nicht nur bei Universitäten so. Bis Corona war es vollkommen normal, dass eine Stadtbibliothek Spiegel-Bestseller automatisch geordert hat. Dann kam der Rubicon-Verlag, der jedes Buch zu einem Spiegel-Bestseller gemacht hat. Und es gab Anweisungen, keine Bibliothekarin, die mir das erzählt haben, es gab Anweisungen, diese Bücher auf keinen Fall zu ordern und da an den Bestand aufzunehmen. Wissen Sie denn noch, wie Sie sich den Ruhestand vorgestellt haben, als Sie mit Mitte 50 aus dem Beruf ausgestiegen sind?
0: Ja, ich weiß, dass ich ganz klar gesagt habe, ich möchte ein einziges Buch schreiben. Das ist eine generelle Abrechnung mit der Schulmedizin, damit die Menschen, die eben nicht längere Jahre in der Medizin tätig gewesen sind, aber plötzlich durch Krankheit zum Patienten werden, über etliche Vorgänge Bescheid wissen, weil die Medizin, die behandelnden Ärzte werden das nicht unbedingt von sich aus mitteilen. Das hat dann auch eine Recherchearbeit von etwa 2 Jahren benötigt. Das Buch ist dann geschrieben worden und dann wäre es durchaus für mich erledigt gewesen. Vielleicht den einen oder anderen Vortrag, vielleicht den einen oder anderen Artikel zur Medizinaufklärung zu schreiben. Und ansonsten hätte ich irgendwo zu Hause die Rosen geschnitten. So hat das ungefähr ausgeschaut. Wurde dann anders.
1: Eine riesige Fleißarbeit, das ist ein Zitat aus einem Fachblatt, sogar von einer Ärztefunktionärin geschrieben. Ich glaube, die war spezialisiert auf Gendermedizin, was immer das genau sein mag. Aber auf jeden Fall stand in dieser Rezension eine riesige Fleißarbeit, sollte man unbedingt lesen, hat diese Kollegin den Ärzten nahegelegt. 20.000 Seiten in 2,5 Jahren, haben Sie der Frankfurter Rundschau gesagt. Lesen Sie immer noch so viel? Wie arbeitet der Autor Gerd Reuter?
0: Also ich lese schon einiges, aber so viel auch wieder nicht. Und das Fleißigsein ist zwar notwendig, aber Fleiß alleine. So eine Kritik, wenn jemand sagt, das war eine Fleißarbeit, fühle ich mich eher beleidigt. Weil wo ist da die geistige Leistung bei einer Fleißarbeit? Ne? Also mir geht es schon eher um die geistige Durchdringung des Ganzen. Und noch eine zusätzliche Publikation, wenn ich selbst eigentlich schon gewisse Dinge erkannt habe, nur um der Vollständigkeit halber des Literaturverzeichnisses noch ein bisschen aufzublähen, das ist für mich kein Thema, sondern ich versuche, das Ganze wirklich zu analysieren. Und da ist für mich die Lektüre nicht in erster Linie das, was in Frage kommt. Ich gehe auch nicht zuerst in eine Bibliothek und versuche, möglichst viel zu lesen über ein Thema, sondern das Thema kommt aus mir heraus, bei der Gartenarbeit zum Beispiel.
1: Okay.
0: Beim Unkraut ausjäten, da komme ich dann oft nach einer Stunde zurück, meine Frau spricht mich an und ich sage dann, Moment, ich bin jetzt nicht ansprechbar, mir sind Sachen eingefallen, die möchte ich kurz zu Papier bringen, damit ich die nicht vergesse. Das heißt also, ich lege Wert auf die innere Stimme, die aus mir herauskommt. Dann brauche ich natürlich Zusatzinformationen. Aber die sind eben Zusatzinformationen, die ich mir hereinhole und nicht eben der klassische Vorgang, den ich glaube, der viel Wissen zuschüttet an der Universität, dass jemand sagt, erstmal die ganze Literatur lesen und alles. Man ist dann eigentlich bereits in einem Kasten drin. Man kommt dann geistig nicht mehr auf die Gedanken, die wirklich innovativ sind, die notwendig sind, die der Wahrheit näher kommen, weil man einfach diese Voreingenommenheit hat. Und das ist ja das, was die Universität bei Dissertationen oder Habilitationen auch erzeugt. Man soll eine möglichst vollständige Literaturliste haben. Man soll die Literatur zitieren und referieren. Und wenn man das schön gemacht hat, hat man eigentlich schon seinen Titel, ohne dass man irgendetwas wirklich Neues dazu beigetragen hat. Aber das ist die Unterwerfung unter das System, die erstmal gefordert wird. Und deswegen würden trotz der vielen Literaturangaben, die ich in meinen Büchern auch drin habe, wahrscheinlich keine für eine zweite Dissertation oder für eine Habilitation reichen, weil einfach Dinge drinstehen, die dem geltenden Dogma widersprechen.
1: Der Doktortitel ist ja gerade im Verruf. Letztlich ist das ja auch ein tatsächlich ein Unterwerfungs- und Anpassungssignal, dass man sich 3 Jahre mit einem sehr, sehr speziellen Thema beschäftigt hat. Also man signalisiert nach außen mit dem Doktortitel, dass man bereit ist, Lebenszeit einzusetzen, das Wertvollste, was man hat, um so ein kleines Fitzelchen da für die Wissenschaft beizutragen. Man, der Garten, das hat perfekt jetzt zu meiner nächsten Frage gepasst. Die Ideen wachsen im Garten, weil hier steht, wie kommt man auf die Idee, Kapuzenjacken mit Mönchskutten zu vergleichen oder Städtejubiläen als Propaganda zu sehen, die die Erinnerung auslöschen soll an die Verhältnisse vor der Knechtschaft, durch Ritter und Orden die Erinnerung an ein besseres Leben.
0: Ja, das sind diese Gedanken, die man nicht in anderen Büchern liest, sondern die man schon selbst haben muss, indem man mal 1 und 1 zusammenzählt und feststellt, dass es eben nicht 3 ist, sondern tatsächlich 2 ist. Und dazu muss man einfach eigene Gedanken fassen können. Und es gibt ja den bekannten Spruch von René Descartes, ich denke, also bin ich. So ein Spruch, dem er lange Jahre eigentlich gar nichts gesagt hat. Aber es ist auch umgekehrt eben. Ich bin in dem Moment, in dem ich denke. Das heißt also, es denkt ja ständig in mir. Und ich sag mal so, diejenigen, die diese Gesellschaft jetzt radikal verändern wollen, wissen das auch und haben ja seit einigen Jahren eine wirkliche Psy-Op gegen uns gestartet. Sie können ja heute kaum mehr in einen öffentlichen Raum gehen, wo nicht Musik läuft. Und es ist nicht irgendwelche Musik, es ist vokale Musik und es ist Soul mit einem irgendwie bumbernden, pulsierenden Rhythmus, der eigentlich dafür sorgt, dass sie nicht mehr nachdenken. Ich habe das jetzt festgestellt, wir waren in einem Hotel, wo auch leise Hintergrundmusik zum Frühstück gelaufen ist. Das war Jazz aus den 50er Jahren. Und ich zu meiner Frau sagte, ich hätte es lieber gerne ganz ruhig, aber dieser Jazz mit dem gezupften Bass und Klavier, da kann man noch seine eigenen Gedanken nachgehen, das geht. Aber bei der anderen Musik geht das einfach nicht. Das heißt also, sie hören auf, ihre innere Stimme zu haben. Und wenn sie das erleben, und das sind ja nicht wenige, denken sie nur mal im Supermarkt, wer da arbeitet, überhaupt in Läden. Morgens wird die Musik angeschaltet. Die gesamte Arbeitszeit, da kommt keiner mehr zum Denken. Und wenn sie lange genug nicht mehr gedacht haben, dann können sie es auch nicht mehr, wenn es noch mal still ist. Und darauf will man ja hinaus, dass niemand mehr eigene Gedanken hat, sondern nur noch das, was er als Sprachbotschaften geliefert bekommt, möglichst aus dem Mainstream. Und dann ist es ideal. Dann hat man den angepassten Bürger, der sicherlich nichts hinterfragen wird.
1: Ja, das ist die eine Facette. Die andere ist, dass man letztlich auch die Öffentlichkeit versperrt, den Raum, wo wir jeden sehen können und wo wir auch Gleichgesinnte treffen könnten, die wir bisher noch nicht gekannt haben. Ich bin ja oft im Fußballstadion gewesen. Da war dann ab den 10er-Jahren die Zeit vor dem Spiel und in der Halbzeitpause so akustisch zugemüllt, dass es keine Gelegenheit für Fans gegeben hätte, Unmut in irgendeiner Form zu artikulieren, bei einzelnen Trainern oder Spielernamen zu sagen, den wollen wir nicht haben mit Pfiffen, weil der Lärm durch die Lautsprecher war einfach viel zu laut. Sie haben Ihre Frau gerade erwähnt, heute Morgen beim Frühstück. Sie schreiben ja Bücher zusammen. Wie machen Sie das, wenn Sie sagen, ich habe jetzt im Garten meine Idee gefunden, lass mich erstmal in Ruhe, ich will das ausarbeiten. Wie kommt dann so ein Gemeinschaftswerk zustande?
0: Das ist ein schwieriger Prozess. Bis zur Einreichung des Manuskripts beim Verlag ist nicht ganz klar, ob sie mit an Bord bleibt oder nicht. Also es kann schon sein, dass sie mir das Projekt dann kurzfristig vorher vor die Füße wirft. Nein, es ist so, ich denke, wir sprechen viel über diese ganzen Themen. Es ist so, dass ich eigentlich die Texte hauptsächlich schreibe und dann vorlese, was nicht immer lustig ist. Da gibt's heftige Verrisse dieser Texte, die dann auch neu geschrieben werden müssen. Meine Frau war ja auch als Lehrerin tätig und das ist da auch zu bemerken, wie auch immer. Also so geht das ein bisschen in der Art und Weise zusammen, dass also die konkrete Ausformulierung im Wesentlichen immer meine Sache ist. Wenn Sie zu viele Sachen auch von dem, was ich bringe, dann doch so nicht mich unterschreiben will, dann sagt sie auch, okay, das ist dein Buch. Da stehst du drauf. Ich kann das lektorieren, aber das ist dein Buch. Wenn das Ganze eine Gemeinschaftsarbeit ist, weil ich sage, klar, ich habe das Wesentliche alles geschrieben und formuliert, aber viele Gedanken sind doch auch von dir reingebracht worden, dann möchte ich schon, dass du mit drauf bist, dann kann ich sie meistens schon überzeugen, dass es dann nachher ein Buch ist, wo beide dabei sind.
1: Hey, meine Frau weiß schon, dass es für den häuslichen Frieden besser ist, wenn sie mich lobt. Am besten auch überschwänglich lobt und vielleicht nochmal ein Komma setzt, was ich vergessen habe, oder einstreicht, was zu viel ist. Aber sonst ist Kritik eher schwierig in so einer Paarbeziehung.
0: Ja, ja, das ist nicht einfach. Also das ist eben auch da mit Schmerzen geboren. Aber bisher waren wir dann bei den Gemeinschaftsprojekten Gott sei Dank am Ende zufrieden, dass wir gesagt haben, es ist gut, dass wir es gemacht haben.
1: Mit Blick auf die Geschichte, sagen wir die Römer in Regensburg, schreiben Sie, dass wir die Wahrheit nicht mehr herausbekommen werden. Ärgert Sie das?
0: Ja, ich bin Wahrheitssucher und ich hätte schon gerne möglichst genau gewusst, wie es ist. Das höre ich auch immer wieder von Lesern, die sagen, es überzeugt sie und sie sind ganz meiner Meinung nach der Lektüre ganz überraschenderweise gegenüber ihrem bisherigen Wissen, dass vieles ganz anders gewesen sein muss. Aber sie hätten es jetzt gerne noch ganz genau gewusst, wie ist es wirklich abgelaufen. Und das ist natürlich eine Herkulesaufgabe, die nicht zu bewältigen ist. Weil für mich ist die zeitliche Distanz auch nicht kleiner als für diejenigen, die diese falsche Geschichte als offizielle Geschichte in die Welt gesetzt haben. Es sind viele Dokumente vernichtet worden. Es sind auch viele unerwünschte Bodenfunde vernichtet worden. Und es werden viele auch völlig falsch zugeordnet, damit sich eine falsche Vergangenheit ergeben kann. Also aus dem ganzen Potpourri ist es relativ schwer heraus. Man kann also dann immer nur sondieren, das aufzeigen und gewisse Wahrscheinlichkeiten für gewisse Abläufe klar machen und auch, glaube ich, ehrlich sagen, dass es einfach weiße Flecken in der Geschichte geben wird und geben muss. Es ist besser, die zu lassen, auch ob es bestimmte Jahrhunderte überhaupt gegeben hat, als eine falsche Geschichte zu erfinden, nur damit wir eine saubere, durchgängige Chronologie haben, so wie das in der Geschichtsschreibung gemacht worden ist. Das ist ja bewusst gemacht worden, dass man eine durchgängige Papstliste, eine durchgängige Herrscherliste geschaffen hat, weil dann jeder glaubt, wenn es so eine Liste gibt, dann muss es die Zeit gegeben haben und natürlich die Herrscher und diese Ereignisse. Aber dass diese Listen herbeigefaselt worden sind, um zu suggerieren, dass wir eine Chronologie hätten, die genauso durchgängig ist, wie sie vor 400 Jahren festgelegt worden ist, das ist dann immer weniger bekannt. Aber wir werden eben etliche Dinge nicht mehr klären können. Vor allem natürlich auch deswegen, das ist noch wichtig zu sagen, weil man ja das Ganze gar nicht drauf anlegt. Also beispielsweise gibt es ja viele archäologische Bereiche, wo es Grabungsverbote gibt. In Österreich zum Beispiel gibt es mehr als 100 heute noch erhaltene Grabhügel aus der Keltenzeit. Es sind nur 3 geöffnet worden. Und für den Rest besteht auch für private Eigentümer ein Grabungsverbot. Man fürchtet offensichtlich die falschen Funde, die zeigen würden, dass eben diese Bevölkerung in jeder Hinsicht viel weiterentwickelt war, als man das gerne für die konventionelle Geschichte hätte.
1: Gut, gibt ja private Führungen, wo man sich solche Sachen anschauen kann. Gibt auch auf YouTube-Kanäle, wo man Menschen zuhören kann, die sich ihr Leben lang damit beschäftigt haben und Erstaunliches zu berichten haben. Und man sagt, okay, will ich auch noch in diesen Teil des Kaninchenbaus mitkommen oder lasse ich das jetzt lieber? Gab's etwas bei diesen Recherchen zur Geschichte, was Sie selbst überrascht hat?
0: Ja, mich hat eigentlich vieles überrascht. Ich habe mich ja auch erst mal mit dieser konventionellen Geschichtsschreibung eigentlich ganz gut abgefunden. Es ging ja, wie gesagt, mit der Medizingeschichte los und ich habe den Herrn Hippokrates und seine Existenz zunächst natürlich auch nicht in Frage gestellt. Und ich habe auch die große Pest ab 1347 erstmal auch nicht in Frage gestellt. Es gäbe ja so viele Zeitzeugnisse. Aber es ist eigentlich überall, wo ich angefangen habe zu graben, herausgekommen, und zwar relativ schnell. Das hat mich erstaunt. Relativ schnell, ohne dass ich sehr viel an Fachliteratur lesen musste, dass ich gesagt habe, das sind offenkundige Widersprüche. Das kann nicht stimmen. Oder dass eben, zum Beispiel ist da Wikipedia, wird ja viel kritisiert, zu Recht, steht ja viel Falsches drin. 50% der Aussagen in meinem Wikipedia-Artikel sind falsch, objektiv, sachlich falsch. Aber es gibt eben auch durchaus ganz gute Artikel. Und zum Beispiel in der Geschichte steht sogar mehr drin als in manchen dicken Geschichtsbüchern, weil Wikipedia freundlicherweise in vielen Artikeln mit reingeschrieben hat, worauf denn eigentlich das Wissen darüber beruht. Also nehmen wir jetzt mal den angeblichen Zug der Karthager mit Hannibal nach Italien mit diesen drei Elefanten oder irgendwas, die da mitgekommen sind über die spanische Küste und Südfrankreich. Es gibt ganze zwei Historiker, die das berichten, und kein einziger hat zu dieser Zeit gelebt. Der eine etwa 50 Jahre später, der andere, glaube ich, 150 oder 200 Jahre später. Und beide Historiker sind eigentlich in ihrer tatsächlichen Existenz nicht verbürgt. Man muss eher annehmen, dass es eben auch Erfindungen sind. Das heißt also, man sieht selbst bei so einer Wikipedia-Artikellese, die man zunächst mal hat, dass man zumindest mal sagen muss, oh, das ist aber sehr wenig für diese Geschichte. Da habe ich doch Zweifel, ob das stattgefunden hat.
1: Ja, für mich am überraschendsten und dann aber auch wieder am plausibelsten war die Idee, dass überschüssige Akademiker, ausgebildet vom Kirchenkonzern, sich die Antike ausgedacht haben, um wiederum an der Zensur des Kirchenkonzerns vorbeischreiben und ihre Ideen in die Öffentlichkeit tragen zu können. Weil das wiederum mit den Erfahrungen resoniert, die wir heute machen.
0: Ja, ja. Und das ist ja eigentlich etwas, was diese These, die ich nicht als erste aufgestellt habe, aber jetzt mal vielleicht im größeren Umfang auch unter die Menschen gebracht habe, dass die gesamte griechische und römische Antike in der Renaissance erfunden worden ist, am plausibelsten macht. Weil man muss sich das immer wieder vorstellen und für uns jetzt leichter vorstellbar als früher, weil wir jetzt richtiggehend massive Zensur erleben, die von Woche zu Woche stärker wird. Und diese Zensur war damals seit Jahrhunderten nach dem Einzug des Kirchenkonzerns der Alltag. Es gab Glaubensdogmen, die durften nicht hinterfragt werden. Und wer irgendetwas anderes gedacht hat, musste rechnen, dass er auf dem Scheiterhaufen gelandet ist. Also was wollte er tun? Er hatte eigentlich im Prinzip zwei Möglichkeiten. Er musste es alten, antiken Autoritäten unterschieben und sagen, nicht ich habe das gesagt, ich gebe nur etwas wieder, was eine angeblich allgemein anerkannte Person wie ein Aristoteles, ein Platon vor 2000 Jahren gesagt haben. Und wenn diese Person als wichtiger Denker anerkannt ist, dann kann das ja nicht verkehrt sein. Und mir kann man nichts vorwerfen, ich habe nur etwas referiert. Und die zweite Möglichkeit war das, was ja dann bis ins 19. Jahrhundert auch von Schriftstellern immer wieder ausgeübt worden ist, nämlich einen Dialog von fiktiven Personen zu schreiben. Das heißt, ich habe zwei oder drei Personen, die miteinander sprechen und unanständige Dinge sagen, die die Herrschaft nicht hören wollte. Und wenn dann der Zensor kam, hat man gesagt, das ist ein rein fiktives Gespräch. Ich habe damit nichts zu tun. Und man konnte ja diese Personen dann richtig zum Leben erwecken. Also da gibt es ja diesen berühmten Nikomachos, den man dem Platon zugeschrieben hat. Und man sagt, das war eben ein Gespräch unter Gelehrten. Und da gibt es ja die eigentlich lustige Sache, dass man sagt, das war ein Gespräch, wo sie an einem Abend vier Gelehrte unterhalten haben. Aber eigentlich waren dann nur drei Leute da. Wo war der vierte, der mitsprechen sollte? Die offizielle Begründung ist, der war an dem Abend krank. Da muss man natürlich schon die Frage stellen, kann eine literarische Person krank sein? Das ist eigentlich eher ein klares Zeichen dafür, dass dieser Text auf mehrere Personen, ich sag mal Mönche, verteilt war. Und ein Mönch hat seinen Part nicht geliefert, sodass dann der Autor sagen musste, okay, dann haben halt nicht vier gesprochen, sondern nur drei. Auf jeden Fall hat es der Platon geschrieben. Sagen wir, es war der Platon.
1: Weil der vierte hat gerade angerufen, also insofern. Ja, diese Fiktionalisierung erklärt ja auch die Bedeutung von Schriftstellern in der DDR, wo man auch über Literaturthemen transportieren konnte, die sonst nicht gegangen wären. Erklärt, warum wir hier solche Veranstaltungen machen, um auch der Zensur auf den Kanälen entgehen zu können. Wobei ich gemerkt habe, dass dieses Thema Tatort Vergangenheit, gefälschte Geschichte offenbar nicht im Blick der Algorithmen, wenn man das so sagen kann, nicht im Blick der Algorithmen ist, weil das läuft immer noch erstaunlich gut. Während wenn wir was über, sagen wir, besondere medizinische Behandlungen machen würden, mRNA und ähnliches, dann hätten wir sofort einen Cut drin und die Reichweite, die Sichtbarkeit würde begrenzt werden. Also Geschichte scheint noch nicht auf dem Tisch der Entscheider da zu liegen.
0: Vor allem, wenn man eben Begriffe einführt, wie in dem Fall Fake Past, falsche Geschichte, die es eigentlich vorher so nicht gegeben hatte, die KI nicht kannte, dann ist das in diesen Suchalgorithmen nicht drin. Also von daher, es gibt also durchaus immer noch Möglichkeiten, auch heute ohne fiktive Personen die Zensur ein bisschen auszutricksen.
1: Naja, ich habe Sie schon bewundert für die Kreativität mit diesem Fake Past, aber diesen Dreh habe ich natürlich noch nicht gesehen, der Zensur da entkommen zu können. Viele Selbstdenker, sagen Sie, hat es nach Inquisition und Scheiterhaufen ohnehin nicht mehr gegeben. Und jetzt kommen Umweltgifte dazu, Pharmaprodukte, diese Dauerberieselung, die wir im öffentlichen Raum haben. Wie konnten Sie sich dem entziehen? Wem verdanken wir den Selbstdenker Gerd Reuter?
0: Ja, also den Selbstdenker Gerd Reuter hat es vielleicht deswegen schon mal gegeben, weil er nicht voll in der westlichen Zivilisation nach dem Zweiten Weltkrieg, die mal als die große angloamerikanische Freiheit mit Jazz und Coca-Cola und Zigaretten verkauft hat, sondern der ist im Zonenrandgebiet aufgewachsen. So etwa 40 Kilometer von der DDR-Grenze entfernt. Das war dieses Gebiet, wo die Zivilisation ein bisschen später ankam. Meine Eltern waren auch eher zurückhaltend gewesen mit Innovationen. Also ich kann mich noch erinnern, als 5- oder 6-Jähriger, ich habe eben gekühlte Nahrungsmittel nicht aus dem Kühlschrank geholt, sondern aus dem Kellerabgang, weil es gab keinen Kühlschrank. Und die Mondlandung, die es nicht gegeben hat, die konnte ich dann schon auf dem Fernseher ansehen. Aber das war so ziemlich das Erste, was ich auf dem Fernseher ansehen konnte. Also da war ich auch schon fast 10 Jahre alt. Das heißt also, diese Entwicklungen haben da nicht so richtig stattgefunden. Also das ist sicherlich etwas Wichtiges. Und dann gehöre ich ja auch noch zu einer Generation dazu, die eben nicht im Kindersitz von Mama und Papa durch die Gegend gefahren worden ist, wo eben eine Vollversorgung immer war. Man musste sich nicht kümmern, sondern ich gehöre eben noch zu dieser Generation, wo man als Kind wirklich seinen eigenen Weg im wörtlichsten Sinne des Wortes gehen musste. Das heißt, die Mutter ist einmal am ersten Schultag mitgegangen und am zweiten Schultag hatte man sich hoffentlich den Weg eingeprägt, um zur Schule zu finden. Und auf dem Schulweg hat man sich seine Gedanken gemacht, hat verbotenerweise mit seinen Schuhen zwischen irgendwelchen Wasserlachen Verbindungen hergestellt und ähnliche Dinge. Also jedenfalls Zeit gehabt. Auch natürlich keine Ganztagsschule, kein Kindergarten, der ist mir auch erspart geblieben. Das heißt also viel Zeit zum selber machen. Und ich hatte noch einen anderen Vorteil. Ich habe einen älteren Bruder, der natürlich eine größere Fürsorge genossen hat und damit auch eine größere Verziehung als ich. Ich durfte einfach so ein bisschen mitlaufen. Ich wurde da nicht so ganz für voll genommen, was also auch seine Vorteile hatte. Und da kommt man eigentlich mal sein Leben selber leben und wissen, wenn man selbst etwas nicht tut, passiert nichts. Im Gegensatz eben, wie gesagt, diese dieses Leben im Kindersitz, was sich da seit den 70er, 80er Jahren eingestellt hat, wo man als Kind ja sagen muss, man wird morgens angezogen, wird erst in den Kinderwagen gesetzt, dann in den Kindersitz im Auto, möglichst bis in die Schule gefahren. Da steht ein Lehrer vorne, der macht das Programm. Es läuft einfach und abends setzt man sich auf den Sessel und dann ist der Fernseher angestellt worden, war auch wieder Programm. Wer soll da auf die Idee kommen, selbst tätig zu werden oder eigene Gedanken zu entwickeln?
1: Ja, meine Tochter ist Jahrgang 87 und konnte noch eine Weile ohne Kindersitz im Trabi fahren.
0: Da gab es keinen Kindersitz.
1: Da gab es die Großeltern, also die Eltern meiner Frau und meine Eltern, haben dann irgendwann gesagt, ihr müsst jetzt diesen Trabi, den wir für 500 Westmark sofort nach dem Umsturz da gekauft haben, ihr müsst den verkaufen, damit die Tochter jetzt in so einem Sitz hocken darf und ihr nichts passieren kann. Mondlandung lassen wir aus. Wir haben ja bei den Waldgesprächen noch Robert Stein zu Gast, für den das ein Schlüsselerlebnis oder ein Aufwachmoment war. Gibt es bei Ihnen sowas, Schlüsselmoment, Aufwacherlebnis, wenn Sie zurückblicken?
0: Also die Mondlandung war damals bei 10 Jahren für mich kein Aufwacherlebnis.
1: Bei Robert war es Anfang der Nullerjahre, hat er einen Vortrag von jemandem gehört, der Fotos gezeigt hat und ihn, der ja vorher ein völliger Mondfan war, der war ja bei der Bundeswehr, ja, hat da eine Flugausbildung gemacht, die hat ihn vom Glauben abfallen lassen, dieser Vortrag.
0: Ja, also ich habe das dann auch irgendwann in den 90er Jahren so mitbekommen, dass ich sagen musste, da ist wohl offensichtlich ein ziemlich großer Betrug gelaufen, hat mich aber nicht mal so erschüttert, muss ich sagen. Auch der 11. September war eigentlich auch nicht dieses Erweckungserlebnis, muss ich sagen, obwohl man ja klar sagen musste, mein Gott, sollte man das glauben, diese Bilder, die da gewesen sind. Ich war da eigentlich zu sehr mit meinem eigenen Leben beschäftigt, muss ich zu meiner Schande gestehen. Also so ein ganz spezielles Erweckungserlebnis war es eigentlich erstmal richtig bei Corona, wo ich gesagt habe am Anfang, es kann doch nicht tatsächlich sein, dass man so eine riesige Lügengeschichte weltumspannend überhaupt in die Welt setzt und alleine diese Vermessenheit zu glauben, dass man so etwas umsetzen kann, das war für mich eigentlich diese Erschütterung, dass ich sagen musste, um Gottes Willen, wenn die das geglaubt haben, dann haben die das deswegen geglaubt, weil die sagten, das ist doch nicht das erste Märchen, was wir den Menschen auf der Welt verkauft haben. Und dann ging sozusagen dieses Suchen nach diesen ganzen Betrügereien, die uns zuteil geworden sind, richtig erst los. Aber es war eigentlich erst mit Corona.
1: Das ist ein guter Punkt, mit seinem Leben beschäftigt sein, im Beruf, ja, möglicherweise noch mit Kindern, Familie, dem Garten. Da hat man normalerweise in so einem normalen Leben, gerade in dieser Gesellschaftsform, wo man alles selbst organisieren muss, vom Telefonvertrag bis zur Autoversicherung, hat man keine Zeit, sich mit solchen Fragen zu beschäftigen. Ging mir letztlich auch erst mit dem Auszug des Sohnes, des jüngeren Kindes 2013 so, wo plötzlich Zeit und Luft war, sich nochmal auch zurückzuversetzen in diese Zeit im September 2001, wo ich zwar vor den Bildern stand und mir gesagt habe, dass sie uns das jetzt erzählen, dass sie sich trauen, diese Geschichte uns aufzutischen. Ich bin natürlich vorgebildet durch die DDR, wo man dem US-Imperialismus ja alles zugetraut hat, aber dass sie diese Geschichte uns erzählen, das fand ich jetzt doch ein bisschen stark, aber ich habe das auch nicht weiter verfolgt, einfach weil die Uni-Karriere weitergehen müsste, weil Kinder zu betreuen und auf den Weg zu bringen waren. Nach unserem Gespräch über gefälschte Geschichte, das haben Sie ja schon angedeutet, haben einige Zuschauer in den Kommentaren an ihrer Expertise gezweifelt. Ein Mediziner, der sich auf fremdes Gebiet wagt. Kratzt Sie das oder anders gefragt, woher nehmen Sie den Mut, sich mit Spezialisten anzulegen?
0: Naja, ich kenne ja diese Strategie. Das ist eigentlich eine alte jesuitische Technik. Wenn man nicht sachlich argumentieren kann, muss man das Gegenüber diskreditieren. Das hat der Herr Schopenhauer zum Beispiel in einem eigenen Buch sogar mal niedergelegt. Das ist eben die ultimative Art und Weise, wie man die andere Seite vernichtet, indem man ihn als unzuverlässig durchgeknallt oder ähnliches. Das ist eigentlich schon allen Leuten so gegangen. Der erste, der die Geschichte massiv kritisiert hat, der Jean Adouin in Frankreich, Jesuiten, Pater selbst, und auch mitbeteiligt an der Geschichtsfälschung, als er das dann als Whistleblower offen gemacht hat, hat man ihn nicht nur aus seinem Amt entfernt, sondern hat einfach gesagt, das sei ein durchgeknallter älterer Mann. Oder auch Isaac Newton, ein anerkannter Physiker in den ersten 50 Jahren seines Lebens. Und wenn Sie jetzt in den Wikipedia-Artikel reinschauen, kommt das. Und dann sei Isaac Newton irgendwie abgedriftet. Also vermutlich hätte er mit chemischen Substanzen bei seinen Experimenten zu viel zu tun gehabt, weil er dann nämlich plötzlich die Geschichte hinterfragt hat und hat festgestellt, dass vieles nicht stimmen kann. Aber der war wohl nicht mehr zurechnungsfähig. Man weiß aber aus seinen Briefwechseln mit anderen Gelehrten, dass er in hohem Alter bis zu seinem Lebensende voll zurechnungsfähig war. Also von daher, wenn man das alles weiß, kann man da eigentlich mal gelassener bleiben. Aber es ist natürlich trotzdem unschön. Das ist ja auch ein Grund gewesen, warum meine Frau zum Beispiel gesagt hat, bei dem Tatort Vergangenheit, das ist mein Buch, nicht nur, weil ich das im Wesentlichen geschrieben habe, obwohl sie auch vieles an Gedanken mit eingebracht hat, weil sie gesagt hat, sie kennt ihre Historiker und sie weiß, wie übel ich mit Beleidigungen zugeschüttet werden kann. Das möchte sie sich nicht antun. Deswegen möchte sie da vorne auf diesem Buchdeckel nicht mit draufstehen. Sie wird jetzt auf dem zweiten Band, der in Kürze kommen wird, Vergangenheitsbewältigung, wird sie mit draufstehen, weil sie gesehen hat, ich habe es überlebt.
1: Da haben wir doch schon ein bisschen Vorfreude. Ich habe bei Ihnen im Buch jetzt einen schönen Satz gelesen. Besitz verleiht Sicherheit. Liegt da ein Schlüssel? Haben die Reuters Ländereien, Goldbahn, Schatzkammern?
0: Nein, Besitz ist insofern auch immer wichtig, dass man nicht erpressbar ist. Das war für mich eigentlich immer die Grundlage, dass ich gesagt habe, ich möchte sinnvoll gut mit meinem Geld umgehen. Ich hatte das Glück, in meiner Zeit eine Berufstätigkeit zu haben. Da konnte man erstens mal Geld ordentlich anlegen mit einer guten Verzinsung, ohne irgendwelche Hochrisikoanlagen machen zu müssen. Ich habe mit Immobilien, die sind ja alle gestiegen, wenn man mehrfach umgezogen ist, hat verkauft und hat man eigentlich, ohne dass man sich anstrengen musste, immer einen gewissen Gewinn gemacht. Und ich hatte natürlich das Glück, dass ich als Arzt sehr gut bezahlt worden bin. Gleichzeitig in einer leitenden Position, ob ich es wollte oder nicht. Es wurde einem eigentlich das Geld nachgeworfen, sodass ich sagen konnte, das Geld reicht auch, wenn ich mit 55 aufhöre. Zumal mich Kinder kein Geld gekostet haben, weil wir auf Kinder verzichtet haben. Und ich außerdem meine Frau nicht ausgetauscht habe und sie mitgeholfen hat in dieser Ehe, mit ihrer häuslichen Tätigkeit natürlich auch das Geld zusammenzuhalten. Das darf man ja auch nicht unterschätzen, nicht? Also ein gut geführter Haushalt ist eine zweite Lohntüte, wenn man das so will. So dass ich sagen musste, ich habe keine großen Reichtümer, aber so viel, dass ich eigentlich finanziell so abgesichert bin, dass ich eben nicht Dinge machen muss, zu denen ich nicht stehe, weil ich sagen kann, ich würde dann verhungern. Das ist nicht der Fall. Und die Armut an Bedürfnissen, sage ich mal, ich brauche keine Luxusjacht oder ähnliche Dinge. Das ist natürlich die dritte Lohntüte, die man hat.
1: Naja, Partnerwechsel sind ein Kostenfaktor für Männer über 50 und nicht erpressbar. Das ist natürlich ein wichtiger Punkt. 75 Jahre halbwegs liberale Zeiten. Das ist noch so ein Satz aus Ihrem Buch. 1945 bis 2020 mit zunehmenden Einschränkungen nach der Jahrtausendwende. Hatten wir einfach Glück?
0: In gewisser Weise ja, aber auf der anderen Seite war das natürlich auch eine gewisse Täuschung. Ich will es mal so sagen, ich gehöre auch zu dieser Generation der Gewindler mit Jahrgang 59. Ich hätte noch ein bisschen früher geboren werden können, damit ich noch ein paar friedlichere Jahre durchgemacht hätte. Aber ich hatte eine gute Zeit im Wesentlichen, wenn wir jetzt mal das bis 2020 etwa verlängern. Es war einerseits dem geschuldet, denke ich mal, dass nach zwei Weltkriegen in kurzer Zeit einfach eine weitere große Unterdrückung erstmal nicht durchsetzbar gewesen wäre. Das andere war, dass man im angloamerikanischen Imperium ja ganz schnell auf den Kalten Krieg umgeschaltet hat. Das war ja die Inszenierung mit den Atombomben in Hiroshima, Nagasaki, da ging es ja sofort los, Kalter Krieg, der eigentliche Gegner war Russland. Schon früher, auch für den Zweiten Weltkrieg, war der eigentliche Gegner Russland und nicht Nazi-Deutschland. So, und bei diesem Kalten Krieg musste man natürlich eine gesellschaftliche Gegenvision haben. Und wenn die Vision in Osteuropa ein Kontroll- und Überwachungsstaat, eine Mangelwirtschaft war, dann war natürlich das Gegenteil eine Überflusswirtschaft. Plus natürlich der Vorteil, dass Engländer und Amerikaner die ganze Welt immer wie eine Börse behandeln. Also da steigen die Kurse, da fallen die Kurse. Und wenn die Kurse nach zwei Weltkriegen wirklich die Talsohle haben, dann kann man eigentlich nur noch Geld verdienen mit einer Gesellschaft, die zunehmend Wohlstand entwickelt. Deswegen wurde das gemacht. Man kann natürlich mit entsprechenden globalen Konzernen, ich sage nur Coca-Cola und anderes, da sehr viel Geld verdienen. Also das war sicherlich dieses Geschäftsmodell. Das andere, die Täuschung der guten Jahre, war natürlich, dass diese guten Jahre wir vieles nicht gemerkt haben. Auch ich nicht gemerkt habe, denn das war ja bereits die Phase, wo Kolonien wie Deutschland dem Neokolonialismus untergeordnet worden sind. Das heißt, statt einer brutalen Unterdrückung wie in den Kolonien in der Dritten Welt, hatte man ja das Modell schon in der Zwischenkriegszeit und während des Zweiten Weltkriegs neu angepasst zum Neokolonialismus und hat gesagt, am besten lassen sich die Kolonien führen, wenn die Bewohner dieser Kolonien gar nicht die Gitterstäbe sehen, hinter denen wir sie halten. Und die haben wir auch die ganzen Jahre nicht gesehen. Nicht? Also es wurde uns der Wohlstand verkauft als eine Freiheit, aber dabei war das ja eigentlich nur ein zunehmender Ausbau der Überwachung, nicht die Einführung von Radio, Fernsehen, Telekommunikationsmedien. Hat jeder als Fortschritt gesehen. Aber das war doch schon der Einstieg in die Überwachung. Es war ja auch der Einstieg in den Lockstep, wenn sich 1954 die Leute noch in den Gastwirtschaften versammelt haben zur Fußball-Weltmeisterschaft in Bern, um sich das Endspiel anzuschauen oder eben später zu Olympiaden oder zur Mondlandung. Da saß eine ganze Nation, da saßen die ganzen europäischen Nationen vor irgendwelchen Fernsehgeräten. Genauso wie man den Lockstep in Corona verkündet hat und hat gesagt, wir wollen, dass ihr bestimmte Dinge tut und die macht ihr alle möglichst gleichzeitig in gleicher Weise. Ihr bekommt die gleichen Inhalte geliefert. Das heißt also, man hat diese ganze Entwicklung, die wir jetzt mit Corona noch mal massiv beschleunigt bekommen haben, die ganzen Jahrzehnte sukzessive durchgezogen. Es wird eben immer pervertierter, aber man hat uns immer Dinge als Fortschritt, als Freiheit verkauft, die es gar nicht waren. Jedenfalls immer mit einem anderen Label. Schauen wir uns nur jetzt diese letzte Aktion, die da gelaufen ist, dann auch wegen während Corona mit diesem Pokémon-Spiel. Die Leute sind rumgelaufen mit ihren Handys, Pokémon suchen. Was haben sie gemacht? Sie haben für das amerikanische Militär die Mikrokartierung kostenlos durchgeführt, die man mit den GPS-Daten über Satelliten nicht gekriegt hat. Und diese Daten sind jetzt vorhanden. Die kennen jetzt viele Wohnzimmer in Deutschland und in anderen Ländern. Und die können auch sonst noch die Gartenwinkel. Oder nehmen wir jetzt die Rasenmäherroboter. Die kennen den Garten. Die Daten, die gehen nach Langley. Und das heißt also, das war eine Täuschung gewesen, die für uns ganz angenehm war, weil wir uns um unser Privatleben gekümmert haben und das andere nicht gemerkt haben. Aber wir haben auch die Generation meiner Zeit eben nicht die Vorkehrungen getroffen, um dem vorzubeugen, was jetzt passiert.
1: Ja, die Saugroboter kennen die Wohnzimmer. Ja. Wer diese These nicht glaubt, der muss ja nur schauen an die Wiege des Internet. Da findet er Geheimdienste, Militär, großes Geld. Da geht es um Überwachung und Kontrolle und nicht darum, uns die Kommunikation zu erleichtern. Das hat eine ganze Weile funktioniert, weil man uns ja reinholen musste, auf die Plattform holen musste. Deswegen haben wir dort relativ lange Dinge finden können, die es nicht in der Tagesschau oder in der Regionalpresse gab. Aber das wird jetzt sukzessive abgebaut. Auch die Anonymität im Internet soll ja sukzessive abgebaut werden. Ja. Ein roter Faden in Ihren Büchern, das haben wir am Anfang schon mitbekommen, sind ja die Universitäten. Wir haben gesprochen über einen Ort, der die besten jungen Leute über Jahre fesselt, der diese jungen Leute an die gerade geltenden Dogmen bindet. Sie sagen, wir brauchen wieder ein waches Geistesleben. Wie kommen wir dahin?
0: Ich glaube, es muss wieder eine Kindheit und Jugend sein, in der sich jeder Mensch nach seinen Möglichkeiten und Fähigkeiten entfalten kann. Also dazu gehören mal, dass er möglichst wenig kollektive Erziehung über sich ergehen lassen muss. Kindertagesstätten stehen immer noch in den Wahlprogrammen von eigentlich allen Parteien. Kindertagesstätten bringen eigentlich freie Menschen schon mal um. Dann kommt die Schulpflicht, die auch immer noch als Fortschritt gilt. Eigentlich ursprünglich mal nur eine Unterrichtspflicht gewesen. Aber seine Ausbildung kann man auch anders bekommen. Man muss sich nur sagen, die Schulpflicht ist eigentlich vor 1920, ist die eigentlich gar nicht exekutiert worden in diesem Land. Da sind vorher auch nicht nur irgendwelche zurückgebliebenen Leute herumgelaufen. Also man kann seine Bildung gerade anderweitig bekommen und vor allem offensichtlich

0: wieder eine Gleichwertigkeit dieser Arbeit und man muss durch entsprechende Anreize, wie eben die gesellschaftliche Stellung und die Finanzierung dazu führen, dass eben nicht über 50% eines Jahrgangs sagen, ich möchte studieren, sondern die eben sagen, ich möchte eine kurze Schulausbildung haben für Lesen, Schreiben und Rechnen und ansonsten werde ich in den Gartenbau, in die Landwirtschaft, in irgendein Handwerk reingehen. Es muss eine Gesellschaft sein, die eben alle Bereiche abdecken kann. Und das muss von der Anerkennung her gegeben sein. Es fängt natürlich damit an, wenn manche sagen, ja, wie soll das gehen mit Schulpflicht und Kindergarten, wenn zwei Eltern berufstätig sind. Das ist mir klar, dass das schwierig ist. Ich rede mir nicht leicht, weil wir uns gegen Kinder entschieden haben, sondern weil ich sage, es muss so sein, dass ein Elternteil, egal wer das ist, auf jeden Fall schon mal die Zeit bis zum ersten Schuljahr zusammen zu Hause bleiben kann. Und das kann man auch rechnen, weil bei meinen Eltern oder den Eltern meiner Frau war es so, da hat immer nur der Mann verdient. Die Mutter hat nichts verdient. Und man konnte damit auch ganz gut leben. Also das muss ein Leben sein, was geht. Und wer sagt, naja, am Schluss fällt es aber dann bei der Rente drauf, eben. Aber das könnte ein Staat auch lösen. Nämlich ein Erziehungsjahr zu Hause ist ein Jahr, was für die Rente angerechnet wird. Dann werden diese ganzen Probleme geregelt. Dann hat man wieder eine Familie und man hat eben auch jemanden, der wieder zu einem Menschen wird, sage ich mal. Wir brauchen doch nur lernen von den Tiermüttern. Egal bei welcher Tierart, wie machen die das? Die leben das Leben vor und die Tierkinder müssen mitlaufen. Die müssen tun, sie werden möglichst nicht überfordert. Wenn das Bärenkind nicht über ein Wasser drüber springt, dann wartet die Mutter schon mal und gibt ein bisschen Hilfestellung. Aber ansonsten gibt es gewisse Hürden, die müssen übersprungen werden und die machen das dann auch und die lernen dann auch zu leben. Und das haben wir ja alles aus der Erziehung herausgenommen. Das heißt also, eine kollektive Erziehung, so wie es auch in der DDR in einem totalitären Staat frühzeitig eingerichtet worden ist, was jetzt wieder unter dem Label einer angeblichen Sozialleistung mit den Kindertagesstätten gemacht wird, das ist eben genau eine Zerstörung der Ausbildung von Menschen, die vielfältig irgendwie anders sind, die eben nicht genau gleich funktionieren, was natürlich ein totalitärer Staat am liebsten hat. Er unterscheidet nicht zwischen Max und Anna.
1: Wer dazu mehr lesen will, Sie zitieren ja auch im Buch Ivan Illich mit dem Werk Entschulung der Gesellschaft, heißt das glaube ich auf Deutsch, Entschulung der Gesellschaft, wo es auch um die Anerkennung von Bildungsabschlüssen geht, wo gefordert wird, dass Behörden und Betriebe eben nicht mehr auf das Schulzeugnis bestehen, sondern auch andere Arten von Eingangsprüfungen und am Ende auch Bezahlungsmodellen haben, wo es um Lernnetzwerke geht, wo wir beide als Mentoren zur Verfügung stehen könnten und über Rosen schneiden und so weiter die jungen Leute an die Geschichte ranführen. Also da ist das schon sehr gut ausgearbeitet, liegt seit 50 Jahren vor. Freilernergruppen in Deutschland beziehen sich ja zum Teil auf Ivan Illich und diese Entschulung der Gesellschaft. Hm. Ich habe noch ein letztes Zitat. Nichts ist unvermeidlich, es hängt von uns allen ab, was passiert. Was kann der Einzelne tun, was können wir hier im Raum tun?
0: Revolutionen, Aufstände haben eigentlich nie wirklich funktioniert. Weil selbst wenn jemand versuchen wollte, in der Gesellschaft von unten her etwas mit Waffengewalt zu ändern, hätte er immer eine waffentechnische Unterlegenheit. Die Überlegenheit hat immer der Staat und es ist auch keine Lösung. Es ist nie eine Konfliktlösung, mit Gewalt vorzugehen. Jeder kann eigentlich nur in seinem eigenen Bereich das tun, dass er vorlebt, was er haben möchte, nämlich, dass man andere Menschen anerkennt, auch wenn sie was anderes denken, auch wenn sie eine andere Lebensweise haben, dass man das einfach toleriert. Und jetzt die ganzen Vorgänge zeigen ja irgendwie, dass wir in der Gesellschaft in den letzten 75 Jahren eben nicht gelernt haben, diese Pluralität, diese Voraussetzungen für Demokratie wirklich zu leben, indem man sehr schnell bereit ist zu sagen, ja, da gibt's eine Gruppe, die darf man auf keinen Fall wählen und eigentlich dürfen die überhaupt keine Veranstaltungen, diese Partei muss verboten werden. Also all diese Dinge, ob eine Partei verbieten, ein Buch verbieten, das geht gar nicht, oder Alkohol verbieten oder das Bordell verbieten. Verbote gehören nicht zu einem Leben in Freiheit, wo möglichst viele Menschen zu einem Glück finden können. Da werden auch Dinge passieren, die man

0: ablehnt und die man nicht gut findet, aber sie versuchen zwangsweise auszuschließen, das sind eben totalitäre Gesellschaften, die das gemacht haben. Und ich glaube, es kann jeder in seinem Bereich das tun, was möglich ist. Ich versuche das, indem ich Menschen aufrüttle, wenn ich irgendwo einen Vortrag halten kann, wenn sie meine Bücher lesen, dass sie auf andere Gedanken kommen, dass sie Dinge verstehen, die ihnen eigentlich im Mainstream völlig vernebelt werden. Aber eben auch der Handwerker oder sonst die Hausfrau, natürlich kann sie viele Dinge tun. Es geht im einzelnen Leben darum, wenn eine Veranstaltung stattfindet und ein Plakat in einem Laden aufgehängt wird, das dann wieder abgehängt wird, weil jemand vorbeikommt und sagt, Sie werden doch nicht Werbung für diese Veranstaltung, für diese rechtsextremen Schwurbler machen, dass man dann reingeht und sagt, da war doch immer ein Plakat gehangen. Was ist mit dem, dass derjenige sich mal rechtfertigen muss, warum er das Plakat entfernt hat? Oder eben auch mal mit Leuten redet, die jemanden das Konto sperren, wenn man da jemanden kennt und sagt, wie kommen Sie eigentlich dazu? Möchten Sie, plötzlich kein Konto mehr zur Verfügung haben, obwohl Sie das in unserer Gesellschaft heute brauchen? Und wenn genügend Leute, jeder an seiner einzelnen Stelle, immer wieder für diese Freiheit, für diese Rechte, die ja auch in unserem Grundgesetz niedergeschrieben sind, eintritt, dann ist das eigentlich so ein richtiger Schneeballeffekt, weil eben an vielen Stellen so etwas stattfindet. Und wenn wir jetzt beispielsweise hier dieses Gespräch führen können, müsste es natürlich möglich sein, dass es noch 100.000 andere Orte gibt, solche Gespräche zu führen. Das ist ja schon eine Katastrophe, dass man jetzt inzwischen eigentlich nur noch das denkende Publikum auf dem Land findet. Aber gerade in den Städten, in den Universitätsstädten, der intellektuelle Tiefpunkt eingesetzt hat, so etwas kann nicht sein. Und solche Dinge, glaube ich, kann man zur Sprache bringen. Man kann es auch versuchen, mit den politischen Referenten sich mal hinzusetzen, indem man einen Landtag, seinen Bundestagsabgeordneten oder auch mal den Bürgermeister bei einer dieser Sprechstunden, die es ja noch gibt, mal einige unbequeme Fragen stellt. Wenn das genügend Leute machen, dann wird es unangenehm. Denn eines sollten wir uns immer klar sein. Wir sind alle, egal was wir tun, in der schwachen Position. Aber die andere Seite, die diesen Staat auf eine totalitäre Art und Weise umgestalten will, die hat furchtbar schlechtes Personal. Richtig schlechtes Personal. Und zwar nicht mal Leute, die Mut haben oder ein Standing haben. Das sind alles Leute, die einem nicht mal gerade in die Augen schauen können. Und da müssen wir uns doch eigentlich fragen, wie lange kann sich eine Gesellschaft von einer relativ kleinen Gruppe von solchen Versagern terrorisieren lassen?
1: Ja, vielleicht nur zum kritischen Publikum auf dem Land. In den Städten ist halt die Behördendichte sehr viel größer, die Dichte an steuerfinanzierten Einrichtungen jeder Art. Und damit ist die Abhängigkeit sehr viel stärker und auch die Angst, Dinge zu verlieren, wenn man sich kritisch äußern würde. Allerletzte Frage für unser Gespräch jetzt. Wie sehen die nächsten 12, die nächsten 24 Monate von Gerd Reuter aus? Wir haben ja schon gehört, Teil 2 von Tatort Vergangenheit kommt. Wir haben neulich zusammengesessen in einer Arbeitsgruppe, wo es um die Masernimpfpflicht gegangen ist. Gibt es andere Projekte, Pläne, auf die Sie uns neugierig machen können?
0: Also ich habe ja schon immer gesagt, es muss plötzlich etwas da sein. Solange ein Manuskript nicht abgegeben ist, rede ich dann ohnehin nicht drüber. Aber es ist auch so ganz klar, ich lebe seit Jahren eigentlich von Woche zu Woche. Es gibt einige wenige Termine, die längerfristig geplant sind. Aber ich selbst traue mir eigentlich gar nicht mehr zu, irgendeine längere Prognose, eine Planung zu machen und irgendwas anzulegen auf die nächsten 6 oder 9 Monate. Wenn ich mich zu einem Thema für ein Buch entschlossen habe, dann heißt das Tempo. Das muss innerhalb längstens 6 Monaten abgeschlossen sein, weil ich über diesen Zeitraum überhaupt hinaus nicht plane. Denn wenn man sich das Ganze anschaut in der gesellschaftlichen Entwicklung, man weiß nicht, wie lange man tatsächlich die Möglichkeit hat, ein Buch herauszubekommen, wie lange gewisse Freiheitsgrade bestehen, was einem plötzlich im Leben auch privat angetan werden kann, damit man vielleicht so beschäftigt ist, dass man diese Freiheitsgrade gar nicht mehr hat. Also ich verzichte da immer ganz gern auf diese längerfristigen Planungen, auch zum Leidwesen von meiner Frau manchmal, die sagt, wir müssten doch vielleicht mal jetzt planen, wann wir wohin fahren, sage ich immer. Wir wissen ja nicht mal, wie das Wetter morgen wird. Mit diesem Kunsthimmel und diesen Kunstwolken. Wir wissen es nicht mehr.
1: Lassen wir Tempo als Schlusswort stehen?
0: Ja.
1: Dann vielen Dank, Gerd Reuter. Ich muss noch ein Schlusswort in die Kamera sprechen. Das war im Gespräch mit Gerd Reuter. Schreiben Sie in die Kommentare, was Sie vom Bildungssystem halten, welche Erfahrungen Sie da gemacht haben. Und kommen Sie vielleicht mal zu einer unserer Veranstaltungen an die Freie Medienakademie. Vielen Dank.
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0: 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Jetzt Meldungen aus der Trigger FM Redaktion. Außenminister Wadepool hat eingeräumt, das Gespräch mit seinem russischen Amtskollegen Lavrov extra erst nach den jüngsten Landtagswahlen geführt zu haben. Er habe den Eindruck vermeiden wollen, sich von der AfD unter Druck setzen zu lassen. Er wolle nicht, dass wir Europäer den Amerikanern den kompletten Austausch mit Russland überlassen, sagte er in einem Interview. Nach dem knappen Sieg des Mitte-Links-Lagers in Schweden gelang der sozialdemokratischen Spitzenkandidatin Andersson keine Regierungsbildung. Parlamentspräsident Norlén wird nun vermutlich den amtierenden Regierungschef Ulf Kristersson aus dem konservativen Lager damit beauftragen. Anderssons Sozialdemokraten, die Grünen, die Linkspartei und die Zentrumspartei kommen zusammen auf 176 Sitze im Parlament. Auf das konservative Bündnis Kristerssons entfallen 173 Sitze. Die polnische Regierung erlaubt Kampfpiloten künftig, fremde Fluggeräte wie Drohnen im Luftraum auf Grundlage von Radardaten oder anderen Systeminformationen abzuschießen. Bislang war eine visuelle Identifizierung nötig. Polens Staatssekretär im Verteidigungsministerium, Cezary Tomczyk, verwies auf angeblich tägliche Drohnenbedrohungen. 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
4: Guten Morgen, es ist Samstag, der 29. August 2026 und ihr hört Nacktes Niveau, den Podcast für starken Tobak gegen Propaganda, den Podcast für das vorsätzliche Brechen von menschenverachtenden Politikern. 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Ich darf endlich wieder eine wählen, die schon lange nicht mehr da war. Aus Berlin Journalistin und Achse des Guten Redakteurin Ulrike Stockmann und aus Österreich natürlich die Präsidentin der Idi Amin Universität für globalen Bullshit. Journalistin und Moderatorin Milena Preradovic. Ich grüße euch, ihr beiden.
5: Ich freue mich immer wieder.
6: Ja, ja, ich mich auch. Schön, mal wieder da zu sein.
4: Ja, gleichfalls. Es war ja eine Woche der Todesfälle, jetzt völlig ironiefrei. Harald von Norwegen, Dolly Parton, Tim Curry, Klaus-Michael Kühne, die sind alle in dieser Woche verstorben, meistens im recht hohen Alter. Und verstorben ist auch endgültig aus meiner Sicht, glaube ich, der letzte, wenn es ihn noch gab, der letzte verbleibende Rest an Autorität, Substanz und Ansehen für Professoren und Akademien, würde ich sagen. Denn die wahrscheinlich oder mit Sicherheit wirklich dümmste Inhaberin aller Zeiten eines deutschen Außenministeramtes, die wirklich imbezile Annalena Baerbock, ist nun Professorin für Global Leadership der einst renommierten Columbia University in New York. Es freuen sich die Gazetten von T-Online über alle sämtlichen regierungsnahen Dinge eigentlich und es lachen und schütteln verzweifelt die Köpfe die anderen. Und ich frage euch jetzt ganz ernsthaft, angesichts dieser Entwicklung, es lohnt ja eigentlich kaum noch darüber ein Wort zu verlieren, könnt ihr natürlich auch tun, wenn ihr wollt, aber die Frage an euch, was würdet ihr tatsächlich einem jungen Menschen heute empfehlen, wenn er sagt, soll ich studieren oder was soll ich eigentlich lernen? Welche Berufsausbildung kann man noch angehen in Deutschland, da ja die zumindest universitäre Ich meine es ganz ernst, im Sinne von Christian Schneider, eigentlich Betrug ist, Milena.
5: Also ich würde sagen, es gibt ja zwei Arten von Leuten, die, die mit Arbeit ihr Geld verdienen wollen und die anderen.
4: Meinst du uns?
5: Den anderen würde ich sagen, ich würde mich gleich beim WEF, also beim Einschleimen.
4: Sie nimmt mich wieder immer ernst, ja. Mhm.
5: Sofort einschleimen, dort ins Young Global Leader Programm aufgenommen werden, ja. Damit wirst du Grünen-Vorsitzende oder Grünen-Kandidatin, damit wirst du Facility-Managerin der UNO, damit wirst du irgendwas, also bei der Columbia University, obwohl sie wird ja nicht Professorin, das sind ja Manager, die eigentlich schon was können sollten und die können noch irgendeinen zusätzlichen Kurs belegen.
4: Doch, sie kriegt den Titel Professorin für Global Leadership.
5: Ja. Aber sie ist es natürlich nicht. Das ist genauso wie Präsidentin der UNO-Vollversammlung. Facility Management ist das. Hämmerchen einmal draufhauen und dann auf die Uhr gucken und sagen, oh, jetzt ist aber Schluss. Ne?
4: Ja.
5: So. Ja, und die anderen könnten sich mal dem Handwerk zuwenden. Also die arbeiten wollen.
4: Also Handwerk, gute, klare Empfehlung, stimme ich zu, würde ich auch so sehen, halte ich auch für in Deutschland noch brauchbar, die Ausbildung. Ulrike, wie sieht's bei dir aus? Und ganz ernsthaft, würdest du noch irgendwem eine Uni empfehlen in Deutschland?
6: Ach, also ich finde, grundsätzlich sollte man immer nach Neigung gehen. Also ich selber habe ja Geisteswissenschaften studiert und ich selber betreibe ja beruflich im Prinzip Wolkenkraxeleien, die Gott sei Dank bis jetzt für mich funktioniert haben. Aber grundsätzlich ist natürlich Journalismus, alles, was mit Medien zu tun hat, immer eine unsichere Bank, das wissen wir alle. Gerade auch in der heutigen Zeit, gerade auch in unserem Spektrum. Aber wenn man sich dafür entscheidet, weil man es gerne tut, weil man es machen will, dann sollte man das tun. Ich glaube auch jetzt rein von der Logik her, könnte es ratsam sein, etwas Handwerkliches zu tun, aber auch dafür muss man ja geeignet und gebaut sein. Und wenn man nun mal eher ein Kopfmensch ist und damit nichts anfangen kann, dann hilft einem das ja nicht weiter.
5: Das stimmt, so Windvögler können unglaublich schlecht Fliesen legen.
4: Ich hätte dich jetzt nicht vor diesen Bus gestoßen, Milena, so wie du die Geisteswissenschaftler immer bezeichnest, aber wenn du selber schon deinen Vater wieder zitierst, ich weiß.
6: Naja, und ich meine, klar, man kann sich immer im Kopf zurechtlegen, was ist jetzt noch sinnvoll. Ich habe das Gefühl, dass eigentlich jede Branche heute krankt. Also selbst ITler stöhnen, selbst wahrscheinlich, wenn man sich jetzt ein ganz tolles KI-Tool ausdenkt, dann kann man vielleicht kurzfristig sehr viel Geld machen. Aber ja, ich finde, langfristig baut sich doch die gesamte Gesellschaft um. Es wird buchstäblich alles auf den Kopf gestellt und wahrscheinlich kann man da wenig voraussehen, wenig vorausplanen und dann einfach nur versuchen, mit dem, was man kann, irgendwie durchzukommen.
4: Ein wohlklingendes Ausweichen, würde ich fast sagen. Ich würde es einfach halten und sagen tatsächlich, ja, Handwerk, definitiv, auf jeden Fall. Würde ich auch jedem empfehlen, der sich irgendwie Richtung Uni umguckt. Nein, ich habe den Betrieb durch, ja, ich habe bis auf die Professur, da habe ich dann rechtzeitig abgebrochen. Nein, es ist Betrug. Es ist von vorne bis hinten Betrug. Es gibt Ausnahmen sicherlich, ein Mathematikstudium halte ich immer noch, oder ein Physikstudium halte ich für sinnvoll und nötig. Ist auch den wenigsten gegeben. Ich hätte gern Physik studiert, würde nicht reichen. Käme ich nie durch, ich würde an Mathe scheitern. Aber fast alles andere ist kompletter Betrug und es tut mir leid, nichts gegen dich, Ulrike, ich schließe die Geisteswissenschaften in toto ein und ich denke, ja, eine Ausbildung jeder konkreten Art ist super, egal ob das ein Handwerk ist, ob das eine Lehre ist, irgendwelchen kaufmännischen Geschichten, das ist perfekt und hinterher kann man sich eine Uni suchen, wenn es unbedingt sein muss, irgendwo anders und das nachmachen, halte ich in jedem Fall für besser, erst in die Praxis. Also das finde ich eindeutig sagbar, gerade im Journalismus, ja. Nichts ist doch besser als ein Journalist, der noch was gelernt hat vorher, der was kann.
6: Ja, aber ich glaube grundsätzlich ist Praxis immer gut. Viele Leute studieren ja, ohne dass sie jemals irgendwo mal reingeschnuppert oder gearbeitet haben.
4: Genau.
6: Wahrscheinlich auch im Bereich Medizin, könnte ich mir vorstellen.
4: Definitiv.
6: Und ich glaube, darum schickt man doch Mediziner im ersten Semester in die Pathologie, um gleich mal die auszusortieren, die gar kein Blut sehen können, dachte ich.
4: Also Pathologie ist auch nicht praktisch. Also da gibt es so Pflegepraktikum und so, aber das ist alles ein Witz. Das sind mehr so Scheindinger und so. Ich würde nicht im Sinne der DDR sagen, die Akademiker in die Betriebe, aber ja, praktisch was lernen.
5: Also ich würde zum Beispiel in Sachsen-Anhalt jetzt kein Genderstudium
4: abschaffen. Ja.
6: Aber auch beim Thema Praxis, auch da macht ja die Robotik wahnsinnige Fortschritte und Ja, es werden Roboter entwickelt, die Autos vollkommen selbstständig zusammenschrauben klar. können und dann natürlich vielerlei mehr. Klar, jetzt kann man sagen, guten Klempner brauchst du immer noch. Aber auch das, wenn der Fortschritt weitergeht, wird irgendwann auch von Robotern bewerkstelligt klar. werden können. Aber dann kann man sich ja immerhin noch sagen, wenn die Gesellschaft sich weiter so entwickelt, müssen wir ohnehin alle bald aussteigen und dann müssen wir uns selbst ernähren, dann brauchen wir irgendwie selber eigene Generatoren.

Liebe Freunde im Radio, schönen guten Morgen wünsche ich euch. Ich hoffe, ihr seid gesund und munter unterwegs. Die Verkehrslage, wenn ihr im Auto sitzt, ist halbwegs beruhigend und 0,0 unberuhigend. Und ja, gleich geht's los. Ich drücke hier sozusagen in wenigen Sekunden, wenn ich meinen Ärmel zugeknöpft habe, weil ich habe nämlich heute etwas zu spät mein Hemd angezogen, weil mir heute Morgen als erstes Mal beim Tragen in den Keller die Kaffeetasse von der Zeitung, die auf dem Computer lag, runtergerutscht ist. Ja, Riesensauerei, einmal Klatsch, Beine nass, die Wand nass, die frisch gestrichene, der Fußboden nass. Wenn Kirsten das sieht, dann ist aber hier Schluss mit lustig. So, aber ich bin ganz guter Dinge. Nach 20 Jahren Ehe werde ich auch das wahrscheinlich überleben. Und zwar klaglos, denn ich kann mich nicht beschweren. Mit der besten Ehefrau der Welt ausgestattet, habe ich keine Sorgen. Die Sorgen, die andere Menschen haben, habe ich nicht. Das ist die gute Nachricht. So, dann drücke ich jetzt mal den Trailerknopf, oder?

Liebe Freunde, schönen guten Morgen wünsche ich euch. Ich hoffe, ihr seid gut gelaunt in den Tag gestartet. Lasst euch nicht verrückt machen durch diese ganzen wirren Nachrichten. Und ja, ich starte mal mit einem Mail, was ich gestern bekommen habe, nämlich von Ralf. Vielen Dank, Ralf. Sehr schön. Er erlaubt sich sozusagen, das Du zu verwenden. Ich bitte ganz energisch darum, das Du zu verwenden. Zunächst vielen Dank für deine Morningshow, die ich fast täglich verfolge, mal live, mal als Aufzeichnung. Danke, dass du heute das Thema Trauermarsch angesprochen hast, den ich als Frankfurter letzten Samstag auch selber besucht habe. Die beiden Antifa-Fotografen sind bekannt und wurden auch erkannt, aber da diese Demo nicht links war, hatten wir nichts zu befürchten, auch wenn die Art der Fotos zumindest in einem Graubereich agiert. Das hat nichts mehr mit Fotos einer Demo als Zeitgeschehen zu tun, du hattest es bereits erwähnt. Bei den aufgestellten Plakatwänden mit den Opfern wurde ganz und gar nicht nach Nationalität entschieden, auch viele ausländische, genauso war es, Mitbürger, die Opfer wurden da selbstverständlich auch betrauert. Wie kann man solch eine Veranstaltung, die auch mit ausländische Mitbürger trauert, als ausländerfeindlich einsehen? Das ist ganz einfach, das kann ich dir erklären, mein lieber Ralf. Das kann man nur dann, wenn man völlig ideologisch verstrahlt ist und wenn man nicht ertragen kann, dass die Seite, die man selber so unglaublich schlimm findet, eigentlich die bessere ist. Das macht dann den Ideologen ganz krank. Ganz krank sieht man an Herrn Habeck, der schneidet der sich sogar für die Haare und kommt von vom Wuschelcharakter weg hin zum Elder Statesman. Ja, genau. Wenn er merkt, dass alles in die Hose gegangen ist. Aber da sind die Politiker auch, da muss man einfach Politiker sein, da sind die einfach unglaublich dreist und leben das ja vor, was dann die Linke sozusagen übernimmt. Und diese beiden Fotografen, sie leben davon, Menschen hinzuhalten. Doxing ist deren Religion sozusagen. Und sie denken, sie können freiheitsliebende Menschen bedrohen, indem sie ihre Freiheitsliebe dokumentieren. Oder indem sie ihre Trauer, wie in diesem Fall, dokumentieren. Die glauben tatsächlich, dass wenn ich hingehe, wenn du dich hinstellst und sagst, ich bin dafür oder ich bin dagegen, dann fotografieren die dich und sagen, guck mal, der ist dafür, der ist dagegen. Das machen sie deswegen, weil sie denken, dass das, was du tust, nicht auch deine Haltung ist, weil sie selber überhaupt keine Haltung haben. Die kennen Haltung nicht. Sie faseln, sie labern, sie schwadronieren über Haltung. Haltung. Aber sie wissen selber, dass Haltung bei denen nicht existiert. Weil das zack, zack, zack, zack hin und her geht. Weil es keine Haltung gibt. Weil sie auch die intellektuelle Basis für die Haltung gar nicht haben. Denn für die Haltung musst du ja sagen, ich bin dafür, weil. Und wir haben gleich ein Beispiel, wo man da wirklich trefflich drüber diskutieren kann, auf welcher Seite man steht. Aber da muss man sich auskennen, da muss man arbeiten und nicht nur seine Scheißkamera, seine billige, auf Gesichter von Leuten halten und ihnen sozusagen sagen, das ist deren Haltung, das ist der Anton Schmidt, der hat die Haltung, dass er hier auf der Friedensdemo war oder auf dem Trauermarsch war. Weil sie davon ausgehen, dass es einem peinlich ist, dass man Angst hat, dass man dafür von anderen Leuten ausgegrenzt wird. Das ist nichts weiter als das, was wir in dunkelster deutscher Zeit und auch ab 1961 in Deutschland schon hatten. Das sind die wahren Nazis. Diese beiden Typen sind richtige. Also der gesamte Körper ist eine ekelerregende braune Soße, weil sie denken, handeln, agieren genauso wie damals die schlimmen Nazis oder wie die bösen Sozialisten, wie hier der jetzt geschasste Polizeigewerkschaftspräsident, der an der Grenze am liebsten Menschen erschießt, wenn sie aus seinem System raus wollen. Die sind genauso. Wenn du nicht für ihr System bist, dann schießen sie dich ab. In diesem Fall mit dem Fotoapparat. Und da braucht man gar nicht drüber nachdenken. Also wie kann man nur das als ausländerfeindlich ansehen? Das ist, die haben keine Haltung, sie haben keine Bildung. Was sie haben, ist ihre Scheißkamera und sie haben Menschen, die sie dafür beklatschen, dass sie die Leute fotografieren und dann eine Website machen. Wir haben das ja gesehen, ich habe es ja hier vorgestellt. Eine Website machen, auf der die Bilder von den Menschen sind, um zu zeigen, guck mal, die gehen zu dieser rechten Veranstaltung. Aber es war gar keine rechte Veranstaltung. Das gefällt denen nicht. Denen gefällt das nicht, dass es keine rechte Veranstaltung war. Und übrigens, die Hautfarbenvielfalt bei dieser Veranstaltung war größer, ja, bei den Bildern, genauso wie bei den Menschen da waren, war größer als bei jeder Veranstaltung von Luisa Neubauer, der Greta, der Klimagreta, den Omas gegen rechts, gegen die AfD-Veranstaltung, für Demokratie-Veranstaltung. Das ist eine einzige Mozzarella-Suppe, würde ich mal sagen. Kann ich selber sagen, weil ich ja selber betroffen bin sozusagen. Er schreibt noch weiter, der Ralf, es waren einige, aber doch auch Menschen mit Migrationshintergrund dabei. Ich habe einen Farbigen gesehen, einen jüdischen Mitmensch mit der Kippa. Diese Bilder schaffen es nicht auf die linke Hetzseite, die wohl auch Steuergeld enthält. Genauso sieht's aus, wenn man belohnt wird für was man tut. Des Brot ich esse, des Lied ich singe, das sind genau die. Keine Haltung, sondern Gier ist das, was sie treibt. Gier nach Applaus, nach Zuneigung und so weiter. Könnt ihr auf LinkedIn gehen, postet mal auf LinkedIn
irgendwas. Irgendwas Politisches. Also natürlich auch, ja, also jetzt nicht irgendwas, nein. Postet am besten sowas wie gewalttätige kriminelle Flüchtlinge müssen ausgewiesen werden. So ein Satz, ganz normalen Satz. Also etwas, was absolut dem Gesetz entspricht, den Regeln entspricht, dem Grundgesetz entspricht, der Verfassung entspricht. Etwas ganz Normales, was man mit gesundem Menschenverstand einfach so posten kann. Dann seht ihr, dass immer die gleichen Leute unten drunter kommentieren und zwar so kommentieren, dass dann immer die gleichen Leute applaudieren, also ein Like geben oder Zustimmung geben oder sowas alles. Jetzt nimmst du nur einen raus von denen, die dir zugestimmt haben und guckst an, was der sonst gepostet hat. Du wirst feststellen, dass immer die gleichen Leute unter dem Typen immer die gleichen Leute sagen, jawohl, so ist es richtig, Rüdiger, gut gemacht, jawohl, Rüdiger, wir waren auch auf der Demo, jawohl, dagegen sind wir auch, ja, wir auch. Der Rüdiger macht es deswegen, um selber zu prüfen, ob seine Freunde noch bei ihm sind. Seine 80 digitalen Freunde, von denen er nicht mal weiß, ob sie überhaupt leben. Manche von denen kennt er aus der Firma, die sitzen im Büro nebenan. Da kann man jetzt, da reicht es nicht, wenn man mit denen spricht. Da muss man das öffentlich zeigen auf LinkedIn. Aber viele kennen die ja gar nicht. Und dann stimmen sie sich so gegenseitig zu. Widerlich, wirklich widerlich. Feige, widerlich und eben. Diese Menschen kennen Haltung nicht. Diese beiden Fotografen haben von Haltung keine Ahnung. Deswegen denken sie ja, sie können anderen Menschen, die tatsächlich Haltung haben und zu solchen Veranstaltungen gehen, damit Angst machen, von wegen, sie wären wackelig. Die sind nicht wackelig, die sind komplett stabil. Absolut, wir bleiben stabil. Wir wissen, was wir wollen, wir wissen, wo wir hinwollen, wir wissen, was gerecht ist, was ungerecht ist. Wir selber haben eine klare Meinung und manchmal liegen wir auch falsch. Aber das können wir dann auch zugeben. So einfach ist das manchmal. Im Anhang sende ich dir ein paar Bilder der Demo und Ausstellung. Wenn du genau hinschaust, siehst du auch die Dame vom ÖRR mitlaufen mit Sonnenbrille und Kappe. So, und außerdem hat er geschrieben, vielen Dank dafür, dass er die Sendung nimmt und auch verteilt in den Kreisen, in denen er unterwegs ist. So, dann haben wir hier Bilder, nämlich objektive Bilder gemacht. Und dann haben wir hier die Frau vom öffentlich-rechtlichen Rundfunk. Vielen Dank, dass sie mitgelaufen ist. Hier unten ist der Mann mit der Kippa. Nur mal so, dass man sieht, dass er keinen Blödsinn erzählt hat. Da haben wir den Herrn Osterkorn, der seine Rede hält. Und hier sehen wir nochmal, wie viele Menschen tatsächlich da waren. Und hier oben auch noch die Bilder von einigen Opfern. Vielen, vielen Dank für die Zusendung und Respekt dafür, dass ihr da wart, dass ihr euch eingesetzt habt und wie gut, dass es Menschen mit Haltung gibt, so wie ihr zum Beispiel, die ihr da wart. So, jetzt habe ich hier ein Potpourri aus wahnsinnigen Nachrichten. Und zwar nicht nur von der ARD, von den ARD-Nachrichten, sondern auch von allen anderen Sendern. Genau, das war, ich weiß gar nicht, ob ich das jetzt fotografiert hatte. Das war, ach so, ich habe das ist ein falscher Ausschnitt gewesen. Den Papst, da ist der Papst mit drauf. Den sieht man aber nur im Anschnitt. Da hatte ich aber gestern schon drüber geredet, genau. So, fangen wir an. Kurznachrichten, liebe Freunde, aus der bunten Welt der Bilderchen und Nachrichten. Links ist vorbei, sprach der Kanzler kurz vor der Bundestagswahl 25 und kündigt damit einen grundlegenden Kurswechsel in der Politik an. Einer der Schwerpunkte, Schluss ist mit der Genderei, mit dem Kauderwelsch, dem Gendern und zurück zu unserer schönen deutschen Muttersprache. Und ja, seither haben viele Ministerien neue Regeln durchgesetzt und Gendersternchen, Binnen, I und sonstige Konstrukte wieder in der Schublade verbannt. Doch ausgerechnet wer, liebe Freunde, ausgerechnet wer fällt jetzt selber auf mit einer Genderformulierung? Wer? Ja, der Pinocchio, genau. Bei der Gala zum 150-jährigen Bestehen des Düsseldorfer Konsumgüterriesen Henkel, herzlichen Glückwunsch an die Firma Henkel, und auch ihr seid übrigens schwer bedroht, aber das wisst ihr ja selber und werdet es dem Merz sicher erzählt haben, als er bei euch war. Oder wart ihr nur stolz, dass der Kanzler bei euch war? Fürs Foto hinterher, für die Gedenkbücher, kurz vor dem Untergang. Vorsichtig. Es wäre die Chance gewesen, mit ihm zu sprechen und zu sagen, mein Freund, so geht das überhaupt nicht. Ich hoffe, ihr habt das gemacht. Anyway. Jetzt war also der 150-jährige Bestehen des Düsseldorfer Konsumgüterriesen Henkel, hob Merz zunächst hervor, dass Unternehmertum aus mehr bestehe als aus Patenten, Produkten und Fabriken. Henkel sei ein großartiges Beispiel für langfristigen Erfolg und habe während der Corona-Zeit weder Staatshilfen benötigt, noch Mitarbeitende entlassen. Nanu, Merz sagt Mitarbeitende, außer der Kanzler, der sogar auf Twitter per eigenem Account darüber gewarnt hat und so weiter. Das ist der Kanzler, Freunde, erwartet nicht, dass irgendetwas passiert. Dann haben wir hier eine Grafik, die für mich am besten symbolisiert, was gerade in Berlin passiert. Einmal kurz sacken lassen, oder? Die hebe ich auf, die werde ich nicht zerknüllen. Dann haben wir hier die Nachricht. In London gibt es ein Wachsfigurenkabinett. Das gibt es übrigens auch in Berlin. Aber in Berlin gibt es vor allem das Witzfigurenkabinett. Ja, kann man sagen, ein schöner kleiner Witz. Dann, das ist eine ganz spannende Geschichte.
Der jetzige Bürgermeister von New York hatte einen Kampagnenleiter, also einen Mensch, der ihm diese ganzen linken Parolen eingetrichtert hat, die er gebraucht hat, um viele Menschen davon zu überzeugen, ihn zu wählen, obwohl sie keine Ahnung hatten von dem, was dieser Mann wirklich kann, was er will, was er macht, wer hinter ihm steht und so weiter. So, da gab es einen Mann, das ist der Morris Katz ist der Mann, der ist der politische Stratege sozusagen hinter dem New Yorker Wahlerfolg. Mit ganz einfachen Mitteln hat er das gemacht. Das Leben in New York muss billiger werden. Jeder muss sich das Leben in New York leisten können. Es müssen Enteignungen stattfinden von Immobilien und so weiter und so fort. Und Soran Mamdani wurde daraufhin gewählt. Und jetzt steht gesamt New York vor der absoluten oder mitten in, knietief mittendrin in der größten finanziellen Katastrophe. Denn Investoren ziehen sich zurück. Man guckt sich als Investor einfach an, wie das ganze Ding zerfällt. Also alle Pläne, die er hatte, kann er nicht umsetzen, weil er kein Geld hat. Er kriegt auch kein Geld von außen. Das unterscheidet ein bisschen New York noch von Berlin. Da fließen ja die Milliarden sozusagen rein. Aber, ihr werdet es nicht glauben, im Herbst 25, also jetzt vor ungefähr einem Jahr, reiste eine Delegation der Berliner Linken nach New York und traf dort unter anderem Morris Katz und hat sich von Morris Katz beraten lassen. Und dann haben sie Morris Katz ordentlich Geld gegeben, denn Morris Katz hat die Kampagne der Linken in Berlin geleitet. Ach, kann man sagen, das ist ja interessant. Wie kann das denn sein, dass einer, der in New York, das ist jemand, der so international linke Ideen durchsetzt? Ja, genau so einer ist das, der lebt davon. Und da haben sie auch nicht Geld für bezahlt, wo das Geld herkommt und wer das finanziert hat. Und was in Berlin passiert, was ja in New York jetzt gerade schon läuft, brauchen wir uns danach nicht mehr zu fragen. Dr. Markus Krall hat gestern gepostet, natürlich war Adolf Hitler ein Linker. Alle seine wesentlichen Positionen waren nachweislich, geschichtlich, historisch links. Massenmord inklusive. Hitler stand wie die Linken für staatliche Wirtschaftslenkung, Militarismus, Sozialismus, heißt ja auch Nationalsozialistische Deutsche Arbeiterpartei, nur zur Erinnerung. Schürt Neid auf die Leistungsträger, insbesondere auf die Juden im Lande. Erfand den Mietendeckel, die Wegzugsbesteuerung. Habe ich nicht gewusst. Habt ihr das gewusst, dass die Nationalsozialisten den Mietendeckel erfunden haben und die Wegzugsbesteuerung? Ja, das ist genau das, was gerade passiert. Die sogenannte Reichenfluchtsteuer. So hat man ja praktisch die Juden daran gehindert, ihr Kapital zu nehmen und das Land zu verlassen, weil sie dann geblieben sind, weil sie dachten, wird ja wohl nichts passieren. Da hat man sie ihnen einfach komplett weggenommen. Und er war genauso, Adolf Hitler war genauso ein erbärmlicher Kretin wie die meisten Linken heute. Ja, und jetzt heult leise, hat Dr. Markus Krall gesagt. Wenn man einmal reingerät in dieses X, ne? Boah. Was haben wir hier? Ich habe manchmal das Gefühl, unser abgemerkelter und verscholzter Laden soll endgültig ausgemerzt werden. Lindnerung ist noch keine abzusehen, doch gut Ding will eben Weidel haben. Hat der Max geschrieben, bitteschön, der Max. Als Bild hat er nicht ein Bild von sich, sondern ein Bild von Dagobert Duck. Und nennt sich Ernst Herr Jünger. Ja, so sieht's aus. Das ist ein geiler Film. Den habe ich auch gesehen auf X. Und zwar BBC-Korrespondent Jeremy Bowen hat sich, also ist völlig irre, wirklich völlig irre Geschichte, müsst ihr euch angucken. Also das kann man bei WikiLeaks, kann man das sehen auf X. Und zwar Jeremy Bowen, Jeremy, so wie Jeremy nur mit Y am Ende und Bowen, B-O-W-E-N, hat berichtet für die BBC aus dem Kriegsbericht, aus dem Kriegsbereich in der Ukraine. Und er lag auf dem Fußboden, im Dreck sozusagen, vor einem Haufen, da war zerstörtes Gebäude, sozusagen Rest eines zerstörten Gebäudes. Da lag er so in der Ecke und hat dann berichtet, ja, neben mir schlagen überall die Granaten und die Bomben ein. Und während er das live berichtet und voll im Bombenhagel ist, geht im Hintergrund eine Frau mit einem Hund spazieren. Das ist kein Witz. Du denkst, was macht der Vogel da? Der tut so, als ob er eine unglaubliche Gefahr ist, ja. Aber in Wirklichkeit passiert überhaupt nichts. Und zwar null, nada, nothing. Und eine Frau eine ältere Dame geht mit dem Hund hinten spazieren. Sowas Absurdes, aber dabei kommt das dann eben raus. Apropos absurd, liebe Freunde. Es gibt in Köln eine Demo. Ich weiß nicht genau, wer von euch daran teilnimmt und schon ganz gespannt ist, was da so passiert. Und zwar, da gibt es die Demonstration freie Menstruation. Da muss ich sagen, nicht menstruierende. Jetzt bin ich auch gerade so rausgekommen. Nicht menstruierende wissen vielleicht gar nicht, was es ist.
diese freie Menstruation und was das bedeutet und warum man dafür demonstrieren muss. Weil wenn du nicht menstruierst, dann kennst du dich damit ja nicht aus. Ich muss ehrlich sagen, ich habe mein Leben damit verbringen können, da bin ich ganz glücklich drüber, dass ich mich über Menstruation, ich musste mich darum persönlich jetzt, was meinen Körper angeht, gar nicht kümmern. Und was mein Umfeld angeht, hatte ich damit, außer informationshalber, im Prinzip nichts zu tun, muss ich ganz ehrlich sagen. Ich habe also weder, dass ich da Wissenschaft gemacht habe, noch, dass ich da große Abhandlungen, dass wir da lange drüber diskutiert hätten, irgendwo im privaten Bereich. Ich habe außer auch jetzt nochmal Kirsten gefragt, auch sie sagt, nee, da hatten wir jetzt also über Menstruation gar keine langen Gespräche geführt. Wir haben das nicht analysiert, muss man sagen. Und es gab auch kein Thema. Es gibt zum Thema Menstruation, gab es bei uns, in meinem Leben, muss ich ganz ehrlich sagen, gab es keine Haltung. Gab keine, also Haltung zur Menstruation ist einfach da, und unerfreulich für den einen und den anderen. Und so. Jetzt aber, liebe Freunde, ist die Demonstration Freie Menstruation in Köln. Da gibt es jetzt eine Demonstration und da gehen Frauen hin, die haben weiße Hosen und die haben sich zwischen den Beinen blutrot eingefärbt. Ich habe das jetzt nicht in Farbe ausgedruckt, man muss ja nicht übertreiben, aber ihr könnt euch ja vorstellen, dass das, was ihr da im Dunkel seht, ist also im Blutrot. Und dann gehen die da demonstrieren für die freie Menstruation. Ja, und diese drei Damen, wovon nur eine einen Problempony hat, und das ist nicht mal ein richtiger Problempony, das sind eigentlich drei junge Damen, ich glaube, die wollen einfach zeigen, dass sie schon geschlechtsreif sind. Also kannst du mir nur so erklären. Ich weiß nicht, warum, ich verstehe den Hintergrund nicht. Wenn jemand von euch mir irgendwas dazu sagen kann, warum junge Damen für freie Menstruation demonstrieren, also Feministinnen sind das wohl, dass warum Feministinnen für freie Menstruation mit weißen Hosen, die blutig im Schritt sind, warum man das machen muss. Ich bin einfach vielleicht auch zu blöd. So, dann haben wir hier Neues aus Zelenskys überaus demokratischen, wunderbaren Land, herrlichen Ukraine. Mitglieder der Neonazi-Azov-Bataillons. Das Azov-Bataillon sind die Helden sozusagen, ihr Held, also ihr Bataillon-Held sozusagen, ist einer der, die damals dafür gesorgt haben, dass zum Ende des Zweiten Weltkriegs hin die Polen in der Ukraine ausgerottet wurden. Das sind absolute Hardcore-Nationalsozialisten sind das in der Ukraine. Behauptet man immer, gibt es nicht, gibt es doch, gibt es auch noch heute. Und Mitglieder dieses Bataillons haben jetzt eine orthodoxe Kirche in der Ukraine gestürmt, weil dort Russisch gesprochen wurde. Ja, das haben die gemacht. Und das kann man auch sehen, diesen Sturm kann man sozusagen sehen. Ich glaube, wenn man das eingibt, entsprechend. Ja, da war die Frage von Joe, wer finanziert eigentlich? Ich glaube, es bezog sich vielleicht noch auf die Demo. Ich weiß nicht, ob das finanziert ist von OB oder von den Omas ohne Menstruation. Das kann ja sein, dass die Omas ohne Menstruation, dass die das finanziert. Ich weiß es tatsächlich nicht. Ich bin so schrecklich subjektiv und einfach zu fangen mit so Schlagworten. Leider. Der oberste Diplomat Deutschlands meint, egal wie der Krieg ausgehen wird, Russland wird immer, großgeschrieben, unser Feind sein. Hört sich dieser Mensch eigentlich selber zu, was er für einen Unsinn redet? Dieser Mann ist ungeeignet für das Amt. Das kann man wohl genauso sagen. Ich hatte gestern einen längeren Aufsatz dazu hier vorgetragen, sozusagen. Johann Wadephul ist ein absoluter Ausfall. Wie kann man die Chance, die man hatte? Und ich glaube tatsächlich, weder die deutsche Presse, noch der Herr Wadephul, noch die Minister von Wadephul haben überhaupt verstanden, warum das Wort Goebbels auf diesen Akten drauf stand, die Lavrov übergeben hat. Das war keine Beleidigung an die Deutschen. Das war ein Hinweis darauf, dass ja Julia Mendel erzählt hat, wie es im Inneren um Herrn Zelensky zugeht und wovon Herr Zelensky träumt, von welcher Art von Propaganda Herr Zelensky träumt, nämlich Goebbels-Propaganda. Das hat er selber gesagt. Das hat sie selber gesagt, das hat er selber gesagt. Sie wollte das aussagen vom Europäischen Parlament. Da hat man ihr ohne Begründung den Zutritt verweigert, weil angeblich man sie verdächtigt hat, russische Propaganda halten zu wollen. Dann hat sie angeboten, guckt doch meinen Vortrag an, genau den Vortrag, den ich da senden oder den ich da halten möchte, haben sie verweigert, weil ein guter Freund von Herrn Zelensky, gute Freunde, auf jeden Fall haben angerufen und gesagt, pass auf, nee, die darf da nicht reden, dann durfte sie nicht reden. So weit ist es mit der EU und der Demokratie inzwischen gekommen, dass die Leute, die eine andere Seite, übrigens als absolute, hundertprozentige Ukraine
Freunde Ukraine, Fans Ukrainer mit der Herzen, mit der Seele, mit allem. Ja, Julia Mendel hat nie, aber auch gar keinen Verdacht, es gibt keinen Verdacht, dass sie irgendwie gegen die Ukraine, gegen das ukrainische Volk, die ist stolz, Ukrainerin zu sein und alles, was dazu gehört. Also wirklich, ne? Das ist ihr Mutterland, ihr Vaterland, alles zusammen, gar keine Frage, überhaupt keine Frage. In jedem ihrer Sätze hört man das. Nur, was Herrn Selenskyj betrifft, hat sie eine deutlich andere Meinung und interessante Sachen zu erzählen, weil sie ja ganz nah an ihm dran war. Das wiederum will man in Europa nicht hören, weil man dann ja wahrscheinlich ein Fragezeichen über 3,3 Milliarden, die man eben überwiesen werden hätte. Und die Deutschen, die inzwischen sagen, nein, wir schenken euch das Geld, wir wollen es nicht wieder zurückhaben. Da ist ja, das würde dann ein bisschen schlecht im Licht stehen, wenn das jemand wäre, der sich so verhält, dass er nach Goebbels-mäßiger Propaganda schreit und seine Teams beauftragt, genau das zu tun, unabhängig von der Wahrheit. Denn das war das Wichtige in der Aussage. Es ging um Häuser, die nicht gebaut wurden, aber wo man versprochen hätte, sie würden gebaut. Es ist völlig egal, was passiert ist. Hauptsache, Tausende von Stimmen sagen, dass es gebaut worden ist. Das ist sozusagen kurz zusammengefasst das, was ein kleiner Teil der Vorwürfe, die Julia Mendel gegenüber Selenskyj hat oder Vorbehalte hat und gegenüber seiner Strategie, das ukrainische Volk auszurotten zu seinem eigenen Besten sozusagen oder zu seinem Bestehen. Tja, das war Herr Wadephul. Dann haben wir hier den nächsten, der Kiesewetter. Der ist wirklich auch, da muss ich sagen, ich hatte den Kiesewetter aus, also früher, ne, hatte ich den in Erinnerung als jemand, der so ein, wie soll ich sagen, ein ruhiger, leicht anpatriotisierter deutscher Politiker. Das hatte ich, Kiesewetter war das immer für mich. Ne? Jetzt ist es inzwischen so weit, dass er Sachen sagt, die ja fast schon strafrelevant sind. Völlig hemmungslos. Russland muss verlieren lernen wie Deutschland 1945, sagt Kiesewetter. Hat er sie noch alle? Ist der irre eine Atommacht? Ich meine, wie sehr möchte der noch in alte Monty Pythons Filme eintauchen, der Mann? Wie kommt der auf die Idee, dass Russland muss verlieren lernen? Die werden nicht verlieren. Zur Not drücken sie einen Knopf, der ist groß und rot und dann macht es und dann ist Kiew einfach ein Denkmal. Und man wird in den zukünftigen Jahren immer den Tag zelebrieren in großer Trauer mit einer Glocke, die man anschlägt und so, wo Kiew vernichtet wurde. Das ist das Ergebnis, das finale Ergebnis, wenn Russland verliert. Und glaubt man, da gibt es einen ganz konkreten Bericht dazu aus dem Trump-Umfeld. Keine amerikanische Rakete oder gar Atomrakete, keine französische Rakete oder gar Atomrakete wird jemals je in Richtung Moskau fliegen, wenn das passiert. Sie sind irre. Die sind wirklich irre. Gesunder Menschenverstand ist einfach ausgelöscht, muss man sagen. Was haben wir hier? Man kann sich nur noch zutiefst schämen. Der Holocaust-Überlebende Thomas Gabelin, 81 Jahre ist der Mann alt, wurde aus Angst vor, kannst du dir nicht ausdenken, wurde aus Angst vor Übergriffen muslimischer Schüler von der Gesamtschule Bockmühle in Essen wieder ausgeladen. Der sollte da hingehen, wie wir das alle erlebt haben in der Schule, mit Überlebenden sprechen, ins KZ gehen, das Gedenken an die schlimmsten Stunden dieses Landes und so weiter und so fort. Das sollte da auch stattfinden. Aus Angst vor Übergriffen muslimischer Schüler wurde dieser Mann wieder ausgeladen. Ich hätte mir nie vorstellen können, schreibt Marion hier, dass Juden in Deutschland jemals wieder um ihre Sicherheit und ihr Leben fürchten müssen. Ich auch nicht, liebe Marion. Ich auch nicht. Ich bin wirklich erschüttert darüber. Er hat sich hier, kann man das nochmal sehen, aus der Bild-Zeitung übrigens, also wenn jemand fragt, wo die Quelle ist, der Holocaust-Überlebende Thomas Gabelin und Influencer Luis Pavelek, ja, wieder ausgeladen. Das kann man sich nicht ausdenken. Alle denken, wir hassen Ausländer. Dabei hassen wir nur Messerstecher, Terroristen, Islamisten, Vergewaltiger, Kinderschänder, Sozialkassenbetrüger und Mörder. Gute Migranten wissen, dass es niemals um sie ging und niemals um sie gehen wird. Kann ich zu 100% unterschreiben. Sehr guter Kommentar. Liebe Freunde, wie kann man Witze über Burkas machen? Ist mir schleierhaft. Da sollte man sich mal eher bedeckt halten. So, was haben wir hier? Das ist eine schöne Denksportaufgabe für euch. Ihr kennt das mit den absurden Friseurladennamen, ne? Haarspalterei. diese immer wieder neuen Begriffe, wo irgendwo H mit drin ist, aber dann in anderer Schreibweise, ne? BH. H genau. Hart, aber herzlich. Also, gibt die skurrilsten Friseurladennamen, die immer irgendwie probieren, das Wort Haar einzubringen. Oder beziehungsweise so Schneiderei, die Haarschneiderei, die Kopfdesigner. So, es gibt ja total skurrile Sachen. So, jetzt pass auf. Wenn Bäckereien anfangen würden, so lustige Namen wie Friseurläden.
zu sich selber zu geben. Das wäre wirklich lustig. Brutal lecker. Back to the Future. Die Protagonisten. Take it easy. Die Yeastie Boys. Die Brotschaft. Und Comeback, also Comeback. Sehr schöne Idee. Sehr schöne Idee, muss man mal sagen, zwischendurch. Wenn jemand noch Ideen hat, schreibt sie gerne hier rein. Finde ich sehr, sehr lustig. Was haben wir hier? Was ist der Unterschied zwischen geil und pervers? Geil ist, wenn man mit einer Feder gestreichelt wird. Pervers ist, wenn das Huhn noch dran ist. Ja, warum habe ich das ausgedrückt? Habe ich keine Ahnung, wie mir das passieren konnte. So, liebe Freunde, dann gucken wir mal, was wir hier noch haben. Das hatte ich schon durchgearbeitet. Das habe ich auch schon durchgearbeitet. Das kann weg. Kollege Spahn hat sich zurückgezogen. Da haben ja jetzt alle möglichen Leute schon alles drüber gesagt. Spannend ist das übrigens, dass in der Bild-Zeitung war doch dieses Bild von ihm auf Sardinien mit Kind. Dann hat die Bild-Zeitung jetzt da mit einer sich selbst Verteidigung sozusagen, ohne Scheiße, haben sie Rock'n'Roll. Sehr lustig, sehr lustig. Rock'n'Roll für die Bäckereiennamen. So, zurück zu Herrn Spahn. Also, da hat die Bild-Zeitung sich selber verteidigt, sich selber entschuldigt sozusagen mehr oder weniger, gesagt, ja, das ist ein Bild aus dem privaten Bereich, das zeigen wir nicht, das verstößt gegen unsere eigenen Regeln. Was für ein unfucking fassbarer Blödsinn. Die Bild ist komplett hemmungslos, wenn es um Verbreiten von privaten Bildern geht, wenn sie irgendwie im öffentlichen Raum und sowas alles stattfinden. Die Kollegen von Nius haben das sehr richtig gesagt, gestern, glaube ich, gestern Abend schon. Was ist denn mit den Bildern von Frau Weidel bei Gloria von Turn und Taxis? Da haben sie rein in den Dings privat gefilmt und sowas alles. Was haben sie mit Ulrich Siegmund gemacht? Private Bilder, die auch nicht freigegeben waren, von ihm veröffentlicht, um irgendwas anzuhängen. Am laufenden Band macht die Bildzeitung das. Und jetzt plötzlich bei Herrn Spahn. Der Verdacht ist, ich war ja mal oder bin immer noch gut befreundet mit dem Martin. Der Martin war mal jemand sehr Wichtiges bei der Bildzeitung, der besonders im Bereich Promis und so sich auskannte. Der hatte so eine Schublade, ne? In dieser Schublade war Guthaben drin. Und zwar Bericht, also da waren Dinge drin, Geschichten, die nicht erschienen sind oder Dinge, die sie anderen Leuten zu verdanken haben. Also wenn ich zum Beispiel jemandem Tipp gebe und sage, keine Ahnung, der Jens Spahn macht das und das, dann habe ich ein Guthaben bei den Kollegen. Und das nächste Mal, wenn jemand gegen mich was Schlimmes macht, dann rufe ich bei der Bild an und sage, pass auf, nicht vergessen, ich habe dir damals geholfen bei dem Spahn und zack, wird meine Geschichte in der Bildzeitung nicht erscheinen. Das ist übliches Vorgehen in der Presse. Immer gewesen und wird auch immer so sein. Bei den guten Journalisten, muss man jetzt sagen. So, alleine was in dieser Schublade über Helmut Kohl, Hintergrund, ich sag mal so, also die Geschichten, die ich nur kenne, Gespräche in Telefonzellen, draußen wartet die Security mit welchen Damen, bla, hin und... Freunde, ist nie veröffentlicht worden, wird auch nie veröffentlicht werden, liegt da einfach in der Schublade und das war's. Und diese Berichte gibt es ja dann auch, also gibt es ja auch dann Tippgeber. Und wir haben uns immer gefragt die ganze Zeit, es gibt so viele Internas über Herrn Merz und über die CDU und über das, was im Bundestag passiert, wo kommen die wohl her? Und da muss ich sagen, wenn ich jetzt sehe, das, was bei Spahn war mit den Masken, hätte man ihn also absolut für fällen können. Für die ganzen Lügereien mit dem Baby jetzt und so. Ja, von Herzen gegönnt, das Kind und sowas alles. Aber das, was da passiert ist, er hat selbst in der letzten Versammlung, da war das sogar ein Punkt auf der Agenda zu diskutieren, nochmal über Leihmutterschaft und so. Auch da hat er nichts gesagt, obwohl er schon längst in Planung, obwohl das schon längst am Wachsen war und sowas alles so. Und jetzt auf einmal kommt also diese Bildzeitung und sagt, na ja, ist ganz privat, das löschen wir mal ganz schnell wieder. Ich glaube, sie haben ein Guthaben und ich glaube, der Herr Spahn hat den Kollegen von der Bild-Zeitung als Politiker, als guter Politiker einfach mal ein bisschen geholfen und deswegen gab es da so ein Guthaben. Ansonsten, die Grünen reagieren mit Häme. Da hat eine geschrieben, schade, wir hätten gerne eine gemeinsame Sitzung gehabt, aber ich will euch wenigstens nicht den Originaltext vorenthalten, weil er auch schon skurril ist. Liebe Kolleginnen und Kollegen, nach reiflicher Überlegung über das Wochenende werde ich auf meinem Sitz im Haushaltsausschuss verzichten. Alles rund um meine Person ist aktuell so politisiert, dass ein normales Arbeiten kaum möglich sein wird. What? Alles um seine Person ist politisiert? Der Maskenskandal ist politisiert? Die Bleimutter-Geschichte ist politisiert und das jetzt ist politisiert. Nein, das sind absolute Verfehlungen von einem Mann, der früher in der Fraktion dafür bekannt war, dass er andere Leute zusammengestaucht hat und zwar auch öffentlich, wenn sie ein bisschen zu spät zum Meetings gekommen sind, wenn sie nicht anwesend waren, wenn sie irgendwo, entschuldigt oder nicht entschuldigt, gefehlt haben, Parteidisziplin und so weiter. Einer der größten Schreihälse innerhalb der Koalition, sagen meine hier Bekannten von der CDU in Hamburg, ja, ein großer Disziplinator und was für alles und Gemeinschaft und hin und her. Und der kommt jetzt an und sagt, ja,
es ist alles rund um meine Person, ist aktuell so politisiert. Das ist wie wenn man sagt, so, ach, ich bin gerade so bekannt und ach, alle gucken auf mich und so, all eyes on me. Und ach, ja, da halte ich mich mal ein bisschen bescheiden, wie ich bin, halte ich mich mal ein bisschen zurück. Genau. Zudem merke ich an, dass mein Rücktritt im Juli noch viel zu frisch ist, um wieder voll durchzustarten, als wäre nichts gewesen. In Absprache mit Thorsten Frei werde ich mich vorerst auf meine Arbeit für den Wahlkreis und meine Familie konzentrieren. Mit welchen inhaltlichen Schwerpunkten es für mich weitergeht, entscheiden wir mit etwas zeitlichem Abstand. Der Arbeitsgruppe alles Gute bei den anstehenden Haushaltsberatungen. Euer Jens. Ja, genau das hat er gesagt. Da wissen wir Bescheid, wessen Geistes Kind er ist. Damit ist er sozusagen nach wenigen Wochen im Haushaltsausschuss ist er wieder weg. Mehrere Unionshaushälter verlangten ihn vor dem Ausschuss abzuziehen. Deswegen wollten sie auch nicht mit ihm arbeiten. Spahn kam wohl einer offenen Niederlage dann selbst entgegen. Und die Kollegen von der CDU bezeichnen das sozusagen als einen Rückzug. Der Rückzug bezeichnen sie als einen Beweis für die funktionierende, ich zitiere, funktionierende politische Hygiene. Ja. Da kann man sich ja auch mal die Maske absetzen oder da sind die Masken gefallen und wie man es auch immer sagen will. So, jetzt habe ich eine Aufzählung von vielen Menschen. Ihr habt doch sicher gehört von zwei Gruppen Vergewaltigung jeden Tag in Deutschland und ihr habt auch gehört, dass die 17-Jährige in einem Flüchtlingszelt in Ceuta vergewaltigt worden ist. Das ging durch tatsächlich erstaunlich auch, dass dieser Fall, der ja bei uns deutlich, also bei uns Alltag, zwei Massenvergewaltigungen oder Gruppenvergewaltigungen am Tag, zwei, jeden Tag, berichtet man nicht drüber. Aber wenn in Ceuta ein 17-jähriges Mädchen in ein Flüchtlingszelt gezogen wird und dort von einer Gruppe vergewaltigt wird, schafft es diese Nachricht immerhin, dieses arme Mädchen in Ceuta, diese Spanierin, die in der Enklave Ceuta wohnt, die schafft es in die Nachrichten. Was es nicht geschafft hat, was es nicht bewirkt hat, ist Folgendes. Es hat nicht bewirkt, dass die Menschen,

was dazu, was in Deutschland jeden Tag passiert, zweimal, jeden Tag in Deutschland, zweimal, und das sind nur die Gruppenvergewaltigungen. Keiner sagt was dazu, zu den Messerstechereien, keiner sagt was dazu, das wird alles verschwiegen. Aber wenn dann mal es eine Nachricht, und das ist ja schon irre, dass diese Nachricht aus Ceuta, ja, es ist schlimmer, in der deutschen Journalie ist es schlimmer, wenn ein spanisches Mädchen in der spanisch-marokkanischen Enklave auf Marokko, auf dem Grunde, auf dem Landteil sozusagen, was zu Marokko gehört. Wenn da ein 17-jähriges Mädchen am Strand vergewaltigt wird, ist wichtiger und schlimmer, als wenn bei uns im eigenen Land ein Mädchen gruppenvergewaltigt wird. Auch das ist schon bezeichnend, finde ich. Bezeichnend ist auch das, was in Hamburg gerade passiert, liebe Freunde. Autohasser legen SUVs lahm. Chaoten des Widerstandskollektivs in Hamburg unterwegs. Natürlich hat das hier keiner im Griff. Es interessiert auch keinen. Es sind ja nur die Reichen, die es trifft. In der Hansestadt sind in der Nacht zum Montag zahlreiche SUVs von Autohassern fahruntüchtig gemacht worden. Sichtbare Sachbeschädigung erklärt sich die Ehrenamtliche des Widerstandskollektivs, eine international agierende Gruppe von Klimakaoten. Ihre Klimagerechtigkeitsbewegung leistet nach eigenen Angaben Widerstand gegen Gewalt, Zerstörung, Unterdrückung und Ausbeutung. Nach ersten Angaben der Polizei am Montagmorgen wurden SUVs im mittleren zweistelligen Bereich beschädigt. Also 50, 60, 80 SUVs wurden im Stadtteil Roter Baum und Umgebung sozusagen, das ist so ein bisschen ein Nobelstadtteil hier in Hamburg, wurden die SUVs, wurden Luft rausgelassen. Das Ganze wird gemacht, indem man diese Radkappe nimmt, in die Radkappe eine Linse reintut, dann die Radkappe wieder drauf dreht, dann macht es pfff und ganz langsam geht es sozusagen mit der Luft zu Ende und dann können die Wagen sozusagen nicht mehr fahren. So. In dem kruden Pamphlet der Autohasser heißt es, dass die Modelle des Typs SUV für den städtischen Raum aus mehreren Gründen eine Zumutung sind. Weiter erklärt eine der Täterinnen, die sich in dem Bekennerschreiben Lotta nennt. Natürlich nennt sie sich Lotta. Die Lotta, Luisa Lotta. Genau. Dass diese Fahrzeuge für die Straßenlage vollkommen übermotorisiert sind. Sie haben, das zeigt sich auch wieder technisch natürlich überhaupt keine Ahnung, weil wenn man sich zum Beispiel die Discoveries anguckt, ja, die aktuelle Discoveries, die aktuellen Defender von Range Rover, was ja, sag mal so, Number One Vorzeige-SUVs sind, die sind total untermotorisiert. Die haben eine ganz kleine Maschine. Das ist sogar, wenn man die heute kauft, läuft man in Gefahr, dass die relativ schnell kaputt gehen, weil die Maschine eigentlich für das Gewicht des Autos viel zu klein ist. So viel zum Thema Auto-Expertentum. Ich kenne mich gar nicht aus. Ich habe das nur so übernommen, weil ich jemanden kenne, der sich damit sehr gut auskennt. Ansonsten ist es so, dass sie sind für die Straßenlage vollkommen übermotorisiert und würden zu viele Schadstoffe ausstoßen. Auch das ist leider falsch. Denn, was heißt leider? Das ist falsch. Es ist einfach falsch. Es ist Blödsinn. Sie stoßen eben nicht mehr oder weniger Schadstoffe aus als ganz normale andere PKWs. Und ja, ein Elektromobil mag eine Alternative sein, aber sie haben auch aus Elektromobilen und Hybridmobilen haben sie auch die Luft rausgelassen. Und die gesamte Klimabilanz von Elektroautos ist überhaupt 0,0 nachgewiesen, liegt bei der EU vor, liegt bei den Grünen vor, liegt bei den Linken vor. Alle wissen das in Wirklichkeit, wenn sie es denn lesen würden. Aber da sind sie genauso wie die beiden Antifa-Fotografen. Die haben keine Haltung, keine Ahnung, wollen nichts dazulernen und wollen einfach bei ihrer Ideologie bleiben. So. Zudem prangert Klimalotta, die offenbar selbst Mutter von zwei Kindern ist, in dem Bekennerschreiben die Gefährlichkeit der Fahrzeuge gegenüber Radfahrern und Fußgängern. Klimalotta ist nichts weiter als eine Lügengeschichte, die man sich ausgedacht hat, damit es nicht rauskommt, dass es in Wirklichkeit der Torben Hendrik war. Genau so sieht es aus. Weiter kündigt die Sprecherin des Widerstandes Katja Schreiner in dem Bekennerschreiben an, mit weiteren direkten Aktionen für eine soziale und ökologische Verkehrswende werden wir dem Senat helfen, den Zukunftsentscheid umzusetzen, denn im Bereich Mobilität gibt es noch viel zu tun. So soll die Stilllegung der SUVs erst der Auftakt für verschiedene Aktionen in dieser Woche sein, um die soziale und ökologische Verkehrswende in Hamburg voranzutreiben. Nach § 303 des Strafgesetzbuches ist das Ablassen von Luft auf fremden Reifen in der Regel eine strafbare Sachbeschädigung, selbst wenn der Reifen oder das Ventil nicht kaputt gemacht wird. Für die Klimaaktivisten des Widerstandskollektiv ist es hingegen eine Selbsthilfemaßnahme und sie selber dürfen bestimmen, wie sie damit umgehen, was sie mit Menschen machen. Ich wünsche mir von Herzen, dass ein SUV-Besitzer sie einfach abends erwischt. Ja, und da könnte man doch, wie hat die Taz geschrieben, Erziehungsmaßnahmen anwenden. Damit sie selber mal sehen, wie das mit Erziehungsmaßnahmen ist. Denn diese Menschen wenden ja auch Erziehungsmaßnahmen an gegen Menschen, die sie für rechts halten oder für zu rechts halten oder zu wenig links halten. Da könnte man doch mal mit Erziehungsmaßnahmen arbeiten. Könnte man doch machen. Also deren eigene Methode, sag ich nur. Ne? So. Dann haben wir hier ein Thema, ich hatte es gestern schon.
Die Massendemo in Düsseldorf jetzt am Samstag war, große Massendemo in Düsseldorf. Busfahrt von Berlin nach Düsseldorf mit dem Intifada.

0: Bus, 35 Euro hin und zurück, Frauen und Männer reisen selbstverständlich getrennt. Das ist doch für die Linken, das ist das Beste, was man machen kann. Männer und Frauen getrennt, da sind die Linken anscheinend dafür. Ja, die sind ja auch für den Schwarzbadetag. Bitte? Das heißt nicht Schwarzbadetag. Doch, das hat doch jemand gesagt. Das heißt schwarz. Da dürfen nur farbige Menschen baden. Vor der Volksbühne Berlin. Das war der Schwarzbadetag. Nein, das hat nichts mit Schwarzfahren zu tun. Also das hat nicht damit zu tun, dass man keinen Eintritt bezahlt. Nein, nein, das ist jetzt ein Missverständnis. Nein, das ist was ganz anderes. Das ist, der Rassismus der Linken ist eine neu zu definierende Art von Rassismus. Da dürfen zum Beispiel nur Farbige an einem bestimmten Parktag baden oder aber Männer und Frauen reisen getrennt zu Demonstrationen, wo man sich dann wieder trifft, aber auch da in getrennter Abteilung für Palästina gegen Israel und für die Auslöschung Israels demonstriert. Das passiert da sozusagen. Die Großdemonstration hat dann stattgefunden. Es gab jetzt nicht, also es sind jetzt, ich glaube, nicht die 20.000, die sie erwartet haben, gekommen. Aber insgesamt gab es, glaube ich, 15 Demonstrationen. Völlig irre. Und ja, für Pro-Palästina waren es dann so 2.000, 2.500, die angeblich da waren. Und der Intifada-Bus ist nur eine skurrile Randerscheinung. Es hat dann ein Journalist des WDR, muss man mal überlegen, ein Journalist des WDR, hat dann eine Teilnehmerin gefragt, warum sie denn in getrennten Bussen angereist sind. Und daraufhin hat die gesagt, weil das Glaube ist, weil das Halal, bla, irgendwas ist, keine Ahnung, und weil man das so macht und weil das völlig in Ordnung ist und Deutschland steht für diese Werte. Und dann stehst du da und guckst die an. Das war eine, die früher mal wahrscheinlich evangelisch-katholisch war, die aber dann umgesiedelt ist. Auch natürlich mit Schleier und sowas alles. Und die fand das völlig in Ordnung. Also die hat das auch gesagt, das gehört zu Deutschland. Das ist das, was Deutschland, also das ist Deutschland, ja. Getrennt nach Männern und Frauen ist Deutschland und getrennt nach Hautfarben Baden ist auch Deutschland. Das ist das moderne, schöne, herrliche Deutschland. So, liebe Freunde, jetzt kommen wir zu einem Thema, was gestern im Fernsehen war. Und zwar, der Herr Kerner hat eine Talkshow, die findet, glaube ich, bei Magenta statt. Und da war gestern der Kurt Krömer. Kennt ihr den, Kurt Krömer? Comedian, skurril, lustiger Typ. Und der hat ein Buch geschrieben zum Thema Depression und hat erzählt über seine Depression. Und da gibt es wohl drei Stufen Depression, habe ich gestern gelernt. Und zwar einmal diese leichte Depression, die wir wahrscheinlich alle mal irgendwo haben, wo es einem einfach mal schlecht geht und man weiß nicht warum. Und man ist zweifelt an sich selber, an dem Leben, an der Welt und so. Auch etwas, was ich gut kenne, absolut gut kenne. Dann gibt es die zweite Stufe, die ist so, dass man eigentlich schon Hilfe bräuchte und Beratung. Aber die meisten in unserer Kultur sozusagen ist es so, dass ja, ich gehe zu einem Psychologen, ich gehe zu einem Psychiater, ich begebe mich in Behandlung zu einem Fachmann und so, ist ja irgendwie nach dem Motto, der hat einen an der Waffel, ne? Der gehört in die Anstalt. Das ist, bei uns hat das ein anderes Image. Schon damals, als ich in Amerika gearbeitet habe, war es so, dass in Amerika viele Leute ganz selbstverständlich ihren Berater, Coach, meinen Psychologe, bla bla bla, irgendwie hatten und da hingegangen sind. Ja? Therapeuten, name it, also wie man es auch immer bezeichnet. Das war aber in Amerika ganz normal. Hier bei uns war das, der hat einen an der Waffel. So, jetzt merken wir ja auch, das muss man auch sagen, ja, wer geht heute alles, wer muss zum Psychologen? Das sind meistens die messerfuchtelnden Attentäter, da wird immer gesagt, die müssen zum Psychologen. Das heißt, der Ruf des Psychologen wird eigentlich auch im Moment gerade, dem wird schon geschadet, kann man nicht anders sagen. Und es wird den Menschen schwerer gemacht oder es wird, sagen wir mal so, es ist weniger selbstverständlich in Deutschland als in vielen anderen Ländern, dass man eben, wenn es einem nicht so gut geht und zwar nicht im Sinne von Bauchschmerzen, Kopfschmerzen und sonst irgendwas, dann ist das so, dass du, ja, dass du eigentlich selbstverständlich sagen müsstest, ich gehe da jetzt und lass mich mal und spreche mal mit jemandem und lass mich beraten. Stichwort Erwachsenengespräch, das fand ich gestern gut in dem Gespräch, dass dann Kerner gesagt hat, also etwas eigentlich, was du suchst, ist einen gleichwertigen Gesprächspartner, jemand, der dem du gegenüber nicht verpflichtet bist, von dem du nichts willst, weil die meisten Menschen wollen ja was von dir. Wenn es dir schlecht geht, dann stehen Leute da, die sagen, oh, das tut mir leid und hin und her, aber das sind alles Menschen, zu denen du in irgendeiner Form, in irgendeiner Beziehung stehst, die auch mit Geben und Nehmen zu tun hat. So, der Psychologe, der Therapeut, der will, außer dass er dein Geld will, aber tatsächlich hat er kein Interesse, also grundsätzlich, er hat auch Interesse, wahrscheinlich ganz oft und ganz lange mit dir zu sprechen, aber er hat jetzt kein Interesse, dich persönlich irgendwo in eine Richtung zu bringen, sondern eigentlich will er ja nur, dass du selber spürst, dass es dir besser geht. So, das heißt also ein Erwachsenengespräch, das war gestern so das Wort und dann hat er sich tatsächlich, hat er das probiert so durchzuziehen, ist dann am Ende aber tatsächlich so, also dann Stufe 3 depressiv geworden, dass er sagt, es geht nicht mehr. Ich muss mich einweisen lassen und dann ist er 4 Wochen in die Klinik gegangen. Dann hat er eine Staffel Krömer gedreht und dann ist er wieder 4 Wochen in die Klinik gegangen. Das hat er da beschrieben. Das war sehr, sehr berührend und ein sehr ernstes Gespräch von Herrn Kerner, großartig geführt. Und ich, ihr wisst ja, ich habe manchmal schon über Herrn Kerner auch ordentlich, bin ich auch hergezogen, weil ich mit seiner Moderationsleistung ganz oft außerhalb des, also wenn es um seine Talkshow geht, außerhalb von Sport und dem, was ich jetzt gesehen habe, fand ich manchmal wirklich daneben. Aber egal, das habe ich jetzt gestern gesehen, das fand ich toll, das war ein sehr emotionales, tolles Gespräch. Guckt euch das gerne in der Mediathek an, wenn ihr das seht. Ich konnte dann, und dann plötzlich passierte Folgendes, ja, und dann sagt er so mit den Kindern, wenn man die Kinder anguckt, und ich finde Kinder toll, und meine Kinder sind toll, und ich habe also mit Pubertät, da sind gerade viele in der Pubertät, und ich verstehe das, und ich kann damit leben und so, und die jungen Leute, auf die müssen wir auch hören. Und dann plötzlich kam der Satz, und ich denke, wow, schnell wegschalten, ja, also ohne Scheiß, eigentlich ungerecht und auch albern irgendwie, aber dann fing er plötzlich an zu erzählen, ja, und die Luisa Neubauer, solche Leute müsste man unterstützen, das würde er jetzt auch machen, und so. Was für ein Therapeut erzählt ihm, dass er eine nachweisliche Narzisstin, eine kranke Person des öffentlichen Lebens offensichtlich, die ja erst klimamäßig unterwegs ist und die Kindern einen Horrorangst macht mit Klimalügen, die jetzt rausgekommen sind und dann sich versteift auf Anti-Israel oder israelische Hassdemos, wo sie anwesend ist und sich darauf fotografieren lässt. Welcher Therapeut legt einem nahe, sich mit solchen Menschen zu verbünden? Ich habe das dann nicht weiter anhören können und bin weg. Ich fand das sehr schade, weil ich davor, da haben wir wirklich, wir wollten eigentlich schon ins Bett, aber da saßen Kirsten und ich da. Und es hat uns tatsächlich, wie soll ich sagen, es hat uns schon berührt, das Gespräch, muss man sagen. Und ich, viele Dinge von denen, die er erzählt hat, kann ich gut nachempfinden. Also kann ich wirklich gut nachempfinden. Ich verstehe auch nicht, also ich habe hier auch schmerzhaft mehr oder minder lernen müssen, wieso manche Regeln bei YouTube sind, muss mich da bei der Gelegenheit beim Dude auch nochmal ganz herzlich bedanken dafür, dass er zum Beispiel hier den Chat sauber hält, aber auch Kommentare, wirklich manchmal unterirdische Kommentare, die unter diesen Beiträgen kommen, wo Menschen einfach nur wahnwitzigen Hass verbreiten oder aber auch also offensichtlich nichts gesehen und gehört haben, außer vielleicht irgendeinen Satz und dann sofort irgendwas dazu sagen und so. Und ich mache mir über sowas dann Gedanken. Das habe ich lernen müssen in den letzten 2 Jahren, dass man sich darüber eben keine Gedanken macht. Und am besten tut es mir, wenn ich es gar nicht lese. Es interessiert mich auch ehrlich gesagt nicht, weil es bringt mich nicht nach vorne. Sehr wohl interessiert mich angebrachte Kritik. Also zum Beispiel haben viele Menschen gesagt, und das nicht, dass ich mich jetzt nach diesen, und also jetzt viele Menschen heißt auch immer gefühlt viele Menschen. Also bei mir, wenn sich viele Menschen melden, dann sind das so zwischen 10 und 20, würde ich sagen. Das sind wirklich viele. Und wenn viele Menschen sagen, ach, das sah doch gut aus mit der Weste, dann richte ich mich danach. Dann frage ich meine Frau, dann ziehe ich mir die an. Also ich hatte jetzt eine Sweatshirt-Zeit, ich hatte eine T-Shirt-Zeit, ich hatte eine keine Ahnung, Workwear-Zeit. Ja. Jetzt habe ich wieder die Hemd mit Weste-Zeit. Und ich fühle mich wohl damit. Und ich höre mir sowas an und ich nehme das auf und ich überlege. Und dann gucke ich mir Bilder an und denke, ist das okay so mit dem Bild? Wenn jemand neu dazukommt, ist das so besser als das im Sweatshirt? Letztlich kommt aus dem Mund der gleiche Scheiß raus wie immer. Egal, wie die Verpackung ist, aber das gehört mit dazu und ich mache mir Gedanken. Oder wenn ich über Themen rede, wir haben gleich ein Thema, wo das so ist, wo ich mich wirklich nicht auskenne, wo ich was dazulernen muss, dann freue ich mich, wenn jemand was mir schickt. Und ich habe ganz viele Menschen, haben mir was zum Thema Ukraine geschickt, ja. Dann gibt es wieder einen Kommentar, irgendwie einer, der sagt dann, ja, der hat ja gar keine Ahnung von der Ukraine, der weiß ja nicht mal, was 2014 passiert ist. Hast du jemals irgendeine Sendung von mir gesehen? Hast du die Sendung, eine Viertelstunde habe ich geredet und habe probiert, ein objektives Bild zu machen über das, was da im Krieg passiert und wieder angefangen hat. Da geht es die Hälfte der Zeit über das, was im Donbass passiert ist. Informier dich doch erstmal, bevor du da irgendwelche Sachen raushaust und so. Und dann, ja, mache ich mir Gedanken. Aber die meisten Kommentare oder die meisten Zuschriften, die ich kriege, und das ist super, das habe ich, wie gesagt, einzig und allein tatsächlich dem Dude und euch natürlich zu verdanken, dass das Sachen sind, wo man sich wirklich Gedanken drüber machen kann. Also wo man wirklich sagen kann, ja, das höre ich mir gerne an, das interessiert mich auch. Oder weiterführende Informationen oder neue Themen sozusagen kriege ich auch ganz oft zugeschickt. Das hilft mir total. Und das hilft mir auch sozusagen nicht zu tief reinzugrübeln und sich selbst so Gedanken zu machen. Ich sag mal so, was ich nicht kann ist und wo ich manchmal viele YouTuber beneide, ne, da sind Leute am Start, die nichts bis gar nichts können. Die keine Themen haben, keine eigenen, die weder in der Formulierung noch in der Bearbeitung noch irgendwas Eigenes bringen. Da ist ganz viel so KI und sowas alles dabei. Und ja, selbst das ist gegönnt, sei dir gegönnt, es sei jedem gegönnt. Nur ich verstehe nicht, dass solche Leute nicht anfangen, sich selber anzugucken und zu sagen, oh, das hätte ich besser machen können, das könnte man besser machen. Wenn ich hier im Halbdunkeln sitze, sieht scheiße aus. Wenn man im Hintergrund sieht, keine Ahnung, irgendwelche Fettecken oder sowas alles, dann mach doch dein Bild ein bisschen schön oder so. Denke ich dann, ne? Aber denen ist das völlig egal. Und manchmal, muss ich ehrlich sagen, beneide ich die um ihre Unbedarftheit. Ich bin ja schon unbedarft, ja, von dem, was ich hier rede. Aber ich achte halt ein bisschen darauf und wisst ihr ja selber, die länger dabei sind. Ich hatte früher viel mehr Zeug im Hintergrund. Das hat sich alles so entwickelt. Da sind Sachen dazugekommen. Heute bin ich ein bisschen aufgeräumter. Auch das sind ja Tipps und Ratschläge und Sachen, die man sich selber anguckt, wie man sich weiterentwickelt. Ich möchte gerne mich weiterentwickeln. Ich möchte, klingt jetzt bescheuert, aber am liebsten hätte ich, keine Ahnung, die 30 Millionen, die da auf der anderen Seite unter Long Tagesschau leiden, da hätte ich gerne lieber hier. Sage ich ganz ehrlich, wird nie passieren. Aber da arbeite ich hin, da muss man sich Gedanken machen und sich kümmern. Und zwischendurch kommen dann so Momente, da sitze ich auch hier alleine am Schreibtisch und denke so, oh, ist das alles richtig oder ist es nicht richtig oder ist es, muss man was anders machen oder passt das? Und dann versuche ich irgendwelche neuen Formate, wie jetzt am Samstag zum Beispiel, und denke, ja, das ist irgendwie toll. Hätte ich bloß die Kapazitäten, die ich früher immer hatte, wo ich einfach im Studio Bescheid sage und dann wird was eigentlich. Also ist mühevoller, aber Schritt für Schritt kriegen wir das hin. Und bei der Gelegenheit möchte ich mal sagen, Freunde, in dieser Woche ist es soweit. Endlich, hat ja ein bisschen gedauert, ne? Also, das Blatt sollte eigentlich weiß sein, da hat der Drucker das gemacht. Aber da ist, seht ihr, ein Mann, ein Hutschwenker-Entertainer, dann seht ihr Entertainer. Und die Entertainer Unterhaltungsgesellschaft, das ist die Firma, die diese Woche gegründet worden ist. Eine GmbH in Hamburg mit Sitz, bevorzugtem Sitz in einer Bürogemeinschaft, weil das am günstigsten ist. Und ja, hat ein bisschen gedauert, ja, ein halbes Jahr länger, als ich gedacht habe. Aber und die Entertainer gehörte auch schon früher mir, das war früher schon meine Firma. Habe ich da mal dicht gemacht, aber Entertainer Unterhaltungsgesellschaft mit begrenzter, beschränkter Haftung. Das ist das, an was ich arbeite. Und da glaubt ihr, man, da ist auch viel dabei, wo man so denkt, ne, jetzt habe ich so viele negative, jetzt wache ich morgens auf und habe negative Gedanken und dann fühle ich mich irgendwie nicht gut und so bin ich depressiv. Nein, wenn du das gestern gehört hast, dann weißt du, was Depression ist. Und das ist nochmal ein Unterschied, als man ist nicht so gut drauf. Aber tatsächlich, ja, man kann Anteile zeichnen, aber da arbeite ich dran. Und dann wollen wir mal gucken, wie es weitergeht. Aber ich wollte nur sagen, das hat mich sehr berührt, das Gespräch. Das hat der Herr Kerner wirklich gut gemacht. Habe ich ihm auch direkt gestern Abend noch geschrieben. Und das finde ich toll. Tolle Sendung, gut gemacht. Und genau, Kurt Krömer. So, jetzt kommen wir zu einem Thema, liebe Freunde. Das kann man vielschichtig betrachten. Und da bin ich sehr gespannt, was ihr dazu sagt. Und ich probiere, das nüchtern vorzutragen. Auf dem Heiligen Geistfeld in Hamburg. Das ist ein großer Platz inmitten der Stadt, neben dem St. Pauli-Stadion. Ein großer Platz, normalerweise Parkplatz, aber auch gerne für den Dom genutzt. Der Dom ist der Hamburger Rummel sozusagen, ne, was bei euch Rummel, Volksfest und sowas alles ist. Hier Riesenrad, Achterbahn und was dazugehört, das findet auch auf dem Heiligen Geistfeld statt. Da steht im Moment gerade ein riesiges Zelt oder sogar mehrere Zelte vom Zirkus Krone. Zirkus Krone ist ein Zirkus, traditioneller Zirkus. Auf dem Heiligen Geistfeld in Hamburg sind heute Mittag mehrere Menschen auf das Zelt des Zirkus Krone geklettert. Sie wollten ein Banner befestigen, wurden aber von Zirkusmitarbeitern dran gehindert. Kurzer Hinweis, wenn man ein Banner befestigen will auf einem Zirkuszelt und hat es zu tun mit Zirkusmitarbeitern, ich sag mal so, Zirkusmitarbeiter sind relativ rustikales Volk. Also da geht jemand für die Sache, die er da verkaufen wollte, ein relativ großes Risiko rein. Aktivisten der Organisation Vier Pfoten waren mit professionellem Klettergeschirr auf das Zelt des Zirkus Krone geklettert, um dort ein Banner anzubringen. Der Zirkus stand zuletzt wegen seines Umgangs mit Tieren in der Kritik. Laut einem Sprecher der Polizei kletterten daraufhin mehrere Zirkusmitarbeiter hinterher und sollen in rund 8 bis 10 Meter Höhe versucht haben, die Aktivisten vom Zelt zu holen und runterzuschmeißen. Dabei soll es auch zu Schlägen gekommen sein. Am Ende riefen die Aktivisten selber die Polizei. Ein Aktivist wurde an der Nase verletzt und musste von Sanitätern versorgt werden. Die Polizei ermittelt nun gegen die Aktivisten wegen Hausfriedensbruch, gegen die Zirkusmitarbeiter wegen Körperverletzung. Der Zirkus Krone steht immer wieder wegen seines Umgangs mit Tieren in der Kritik. Löwen, Tiger, Pferde und Hunde würden auch im aktuellen Programm des Zirkus Krone wieder zur Schau gestellt werden, heißt es vom Hamburger Tierschutzverein. Die artgerechte Haltung von Wildtieren und anderen Tieren sei in einem Zirkus eigentlich unmöglich. Zirkus Krone betont hingegen, dass die Tiere Teil der Familie seien. Sie wurden nicht gequält oder misshandelt und der Zirkus würde alle gesetzlichen Vorgaben für die Wildtierhaltung übererfüllen. Zum Beispiel hätten die Tiere mehr Platz als gesetzlich verlangt. Und jetzt habe ich das ungefähr so vorgetragen, wie ich das unemotional vortragen würde. Ich bin gegen Tiere im Zirkus. Meerschweinchen, okay, macht aber keinen Sinn, weil sie sind zu klein, dass man sie sehen könnte und können keine Kunststücke lernen. Bei Hunden, denke ich, kann man machen. Also so eine Hundeschau gibt es ja auch, gibt ja tatsächlich Hundeschauen, die auch so auf Tour sind und sowas alles. Ich finde, Hunde zu dressieren und vorzuführen an sich irgendwie schräg. Ich habe aber keine richtige Meinung, wenn es um Hunde geht. Reden wir über Pferde. Pferde haben meiner Ansicht nach im Zirkus wirklich nichts verloren. Gleichzeitig ist es so, dass Pferde im Zirkus eine unglaublich lange Geschichte haben und dass es Pferdeexperten gibt, die auch sagen, das Pferd kann an sich mit diesen Situationen sehr gut leben. Ich finde, ein pferdewürdiges Leben im Zirkusumfeld, ich kenne mich damit zu wenig aus, als dass ich wirklich urteilen kann, für mich ist es so, es ist für mich nicht pferdegerecht. Zebras wie Pferde, aber noch ein Stück, wie soll ich sagen, noch ein Stück gefühlt schlechter als für Pferde, weil das ja wilde, also nochmal ganz wilde Pferde sind. So. Die nächste Stufe sind dann diese Tiger- und Löwenshows. Das finde ich persönlich komplett widerwärtig, weil das wirklich, und diese Löwen leben in diesen Wagen, egal wie groß die Wagen sind, egal wie, was es da für Auflagen gibt, welche künstlichen Regeln geschaffen worden sind. Ich finde, man muss keine Löwen in Zirkusarenen packen, wo Leute mit Zuckerwatte in der Fresse sitzen und sich das angucken und dafür viel Geld bezahlen. Ich finde, das Cirque du Soleil hat das Thema Zirkus völlig neu erfunden. Ich kenne ja auch den Chef vom Cirque, den Erfinder des Cirques und so gut, haben mit dem ein Interview gemacht, sehr, sehr spannendes Interview. Und ich kenne auch praktisch alle Shows, außer die neue, die jetzt auf Tour geht, weil sie mich tatsächlich interessiert. Weil sie langweilig ist und weil sie ein Best-of-Potpourri ist von dem, was es gibt. Aber Cirque du Soleil, hohe Kreativität, extrem grandioser Unterhaltungswert. Und das machen die ja schon seit, was ist die, 20, 30 Jahren oder so? Na, länger schon. Ja, 30, 40 Jahren machen die das schon. Großartig. So, man braucht keine Zirkustiere. Kamele? Wofür braucht man Kamele? Warum müssen Kamele im Kreis laufen? Und müssen machen? Elefanten? Warum müssen Elefanten da sein? Sind jetzt nicht beim Zirkus Krone keine Elefanten, aber trotzdem sind da eben wilde Tiere. Meine Meinung ist, hat absolut da nichts verloren. Meine Meinung ist aber auch, dass Aktivisten und Vier Pfoten ist eine, kann ich jetzt gar nichts gegen sagen, eine gute Vereinigung, aber auf ein Zirkuszelt zu klettern, sich da mit Zirkusleuten anzulegen, deren Existenz, es geht ja auch um deren Existenz, man darf das nicht vergessen, auf wessen Rücken man das macht. Ja, da ist diese spektakuläre Idee, was da, stellt euch doch einfach jeden Abend vor den Zirkus, da fahren jeden Abend Tausende von Autos längs von der Arbeit, am Morgens zur Arbeit, seid vor Ort präsent, macht da irgendwas, aber lasst den Scheiß dann auf der Zirkus rauf, da hätte jemand sterben können, was soll die Scheiße? Und so fanatisch, das bringt nichts, es ändert nichts. Denn das oben auf dem Zirkus, guckt euch die, na gut, kann man nicht sehen wahrscheinlich, wenn ihr nicht Hamburger seid, aber wenn ihr Hamburger seid und fahrt da vorbei, wenn oben auf dem Zirkus ein Banner drauf ist, hat das viel weniger Wirkung, als wenn das Banner neben der Straße stehen würde. Und da kann man ja auch, wenn man ein bisschen Haltung hätte, ja, auch als Stadt ein bisschen Haltung hätte, hätte man ja sagen können, okay, ihr dürft hier eure Programm machen, aber wir wollen keine Wildtiere. Und das sagen wir euch heute, damit ihr, also heute dürft ihr es nochmal machen, meinetwegen, hätten sie schon vor 10 Jahren sagen können. Und ab nächstes Jahr bitte keine Wildtiere. Und da muss sich der Zirkus Krone was Neues ausdenken. Und dann müssen sie nur bei den Kollegen nach Kanada gucken und müssen sagen, Cirque du Soleil, was machen die? Dann müssen wir uns eben ändern. Und Hochseilakrobatik und alles das, was die fantastischen Sachen, die sie da machen, ist ja überhaupt kein Problem. Das ist doch toll. Wer das gerne sehen möchte, bitteschön. Und dann reicht ihr noch ein bisschen Essen dazu, ja, und dann seid ihr bei Spiegelzeltveranstaltungen und sonst irgendwas. Aber ich finde es tatsächlich, ich finde es nicht, ja, ich glaube, das ist der richtige Ausdruck. Ich finde es nicht mehr zeitgemäß. Ich verurteile keinen, der das früher gemacht hat, aber ich finde es nicht mehr zeitgemäß. Bei dem ganzen Zauber, den es gibt, bei der ganzen Weltrettung, heute noch Löwen im Kreis laufen zu lassen und sowas alles. Ja. Und wir sind alle in Versuchung, dass wir sagen, ja, wenn die Aktivisten da sind, dann sind wir dagegen. Das ist auch wieder nicht richtig. Finde ich nicht richtig. Ich finde schon auch richtig zu sagen, das finde ich gut, dass sich Menschen dafür einsetzen, weil ich finde einfach, Löwen gehören da nicht hin. Aber gleichzeitig, wenn du dir dann die anguckst, die Aktivisten und wie sie reden, sind die so aufgeladen und so weit weg von der Logik und von realistischem Verhalten. Ein großes Plakat. Aufwachen. Wilde Tiere gehören nicht in den Zirkus. Und by the way, muss man mal sagen, was ist denn eigentlich mit dem Zoo? Darüber könnte man auch mal diskutieren. Ich habe auch ein Zoo-Thema, muss ich ganz ehrlich sagen. Ich habe ein Thema mit Zoos. Nicht mit allen Zoos und nicht mit jedem Zoo und nicht mit der grundsätzlichen, sag mal so, dieses, die haben ja so dieses Tierretter-Ding im Hintergrund. Ja, dagegen habe ich jetzt auch, aber wenn ich mir angucke, unter welchen Bedingungen Tiere, wilde Tiere im Zoo leben, die nicht im Zoo geboren sind, großer Unterschied. Tiere von außen reingeholt ist ein Thema, weil die kennen nämlich die Freiheit. Tiere, die im Zoo geboren sind, die geboren wurden da, die das nicht anders kennen, kann man auch nochmal drüber diskutieren. Aber ich finde, das ist ein ganz hochkomplexes Thema, was es wert ist, darüber ernsthaft zu diskutieren. Da ist es sogar wert, eine Diskussionssendung drüber zu machen. Ich würde gerne hier der NDR zum Beispiel oder Radio Hamburg oder wie sie alle heißen, ja, mach doch mal, das ist doch ein Thema, was heute jetzt in Hamburg ist, dann tut halt irgendwas dafür. So, ansonsten muss ich sagen, ich als Kind, hier hat es gerade auch jemand geschrieben, Werner hat es geschrieben, mir war der Zoo immer unheimlich. Für mich war der Clown im Zirkus, ne, war für mich, der stand ja schon am Eingang, hat irgendwelchen Quatsch gemacht und so, und so, mit Anfassen manchmal auch. Für mich ist das Gleiche wie bei S von, kennt ihr, ne, von Stephen King. Das ist für mich der Clown. Das war für mich früher auch schon der Clown. Zirkus war irgendwie, für mich war Zirkus, ist nicht sozusagen meine Welt gewesen. Liebe Freunde, von Herzen singe ich für euch. To you, herzlichen Glückwunsch zum Geburtstag, allen Geburtstagskindern, alles, alles, alles Gute. Lasst euch heute feiern, lasst es krachen. Ihr steht heute im Mittelpunkt. Alles, alles, alles Gute von Herzen. Und für das nächste Lebensjahr ein Wunsch von mir obendrauf, der wichtigste überhaupt, bleibt in Gottes Namen gesund. Tut ganz viel für eure Gesundheit. Informiert euch und zwar vielschichtig und nicht nur bei dem Arzt um die Ecke, was man tun kann, um gesund zu sein. Die meisten Sachen wissen wir selber, nämlich Sport machen, vernünftig sich ernähren, genug trinken und so weiter und so fort. Aber kümmert euch um eure Gesundheit. Jedes Investment in die Gesundheit ist Geld wert. Und lasst euch nicht verscheißen von der Pharmaindustrie oder von irgendwelchen Ärzten, die unbedingt bei euch irgendwas finden wollen. Da gibt es gerade neue Erkenntnisse zum Thema Vitamin D bei Epoch Health. Das ist der Teil von Epoch Times, wo es um Gesundheit geht. Kann man das nachlesen. Sehr, sehr, sehr spannend, was da für neue Erkenntnisse am Markt sind, die übrigens kein Mensch jemals hier aus offiziellen Medien erfährt. Aber alleine das Thema, ne, Vitamin D, welche Werte wann, wie, wo angemessen sind, wie unterschiedlich das ist in der ganzen Welt, könnt ihr euch nicht ausdenken. Aber ein spannendes Thema. So, ansonsten, denen es nicht so gut geht, liebe Freunde, von Herzen gute Besserung. Ich wollte gerade sagen, herzliche Besserung, das ist Quatsch. Von Herzen gute Besserung. Zweite Meinung ist ganz wichtig und Dr. Google ist nicht immer eine Meinung. Das muss man auch mal ganz deutlich sagen. Ich habe jetzt gerade in unserem unmittelbaren Umfeld einen Fall, wo jemand sich nur über Google informiert hat, ja, und meinte, er wüsste es besser als ein Arzt. Das war nicht so. Und erst der zweite Arzt, tatsächlich Arzt, ja, also jemand, der das richtig studiert hat und gelernt hat und so, hat ihn dann auf den richtigen Weg gebracht. Und das wäre fast in die Hose gegangen. Insofern Dr. Google, Obacht, Obacht, Obacht. Ansonsten gibt es eine Regel, die ich auch von Dr. Grönemeyer, nicht dem Schreihals, dem Hysterischen, sondern dem Arzt, mitgenommen habe, nämlich gesunder Menschenverstand. Hört, probiert zu hören, was euer Körper euch sagt. Wenn der Körper sagt, müsst mal wieder Senf essen, dann esst Senf. Kein Witz, klingt so banal, ist aber so. Der Körper kann sprechen, der Körper kann euch Nachrichten geben. Nehmt diese Nachrichten auf. Und wenn es euch gut geht und ihr morgens aufsteht und alles ist okay, dann ist alles okay. Und natürlich kann immer irgendwo irgendwas sein. Das Schlimmste, was man tun kann, besonders in der heutigen Zeit, wo alle unter Druck sind, wo es nur ums Geld geht, ist, zum Arzt zu gehen und zu fragen, bin ich ganz gesund? Er wird immer etwas finden, immer. Und es wird immer ein Medikament dafür oder dagegen geben. Immer. Glaubt mir, so ist es. Und den Arzt, den ich sehr gut kenne aus dem UKE, der hat mir das nicht offiziell, aber inoffiziell bestätigt, weil er gesagt hat, was sollen wir denn machen? Genau so ist es. So, liebe Freunde, gucken wir in die Zeitung. Deutscher Banker von Domina getötet. So wollen wir die Bild-Zeitung hören, oder? Jetzt kommen wir hier. Er hatte Lady Susanna als Millionenerbin eingesetzt. Und hier sehen wir auch gleich auf der Titelseite Lady Susanna. Das erkennen wir, das hätten wir uns gar nicht sagen müssen. Das ist Lady Susanna. Wir erkennen Lady Susanna an ihren schwarzen, überkniehohen Bettstiefeln, so heißt das nämlich, Fachausdruck Bettstiefel, und der Corsage, die, und das ist praktisch für die Lady Susanna, wenn nämlich Lady Susanna normalerweise, keine Ahnung, Homeoffice macht und dann kommt der Kunde vorbei, der Banker, dann muss sich Lady Susanna ganz schnell selber fertig machen. Und ein Korsett zu tragen den ganzen Tag, auch bei Geschäftsgesprächen, ist hinderlich, ja. Deswegen ganz wichtig, als Lady Susanna oder wenn jemand so eine Karriere in dieser Richtung anstrebt, immer ein Korsett nehmen, was man vorne eng machen kann. Ganz wichtiges Thema, ja. Ganz wichtiges Thema. Und bei der Gelegenheit denken wir mal gemeinsam, ich gucke mal gerade kurz nach oben und grüße Dominika, Hamburgs berühmteste Domina aus den 70er, 80er, 90er Jahren. Was für ein großartiger, warmherziger Mensch. Und nein, ich habe mich nicht hauen lassen von ihr. Ich kenne die so. Und jeder, der sie kennt, wird das genauso bestätigen hier aus Hamburg. Kippt die EU das Asylrecht für alle? Die Pläne auf Seite 2. Interessant. Solarstromproduktion deutlich gestiegen, aber das Geschäftsmodell weiterhin sinnfrei. Putin krallt sich Russengeschäft von der Metro. Kreml-Despot Putin krallt sich das Russlandgeschäft des deutschen Giganten Metro. Alle Vermögenswerte wurden per Dekret unter vorläufiger staatlicher Verwaltung gestellt. Seit Kriegsbeginn gibt es Kritik an Konzernen, die in Russland blieben. Unter anderem Knauf, Globus, Rittersport und Ehrmann. Taylor Swift legt wieder los, Preise für Musik und Video hat sie gewonnen Und übrigens gibt es... Es gibt ja das letzte Album von Taylor Swift, hier Faith of Ophelia und so, ne? Und dann hat sie jetzt eine neue Version des Albums rausgebracht mit 4 neuen Songs. Ich hatte da, glaube ich, schon mal einen extra Film zu gemacht. Ich mag ja gerne kleine, große Songs. Und der zweite Song darauf, der ist so, also das ist ein Liebeslied an ihren Mann sozusagen. Und das ist wirklich ein unglaublich berührender, es hat mich wirklich getroffen, hat mich wirklich ernsthaft berührt. Man kann über Taylor Swift mögen, nicht mögen. Man kann sie nicht mögen, wenn man sich mit ihr beschäftigt hat und ihre Musik wirklich gehört hat. Davor macht es keinen Sinn, sie nicht zu mögen, weil da weiß man ja gar nicht, was ihre Leistung ist. Die ist eine Top-Musikerin, die ist eine Top-Komponistin, die kennt sich im Studio richtig gut aus, wirklich eine richtige Musikerin mit allem, was dazugehört. Und dieses, wie soll ich sagen, dieser Song ist einfach toll. Ja. Jeder zweite Koch hat ausländische Wurzeln. Ja, jeder zweite Koch hat ausländische Wurzeln. Genau, das ist gut, dass wir es wissen. Ob Gastronomie, Pflege oder Logistik, in vielen Branchen mit Fachkräftemangel in Deutschland sind Beschäftigte mit Einwanderungsgeschichte überdurchschnittlich stark vertreten. So hatten 56% der Köche im Jahr 25 laut Statistischem Bundesamt Migrationshintergrund. Was will uns diese Botschaft sagen, liebe Freunde? Ich stelle die Botschaft in Frage, indem ich die Frage umdrehe. Wie viele von den Millionen eingewanderten Goldstückchen, Ärzten, Raumforschern, Raumfahrtforschern, Physikern, Chemikern und so, wie viele von allen denen, die eingewandert sind, die ja wahrscheinlich viele von denen schon mal irgendwo, bei Mutti zumindest, was gekocht haben, wie viele von denen arbeiten als Köche? What? Na, glaube ich nicht. Bitte? Ah, glaube ich nicht. Die Antwort ist 12. Weiß ich nicht. Aber ganz ehrlich, man musste ausländische Wurzeln, was hat das denn? Was heißt ausländische Wurzeln? Das ist der, der sozusagen, dessen Urgroßeltern hier eingewandert sind. Der hat ausländische Wurzeln. Der zählt also mit. Darum geht es doch überhaupt nicht. Es geht darum, was mit den Millionen sind, die ins Sozialsystem, ins Gesundheitssystem eingewandert sind und beide Systeme komplett ruiniert haben. Und die wollt ihr uns jetzt verkaufen als, ja, haben ja alle Ausländer sind gut, die sind besser als die Deutschen, so wie Herr Wulff das sagen würde. Irre, wirklich irre. In Bangkok übrigens ist Land unter. Da gab es ganz, ganz, ganz viel Regen. Da ist an einem Tag so viel Regen gefallen wie sonst im ganzen September. Und das ist ja die regenreichste Periode, wie wir wissen. Straßen waren nur noch auf Boden zu nutzen. Die Regierung ordnete Feiertage für alle Behörden an. Schlimm, es wird weiter regnen. Wir blättern um. Wer kann Kanzler? Das ist ein Satz. Kollegen und Rivalen, als erfolgreiche Unionsministerpräsidenten Hendrik Wüst, Boris Rhein und Markus Söder als möglichen März-Nachfolger im Kanzleramt. Freunde, ganz kurze Frage, von wem von den dreien möchtet ihr gerne regiert werden? Ich freue mich auf eure Kommentare hier unten. Ihr müsst einfach nur reinschreiben, ich möchte regiert werden und dann setzt ihr den Namen ein von demjenigen. Ich befürchte, ich kriege keine Antwort. Aber machen wir es anders. Schreibt einfach drunter von den Menschen, die potenziell zur Verfügung stehen. Schreibt bitte unten drunter, von wem ihr gerne bitte regiert werden möchtet. Mal einfach als Test. Mal gucken, was dabei rauskommt. Ich bin sehr gespannt. Spahn, nächster Posten weg, haben wir schon drüber gesprochen. Schweden kriegt noch keine Linksregierung. Die Chefin der schwedischen Sozialdemokraten Magdalena Andersson hat die Sondierungsgespräche ihrer Partei für gescheitert erklärt. Grund, die für ihre Koalition vorgesehene Linkspartei stimmt bei den Wahlen des Parlamentspräsidenten überraschend für die konservativen Amtsinhaber und gegen die Kandidatin der Sozialdemokraten. Die Linke spielen bei Enteignung in Berlin auf Zeit. Ja, Wolfgang Kubicki, der war in so einer Partei, die gibt's gar nicht mehr, ne? Wie hieß die nochmal? FDP, genau, so war das. Die Linke in Berlin sind auf einem unverschämten Diebeszug. Erst verhökert der rot-rote Pleitesenat die stadteigenen maroden Wohnungen an Finanzinvestoren. Jetzt sollen sie unter Marktwert zurückvergesellschaftet werden. Gott gnade den Mietern. Genau so ist es. Das Tolle ist das wird ja nie erzählt, die Geschichte. Ne? Der Pleite, Berlin war so pleite, dass sie die Wohnung, die ihnen gehört haben, verkaufen mussten. Jetzt wollen sie den Leuten, denen sie verkauft haben, wieder wegnehmen. Du gehst in den Laden, du sagst, ich hätte gerne eine Flasche Cola, nimmst die Cola mit und am Ausgang steht einer, der sagt, gibst du Cola? Und fertig. Und das war's. Und du hast bezahlt und hast am Ende nichts mehr. Die haben sie nicht alle. SPD-Fraktion will jetzt mehr SPD pur. Das ist eine ganz gute Idee, weil dann kommt die SPD endlich mal unter die 5%. Dann ist das Thema auch weg. Dann ist die Stützekürzung ist rechtlich machbar. Die Junge Union hatte ja gefordert, die Stütze zu kürzen sozusagen. Das ist rechtlich machbar. Eine gute Idee. Wir haben hier Mail von Martenstein. Lieber Jürgen Klopp, in ihrem zweiten Spiel als Bundestrainer dem ersten Heimspiel haben unsere Fußballer gegen Griechenland verloren. Sie waren nicht gut in der Zusammensetzung, hatten sie aber auch noch nie zusammen gespielt. Trotzdem nicht gut. Nach dem Spiel pfiffen manche Fans das Team aus. Auch ich habe in meinem Job bessere und schlechtere Tage. Das ist bei fast jedem so, in jedem Job, außer natürlich bei denen, die immer schlecht sind. Man weiß in der Regel selbst, wie es war. Man fragt sich, woran lag es. Es hilft nicht, wenn man beschimpft oder ausgepfiffen wird. Man braucht Mumm und Selbstvertrauen, um wieder aufzustehen. Das kann ich euch sagen. Ich habe dreimal in richtig großen Konzernen verantwortungsvolle Positionen übernommen. Dreimal waren im Prinzip alle fassungslos und dagegen, dass dieser Vogelbrand hier antritt. Dreimal hat es dazu geführt, dass am Ende sich alle wohlgefühlt haben und dass die Unternehmen einen ordentlichen Aufschwung genommen haben in ihren Bereichen. Dreimal und alles das nachweisbar. Woran hat das gelegen? Es hat einzig und allein daran gelegen, dass ich tatsächlich die Fähigkeit habe, die richtigen Leute in die richtigen Positionen zu setzen. Und ich bin mir 100% sicher, diese Fähigkeit hat der Klopp noch 1000-mal mehr als ich. Die richtigen Menschen in die richtigen Positionen. Dazu muss man durch eine schmerzhafte Zeit gehen, in denen alle einen Scheiße finden, in denen alle sagen, warum macht ihr das? In der du gemobbt wirst am laufenden Band, hinter dem Rücken linke Dinge erzählt werden. Alles das habe ich dreimal genau so mitgemacht. Die übelsten Gestalten, besonders die nicht wollen, dass sich verändert, dass sich was verändert, stehen da und haben irgendwas rum zu manipulieren zu meinen Vorgesetzten, zu meinen Chefs, zu den Aufsichtsräten und bla bla bla und Scheiße erzählt. Am Ende mit Ruhe und Gelassenheit auf die richtigen Menschen zu setzen und den richtigen Menschen, also wenn jemand Abteilungsleiter Finanzen ist zum Beispiel, ja, dann suchst du dir den richtigen Finanzchef aus und dann gibst du ihm dein Vertrauen. Und das Einzige, was du zu tun hast, ist zu lernen, was er, wie er es tut, darauf zu achten, was er macht, das Verstehen, was er macht und zuzusehen, dass du niemals auf den schmalen Pfad kommst, dass du der bessere Mann bist als er. Er muss viel besser sein. Wenn mein Finanzchef die Sachen so macht, wie ich sie machen würde, ja, und ich denke, das kann ich genauso, da muss ich den sofort rausschmeißen, weil er komplett unfähig ist. Weil ich bin kein Finanzchef. Ich kann gut komponieren. Und das Gleiche gilt für Klopp auch. Ich bin mir ganz sicher, das zeigt ja auch seine Karriere, der Typ ist gut im Komponieren. Dazu musst du die Beteiligten erstmal kennen. Und die, die jetzt pfeifen, das sind die dümmsten der Dummen. Und by the way, ich pfeife allerdings gegen Klopp für seine blöde Fahnenaussage. Das muss ich schon sagen. Das fand ich, ich verstehe, warum das so ist, weil er in diesen linken Konsortien da zwischen DFB und Adidas und so, der wollte was sagen, er wollte was für den Nationalstolz sagen. Gute Idee, zu sagen, dass das nicht den Falschen von den Falschen übernommen wird, ist einfach dumm gewesen. Einfach dumm. Und das, Kirsten ist raus. Ich bin so kurz. Kirsten hat gesagt, hoffentlich gewinnen die Griechen von Anfang an. Und am Ende hat sie gelacht. Ich habe gesagt, naja, komm, lass uns ihm eine Chance geben. Und er kann doch noch und bla und hin und her. Schwierig. So, was haben wir hier? Strandkorb-Klatsche für Amthor. CDU-Politiker ließ sich Strandkorb für Sonnenterrasse des Kanzleramtes liefern. Arroganz, instinktlos, nach heftiger Kritik wird das Möbelstück wieder abgeräumt. Liebe Freunde, dazu muss ich euch was sagen. Ich habe von den Kollegen von der Hamburger CDU gehört. Ich zeige immer so raus, weil wenn man da rausguckt, ist Hamburg. Deswegen, also ich von den Kollegen von der Hamburger CDU habe ich gehört, dass das ganze Ding eine Geschichte ist. Der wollte gar keinen Strandkorb, der hat sich was überlegt, ein Symbol zu schaffen sozusagen dafür, dass er küstentauglich ist. Das ist kein Witz. Das ganze Ding ist eine, wie soll man sagen, das war eine filmische Inszenierung. Und ich frage mich, wer hat diese Scheiße abgenommen? Also Philipp Amthor. Ja, nun kommt er wieder weg, sage ich mal so. Und die ganzen Geschichten, die es da gab, Strandkorb-Gate und das, was Snickling da gemacht hat, wir wurden vorhin schon darauf hingewiesen hier aus der Community, wunderbar, wirklich wunderbar, macht viel Spaß anzugucken. Ansonsten ist es dramatisch, was diese Menschen denken, wer sie sind und was sie können. Und eins muss man ihm sagen, ich habe dann so seine Reden, so ein paar Reden mir angeguckt, weil ich mir dachte, ich finde da irgendwas Spektakuläres, aber der ist halt einfach ein Politiker. Der kann schon reden. Da muss man, aber kann reden. Aber wahrscheinlich in den ganzen letzten Jahren seiner politischen Karriere, in den letzten, keine Ahnung, 15 Jahren oder 20 Jahren, wie lange er das macht, haben ihm die Leute immer gesagt, nee, Philipp, weißt du bist hier der kleine Mitläufer. Und sie haben ihn nie ernst genommen. Jetzt ist er in so einer Position, jetzt gibt er allen die Klatsche irgendwie. Irgendwas muss da schiefgelaufen sein, auf jeden Fall. Anstatt, dass man da ruhig ist und, naja, egal. Der Rhein ist in diesen Tagen so flach wie noch nie. Ja, das kann sein. Festival der lebenden Statuen unter dem Motto Weichen steht still, ließ Weichen in Niederlanden im Stadtzentrum 19 professionelle lebende Statuen ausstellen. Mit der Straßenkunstaktion wolle die Gemeinde mehr Menschen zum Shoppen in die Innenstadt locken. Polizei fasst 5 Männer, die in England mutmaßlich einen Militärstützpunkt in die Luft jagen wollten. Bäuerin vereitelt Terroranschlag. Die Polizei hat 5 Verdächtige nahe dem Luftwaffenstützpunkt in Welford festgenommen. Die Tatsache, dass immer mehr solche Leute erwischt werden, bedeutet aber nicht, dass die Geheimdienste so gut sind, sondern dass es unglaublich viele dieser Vorbereitungen gibt, von denen ganz, ganz viele gar nicht bekannt sind. Das ist wie mit Drogenschmuggel. Wenn du die Tonne findest, weißt du, dass durch einen anderen Eingang eine andere Tonne reingegangen ist. Und je mehr Tonnen gefunden werden, desto mehr Tonnen sind auch irgendwo reingegangen. Das wird mit diesen Anschlägen ganz genau sein. Ich mache mir große Sorgen über die Sicherheit in ganz Europa. Und schuld daran sind Frau von der Leyen, Frau Merkel und ähnliche Menschen, die das weitergeführt haben. Ballack feiert, seine Sophia funkelt, an seinem Geburtstag schauen alle auf ihren Finger. An der Hand von Michael Ballacks Verlobter Sophia Schneiderhahn, 26 Jahre alt, funkelt ihr Ring. Oktoberfestkönig Michael Käfer freut sich. Ja, da freuen wir uns doch alle mit. Ralf Siegel, dem Tod entkommen, jetzt daheim im Glück. Ralf Siegel ist glücklich, wieder bei seiner Familie zu sein. Adoptivtochter Ruby und Hündchen Papi leisten ihm beim Sushi-Essen Gesellschaft. Das sei gegönnt. Ehefrau Laura, 43, wich nicht von der Seite des 80-Jährigen. Chinggis Khan mit Ralf Siegel, er hatte die Gruppe bereits 79 in anderer Besetzung produziert. Ist denn da auch schon Leslie Manduki dabei? Ich gucke mal gerade, nee, den kann ich hier gar nicht erkennen. Der Leslie, Chinggis Khan, da kann ich eine lustige Geschichte erzählen. Aber das machen wir. Erinnert mich mal irgendwann dran, dass ich mal die lustige Geschichte von Leslie Manduki und Chinggis Khan erzähle. Aber nicht heute, ich muss mich beeilen. So, was haben wir hier? Jetzt kommt die Domina. Endlich ist es soweit, Freunde. Ihr habt drauf gewartet. Bitteschön, ich habe noch gar nicht gelesen. Ich zeige es schon mal. Wurde die strenge Domina aus Geldgier zur Mörderin? Banker war 20 Jahre ihr Kunde. Er wollte ihr Gold. Nein, er. Was? Er wollte ihr Gold, Geld und Wohnung. Ach so, er wollte ihr Gold, Geld und Wohnung vererben. Als Spezialistin für Angst- und Panikspiele warb Lady Susanna für ihre Dienste. Seit Montag steht Domina Marion W., 59 Jahre, als Mörderin vor dem Landgericht München. Um an seinen Millionenerbe zu kommen, soll sie ihren Stammkunden Ulrich Z. erschlagen haben. Belastet wird Marion W. nach Bildinformationen vor allem durch ihre DNA-Spur in der Toilette am Tatort und einem Blutstropfen des Opfers direkt darunter. Ihre DNA erklärte Marion dagegen mit regelmäßigen Besuchen bei Ulrich Z. Tatsächlich wurden bei der Spurensicherung 4 DNA-Muster von bislang nicht identifizierten Personen festgestellt. Anwalt Makepeace, was? Makepeace. Anwalt, ihr Anwalt Makepeace will, der heißt wirklich so, Makepeace. Also Makepeace, Makepeace. Ihr Anwalt Makepeace, das kann doch nur ein Fake-Name sein, oder? Der Anwalt von der Domina heißt Makepeace? Ihr Anwalt Makepeace will gegen eine Verurteilung kämpfen. Die Kripo hat sich von Anfang an auf sie festgelegt, weil das so gut ins Bild passt. Für den Prozess sind 25 Tage angesetzt. Marion W., gestern im Landgericht München, muss man sagen, nicht in Domina-Kleidung, sondern einfach im blauen Pulli mit Jeans an. Messerangriff im Fitnessstudio. Ein Mann, 32, attackiert in einem Fitnessstudio bei Flensburg einen Gleichaltrigen mit einem Messer. Die Hintergründe zunächst unklar. Natürlich sind das alles Deutsche und der eine muss in die psychiatrische Klinik eingewiesen werden. Genau so ist es. So, dann Schüsse in der Teestube, ein Toter. Natürlich haben da Deutsche in der Teestube rumgeschossen, ganz normal. Steht das hier drin? Nein, steht hier nicht drin. Die Angaben, es gibt keine Angaben zu den Hintergründen und Täter sind flüchtig und wie viele Schützen beteiligt sind, weiß man auch nicht genau, aber es ist in Marl, hat das Ganze stattgefunden, in einer kleinen Stadt in Nordrhein-Westfalen. Ja, ganz normal heute. Dann haben wir hier Hessin seit 3 Wochen verschollen, ihre Spur verliert sich in den Alpen. Falls ihr sie gesehen habt, hier ist ein Bild, große Hoffnung habe ich nicht, dass wir das auflösen werden, aber ich zeige es einfach mal, da ist die Hessin, die verschwunden ist. So rettet künstliche Intelligenz Menschenleben. Große Hoffnung für die Vorsorge von Herz- und Krebserkrankungen. Das sieht Bill Gates anders. Bill Gates denkt, dass künstliche Intelligenz Millionen Tote fordern wird. Und ich bin mir doch ganz sicher, liebe Freunde, dass Bill Gates bereits an einer Impfung, Immunisierung, einem Schutzschild für Menschen vor KI arbeitet. Dass wir dann für kleines Geld kaufen können. So einen kleinen Chip, den man trägt, irgendwas, was man einnimmt, was einem unter die Haut gespritzt wird. Es wird ihm sicher was einfallen. Und da wird er da wieder die ganze Welt retten, vor der KI. Ja. Ebola breitet sich weiter aus. Der Senior in Wiesbaden fährt eine Frau tot. Beim Rangieren beschleunigt der Wagen plötzlich so schnell, dass er die Seniorin erwischt hat. Medikamentenschmuggler in München erwischt worden. Er hatte Oxycodon-Tabletten dabei. Falscher Polizist betrügt Rentnerin in Stuttgart. Die Polizei leitet eine Fahndung nach dem Täter ein, er ist aber erstmal weg. Und eine Satanistin soll durch die Giftspritze sterben, sie will aber lieber erhängt werden, wartet in der Todeszelle. Unappetitliche Geschichte, will ich nichts von wissen. Und dann haben wir hier eine weitere Autorin, die 67 Mal betäubt und vergewaltigt wurde. Ähnliche Geschichte wie das in Frankreich, was da passiert ist. Ja, das war's heute aus der Bild-Zeitung, liebe Freunde. Ich wünsche euch einen hervorragenden, großartigen Tag um 9 Uhr 19 Minuten. Wir schalten schnell um zu den Trigger News und euch wünsche ich alles Liebe. Wir sehen uns morgen wieder. Bis dann. Trigger News und euch wünsche ich alles Liebe. Wir sehen uns morgen wieder. Bis dann.
1: 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Schokolade, Jeans oder Smartphone. Solchen Produkten droht bald schon ein EU-Verbot, wenn Behörden in der jeweiligen Lieferkette Zwangsarbeit nachweisen, etwa auf der Kakao- oder Baumwollplantage oder in der Rohstoffmine. Die Unternehmen müssen diese Produkte sofort aus den Vertriebskanälen, also Regal oder Lager, ziehen und gegebenenfalls entsorgen. Nach dem Vorbild des US-Rechts kontaminiert ein einzelner Bestandteil das gesamte Produkt. Laut EU stehen neben Solar und Automotive auch Lebensmittel, Elektronik, Textilien und Fischerei im Fokus. Der von EU-Kommissionspräsidentin Ursula von der Leyen vorgeschlagene Notfallmechanismus für Sicherheitskrisen unterhalb der Schwelle eines bewaffneten Angriffs stößt im Kreis der Mitgliedstaaten auf ein geteiltes Echo. Bei einem Verteidigungsministertreffen in Brüssel hätten sich einige Mitgliedstaaten für einen Mechanismus unterhalb des NATO- oder EU-Bündnisfalls ausgesprochen, erklärte die Außenbeauftragte Kaja Kallas im Anschluss auf einer Pressekonferenz. Viele hätten aber auch gesagt, dass sie zunächst wissen müssten, was genau vorgesehen sei, um beurteilen zu können, ob sie ihn unterstützten oder nicht. Kritiker befürchten einen Krieg durch die Hintertür, damit nicht auffällt, dass die EU pleite ist. Russische Behörden haben das Russland-Geschäft des deutschen Handelskonzerns Metro unter temporäre Verwaltung gestellt.

Einfluss krimineller Clanstrukturen auf Debatten in der Linken. Hiegel kritisiert damit insbesondere Positionen, die Maßnahmen gegen Clankriminalität pauschal als rassistisch zurückweisen. Für eine Zusammenarbeit fordert er außerdem klare Grenzen beim Umgang mit Antisemitismus. Die polnische Regierung erlaubt Kampfpiloten künftig, fremde Fluggeräte wie Drohnen im Luftraum auf Grundlage von Radardaten oder anderen Systeminformationen abzuschießen. Bislang Nach dem knappen Sieg des Mitte-Links-Lagers in Schweden gelang der sozialdemokratischen Spitzenkandidatin Andersson keine Regierungsbildung. Parlamentspräsident Norlén wird nun vermutlich den amtierenden Regierungschef Ulf Kristersson aus dem konservativen Lager damit beauftragen. Andersons Sozialdemokraten, die Grünen, die Linkspartei und die Zentrumspartei kommen zusammen auf 176 Sitze im Parlament. Auf das konservative Bündnis Kristerssons entfallen 173 Sitze. Außenminister Wadepool hat eingeräumt, das Gespräch mit seinem russischen Amtskollegen Lavrov extra erst nach den jüngsten Landtagswahlen geführt zu haben. Er habe den Eindruck vermeiden wollen, sich von der AfD unter Druck setzen zu lassen. Er wolle nicht, dass wir Europäer den Amerikanern den kompletten Austausch mit Russland überlassen, sagte er in einem Interview. Die EU-Kommission drängt die Mitgliedstaaten angesichts hoher Gaspreise erneut zum Energiesparen. Energiekommissar Dan Jørgensen empfiehlt unter anderem, die Raumtemperaturen in öffentlichen Gebäuden zu senken. Das geht aus einem Schreiben an Bundeswirtschaftsministerin Katharina Reiche und ihre europäischen Amtskollegen hervor, über das Table Briefings berichtet. Neben niedrigeren Temperaturen in öffentlichen Gebäuden nennt die Kommission Einschränkungen für Außenheizungen und das Abschalten unnötiger öffentlicher Beleuchtung in der Nacht als weitere Maßnahmen, um Energie zu sparen. Die frühere Richterin des Bundesverfassungsgerichts, Gertrude Lübbe-Wolf, hat in einem Interview gesagt, dass sie es als sinnvoll bezeichnet, von der AfD vorgeschlagene Richter am Bundesverfassungsgericht zu beteiligen. Die derzeitige radikale Ausgrenzung auch gemäßigter Kräfte stärke die Radikalen in der Partei und müsse enden. Die Einbindung rechter politischer Kräfte in Gerichte führe nicht zu funktionellen Problemen. Das hätten sowohl die Erfahrungen mit der AfD auf Landesebene als auch mit der FPÖ und der SVP in Österreich bzw. der Schweiz gezeigt. Ein Ausschnitt aus der vom ZDF produzierten Doku Inside CDU hat in den vergangenen Tagen hohe Wellen geschlagen. Darin ist zu sehen, wie Staatsminister Philipp Amthor einen blau-weißen Strandkorb auf dem Balkon des Kanzleramts platzieren lässt. Nun ist das Ferienobjekt aus Mecklenburg-Vorpommern laut einem Regierungssprecher wieder in Amthors Heimatland transportiert worden. Über Amthors Auftritt und die vom ZDF eingespielte majestätische Musik wurde in der Folge heftig diskutiert. In den sozialen Medien scherzten zahlreiche Nutzer über die beinahe karikaturartige Darstellung des sogenannten Kinderministers. 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

0: Wenn du ein guter Klempner bist, du kriegst sowieso kein Personal. Und dann kommen die Roboter. Dann hast du halt ein Heer von Robotern unter dir, verstehst du? Und die arbeiten für dich.
1: Das ist eine besondere Form von Kulturpessimismus, was so KI und Robotik angeht. Das kann man natürlich an anderer Stelle vertiefen. Da ist uns die Zeit leider nicht gegeben. Ich sehe es ein bisschen anders, auch wenn man da sicherlich miteinander diskutieren kann. Und wie es der Zufall will, ihr Lieben, das Thema habe ich nicht ganz uneigennützig ausgesucht, läuft ja gerade meine kleine Umfrage noch bis zum 30.09. auf normalekollegen.de, alles zusammengeschrieben. Da schaue ich einfach mal nach. Habt ihr da draußen Interesse an einem Stellenmarkt, an einer Auftragsvermittlung, die normal ist und weder gendert noch Gebetsräume einrichtet, die nicht sexuelle Präferenzen am Arbeitsplatz zelebriert und fordert und Stolz und Pride, sondern ganz normale Kollegen eben sucht. Wer da mitmachen möchte, um das zu beantworten, normalekollegen.de ist die Site, die ihr besuchen müsst. Dauert ein paar Sekunden und wir alle sind schlauer. Vielleicht wird was draus. Schreibt mir gerne auch, was für euch eine richtige Arbeitswelt ausmacht. Und wir, denke ich, stürzen uns jetzt in die Arbeit, denn es gibt ja einiges zu tun da draußen, wie jede Woche. Donald Trump ist derzeit sehr beschäftigt mit der Umbenennung von Wasserflächen in seinem Heimatland. Lake Ontario heißt jetzt Lake America und es kursieren im Netz lustige kleine Videos, in denen erklärt wird, dass auch die Kanada-Gänse jetzt umbenannt werden zu Donald Ducks, weil das Ganze auch viel besser sein. Während Donald damit beschäftigt ist, da reist sein CIA-Chef, Mr. Ratcliffe, allerdings um die Welt. Und ja, was war da eigentlich, Milena? Mit großem Brimborium, und Henning Rosenbusch kommentierte aus meiner Sicht sehr treffend im Netz, sehr ein geheimnistuerisches, groß inszeniertes Brimborium, führte CIA-Direktor Ratcliffe mittels eines Transportflugzeuges und mehreren darin befindlichen Autos offensichtlich nach Moskau, um dort mit dem russischen FSB, ex-KGB oder KGB-Nachfolger, Geheimdienstchef zu sprechen über die Lage in der Ukraine. Inzwischen wurde auch über die New York Times kolportiert, was da wohl wie besprochen wird, und das Ganze wird von EU und Brüssel Funktionären geframed als eine Art Manöver des letzten Augenblicks, weil Putin nun endgültig zum Atomknopf greifen möchte. Ja, wie ordnest du die ganze Szene ein, Milena?
0: Ja, es ist natürlich Propaganda. Ich meine, die Russen reden seit ein, zwei Jahren davon und die Stimmen werden lauter, dass man Europa mit atomar angreifen soll. Das ist jetzt nicht ganz neu aus der Geschichte. Ich frage mich, wenn der Ratcliffe da so heimlich war, ist der vielleicht in so einer Catering-Box geflogen?
1: Ja, heimlich, ja. Also heimlich, ja. Unheimlich. Ne? Also alle wussten es, genau. Aber er war ganz inkognito da.
0: Ja. Ich meine, wir reden hier in diesem Podcast schon ewig lang davon, ja. Und ich denke, die Diskussion in Russland über taktische Atomwaffen gegen Europa, das soll die Europäer eigentlich auch aufwecken. Ja, weckt sie allerdings nicht auf, sondern wird nur als Grund dafür hergenommen, um noch mehr aufzurüsten, noch mehr Steuergelder umzuverteilen, Russland noch mehr zu verprellen, anstatt sich an den Verhandlungstisch zu setzen. Und da heißt es oft, die Russen wollen ja nicht verhandeln. Der Putin rückt ja nicht von seinen Forderungen ab, ja, den Donbass zu Russland zu holen. Ja, aber Europäer und Ukraine rücken ja auch nicht von ihren Forderungen ab. Die sagen ja ganz platt, Putin hat den Krieg begonnen, er soll sich jetzt verziehen. Ja, aber ist natürlich Quatsch. So läuft Diplomatie nicht, außer bei Herrn Badefuhl oder in seinem Kopf. Er hat ja als erstes gesagt, Russland wird immer unser Feind bleiben, als erster Diplomat Deutschlands. Aber sollte Russland seine atomare Drohung tatsächlich mal wahr machen, dann gute Nacht, Deutschland. Ne? Weil schon Anfang des Jahres hat der Putin-Vertraute Karaganow bei Tucker Carlson gesagt, strategisches Ziel Nummer eins ist Deutschland. Auch weil Deutschland die Quelle des Schlimmsten in der europäischen Geschichte sei. Also die Quelle des Schlimmsten, so sehen uns die Russen. Und Deutschland eskaliert weiter und hat nicht mal warme Unterhosen für die Soldaten im Köcher. Und die Russen sagen, wohl nicht ganz unrichtig, Europa wolle Krieg, um das gescheiterte Projekt EU zu vertuschen. Also ich persönlich glaube nicht, dass wir jetzt direkt vor einem Atomkrieg stehen, aber was die Russen auch bewegt, ist, dass sich keine Gegenwehr in Deutschland, in Europa bildet. Ja? Und stimmt ja auch, die Menschen sind ja stumm. Es gibt keine Friedensbewegung, es gibt keine Demos für Frieden, es gibt gar nichts. Ja? Es gibt keine Anzeichen, dass die Menschen in Europa keinen Krieg wollen, und ich glaube, da schauen die Russen auch drauf. Also alle schauen da drauf, und der Bürger glaubt halt, er hat nichts mehr zu sagen. Und das ist der große Fehlschluss.
1: Ulrike, die Welt berichtet ja von besagtem New York Times Stück. und macht darin diesen Hitler-Vergleich auf, beziehungsweise schreibt, dass man fürchtet auf amerikanischer Seite, dass es Putin nun wie Hitler gehe, dass er abgeschirmt sei von den wahren Berichten von der Front, dass Russlands Lage in der Ukraine sehr viel schlechter sei, als dass Putin berichtet werde. Und das ist ja ein Narrativ, das aufhorchen lässt. Die Atomdrohungen kommen ausschließlich aus Brüssel, oder diese Atombeschwörungen kommen bisher ausschließlich aus Brüssel. Nichts dergleichen haben sich die Amerikaner zu eigen gemacht an Wolfen. Aber dieser Hitler-Vergleich, der da drin steckt, der kommt nun erstmals aus den USA. Ist das eine gemeinsame Eskalation von EU und Amerika in die Richtung? Schlägt das in die gleiche Kerbe oder wird das in Europa umgedeutet und die Amerikaner sind eigentlich deeskalierend unterwegs?
2: Also ich muss gestehen, ich habe bei diesen ganzen Hergängen ein wenig den Überblick verloren.
1: Da bin ich nicht der Einzige zum Glück.
2: Also und ich sag's mal so, das, was öffentlich kolportiert wird und was tatsächlich hinter verschlossenen Türen geredet wird, das sind ja auch zwei verschiedene Dinge. Also ich muss sagen, ich finde grundsätzlich Hitler-Vergleiche sehr lächerlich, egal wer sie ausspricht. Ich muss vielmehr immer daran denken, wenn es heißt, man wolle Russland militärisch schlagen, dass das schon Napoleon nicht geschafft hat, geschweige denn Hitler. Also das fällt mir bei solchen Vergleichen dazu ein. Also ich denke, dass auf jeden Fall die EU natürlich versucht zu zündeln und sich auf jeden Fall gegen Russland zu positionieren und auch die EU-Bürger zu dazu anzuhalten, Russland als ultimativen Feind abzulehnen. Was ich aus den USA mitbekomme, ist so ein bisschen widersprüchlich. Da habe ich das Gefühl, das ist mal so, je nachdem, was da taktisch gerade am passendsten ist. Was diese ganzen Atomdrohungen anbelangt, da stellt sich mir immer die Frage, so wie ich das verstanden hatte, hat man ja Atomwaffen, um sie nicht einzusetzen. Also um einfach dieses Druckmittel zu haben, den Gegner einschüchtern zu können oder ihn zu bestimmten Handlungen bewegen zu können, weil man eben Atomwaffen hat, aber sie kommen nicht zum Einsatz. Das war ja, soweit ich weiß, zumindest der Vorgang im Kalten Krieg. Ich frage mich jetzt, wenn es tatsächlich so wäre, dass Russland, Deutschland nuklear angreifen würde. Was hätte Russland davon? Dann kämen doch sofort die Amerikaner mit Atombomben nach Russland. Oder habe ich da ein falsches Verständnis von?
1: Ja, das könnte man fragen, Ulrike. Das ist natürlich an der Grenze zur Putin-Troll-Propaganda aus EU-Sicht. Aber tatsächlich haben ja auch die Amerikaner kürzlich wohl diskutiert, sogenannte taktische Atomwaffen im Iran einzusetzen. Das geht aus Berichterstattung diverser amerikanischer Quellen hervor. Wir haben letzte Woche darüber gesprochen. Also die den Einsatz von sogenannten taktischen Atomwaffen, die ja sehr kurze Reichweiten haben im Gegensatz zu Interkontinentalraketen und kilometerweiten Vernichtungszonen, der wird wohl ernsthaft bei Militärs diskutiert. Also so ganz abwegig scheint das nicht zu sein.
0: Ich würde aber gerne noch einen Satz sagen zu deiner Frage. Ist Amerika dabei mit den Europäern, mit Brüssel, dass sie das quasi gemeinsam machen? Ich glaube, Amerika

0: wohl so weitergehen mit einer Umdeutung auch amerikanischer Bemühungen in eine Richtung, die diesen europäischen Kriegstreibereien entgegenkommt. Wir werden das beobachten müssen aus sehr viel näherer Nähe, als so manchem Europäer das lieb sein kann, und wissen aber derzeit genauso viel, nämlich gar nichts, wie davor. Was wir wissen, ist, dass eine Panik sich sehr wohl in echter Weise breit macht im Regime im Inland. Das zumindest ist in letzter Woche doch aus meiner Sicht überdeutlich geworden. Vielleicht beginnen wir mit Alice Weidel, die im ZDF-Sommerinterview die Regierung sehr diplomatisch aus meiner Sicht ja als Flachzange bezeichnet haben oder als Flachzangen bezeichnet haben und dann erklärt hat, man horche auf, erstmals sich festgelegt hat, würde die AfD in Regierungsverantwortung kommen, dann würde sie aus dem Euro und aus dem Schengen-Raum aussteigen, also der gemeinsame Grenzkontrollverzichtsraum der meisten EU-Länder und auch der Schweiz, in denen keine Passkontrollen an den Grenzen nötig sind. Ulrike, das war eine interessante Ansage von Frau Weidel. Ich weiß nicht, ob du Ähnliches schon mal gehört hast vorher von ihr, eine so klare Festlegung. Sie ist ja ansonsten die Meisterin des Wischiwaschi. An der kann man sie dann messen. Und das Ganze hat für ordentlich Aufregung gesorgt im Blätterwald auf Regimeseite, weil Flachzange, das ging deutlich zu weit.
1: Naja, ich finde, das, was akzeptable Beleidigungen sind, wird ja tagtäglich runtergeschraubt. Also man hat ja teilweise wirklich das Gefühl, dass man nicht einmal mehr harmlose, kritische Worte äußern kann, ohne dass es juristische Konsequenzen hat. Also das wird ja sowieso immer weiter ausgeweitet. Und ja, also mir ist auch keine derartige Äußerung Alice Weidels in Erinnerung. Ich glaube tatsächlich, dass sie sich da zum ersten Mal so eindeutig positioniert hat.
0: Ja, ist ja riskant, nicht? Also das ist ja durchaus ein Punkt, an dem sie gemessen werden kann. Wenn denn wirklich die AfD in Regierungsverantwortung kommen sollte, eisenharter Messpunkt.
1: Ja, das stimmt. Also gut, zumindest bundesweit wird es ja, wenn dann voraussichtlich theoretisch noch 3 Jahre dauern, es sei denn, vorher geht diese Koalition zugrunde, was natürlich auch geschehen kann. Grundsätzlich muss man vorsichtig sein mit dem, was Politiker ankündigen. Also, dass die AfD aus dem Euro raus will, ist ja, glaube ich, schon länger ein wichtiger Punkt der Partei auch. Also
0: oder zumindest
1: Teilen. Ja, genau. Das war ja der
2: Lucke.
1: Überhaupt ja. Bernd Lucke, der das damals initiiert hat, aus dem Euro rauszuwollen. Dass sie jetzt auch den Schengen-Raum verlassen will, finde ich sehr interessant. Ich frage mich immer, inwiefern das eigentlich möglich ist. Da muss ich sagen, das kann ich nicht einschätzen, inwiefern man eigentlich da noch die Kapazitäten hat als Staat, wenn man sich einmal drauf eingelassen hat. Inwiefern das umsetzbar ist, was da alles in die Wege geleitet werden müsste. Vielleicht soll es auch einfach nur richtungsweisend sein, dass die AfD es eben ernst nimmt, die Grenzen dicht zu machen und im Zweifel eben auch zu solch einem Schritt bereit wäre, wenn es nötig wäre. Vielleicht soll das auch mehr so in die Richtung gehen. Aber ja, es ist auf jeden Fall bemerkenswert, dass sie da so klar ist, weil das ja schon ein sehr, sehr großer Schritt wäre.
0: Klar, Politikerversprechen, klar.
2: Ja. Ich meine, wir haben einen Kanzler, der jedes Wahlversprechen gebrochen hat. Ja? Und dann redet ihr von Risiko bei Alice Weidel.
0: Ja, über den müssen wir eh reden. Ich meine, der hat es ja diese Woche dicker
2: bekommen. Aber ich meine, gut, sie hat sich da positioniert. Das ist kurz vor der Wahl in Sachsen-Anhalt. Es ist völlig klar, was das Wahlkampf ist. Es ist auch völlig okay. Also diese EU, darauf steht sehen wir ja auch nicht so. Aber die Flachzangendebatte finde ich zum Piepen. Ja? Also ich meine, sie ist als Nazischlampe beschimpft worden und Gerichte haben das erlaubt. Also jetzt tut diese Futterdruckblase so, als hätte es ja noch nie böse Worte gegeben. Also ich sage nur mit Verlaub, Herr Präsident, Sie sind ein Arschloch. Ja?
0: Joschka Fischer.
2: Ministerpräsident Stücklen, ja. Und News hat jetzt geschrieben, die Taz hat vor ein paar Jahren historische Beschimpfungen, die von Politikern stammen, ausgegraben. Ah, ja. Und ich sage euch, da sind echt lustige dabei. Also ich lese mal vor. Beamtenkuh, Dampfnudel, Dösbaddel, Dröhnbüdel, Frühstücksverleumder, Lackschuhpanther, Möchtegern Schimanski, Ochsenfrosch, Obertünnes, Putzlumpen, Ratte, Rotzjunge, Sumpfblüte, Wrack, Wühlratte und Zuhälter. Ja.
0: Ich habe noch den NATO-Stricher anzubieten. Das war ja Dieter Dehm, so hatte er damals.
1: NATO-Stricher.
0: NATO-Stricher.

0: Ja, Dieter, das ist ja schon poetisch.
1: Dieter Dehm hat so diese, wie heißt der ganz, ganz kleine Mann im Anzug, der für die SPD Außenminister war. So ein ganz kleiner Kleinmann-Syndromiger.
2: Heiko Maas,
1: richtig. Genau, den hat er NATO-Stricher genannt. Und dann wird der Favorite auch, Franz Josef Strauß, als Antidemokrat beschimpft. Daher kommt ja die erste Klassiker, ja.
2: Also ich meine, der Merz sollte sich jetzt lieber Gedanken machen, dass er in der Ukraine laut Umfragen beliebter ist als in Deutschland.
1: Ja gut, der Merz.
2: Die erste Amtshandlung nach dem Urlaub war ja auch ein Video namens Slava Ukraina zum 35. Geburtstag und der Besuch des Waldbrandgebietes Hürtgenwald, wo er laut ausrief, das ist der Klimawandel. So, und dann habe ich einen interessanten Artikel bei Journalistenbosch gelesen. Also Journalistenbosch schreibt und belegt es auch, dass sich dieser Waldbrand ganz zufällig auf einem ausgewiesenen Planungsgebiet für Windräder befand. Also dort ist er ausgebrochen, aber natürlich hat nichts zu tun. Ja.
0: Seltsam, seltsam.
2: Und Fritze will sich jetzt um Deutschland kümmern. Ich bin nicht sicher, ob das die gute Nachricht ist. Und ich möchte Ihnen, ich habe vorhin bei Welt ein Interview mit Merz gesehen, wo er den Satz sagt, den ich jetzt völlig aus dem Zusammenhang gerissen wiederholen möchte. Ich kann die CDU nicht halb zerstören.
1: Ja, Fritz Blackrock oder auch der Stromberg-Kanzler, den halt tatsächlich, also da muss man jetzt schon sagen, nicht, er tut mir nicht leid, das sage ich vorneweg, aber er liegt so am Boden und blutet aus allen Öffnungen, dass man schon wirklich sagen muss, naja, also noch mehr draufhauen, noch mehr treten, aber er hat es ja auch verdient. Also vielleicht fangen wir an mit seinem Auftritt, ich glaube es war bei NTV, da war er in einer Art Bürgerrunde und musste sich von einer Kinderärztin anhören, dass er ja vorsätzlich seinen Amtseid bricht. Bild berichtet, die Kinderärztin Bea Märscher aus Niedersachsen ging den Kanzler frontal an. Die Medizinerin, die auf Instagram regelmäßig gegen die Gesundheitspolitik der Regierung wettert, warf Merz vor, mit seiner Politik den Amtseid zu brechen und die Zukunft von Kindern zu gefährden. Seine Politik sei menschenverachtend und zerstörend. Die Ärztin fragte, warum brechen Sie Ihren Amtseid, den Nutzen des Volkes zu mehren und Schaden von ihm abzuwenden und erlassen solche menschenverachtenden, zerstörerischen Gesetze wie das GKV-Spargesetz. Für unsere Hörer nochmal zur Sicherheit. Ja, tatsächlich, das fand so statt in einer Regime-Fernsehsendung bezogen auf die Gesundheitsgesetzgebung, nicht auf irgendwelche anderen Fragen. Aber auch das war für Merz zu viel. Der Schuh regelte und maßregelte die Fragestellerin auch sofort, sagte, das geht ein bisschen über das normale Maß der Kritik hinaus, sagte er. Das geht zu weit. Der Vorwurf sei eine persönliche Herabsetzung. Natürlich müsse sich die Bundesregierung Kritik gefallen lassen, aber uns und auch mir persönlich einen vorsätzlichen Bruch meines Amtseides vorzuwerfen, das ist schon ziemlich harter Tobak, echauffierte er sich. Und das war für Merz ja nach dieser berühmten Feuerwehrszene, die du da beschrieben hast, Melina, das zweite Mal, dass er sich den Unmut gefallen lassen musste. Er wurde ja da, als er da von Klimawandel war, auch ausgebuht, wirklich hörbar von den angetretenen Besuchern. Und beschwerte sich da auch und erklärte, er lasse sich hier von denen, die hier schreien, nicht beeindrucken. Also man könnte sagen, die Schlinge des Volkszorns zieht sich doch immer weiter zu um sein kleines Hälschen, oder?
2: Ja, das geht doch allen so. Ja, warum brauchen die irgendeinen Wassergraben um das Kanzleramt? Warum trauen die sich nirgendwo mehr hin? Also das geht ja auch seit Jahren so. Ja, die Grünen. Wir erinnern uns an
0: Robert Heile machen.
1: Und heute.
2: Der ja unglaublich einem Attentat ausgeliefert war von Bauern auf der Fähre, ja. Das war ja nichts, die wollten mit ihm reden und er hat sich nicht getraut rauszukommen und das wurde ja auch skandalisiert. Nein, das läuft seit Jahren so, das wird auch noch schlimmer werden. Und sie haben es verdient. Also jeden Buhruf haben sie sich hart erarbeitet.
1: Haben sie und man hat ja das Gefühl, neben all dem, was sie sowieso schon um die Ohren bekommen und bisher sind es nur Worte, ich glaube ja, das kann sich irgendwann mal ändern in absehbarer Zeit, wenn es so weitergeht, machen sie auch einen derartigen Bockmist, dass man sich fragt, ja, wie aufgelöst ist diese Regierung schon? Jetzt zwischenzeitlich ging ein paar Tage lang die Meldung rum, dass Lars Klingbeil, der Finanzminister, der nach eigener Bekundung ja keine Zahlen braucht, auch um sich ums Geld zu kümmern, dass der ein Zuckersteuergesetz plant für zuckerfreie Getränke. Das war an Absurdität kaum noch zu überbieten. Es drang nach außen. Wie die Welt berichtet, war das Kabinett selber die Quelle für dieses Zuckersteuergate, wie sie es da nennt. Aus seinem eigenen Ministerium sind diese Pläne kolportiert worden. Und Klingbeil sah sich dann gedrängelt, das auch sofort zu dementieren und zu widerrufen. Er plane das ja nun garantiert überhaupt nicht. Ob es damit zusammenhängt, dass es vorher bekannt wurde oder nicht, das mag dann jeder selbst beurteilen. Aber diese Regierung, Ulrike, hat ja nicht nur Auflösungserscheinung, man hat das Gefühl, den hält der Lack noch zusammen, oder?
3: Ja, also ich muss sagen, mich interessiert das Ausmaß an Unfähigkeit im Vergleich zum Ausmaß an Mutwilligkeit. Also inwiefern das im Verhältnis steht, finde ich, ist eigentlich das Spannendste daran, jetzt auch bei dieser Geschichte mit der Zuckersteuer auf zuckerfreie Cola. Da frage ich mich dann schon, war das ein Versehen? Also ist den Menschen, die dafür verantwortlich zeichnen, nicht aufgefallen, dass in dieser Cola kein Zucker ist?
2: Nein.
3: Oder dachten sie sich, oh, das machen wir einfach mal trotzdem.
1: Nee, komm, Ulrike, nein, komm. Ja, nein, nein, nein. Ulrike, ehrlich, komm, das glaubst du doch nicht wirklich.
2: Das Handelsblatt hat recherchiert, ja. Und die haben rausgefunden und geschrieben, dass im Finanzministerium monatelang über diese Art der Zuckersteuer diskutiert wurde.
1: So, ja? Ist doch auch klar. Ich meine, wer Ulrike nicht kennt, sie ist tatsächlich so diplomatisch und freundlich, auch im persönlichen Umgang, und sie sagt solche Dinge nicht ins Gesicht. Aber liebe Ulrike, so viel Blödheit, nein, also ich bitte dich.
3: Naja, aber es ist ja dann doch wieder dumm, weil es kommt doch raus. Also wenn, dann muss ich das, dann darf ich das nicht Zuckersteuer nennen, dann nenne ich das Zucker- und Süßmittelsteuer. Aber dass das nicht durchgeht, also so weit sind wir ja dann doch noch nicht.
1: Nee,
3: also
1: das ist ja nicht so plump. Nee, Moment mal, diese CRD-6-Richtlinie der EU neulich, die kommen auch quasi nirgends raus. Ja, da haben so ein paar freie Medien drüber berichtet und vorher kam das nirgends raus. Also hier kompletter Verbot für EU-Insassen in Nicht-EU-Ländern Bankkonten zu haben. Also es geht eine Menge durch. Es ist wirklich nur die Frage, wann es rauskommt. Und der Punkt war ja auch gerade an dieser Sache, dass irgendjemand in seinem Kabinett das Ding gestreut hat, die Presse darauf hingewiesen hat, weil offensichtlich sonst keiner sowas liest, und das hätte durchgehen können, wenn das nicht irgendwo geleakt worden wäre, glaube ich schon.
2: Ich meine, diese Zuckersteuer ist ja eh so eine lustige Sache, ne? Also ich meine, es soll ja Leute geben, die glauben, da geht's um unsere Gesundheit. Das sind übrigens die Leute, die auch glauben, dass Karl Lauterbach Ahnung von Medizin hat und ernsthaft in Harvard studiert hat. Also das sind die gleichen Leute. Und das war ja so eine Sache, diese Zuckersteuer, die CDU ja eigentlich nicht wollte. Und dann kam Sugar Daddy Jens Spahn und wollte sie doch, ja. Und es sollte ja auch erst keine Steuer werden für den allgemeinen Haushalt, sondern eine zweckgebundene Abgabe. So. Dann wurde es natürlich doch eine Steuer, ja. Also, gut, aber ich meine, Elena, eine Zuckersteuer ohne Zucker ist wahrscheinlich selbst der hörigen Journalie zu viel. Aber
1: nee, komm, also ein Land, wo du die Luft besteuern kannst, da kannst du locker Zucker in zuckerfreien Getränken besteuern.
2: Aber weißt du was, es hat ja einer auf X hat geschrieben, und das stimmt natürlich, und schon sind alle froh, dass es ja nur eine Steuer auf Zucker gibt. Also, dass es jetzt keine Steuer mehr auf zuckerfreie Sachen gibt. Jetzt werden sie alle sagen, ja, das ist ja dann nur für Zucker, ne?
1: Tom.
3: Oder es war eine klassische Ablenkungsfinte, wir echauffieren uns alle über die Zuckersteuer auf zuckerfreie Cola, und im Hintergrund laufen ganz andere Dinge, die wir deshalb dann nicht mitbekommen. Das
1: gute
3: passiert
1: Möglichkeit.
3: Ja auch immer häufiger.
1: Sehr gute natürlich. Möglichkeit, denn wie sehr das Ganze in Auflösung bringt und wie ernst die Angst dieses Regimes ist, das ist an allen Ecken und Enden derzeit zu erkennen. Am 6. September, 9. September ist die Wahl in Sachsen-Anhalt, die höchstwahrscheinlich haushoch der AfD-Kandidat Ulrich Siegmund gewinnt. Dürfte. Bei 40% plus steht die AfD in allen Umfragen. Für die Alleinregierung mit 46% reicht es wohl wahrscheinlich eher nicht. Aber die Regimeparteien sind in hellster Aufregung und sind an allen Fronten damit beschäftigt, die AfD zu diffamieren. Neuester Streich, ich danke einem treuen Hörer dieser Sendung, der mir das zugeschickt hat, ist eine Schulwahlbroschüre aus Sachsen-Anhalt. Die Schulwahl findet ja immer begleitend statt. Da werden dann die Schüler befragt, wen sie denn so wählen würden. Und da gibt es eine staatlich geförderte Broschüre einer Jugendhilfeeinrichtung, eines Jugendrings, die darin die AfD diffamiert und erklärt, die AfD sei keine normale Partei. Sie sagt, nicht alle Menschen sind gleich viel wert. Es wird also gleich, während alle anderen Parteien ganz großzügig und höflich und fröhlich dargestellt werden, mit all den tollen Dingen, die sie möchten, ohne ein kritisches Wort. Und im Land Brandenburg, da gelten jetzt AfD-Kugelschreiber und AfD-Parteimaterialien, die typischen Werbegeschenkdinger, T-Shirts und alle anderen Dinger mit Logo drauf, als verbotene Gegenstände, weil sie Propagandamittel verfassungsfeindlicher Organisationen sind. Also der Kampf um die Krippen und die Schultische, Milena, der läuft wirklich aus vollen Rohren. Man scheint in heller Aufregung.
2: Die Tinte des Bösen. Ja, ja, und überall, es ist ja auch immer das Gleiche im Prozedere. Sie berufen sich immer auf ihre weisungsgebundene Behörde im Verfassungsschutz, ja, und sagen, in Brandenburg ist die AfD erwiesen, eine erwiesen rechtsextremistische Bestrebung. Aha. Okay, ist rechtlich natürlich alles Quatsch. Solange die AfD eine erlaubte Partei ist. Da haben sich ja einige Verfassungsrechtler dazu geäußert. Aber ich glaube, am Ende ist das eine große Wahlkampfhilfe für die AfD, wie immer. Ja. Ja. Also das sind Kinder, die kommen in die Schule und erstmals, und dann sehen sie erstmal ein Plakat, da steht drauf, ihr dürft nichts von der AfD dabei haben. Ihr dürft nicht über die AfD sprechen.
1: Und wir wissen, sowas animiert Kinder überhaupt nicht, das zu tun.
2: Dann kriegen Kinder natürlich Angst und sagen, nein, liebe, liebe Demokratie, hab mich lieb, ja. Also dem Bürger wird jeden Tag an jedem Ort gezeigt, wer hier die Diktaturfantasien hat und wer auch die Macht hat, sie durchzusetzen, ja. Ist verrückt.
1: Ja. Und was ich mich frage in diesem Kontext, das passt wieder zu dem, was du vorhin sagtest, Ulrike, wer will da eigentlich von was ablenken oder worum geht's da eigentlich? Ist die Causa Sven Hüber in diesem Zusammenhang, die ja die Woche ganz schön Aufregung verursacht hat. Apollo News hat da etwas ins Rollen gebracht mit der Aussage eines Zeitzeugen und hat jetzt einen Funktionär, einen Ex-DDR-Grenzoffizier und Politoffizier der Grenztruppen zu Fall gebracht, der besagt, dass Sven Hüber, der als erster Kommissar der Bundespolizei bisher Funktionär war in der Gewerkschaft der Polizei. Da war er über viele Jahre stellvertretender Bundesvorsitzender. Und nun kommt heraus, dass dieser Dudes-Freund von Nancy Faeser offensichtlich in seiner Zeit als Grenzoffizier und als Politoffizier seine Soldaten animierte und geradezu befahl, sie mögen Grenzflüchtlinge, Grenzverletzer, also Mauerflüchtlinge, gezielt töten. Man solle der zweite Schuss solle der Warnschuss sein. Und dieser Zeuge, der das eidesstattlich versichert, Axel Krause heißt er, erklärte auch, dass er als Zeuge dabei war, während Hüber einem Flüchtling, den sie geschnappt haben, die Pistole in den Mund steckte, seine Exekution simulierte und dieser Mann, dieser gefolterte, gescheiterte Flüchtling, sich deswegen in die Hose machte. Da frage ich mich, also Ulrike, wenn so eine solche Kreatur wie dieser Hüber, der natürlich in das tiefste Loch eigentlich gehört, was wir haben, aufsteigt bis auf diese Position, über so viele Jahre da ist, wieso bei Gott wird er jetzt vor den Bus geschubst?
3: Das habe ich mich auch gefragt, ehrlich gesagt. Ich glaube eigentlich nicht an Zufälle, weil ja sehr viele Politiker ganz fest im Sattel sitzen, die sich auch unfassbare Dinge zu Schulden haben kommen lassen, wie wir alle wissen. Es kann ja, andererseits weiß man ja nicht, wie da hinter den Kulissen überlegt wird. Vielleicht hat diese Enthüllung von Apollo News doch zu hohe Wellen geschlagen und sie haben sich gesagt, na gut, wir müssen jetzt doch auch mal ein Zugeständnis machen. Das ist sonst, da überfordern wir vielleicht die Bürger oder die Wähler, wenn wir den jetzt drin lassen. An der Stelle müssen wir jetzt mal nachgeben. Oder vielleicht stand der sowieso aus anderen Gründen auch schon auf einer Abschussliste oder wollte sowieso auch da aussteigen. Das weiß man ja alles nicht.
1: Es war ja alles altbekannt. Mm-mm. Letztlich war fast alles altbekannt.
2: Ich habe eine Theorie.
1: Okay. Hüber hat kurz davor auch noch, Milena, sofort zur Einordnung, falls ihr das noch nicht wusstet. Hüber ist ja kurz vor dieser Entmachtung und dieser Entlarvung aufgefallen mit Forderungen, bei einem AfD-Wahlsieg in Sachsen-Anhalt müssen die Polizisten quasi putschen und sollten sich gegen eine AfD die Regierung auflehnen. Aber deine Theorie, Milena?
2: Ja, genau das ist meine Theorie. Der Mohr hat seine Schuldigkeit getan, der Mohr kann gehen. Er hat das gesagt, was gesagt werden sollte. Dieser Gedanke sollte ins Land. So nach dem Motto, es ist möglich, den Notstand auszurufen. Es ist möglich, dass die Bundespolizei das Land übernimmt, also und die Landespolizei absetzt. Das hat er getan. So, sie hätten ihn wahrscheinlich nicht vor den Bus geworfen, wenn diese Axel Krause nicht ausgepackt hätte und gezeigt hätte, was für ein bösartiger Mensch der geworden ist. Ich meine, als ein Grenzsoldat einen jungen Mann auf der Flucht trotz 18 Schüssen nicht getroffen hat, ne? Also ein junger Mann soll einen jungen Mann töten, den er nicht kennt und der ihm nichts getan hat. da hat er ihn vor allen, also erst ist er 2 Wochen weg und dann hat er ihn vor 200 bis 300 Soldaten öffentlich degradiert, als Verräter bezeichnet, hat ihm die Schulterstücke abgerissen und ihm angedroht, er müsse mit bis zu 5 Jahren Militärgefängnis rechnen, ja. Das ist so der Typ. Und das steht alles bei Apollo News. Ja, das war zu viel, ist aber egal. Der Typ hat ausgedient. Verstehst du?
1: Wieso?
2: Der hat das gesagt, was er sagen sollte.
1: Aber deswegen musste er doch danach nicht beseitigt werden.
2: Nein, er wurde nicht beseitigt. Das war Apollo News, die es dann die dann, das war eine unabhängige Recherche.
1: Ja, aber es war schon so lang bekannt.
3: Vielleicht bekommt er jetzt, naja, aber es hat dann, manchmal schlägt das ja, wie gesagt, höhere Wellen, als man denkt oder als es auch denen lieb ist. Und andererseits, man weiß doch nicht, welchen Versorgungsposten er als nächstes bekommen wird. Das ist dann so ein bisschen wie bei Annalena Baerbock, die auch immer nach oben fällt. Und wer weiß, was man für ihn in petto hat oder was man hintenrum, was er da bekommt.
1: Er geht in Pension. Genau, er geht eh in Pension. Er steht kurz vor der Pensionierung, ist er zurückgetreten. Das Innenministerium hat wohl seine feierliche Pensionierungsveranstaltung abgesagt. Damit wird er leben können. Seine Bezüge kriegt er weiter, seine Pensionsansprüche. Ja, ich finde es trotzdem, es ist interessant, weil das meiste war bekannt, nur dieser Zeitzeuge nicht.
2: Ja. Es ist ein Unterschied, ob es so vor sich hin wabert, ja, der war dort bei der Grenzpolizei und der war Politkommissar und der hat die ausgebildet. Das ist noch was anderes, das war ja das, was immer kursierte, als von einem Zeugen zu hören, was genau er da getan hat und was für eine fiese Möb der wirklich war. Das ist ein Unterschied. Das macht für Menschen einen Unterschied. Also für mich hat es auch einen Unterschied gemacht.
1: Ja, ja, gut. Ja? Absolut. Das ist schon eindrücklich und ja, fiese Möb, ich meine, das ist die Sorte menschlicher Abfall, die Konzentrationslager betrieben hat. Ja, es ist die Sorte wirklich Abschaum in Uniform, der foltert, der Menschen foltert, der Ermordungsaufträge durchsetzt, der andere Menschen unter Druck setzt zu morden. Der Typ, wenn es Nürnberg noch gäbe, wäre der ein Mann von Galgen. Ja? Und der hat es dann geschafft, zu einem Exponenten dieses Betriebes. Und wer ein bisschen Sicherheitsbehörden kennt, da habe ich ja nun aus Gründen einige Erfahrung mit, weiß genau, es ist ausgeschlossen, dass eine Nancy Faeser nicht genau weiß, was das für einer war. Das ist vollkommen ausgeschlossen, dass die Innenministerin eines Landes, die diesen Dudes-Freund hat, nicht exakt informiert ist über das, was der Staat über ihn weiß. Und das heißt, ich meine, dass diese Terroristin Nancy Faeser wissentlich und willentlich mit so einem Mörder ja zu tun hat und nicht nur zu tun hat, sondern ihn fördert. Das zeigt die Seilschaften, die da aktiv sind, aus meiner Sicht.
2: Ja, klar.
1: Das zeigt,
2: und du brauchst Regime solche Leute. Du brauchst solche Leute, weißt du, fürs Grobe. Das sind die Leute fürs Grobe. Und die braucht jeder Machtpolitiker.
3: Und andererseits sind es ja auch genau die Leute, die im Zweifel erpressbar sind. Also das wird ja auch immer wieder, es gibt sehr viele, die das immer wieder betonen, dass Spitzenposten in der Politik und auch in Behörden sehr gerne mit Menschen besetzt werden, die erpressbar sind. Und dass so eigentlich auch das ganze System funktioniert. Das würde diese Theorie ja dann auch bestätigen.
1: Ja, wie verdorben das Ganze wirklich ist. Sind wir gespannt, was davon noch so rauskommt, wenn denn im September tatsächlich mal eine AfD an die Macht käme. Das Ding ist offen. Was wir auch sehen, besonders in diesem Land, ist eben, dass die Angst wirklich die Windeln komplett gefüllt hat. News berichtet jetzt, MDR und NDR malen wegen dieser AfD, dieses bevorstehenden AfD-Sieges, den eigenen Untergang an die Wand. Mit der Aktion Funkstille wollte der Sender nach eigener Aussage zeigen, welche Formate es bei der Kündigung des NDR-Staatsvertrages und des Medienstaatsvertrages dann nicht mehr geben könnte. Mit demonstrativer Stille und der Androhung des Programmverlustes instrumentalisiert der NDR Angst als Wahlkampfhelfer. So News. Und ich dachte mir dann, Milena, also Androhung der Abschaltung und Androhung der Stille, ich verstehe nicht so ganz, was sie mir androhen wollen. Das ist ja so, als ob eine schöne Frau mir androht, sich auszuziehen.
2: Also das könnte der Streisand-Effekt sein. Also sie sagen es und alle sagen, warum eigentlich nicht? Hey, es ist so herrlich still.
1: Ja.
2: Oder ich vermisse nichts. Oder ich gucke den ja eh nicht. Oh, dann muss ich keine Gebühren mehr zahlen. Also ja, wenn man so drauf aufmerksam macht, dann hat das auch gewisse Risiken, würde ich sagen.
1: Ich meine, es zeigt doch wirklich, wie die da ticken in diesen Sendeanstalten, in diesem Staatsfunk. Die glauben wirklich, es sei irgendwie negativ, wenn sie nicht mehr arbeiten. Also wenn sie ihre Propaganda abschalten. Das ist ja wirklich, also ich zweifle zum ersten Mal daran, ob sie vielleicht wirklich nicht sehen, wie sehr sie verhasst sind, Ulrike.
3: Naja, ich glaube, die kriegen nicht mit, wie irrelevant sie mittlerweile sind. Ich glaube, das kriegen sie nicht mit, weil sie sich wahrscheinlich auch in einer Blase bewegen, wo sie sich gegenseitig zu ihren Positionen gratulieren und zu dem, was sie da Schönes machen. Aber die werden sich nicht in einem Umfeld bewegen, wo ihnen auch mal gespiegelt wird, was eigentlich der Durchschnitt der Bevölkerung mittlerweile von den Öffentlich-Rechtlichen denkt.
2: Ja, aber irrelevant sind sie natürlich nicht. Das muss man sagen. Sie haben natürlich nicht mehr die Relevanz von früher, ja, das ist ganz klar. Aber es gibt noch sehr, sehr viele Tagesschau-Schläfer. Leute, die abends sich ihre Informationen aus heute und der Tagesschau holen. Das sind noch Millionen, ja, und das sind Millionen Wähler. Also das sollte man, und sie machen jetzt auch diese Woche, ich gucke ja dann auch immer fleißig Morgenmagazin, machen Sie fleißig Propaganda, also im Grunde machen Sie überall in allen Sendungen fleißig Propaganda jetzt natürlich vor der Wahl gegen die AfD. Und man sollte, also es gibt ja diese Leute, die anderen Parteien noch wählen. Das sind ja die gleichen Leute, die gucken und die holen ihre Infos da raus. Also sie sind natürlich, haben sie keine Relevanz für uns und für sehr, sehr viele Menschen, aber doch für einen beträchtlichen Teil, der Wahlrecht hat.
3: Naja, sie haben für die älteren Menschen natürlich noch Relevanz, ja. Das muss man sagen, für die über 60-Jährigen.
1: Genau. Das ist Deutschland, ne?
3: Und das ist genau die Klientel, und weil es ja sehr viele von den älteren Jahrgängen gibt, sind das im Prinzip die Wahlhelfer für CDU und SPD. Die Jüngeren, die wählen ja diese Parteien gar nicht mehr. Wenn ich mich nicht irre, ist sogar bei den Jüngeren die AfD überall an vorderster Stelle, eben nur nicht bei den Älteren ab
2: und ungefähr
3: 60.
2: Und dann kommt
3: 60.
2: die Linkspartei. Ja. Bei den ganz Jungen, ja?
1: Und wer noch Wahlhilfe braucht, ich bin auch hier gern bereit, sie zu geben, weil ihr wisst ja, dass CDU-Wähler mittlerweile wissenschaftlich erwiesen die dümmste Lebensform Deutschlands sind. Und einen weiteren Beweis liefert die CDU diese Woche natürlich wieder selbst. Apollo News berichtet aus Bremen. Schreibt, während einer Debatte zum Hitzeschutz in der bremischen Bürgerschaft hat die CDU-Fraktionsvorsitzende Wiebke Winter die Klimaaktivistin Luisa Neubauer überschwänglich gelobt. Ich bin dankbar, wenn Luisa Neubauer im Podcast sagt, dass sie das schätzt, dass sie meine Arbeit hier schätzt, sagte die Politikerin, die die CDU auch als Spitzenkandidatin bei der Bürgerschaftswahl im nächsten Jahr führen soll. Winter hat dann im weiteren Verlauf erklärt, wie wichtig die Arbeit von Luisa Neubauer sei und der Klimaschutz. Das, liebe CDU-Wähler, wenn ihr denn zuhören solltet oder wenn Sie dort draußen CDU-Betroffene kennen oder Menschen, die eventuell Gefahr laufen, CDU zu wählen, dann bitte, bitte tragt diese Informationen weiter.
2: Ja. Jo, aber wenn Luise Neubauer Werbung für diese Frau macht, dann muss die sich ja bedanken, und die versuchen ja überall ein paar Stimmen abzufischen.
1: Nein, sie hat ganz ausdrücklich erklärt, wie wichtig das ist, dieser Klimaschutz, dieser angebliche Klimaschutz, den Luise Neubauer betreibt. Also das war schon voll und ganz d'accord und auf
2: Linie. Ja, aber das ist Kanzlerlinie, ne?
1: Ja. Absolut, natürlich. Der steht ja da nach Brandstiftung und sagt, das war der Klimawandel.
3: Aber ich finde aber auch da zum Beispiel, in deren Welt ist Luisa Neubauer noch relevant. Aber de facto ist Luisa Neubauer nicht mehr relevant. Sie hat ihre Relevanz total verloren, genauso wie die Klimathematik auch erheblich an Relevanz verloren hat. Aber ja.
2: Und diesen Sommer haben sie aber schön Power gehabt, ne? Also, oh, und Hitze 12.000, 14.000, 15.000 Hitzetote.
1: Mit oder nach Hitze oder vor der nächsten Hitze. Also Hitze ist auf jeden Fall mit dabei, und damit sind wir
3: Und jetzt haben wir den Frühherbst. Das finde ich auch wunderbar.
1: Das stimmt.
2: Den heißesten Frühherbst aller Zeiten, bitte nicht vergessen.
1: Ja, Hitze und gewaltige Hitze, geradezu brennende Hitze gibt es auch noch, und zwar in Ceuta, nämlich am Strand von Ceuta, da brennen jetzt die Invasorenlager. Es scheint den Spaniern zu reichen mit der Moslem-Invasion in Ceuta. Die spanische Polizei kümmerte sich bisher hauptsächlich um die Einwohner Spaniens, die dort protestierten gegen die Erstürmung durch muslimische Invasoren, und jetzt brennen deren Lager am Strand. Wütende Einwohner in Ceuta haben am Donnerstag und Freitag offensichtlich teilweise diese Stellungen überrannt und haben sie zum Teil in Brand gesteckt. Das Ganze dürfte doch wahrscheinlich gewaltig denen in die Hände spielen, die sowieso die Kritik an jeder Art von Masseninvasion in den Vordergrund stellen. Und ich kann mir vorstellen, Milena, du hast sicherlich auch die Bilder gesehen, dass so etwas dann wieder als Grund genommen wird, um hart gegen jede Migrationskritik vorzugehen und die als Schuldige natürlich diejenigen dastehen zu lassen, die sowas nicht wollen.
2: Soweit habe ich jetzt gar nicht gedacht. Also nee. Nö, ich habe erstmal gedacht, guck, das ist interessant, das sind bürgerkriegsähnliche Zustände da dort. Also ich meine, die Leute, klar.
1: Ja, aber die sind ja absehbar, wenn man nichts macht, oder? Das haben die Spanier.
2: Ja, natürlich ist es absehbar.
1: Ja.
2: Ja, klar. Aber ich weiß nicht, gibt es da größere Reaktionen der spanischen Polizei inzwischen?
1: Noch ist es zu früh, nein, diese Meldung.
2: Ja, eben, eben. Deswegen ist es jetzt auch ganz schwierig, was dazu zu sagen, was jetzt auch passieren wird. Aber man kann, ich glaube, der gesunde Menschenverstand allein sagt einem, wenn du überfallen wirst, dann darfst du dich wehren. Ja. Ja? Das ist eine Art von Notwehr. Ja, und natürlich eine sehr drastische Art von Notwehr. Aber diese Leute haben natürlich vorher schon gesagt, es gab ja so viele Videos mit Menschen, die gesagt haben, wir wollen das nicht, es gab schon Vergewaltigungen, Frauen, die Angst hatten und so weiter. Ich will auch nicht sagen, dass alle diese Migranten Verbrecher sind, aber natürlich sind einige darunter. Und wie gesagt, wenn jemand in mein Haus kommt und ich will den da nicht haben, dann schmeiße ich den raus.
1: Ja.
2: Ja, das ist das, was passiert. Und deswegen glaube ich, dass sehr, sehr viele Menschen mit gesundem Menschenverstand das auch so einschätzen. So. Natürlich nicht die Verblendeten oder die vom Staat bezahlten, das ist klar.
1: Womit wir wieder bei den Umfrageergebnissen für die AfD in Deutschland wären. Und auch in Deutschland lässt sich die Realität wirklich kaum noch leugnen. Die Junge Freiheit schreibt jetzt, Bahnhöfe sind der wichtigste Einsatzort der Bundespolizei. Immer wieder kommt es dort zu Messerdelikten. Neueste Zahlen, die der Jungen Freiheit vorliegen, zeigen, mehr als die Hälfte der Tatverdächtigen sind Ausländer. Und ihr Anteil steigt und steigt. Und damit sind dann nicht einmal die Doppelstaatler gemeint. Denn viele der sogenannten Deutschen, die ja ursprünglich einen türkischen oder einen anderen Pass haben, werden ja dann nicht mit als Ausländer gezählt, wenn sie das tun. Das heißt, wenn wir diese Dunkelziffer nochmal reinrechnen, sieht es vielleicht nochmal anders aus. Und die zunehmende islamische Invasion schlägt sich bekanntlich auch in Großbritannien besonders nieder. Apollo News berichtet, islamistische Banden haben in Englands Gefängnissen die Oberhand gewonnen. Seit längerem sollen sie weiße Insassen zur Konversion zum Islam zwingen. Daten des britischen Justizministeriums zeigen, dass nun rund jeder fünfte muslimische Gefangene weiß sei. Fast viermal so viele wie in der Gesamtbevölkerung. Muslime sind mit rund 18% der Gefängnisinsassen deutlich überrepräsentiert in Großbritannien, obwohl ihr Anteil an der Gesamtbevölkerung lediglich 6,5% betragen solle.
2: Ja, klingt nach einer Berliner Schule irgendwie.
1: Im Zweifel sind britische Gefängnisse baulich noch im besseren Zustand als Berliner Schulen. Muss ich da einwerfen. Tja, und so geht es dann auch immer weiter dieser Woche in der französischen Stadt Sion. Ich hoffe, sie wird so ausgesprochen.
2: Nee.
1: Caen. Entschuldigung, Caen. Ihr seht, Französisch war immer mein ganz starkes Fach in der Schule. Also in Caen, in der Normandie, ist am späten Mittwochabend ein Mann namens Ibrahim I. mit seinem BMW in eine Menschenmenge gefahren. Nach Angaben von Polizei und Feuerwehr starben dabei mindestens ein Mensch, 10 weitere wurden verletzt. 4 der Verletzten waren nach einer ersten Bilanz schwer verletzt. Später sprach der Präfekt des Departements noch von 7 schwer und 3 leicht Verletzten. Es ging hin und her, was die Anzahl angeht, nicht allerdings, was die Umstände angeht, dass eben wieder ein Moslem mit seinem Auto in eine Gruppe gefahren ist.
2: Aber er war Russe. Deswegen wurde auch überhaupt nur die Nationalität genannt, weil er Russe war. Und zwar auch in den normalen Medien. Das ist mir aufgefallen.
3: Ein Russe mit Vornamen Ibrahim.
1: Ja, auch da gibt es Moslems.
2: Natürlich, ja, natürlich gibt es da auch.
1: Tja, was wir noch nicht wissen, ist, wie der nun dieser sogenannte Deutsche heißen soll mit Vornamen oder wie viele Pässe er vielleicht sonst noch hatte vor dem Deutschen. Jedenfalls kam es, so schreibt News, bei einer Gewalttat an einer Schule in Gosen, Neu-Zittau, Landkreis Oder-Spree in Brandenburg am Donnerstagnachmittag zur Tötung von 2 Menschen. Bei den Todesopfern handelt es sich nach Informationen der Märkischen Allgemeinen Zeitung um eine 18-jährige Schülerin und einen 30 Jahre alten Mann, vermutlich einen Mitarbeiter der Schule, der die Schülerin schützen wollte. Ein Kita Erzieher demnach. Die Polizei nahm einen 19-jährigen Tatverdächtigen fest, von dem bisher nur bekannt gegeben wurde, dass er deutsch sein soll und dass er polizeibekannt sein soll, weil er einmal den Vorwurf der Volksverhetzung, der Vorwurf gegen ihn erhoben worden sein soll. Mehr wird nicht verraten. Nun kann man wirklich nur spekulieren, Ulrike, aber bisher ist es ja eine relativ überschaubare Zahl an tatsächlich Deutschen, die in irgendwelchen Schulen oder an anderen Orten mit Messern Leute abschlachten.
3: Ja, natürlich ist es prozentual ein verschwindend geringer Teil. Ich weiß jetzt zu diesem Fall zu wenig Details, um mich da näher äußern zu können. Es ist so oder so auf jeden Fall traurig. Und ja, egal ob es jetzt ein Deutscher war oder nicht, auf jeden Fall eine Straftat, die wir vor ein paar Jahren noch nicht hier hatten.
1: Ja. Es ist eine Art wöchentliche Verlesung der immer gleichen Grausamkeiten. Man kommt sich so ein bisschen so vor, wie, weiß nicht, im Krieg Totenlisten durchzugehen. Und jeder nimmt es mal so mit Schulterzucken zur Kenntnis. Was soll man auch sagen? Es setzt sich immer weiter fort, klar. Ja. Es sind die immer gleich.
3: Ich muss wirklich sagen, ich nehme bei mir auch mit Schrecken zur Kenntnis, wie abgestumpft ich selber werde. Also wie schnell man sich an solche Meldungen gewöhnt. Nicht, weil es mir grundsätzlich egal wäre, aber weil einfach einfach so ein Gewöhnungseffekt automatisch einsetzt. Aber das hat natürlich auch was damit zu tun, dass man abstrakte Zahlen liest. Aber wenn man sich das dann mal vergegenwärtigt oder man hört Angehörige, die Opfer beklagen, oder man sieht Fotos der Opfer, finde ich, dann spätestens dann wird einem klar, was das eigentlich für furchtbare Verbrechen sind und was die auch für eine Schneide der Verwüstung reißen jeweils. Und was auch immer, finde ich, ein wichtiger Punkt ist, man spricht natürlich von den Toten in erster Linie, aber auch die Verletzten haben ja im Zweifel einen Schaden fürs Leben. Also einmal psychisch, oft aber auch körperlich. Also zum Beispiel auch bei diesem Weihnachtsmarktattentat in Magdeburg vor mittlerweile anderthalb Jahren. Auch da sind ja ganz viele Leute verstümmelt worden beispielsweise und haben Gliedmaßen verloren und alles. Und das, das geht natürlich bei den blanken Meldungen immer unter, aber das gehört auch zu dieser menschlichen Tragödie, die dahinter steht.
2: Was auch interessant ist, was auch untergegangen ist und diese Woche hochgekocht ist, dass es bei dem Anschlag auf den CSD in Berlin anscheinend einen zweiten Mann gab, der mit einer Machete zwei Leute schwer verletzt hat. Mhm. Und die haben auch beide geredet. Einen habe ich im Interview gesehen, also der hat auch seine Narbe gezeigt. Und das wurde doch überhaupt nicht so groß in den Zeitungen gebracht, oder? Ja.
3: Das war so in Nebensätzen, ich erinnere mich. Es war die Rede von, es hatte mich auch gewundert, weil ich auch dachte, ich habe doch irgendwas von einer Machete und Verletzten gelesen. Und dann habe ich das plötzlich nicht mehr gelesen. Also dann habe ich dazu nichts mehr gefunden. Ja. Ja,
2: und das sollte man sich fragen, warum das plötzlich weg war. Ja. Und das ist nur deswegen wieder aufgetaucht, weil die Opfer gedacht haben, Moment mal, wir existieren ja gar nicht. Über uns als spricht ja überhaupt niemand, als ob es nicht geschehen wäre. Und der Mann hat gesagt, wenn er das jemandem erzählt, dann glauben ihm die Leute nicht, weil sie es halt auch nirgendwo gelesen haben. Das ist der Grund, warum die an die Öffentlichkeit gegangen sind, warum die jetzt ein Interview gegeben haben. Und das war sehr eindringlich, was der da geschildert hat. Also der konnte seinen Lungenflügel sehen, als ihn die Machete getroffen hat. Und diese Sache ist, und das ist wirklich, am Anfang kam es mal kurz, irgendwas mit Machete und dann nie wieder. Und das ist herbe Vertuschung und ich frage mich, warum.
1: Naja, die Antwort bietet einen Blick nach München in dem Fall vielleicht. Da wurden jetzt anlässlich des Oktoberfests in München verbreiten örtliche Grünen-Politiker, dass die Sicherheitsmaßnahmen, die dieses Jahr wieder verschärft wurden, alle zurückgehen auf Oktoberfest in den 80ern. Was natürlich grober Schwachsinn ist und auch regierungsamtlicher Unsinn ist. Wenn man Angst hat vor islamistischen Anschlägen, wird dort die Sicherheit so hochgefahren. Die Grünen versuchen es zu verkaufen als eine historische Tatsache. Erinnert ihr euch vielleicht auch noch an den 17- oder 19-Jährigen, jedenfalls diesen Schussopfer, dieses Schusswundenopfer aus Berlin-Steglitz, von dem wir auch hier berichteten in diesem Podcast? Da gab es eine Schießerei in Berlin-Steglitz und dann wurde nicht weiter berichtet über die Hintergründe oder das Verbleiben des Opfers. Erinnert ihr euch dunkel?
2: Nee, erzähl.
1: Komplett aus den Medien verschwunden?
2: Weißt du, wir reden ja so viel und das sind jetzt wenig Informationen. Berlin-Steglitz, 19-Jähriger.
1: Das war jetzt vor einem Monat ungefähr gab es da einen Schuss, sind da wohl mehrere Schüsse gefallen.
2: Ja, höchstwahrscheinlich war er in deiner Aufzählung dabei, weil da hat Ulrike recht, es ist so viel geworden, dass natürlich schon so ein Gewöhnungseffekt eintritt. Aber erzähl bitte.
1: Der soll jedenfalls mittlerweile verstorben sein und seinerseits Angehöriger eines arabischen Verbrecherclans und das seien wohl Clan-Streitigkeiten gewesen. Das ist allerdings nicht offiziell, das kommt nicht von irgendwelchen Regierungsstellen oder nur kolportiert, das ist aus dem Umfeld sozusagen der Gewerbetätigen dort zu hören, die dort ansässig sind. Das ist auch nur ein Gerücht bisher, deswegen muss ich als solches auch deutlich kennzeichnen, aber auch das Thema ist komplett verschwunden, es gibt dazu keine Nachfragen und keine amtlichen Erklärungen mehr. Möchte man wahrscheinlich ungern haben. Wirkt alles nicht so schön.
3: Das wird öfters eigentlich, wenn man mal so drüber nachdenkt, gerade bei Schwerverletzten nach Messerattentaten, abgesehen davon, dass viele es ja auch gar nicht in große Medien schaffen, weil sie dann nur regional noch irgendeine Rolle spielen. Aber das muss ja öfters vorkommen, wenn es Schwerverletzte gibt, dass sie dann im Zweifel auch nach Wochen und Monaten noch ihren Verletzungen erliegen. Also wer weiß, wie oft das schon vorgekommen ist und dann aber nicht gemeldet wird. Vielleicht wird dann heimlich bei Wikipedia die Toten- und Verletztenzahl etwas angepasst, aber sonst hört man nichts davon.
2: Ja, aber ich muss sagen, also diese CSD-Sache, die finde ich schon wirklich bemerkenswert.
1: Ja.
2: Weil das war ja so eine große, auch mediale Geschichte. Ja. Ja. Weil CSD und die ganze Gender, Trans und die ganze bunte Bewegung und das waren die Opfer und da wurde das plötzlich, gab es den bösen Autofahrer, der die umgefahren hat. Aber diesen Machetenmann.
1: Üblicherweise fährt ja sogar nur ein Auto in die Menschenmenge, ohne dass da ein Fahrer genannt wird, weil das natürlich noch besser ist,
2: das
1: zu vertuschen.
2: Das hat mich schon wirklich verwundert.
1: Tja, ein Schelm, wer glaubt, dass das in unserer Demokratie in irgendeiner Weise was zu bedeuten hat, denn wir wissen ja gar nichts hat mit irgendwas zu tun. Aber der Schwerverletzte, die irgendwann ihren Verletzungen erliegen, bringt uns natürlich spätestens zur deutschen Wirtschaft. Denn da sieht es jetzt so aus, als ob nun endlich die Realität auf den größten Gallertberg im Antifa-Gebirge trifft. Denn, so berichtet Apollo News, die erste Ratingagentur Standards & Poor's hat nun angedroht, dass das Länderratings Deutschlands gefährdet sei anlässlich dessen Wirtschaftsleistung. Das ist mal beachtlich, denn diese Art von Einstufung ist natürlich unmittelbar relevant für die Möglichkeit von Lars Klingbeil, seine Umvolkung und Ausschlachtungspolitik durch Anleiheabstoßungen am Finanzmarkt zu finanzieren. Denn Staatsanleihen sind nun mal das Mittel, mit dem sich auch Deutschland tatsächlich finanziert. Steuereinnahmen sind dafür sozusagen nur die Deckung und die Rückzahlung. Und wenn die Ratingagenturen Deutschland abstufen, dann wird es eben teuer bis nicht mehr machbar, den deutschen Staatshaushalt noch im Lot zu halten. Wir haben schon darüber berichtet, ich habe es schon angesprochen, damit das Geld dann auch nicht rausfließt aus Deutschland, gibt es eine neue Bankenrichtlinie, die auch im Mainstream kaum Erwähnung fand. CRD 6 ist die Abkürzung, römisch 6. Und da sagt es nun allen Insassen, die also einen Wohnort in der EU haben, außerhalb.
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5: 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Jetzt Meldungen aus der Trigger FM Redaktion. Die frühere Richterin des Bundesverfassungsgerichts Gertrude Lübbe-Wolf hat in einem Interview gesagt, dass sie es als sinnvoll bezeichnet, von der AfD vorgeschlagene Richter am Bundesverfassungsgericht zu beteiligen. Die derzeitige radikale Ausgrenzung auch gemäßigter Kräfte stärke die Radikalen in der Partei und müsse enden. Die Einbindung rechter politischer Kräfte in Gerichte führe nicht zu funktionellen Problemen. Das hätten sowohl die Erfahrungen mit der AfD auf Landesebene als auch mit der FPÖ und der SVP in Österreich bzw. der Schweiz gezeigt. Ein Ausschnitt aus der vom ZDF produzierten Doku Inside CDU hat in den vergangenen Tagen hohe Wellen geschlagen. Darin ist zu sehen, wie Staatsminister Philipp Amthor einen blau-weißen Strandkorb auf dem Balkon des Kanzleramts platzieren lässt. Nun ist das Ferienobjekt aus Mecklenburg-Vorpommern laut einem Regierungssprecher wieder in Amthors Heimatland transportiert worden. Über Amthors Auftritt und die vom ZDF eingespielte majestätische Musik wurde in der Folge heftig diskutiert. In den sozialen Medien scherzten zahlreiche Nutzer über die beinahe karikaturartige Darstellung des sogenannten Kinderministers. Schokolade, Jeans oder Smartphone. Solchen Produkten droht bald schon ein EU-Verbot, wenn Behörden in der jeweiligen Lieferkette Zwangsarbeit nachweisen, etwa auf der Kakao- oder Baumwollplantage oder in der Rohstoffmine. Die Unternehmen müssen diese Produkte sofort aus den Vertriebskanälen, also Regal oder Lager, ziehen und gegebenenfalls entsorgen. Nach dem Vorbild des US-Rechts kontaminiert ein einzelner Bestandteil das gesamte Produkt. Laut EU stehen neben Solar und Automotive auch Lebensmittel, Elektronik, Textilien und Fischerei im Fokus. 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
1: Aus Deutschland gibt es eine neue Bankenrichtlinie, die auch im Mainstream kaum Erwähnung fand. CRD 6 ist die Abkürzung, römisch 6. Und da sagt es nun allen Insassen, die also einen Wohnort in der EU haben, außerhalb der EU ein Bankkonto zu haben, wenn diese Bank nicht auch eine Niederlassung im Inland hat. Also Ulrike Melina, das esse ich jetzt mit eurer Kapitalflucht. Nichts mehr mit Singapur oder Schweiz oder so.
3: Schluss. Ich habe mich automatisch gefragt, was heißt das jetzt? Also wenn es jetzt zum Beispiel einen südamerikanischen Austauschstudenten gäbe in Deutschland, der natürlich ein südamerikanisches Konto hat, darf der das dann auch nicht benutzen hier oder kann er das noch benutzen, bis er hier offiziell einen Wohnsitz hat? Also spätestens, wenn er dann hier einen Job annimmt und offiziell gemeldet ist, dann müsste er das abmelden oder
1: wie? Ich schätze, das gilt für Staatsbürger. Ich schätze, es gilt für Staatsbürger, ja. Es gibt einen Pass.
2: Nur für Insassen.
1: Nur für Insassen.
3: Ach so, nur für.
2: Was dazu passt.
1: Nicht für Besucher, ja.
2: Dazu passt, dass Bärbel Baas, also die Abrissbirne der SPD, die will jetzt eine Studie zur Vermögensungleichheit in Auftrag geben, hat die Bild berichtet. Zitat: Konkret suchen die Beamten von Baas eine Firma oder ein Institut für eine repräsentative Bevölkerungsbefragung. Sie soll Anfang 2027 starten und bis November fertig sein. Vermögen ist deutlich stärker konzentriert als Einkommen, wird in seiner Ungleichverteilung jedoch in Befragungen häufig unterschätzt, heißt es in der Ausschreibung des Ministeriums für die Studie. Will heißen, die wollen Argumente für die Vermögenssteuer, ja. Und
1: Sie sollen nur die Studienmacher jetzt selber rausfinden.
2: Und wer sich jetzt freut, dass die bösen Reichen endlich was abgeben müssen, der wird sich wahrscheinlich wundern, wo Vermögen anfängt in Zukunft, ja. Also das ist ja oft so, ne, dass die Leute sagen, ja, ist richtig, die Reichen und die sollen ihren Teil beitragen und so. Und dann gucken die hinterher und sagen, ui, ich bin ja selber ja dann vermögend schon inzwischen, ja, mit meinen 50.000 auf der Bank.
1: Jo. Du musst doch immer alles verraten, das ist ja...
2: Ja.
1: Ja, mal gucken, was bei der Studie bei rauskommt. Ich habe noch gar keine Ahnung. Und wer sich für die großen und ganzen Vorgänge am Finanzmarkt interessiert, und da ist natürlich Scott Bessent, also des US-amerikanischen Finanzministers, riesige Rückkaufaktion der amerikanischen Bonds, ein sehr großes Thema, mit dem die Amerikaner derzeit Zinskosmetik oder Zinskurvenkosmetik betreiben, kann man sagen. Bessent gibt ja im vielfachen Milliardenumfang, kauft er seine Staatsanleihen zurück, seine langfristigen, um kurzfristige neu auszugeben. Und warum das nach Meinung von Hermann dem Banker zu einer Inflation in absehbarer Zeit von über 10% führen dürfte und warum damit die Inflationswelle wohl so richtig reinhauen wird, das erfahrt ihr natürlich im nackten Geld jeden Freitag um 6 Uhr, dass ich auch den nicht volkswirtschaftlich Bewanderten sehr ans Herz lege, denn es ist in der Tat ein Novum, in welchem Umfang die Amerikaner derzeit ihre Langfristschulden gegen Kurzfristschulden eintauschen. Ja.
2: Ja.
1: Ja.
2: Die machen ja noch mehr jetzt, ne? Also, Die Amerikaner wollen ja jetzt den Iran frontal wirtschaftlich angreifen, indem die alle Handelspartner des Irans bedrohen, wenn ihr nicht sofort alle Geschäfte mit dem Iran einstellt und auch kein Öl mehr kauft. Also wenn ihr das nicht macht, dann fliegt ihr aus dem Dollar. Das sagen die ja gerade.
1: Ja.
2: Das ist völlig verrückt. Das betrifft circa 100 Länder, also China oder auch US-Verbündete wie Türkei, Pakistan, Irak, Japan, Indien. Das sind ja allesamt wichtige Handelspartner des Iran. Und ich meine, das ist ein unglaublicher Eingriff in den Welthandel. Das wird nicht hinhauen. Und dieser Artikel war ja bei TKP. Und TKP schreibt und glaubt, dass es bald so viele Ausnahmen und Umgehungsmöglichkeiten gibt, dass der Iran am Ende kein Problem haben wird, weil die Staaten natürlich auch sauer sind, ja. Und ich meine, kann auch sein, dass es nur eine Drohgebärde ist, wie dieser angekündigte Atomkrieg gegen Iran. Aber ob das nicht irgendwie das Absägen des Astes, auf dem man sitzt, ist, also wenn die Amerikaner die Drohung wahrmachen und alle, die mit dem Iran Handel betreiben, aus dem Dollar werfen, dann wird der Dollar ja unwichtiger, weil alle anderen müssen sich dann ja neue Wege suchen.
1: So ist es, ja.
2: Und dann werden China und Russland, genau, die BRICS-Staaten werden einfach aufgewertet dadurch. Also ich bin jetzt nicht der ganz große Wirtschaftsguru, ne? Aber mein gesunder Menschenverstand, mein Hausverstand sagt mir, das ist eine ganz, ganz blöde Idee.
3: Ulrike? Die BRICS-Staaten, die hatten doch ohnehin, die planen doch schon länger auch eine eigene Währung, richtig?
1: Ja,
2: sie planen, aber das hat noch nicht so richtig hingehauen. Der Dollar ist die wichtigste Leitwährung.
1: Ja, ist er noch, aber er ist eben schwindsüchtig, beziehungsweise durch die amerikanischen Schuldenprobleme ist es eine zweischneidige Sache. Einerseits will eben Trump möglichst viele Länder im Dollarsystem haben. Andererseits hat er das Problem, dass seine Währung eben immer weicher wird und dass er muss inflationieren wie verrückt. Angesichts der wirklich astronomischen US-Staatsschulden muss er ihn weicher machen. Um nochmal aufs nackte Geld zu kommen, da hat der Hermann der Banker eine interessante Theorie, die halb belegt ist, weil Trump ja selber ankündigt, dass das Währungssystem der Zukunft ein digitales sein wird. Und es gibt vieles spricht jetzt sehr dafür, dass die Amerikaner die angekündigt oder die zurückgekauften Anleihen als Bonds an Stablecoin-Ausgeber abgeben werden. Also sozusagen eine Art digitalen Dollar damit befeuern werden, eine Finanzindustrie aufmachen werden, an der klassischen Bankenindustrie vorbei. Dafür spricht auch, dass die klassische Bankenindustrie entsprechend auf dem Kriegsfahrt ist in den USA und versucht das zu verhindern, dass solche Pakete an Tether zum Beispiel, heißt so eine Währung, an die Herausgeber abgegeben werden. Es würde aber dementsprechend, was Trump lange angekündigt hat, dass nämlich die Zukunft der Währung digital ist und so ein digitaler Weltdollar, der hätte natürlich gewisse Vorteile praktischer Art in vielen Ländern und könnte die USA da wieder nach vorne bringen. Also es ist in der Tat ein sehr spannender Kampf um den Dollar als Vorherrschaftswährung. Ja, wenn auch vielleicht ein volkswirtschaftlicher Schwerpunkt, der dann hier zu weit führen würde auf Dauer. Wir sind ja nach einer sehr guten Stunde auch leider schon wieder am Ende, ihr beiden. Ich danke euch für diese heitere Tour durch eine wenig heitere Woche.
2: Jo, Paulchen.
1: Tja.
3: Ich bedanke mich bei euch.
1: Tja.
2: Ja, dann wünsche ich euch ein schönes Wochenende.
3: Euch allen. Die dunkle Politik ist nirgendwo so heiter wie bei euch. Das fällt mir immer wieder auf.
1: Das ist
2: danke schön. Komm bald wieder, Ulrike.
3: Ja, sehr, sehr gerne.
1: Trotzdem nicht umhin, euch zu sagen, was ich schon so lange sagen muss. Unsere Freiheit, die bleibt so verloren wie unsere Sicherheit und unser Wohlstand. Und sie alle werden nicht von selbst zurückkehren, denn keine Partei und kein Erlöser wird uns von den Verbrechern der herrschenden Parteienkorruption befreien. Es bleibt allein an uns. Massenmörder wie Karl Lauterbach oder Jens Spahn, Terroristen wie Nancy Faeser oder Landesverräter wie Fritz BlackRock und Angela Merkel endlich den Strafen zuzuführen, nach denen ihre Taten schreien. Einzig wir selbst können Deutschland endlich zu dem machen, was es auf dem Papier lange sein möchte. Ein Land der Freiheit, der Demokratie und der Rechtsstaatlichkeit. Nichts davon aber wird es je werden ohne eine Revolution. Die können wir erreichen, in Frieden und mit Humor, ganz einfach dadurch, dass wir die Verbrecher bei ihren Namen nennen und in die Wahrheit ins Gesicht rufen, wo immer wir sie antreffen. Ich danke euch fürs Zuhören und meinen beiden Gästen für das gute Gespräch. Ulrike Stockmann und Milena Preradovic. Das war Nummer 257 des Nacktniveaus. Die nächste Ausgabe folgt am kommenden Samstag, denn Widerstand ist nie zwecklos. 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
1: Lyrische Beobachtungsstelle.
2: Liebenswürdige Monster? Zwei Kinostarts zum Thema Pädophilie. Ein Beitrag von Paul Clement. Es geschah zur Jahreswende 2025 zu 2026, im Dezember und Januar. Da schüttet das US-Justizministerium eine Flut von E-Mails, Notizen, Bekenntnissen, Fotos und weiteren Textsorten ins Netz. Insgesamt 3 Millionen Seiten, vieles davon geschwärzt. Allein die Aufarbeitung dieser Informationsflut sprengt alle Grenzen. Ja, richtig. Es geht um die Epstein-Files. Das größte Interesse galt freilich der Frage, welche Promis aus Politik, Wissenschaft und Kultur haben es mit den Minderjährigen getrieben und wer von den zahlreichen Kontaktpersonen hat zwar selber nichts verbrochen, aber davon gewusst oder den Horror still geduldet. Dabei ist der Millionenleak keineswegs vollständig. Noch eine weitere, ebenso große Aktenladung wartet auf Publikation. Dennoch, eine Ahnung, die vor 30 Jahren seit dem Fall Marc Dutroux aufgekommen ist, droht erneute Bestätigung, dass es ein globales Pizzagate tatsächlich gibt. Dabei bilden finstere Bonbon-Onkels statistisch die Ausnahme. Nein, der Tatort von Missbrauchsdelikten ist das Elternhaus. Täter? Ein Familienmitglied. Vater, Mutter, Onkel und was sonst in der Verwandtschaft kreucht und fleucht. Das dürfte kaum überraschen. Im eigenen Rudel ist Abhängigkeit des Kindes nahezu total. Hier können Erwachsene auf der kompletten Emotionstastatur spielen, von Zuneigung bis Abweisung, von Zuckerbrot bis Peitsche, bis das Kind weichgekocht ist, bis es sein Einverständnis gibt. So litt Pola Kinski, Tochter des legendären Schauspielers Klaus Kinski, unter der Kälte ihrer Mutter. Diese emotionale Unterernährung wurde vom Vater instrumentalisiert. Sie akzeptierte seine Annäherungen, weil er ihr die vermisste Liebe versprach. Zurück zum Aktenleaking. 8 Monate später, September 2026. Zwei Kinofilme starten zu diesem Thema. Gentle Monster und Primetime. Gentle Monster, eine österreichisch-deutsch-französische Koproduktion, erzählt von der Konzertpianistin Lucy Weiss. Mit ihrem Ehemann, dem TV-Journalisten Philipp Weiss und dem gemeinsamen Sohn Johnny residiert sie in einem Landhaus unweit von München. Hoher Lebensstandard in jeder Hinsicht.

0: eine ungute Mischung. Und ja, wer wach bleiben will, der hat eine gute Aussicht auf die kommende Zeit. So viel dazu. Wir sprechen ja auch immer wieder in den Abendgedanken dazu. Ja, und es gibt so viele Meldungen, ihr Lieben, die auch widersprüchlich sind, dass wir auch in diesen Fällen immer an uns arbeiten dürfen. Bis wohin können wir mitgehen? Ab wo werden wir kritisch? Wann fängt es an, für uns komisch sich anzufühlen? Und hier liegen dann genau auch unsere Entwicklungsmöglichkeiten. Ich habe eine Meldung hier von der Tagesschau vor mir. Die Trump-Regierung in den USA, die Herrschaften heben jetzt die Klimaregeln für Kraftwerke auf. Also was in Deutschland derzeit noch undenkbar erscheint. Und die Tagesschau findet das natürlich nicht gut, dass die Trump-Regierung die Umweltauflagen abschafft. Und es werden jetzt Regeln zurückgenommen, die den sogenannten Treibhausgasausstoß für Kohle- und Gaskraftwerke begrenzen. Natürlich, die Umweltschützer stehen sofort auf der Matte. Und es heißt hier, der Großteil der Treibhausgasvorschriften für US-Kraftwerke, die unter der demokratischen Regierung von Joe Biden eingeführt wurden, werden jetzt zurückgenommen. Das teilte der EPA-Chef Lee Zeldin bei einem G20-Ministertreffen in Houston in Texas mit. Und die Aussage geht weiter. Mehr als 15 Jahre lang haben die Regierungen unter Barack Obama und Joe Biden einen Krieg gegen die Kohle geführt, um zuverlässige und erschwingliche Energie zu zerstören, heißt es in dieser Mitteilung. Und die Regierung von Trump sei nun angetreten, um das zu ändern. Damit verbunden seien, das wünscht sich natürlich auch jeder in Europa, sinkende Strompreise, die die Amerikaner jetzt erleben würden. Die Kohleverbrennung zur Stromerzeugung werde voraussichtlich um mehr als das Zehnfache steigen. Durch die Abschaffung der Auflagen würden der Industrie Kosten von mehr als 300 Milliarden Dollar erspart. Wie findest du das da, Andreas?
1: Ja, es ist natürlich wieder ein ganz komplexes Thema und ich darf ja nicht zu hoch im Prinzip in die Vogelperspektive gehen, weil dann wird es immer zu lang, meine Antwort. Aber wir haben hier mehrere Faktoren. Erstens, die Überschuldung der USA führt dazu, dass Trump jetzt alle Notbremsen ziehen muss, um irgendwie zu versuchen, den Dollar zu retten, der, Klammer auf, nicht rettbar ist, Klammer zu. Aber das ist seine Situation. Das Zweite ist, man spricht hier von Einschränkung der Umweltauflagen. Diese CO2-Diskussion mit dem Klima ist ja gar keine Umweltproblematik, sondern das ist eine Ideologie. Es gibt tatsächlich Umweltprobleme, Verklappung von Altöl beispielsweise von Schiffen, die großen Inseln, die in den großen Meeren sich konzentrieren durch die Meeresströmungen, die so groß sind wie die Bundesrepublik Deutschland, wo nur Joghurtbecher drin rumschwimmen, mitten im Atlantik zum Beispiel. Das sind ja furchtbare Bilder. Um diese Umweltgeschichten geht es nicht, sondern es geht darum, hier tatsächlich wieder eine vernünftige Struktur in die Diskussion reinzubekommen, weg von diesem Unsinn. Ich hatte gestern ein interessantes Gespräch mit einem Chemiker, der hier gerade ist, mit dem ich hier gerade in einem Gespräch war. Und das war sehr interessant, weil er auch so mit einer Vehemenz sagte, dieser Unsinn ist nicht auszuhalten. Und man sieht eben halt diesen Menschen an, die gerade über diese Expertise verfügen und übrigens gleichzeitig noch Abdruschin lesen. Auch das ist eine ganz wichtige Sache, dass da wirklich ganz klar wird, wie absurd diese Geschichte ist. Und es muss endlich wieder geklärt werden. Das sind die Faktoren. Also auf der einen Seite diese CO2-Diskussion als Ideologie, die dazu führt, dass der Umweltschutz vernachlässigt wird. Und jetzt wird dieser Umweltschutz eventuell wieder verbessert. Aber auch eins noch ganz zum Schluss. Es ist natürlich wichtig, dass wir nicht unsinnig unendliche Ressourcen verfeuern. Auch das ist nochmal ganz wichtig. Aber eben halt unter ehrlichen Vorzeichen und nicht unter diesem stumpfen Klimawahnsinn, den man uns erzählt.
0: Nächste Meldung ist in diesem Zusammenhang auch sehr interessant, kommt von Blackout News. Es sind ausgerechnet vorzugsweise in Deutschland die Minister, die sich um das Thema Klima und Energie kümmern. Aber die wollen jetzt kein E-Auto mehr fahren als Dienstwagen. Und da gibt es eine ganze Reihe von denen, die fahren jetzt in diesem Jahr kein reines Elektroauto mehr. Die geben die ab und tauschen die um. Und das zeigt, der neue Dienstwagen.

0: Ein Check der deutschen Umwelthilfe. Ganz vorneweg ist Hamburgs Umweltsenatorin Katharina Fegebank und Sachsens Umweltstaatsminister Georg Ludwig von Breitenbuch. Die wechselten auf Plug-in-Hybride. Dann der Klimaschutzminister Sachsen-Anhalts Armin Willingmann fährt ebenfalls ein Plug-in-Hybrid. Und besonders auffällig ist es eben, dass gerade so wie diese grüne Umweltsenatorin Fegebank, die vorher elektrisch fuhr, die nutzt inzwischen einen Mercedes-Benz E300e. Und die Deutsche Umwelthilfe errechnet dafür 153 Gramm CO2 je Kilometer. Sehr interessant für jeden naturwissenschaftlich interessierten Menschen. Und damit liege, so heißt es, das Fahrzeug ganz klar im roten Bewertungsbereich. Auch Hamburgs Finanzsenator Andreas Dressel ist gewechselt von einem Elektroauto auf ein Plug-in-Hybrid. Andreas, deine Einordnung dazu?
1: Wieder so ein komplexes Thema. Ich versuche es ja so kurz wie möglich. Ich erinnere mich gerade, als ich ein Fahrzeug mir gemietet hatte in Deutschland vor 2 Jahren. Das war auch ein Plug-in-Hybrid und da war dann hinten im Kofferraum war dann eben halt dieses Kabel, womit man das anschloss. Und das Fahrzeug war leer, als ich es übernommen hatte. Da war nicht mehr Strom drauf. Und dann habe ich mit denen gesprochen, habe gefragt, wie macht man denn das? Und da sagten sie gar nichts. Fahren Sie einfach nur mit Benzin. Wir kriegen es einfach nur in irgendeiner Form subventioniert, wenn wir die Dinger abnehmen. Aber letztendlich fährt überhaupt keiner mit Strom. Oft sind diese Kabel, wenn diese Fahrzeuge dann verkauft werden aus den Autovermietungen, nicht mal aus der Originalpackung jemals rausgeholt worden. Also das ist alles im Prinzip Unsinn. Hier fliegt im Prinzip die Wahrheit um die Ohren, nämlich diese nicht ausgereifte Elektrotechnik von Fahrzeugen ist vergleichbar mit den Energiesparbirnen. Einige erinnern sich noch, alle meinten, wir müssten Energiesparbirnen haben und dann zum Schluss wussten sie, das ist dummes Zeug und das ist eben halt hochgiftig, wenn die kaputt gehen und so weiter. Und genauso ist es mit diesen Autos auch. Und da könnte ich jetzt natürlich stundenlang drüber reden. Und natürlich, und jetzt wollen die Leute natürlich zuverlässige Autos haben, auch wenn sie Umweltsenatoren sind. Und wir wissen natürlich auch, dass diese CO2-Schadstoffbelastung der Fahrzeuge, wenn man überhaupt von Schadstoff sprechen kann, natürlich überhaupt nicht stimmen, weil natürlich zum Beispiel nicht mal diskutiert, wo kommt denn der Strom her, wenn er zum Beispiel durch Kohlekraftwerke und durch Diesel entsteht. Der Strom wird quasi als Nullemission bezeichnet. Und so sind diese ganzen Zahlen falsch und es ist eigentlich nur ein Irrenhaus. Also der Wechsel fällt jetzt natürlich auch deshalb auf, weil die Fegebanks beispielsweise, die Frau, ihre eigene Behörde, diese Elektromobilität ja offensiv fördert. Und im Juli, da hat die gute Frau Fegebank dann auch noch ein Hamburger Unternehmen oder die Hamburger Unternehmen gelobt, die also ausdrücklich auf den Umstieg auf emissionsfreie Fahrzeuge dann umgesattelt haben. Und das städtische Programm Umweltflotte, das zählt also Plug-in-Hybride dabei ausdrücklich nicht als emissionsfrei. Interessant. Und sie selber fährt die Dinger dann jetzt. Und dennoch nutzt sie die zuständige Senatorin inzwischen selbst ein Fahrzeug mit Verbrennungsmotor. Ja, sie braucht ein zuverlässiges Auto, womit sie schnell von A nach B kommt und kann sich nicht leisten, irgendwo vor einer kaputten Ladesäule zu stehen und kommt dann nicht zu ihrem Termin. So geht es dem Normalbürger auch, den man versucht, diese Dinger aufzudrücken.
0: Ja, hier ist in der Meldung von Blackout News ja aufgeführt, wer alles noch solche Fahrzeuge, zum Beispiel der Klimaschutzminister von Mecklenburg-Vorpommern, ihr Lieben, da wird am Wochenende gewählt, Till Backhaus, der fährt einen Diesel mit 148 Gramm. Ja, nicht Schwergewicht des Autos, sondern das, was er an CO2 da rauslässt. Ich meine, wir wollen uns eigentlich gar nicht über solche Werte oder Unwerte unterhalten, aber was schert mich mein Geschwätz von gestern? Er wird sich allerdings umschauen, Andreas, weil in Deutschland sind zum Beispiel in der vergangenen Nacht bis zu 3 Euro pro 1 Liter Diesel an Tankstellen entdeckt worden. Und da scheint eben auch nach oben noch eine ganze Menge Luft zu sein, weil sich viel in Nahost gerade wieder tut. Da sprechen wir drüber. Aber was sagst du denn solchen Leuten? Also man sagt auf der einen Seite, du möchtest sicher von A nach B kommen, also nimmst du einen Diesel oder einen Benziner und dann diese exorbitanten Preise.
1: Ja, hier sind wir wieder in so einem komplexen Thema drin. Das sind ja viele Faktoren, die dafür sprechen, warum es hoch ist. Der größte Faktor ist der Staat. Das wollen wir mal festhalten. Also selbst wenn das Preis bei 3 € sind, es ist ja der größte Teil sind nur Steuern und Abgreifen. Und wenn der Dieselpreis steigt, passiert natürlich auch dazu, dass letztendlich auch die Steuereinnahmen für den Staat steigen. Das heißt, hier ist ja so ein Prinzip eine Doppeldeutigkeit. Unterm Strich gesehen muss der Staat ja interessiert sein, dass der Sprit möglichst hoch ist, um auf der anderen Kante dann eben halt hohe Steuereinnahmen aus allen möglichen CO2-Zuschlägen und Rohölsteuer und wie das alles heißt. Und das Zweite wird sein, dass man als nächstes die Elektrofahrzeuge massiv hoch besteuert. Es geht ja dem Staat nur darum, die hohe, unnatürliche, krankhafte Staatsquote, die die deutsche Wirtschaft zerstört, mit Nachdruck aufrechtzuerhalten und aufzubauen. Also den Zerstörungsprozess zu beschleunigen. Das steht ja hinter dieser steuerlichen Struktur.
0: Ich will noch mal diesen Dienstwagencheck mir vorknöpfen. Da wird aufgelistet, dass auch 3 Staatsminister im Auswärtigen Amt umgestiegen sind aus dem Elektroauto raus. Und bei den Länderchefs liegen die Werte teilweise noch höher. Da wird aufgeführt Hendrik Wüst, Manuela Schwesig, Kai Wegner. Die erreichen mit ihren Audi-Modellen teilweise 262 Gramm CO2, während Cem Özdemir mit seinem Elektroauto bei 66 Gramm liegt. Es heißt hier allerdings, liegen für die gepanzerten Varianten keine direkten Emissionsdaten vor. Deshalb verwendet die Deutsche Umwelthilfe vergleichbar motorisierte Basismodelle. Was sagst du zu diesen Berechnungen? Wie kann man das verstehen?
1: Ja, es ist natürlich alles völlig ein Nonsens. Wir diskutieren Nonsenszahlen, aber es ist gut, dass wir sie diskutieren, denn sie werden ja offiziell verbreitet. In dieser Berechnung wird ja eigentlich am Auspuff berechnet, wie hoch ist der CO2-Ausstoß. Und da wird also die Produktion, alleine schon die Herstellung von Lithium-Ionen oder die Förderung, diese Umbauten, der gesamte Prozess der Entstehung des Autos, der ja im Prinzip das Fahrzeug schon auf Jahrzehnte im Prinzip ins negative CO2 bringt. Das muss man mal ganz klar sagen. Das holt man ja gar nicht mal so schnell eben halt auf. Diese Dinge spielen einfach keine Rolle. Und dann natürlich auch die anderen Sachen, die hohen Werte der Plug-in-Hybride, die benötigen nämlich eine weitere wichtige Einordnung. Die Deutsche Umwelthilfe, die misst nämlich nicht, wie oft ein konkreter Dienstwagen tatsächlich elektrisch fährt, sondern die gehen einfach von Größenordnungen aus. Sie setzen also bei Plug-in-Hybriden auf einen elektrischen Fahranteil von rund 11%. Die übrigen 89% entfallen rechnerisch auf den Verbrennungsmotor. Und unsere Klimapolitiker, die haben im Prinzip mehrere reine Elektroautos durch Fahrzeuge mit zusätzlichen Verbrennungsmotoren ersetzt. Und das ist genau das, was ich auch erlebt habe bei meinen Leihwagen. Man hat zwar diesen strahlenden Magnet da unten drin, diese große Batterie dort, die wirklich nicht förderlich auch für die Gesundheit sein soll und fährt letztendlich.
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3: 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Jetzt Meldungen aus der Trigger FM Redaktion. Außenminister Wadepool hat eingeräumt, das Gespräch mit seinem russischen Amtskollegen Lavrov extra erst nach den jüngsten Landtagswahlen geführt zu haben. Er habe den Eindruck vermeiden wollen, sich von der AfD unter Druck setzen zu lassen. Er wolle nicht, dass wir Europäer den Amerikanern den kompletten Austausch mit Russland überlassen, sagte er in einem Interview. Neuköllns Bezirksbürgermeister Martin Hiekel, SPD, warnt vor möglichem Einfluss krimineller Clanstrukturen auf Debatten in der Linken. Hiekel kritisiert damit insbesondere Positionen, die Maßnahmen gegen Clankriminalität pauschal als rassistisch zurückweisen. Für eine Zusammenarbeit fordert er außerdem klare Grenzen beim Umgang mit Antisemitismus. Russische Behörden haben das Russlandgeschäft des deutschen Handelskonzerns Metro unter temporäre Verwaltung gestellt, hieß es in einem Dekret des russischen Präsidenten Wladimir Putin. Metro bestätigte den Verlust der operativen Kontrolle. Den Finanzergebnissen von Metro zufolge steht der russische Markt mit 2,14 Milliarden Euro in den ersten 9 Monaten dieses Jahres für fast 8,7% des Gesamtumsatzes des Unternehmens. 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
1: Das, was ich auch erlebt habe bei meinen Leihwagen, man hat zwar diesen strahlenden Magnet da unten drin, diese große Batterie dort, die wirklich nicht förderlich auch für die Gesundheit sein soll, und fährt letztendlich immer mit dem Verbrennungsmotor. Und das ist alles eine große Show und eine Verdummung der Menschen. Entschuldigung.
0: Augenwischerei, ne? Also man macht sich selbst was vor.
1: Ja, ja.
0: Und das heißt ja, wir können so viele kleine Bausteine schon zu einem großen Bild zusammenbauen, wie gescheitert dieses E-Auto-Modell inzwischen ist. Ich sehe das in den Großstädten, wo ich so durchkomme, wenn man in der Innenstadt wohnt und so ein kleines E-Auto hat zum Hin und Her rutschen und vielleicht mal einkaufen oder die Kinder abholen vom Sport oder sowas. Das geht ja dann vielleicht, dass man auch laden kann. Aber du hast das gerade gesagt, auch da bleibt immer ein fahler Beigeschmack, denn gesundheitsförderlich ist das Ganze nicht. Ich brauche ja nicht ständig auszuleiten und alle möglichen Nahrungsergänzungsmittel nehmen gegen stille Entzündungen und so weiter, wenn ich dann auf so einem Bock hocke.
1: Richtig, also es ist eben halt auch kein Umweltschutz und auch kein Klimaschutz damit verbunden, weil das muss man einfach wissen. Das mag ja sein, dass die Elektrofahrzeuge übrigens auch schön zu fahren sind, gerade wenn man so in kleinen Bereichen, wir haben hier zum Beispiel auch hier bei uns hier in unserer kleinen Farm elektrokleine SUVs, also nicht SUVs, ATVs, All-Terrain-Vehicles, so heißen die, also quasi solche kleinen Geländefahrzeuge, die auch mit einem Elektromotor laufen. Aber ich mache mir eben nichts vor, dass die jetzt nicht umweltfreundlich sind, sondern ich mache es deshalb, weil sie sehr leise sind und man kann durch die Natur fahren, ohne die Natur und die Tiere ständig zu stören. Das ist der einzige Grund. Die ganze Grundlage der Diskussion ist sachlich falsch. So einfach ist das.
0: Ja, aber während wir mit diesem kleinen, leisen Fahrzeug durch die Natur fahren, sitzen wir nicht auf Lithiumbatterien. Das war nämlich ausdrücklich auch der Blick darauf, nicht?
1: Ja, wir haben originale Bleisäurebatterien, da lege ich großen Wert drauf und die wird noch aufgefüllt im Prinzip mit destilliertem Wasser, das alte Modell. Wir haben keine Lithium-Ionen-Batterien, da lege ich immer großen Wert drauf. Aus Umweltschutzgründen.
0: Ja, und es war auch gar nicht so einfach, so eins zu finden, aber die gibt es inzwischen auch in Mitteleuropa, im deutschsprachigen Raum kann man die auch kaufen, die sind auch gar nicht so teuer. Und hier, also in Mitteleuropa, auch in Deutschland, kann man die Dinger auch auf der Straße fahren. Bei uns inzwischen in Kanada, glaube ich, auch, ne? Da gibt es neue Regeln.
1: Ja, darf man. Es gab mal in der Vergangenheit mehrere Unfälle, deshalb hatte man es verboten, aber jetzt darf man wieder fahren, auch mit den normalen ATVs, diese Watts oder wie man die nennt, auch in Deutschland. Aber man darf dann hier nicht auf der Straße fahren, sondern auf dem Seitenstreifen. Und das ist auch gut so.
0: Ja. So, wir kommen zum nächsten Thema. Andreas, wir beide haben uns ja jetzt erfolgreich eine ganze Weile gedrückt, weil wir gesagt haben, wir möchten nicht über ein Thema reden, von dem wir nicht so viel verstehen können. Aber es hilft jetzt nichts, weil auch Donald Trump sich jetzt eingemischt hat in die große KI-Debatte. Und deswegen wollen wir uns das Thema heute ein bisschen näher ansehen. Meine Erfahrung mit dir ist, wenn wir über solche Dinge diskutieren, obwohl wir noch wie die Blinden von der Farbe reden, dass manches erarbeitet werden kann, während man drüber spricht. Da kommen dann plötzlich auch Blitze oder Gedanken, die vorher nicht da waren. Und US-Präsident Trump, der hat reagiert auf die Warnungen vor der KI. Ihr erinnert euch, in den letzten Tagen haben mehrere, die großen Bosse, Elon Musk und Sam Altman, ich komme gleich noch drauf, und Dario Amodei von Anthropic, die haben gewarnt. Und die haben also gesagt, das kann ganz gefährlich werden. Sie verlangen eine langsamere Entwicklung. Sie fordern eine stärkere Aufsicht. Sie warnen. Die zentrale These ist, dass die KI die Welt übernehmen könnte und die Menschheit zerstören könnte. Und das habe ich auch in den sozialen Netzwerken beobachtet, bei ganz vielen Menschen Angst ausgelöst. Und da habe ich mir mal gedacht, wenn da jetzt Angst ausgelöst wird, das kennen wir ja. Das ist ja so in der letzten Zeit häufiger passiert. Es scheint auch oder es erscheint wie eine konzertierte Aktion, dass die da alle an einem Strang in dieselbe Richtung ziehen. Andreas, mal ganz vorneweg, könnte da etwas anderes dahinter stecken als Besorgnis für die Menschheit?
1: Ja, ich glaube, es ist gut, dass wir darüber sprechen, weil wir keine KI- oder Computerexperten sind. Das hält uns den Verstand vielleicht für die allgemeine Wirkung klarer als für einen Experten, der in den Themen zu sehr drin ist. Ja, wenn wir es geopolitisch sehen, haben wir hier natürlich wieder eine Situation, dass der untergehende Standort USA mit der Weltleitwährung, das ist ja der entscheidende Punkt, dazu führt, dass auf der einen Seite Donald Trump natürlich sehen muss, dass auf gar keinen Fall KI einbrechen darf. Das ist wichtig, weil dann würde nämlich die gesamte Börse in der Wall Street davon betroffen sein. Übrigens eine der größten Gefahren. Die Aktien waren aus meiner Sicht noch niemals in einer solch großen Gefahr wie heute. Das ist das eine. Auf der anderen Seite, wenn ich sehe, dass ein Elon Musk und auch die anderen KI-Größen, die als Milliardäre dahinterstehen, plötzlich so warnen, gibt es zwei Möglichkeiten. Entweder sie machen sich wirklich Sorgen oder sie haben Angst, dass die KI sich gegen sie persönlich wendet. Denn wenn die KI quasi eine Größenordnung erreicht, die sie selber beherrschen, können sie eventuell die Welt beherrschen. Wenn aber nachher die KI dazu führt, dass jeder Bürger auch diese Dinge verwenden kann, bedeutet das, dass sie die Bürger dadurch extrem stark machen. Auch hier könnte die Angst weniger vor der KI liegen, als vor der Wirkung, dass die Menschen dadurch aufstehen. Stehen im Rahmen des jüngsten Gerichtes gewissermaßen, sagen wir schieben jetzt die gesamten Macher der Vergangenheit, der Milliardäre an die Seite und übernehmen wieder selbst unsere Eigenverantwortung. Das sind große Themen, die da hinten mitschwingen, finde ich.
0: Ja, eben. Also das warnt uns ja die ganze Zeit, weswegen wir uns jetzt getraut haben, das Thema mal hier mit euch zu überdenken. Also Trump nennt die Angst, dass die KI die Welt übernehmen werde und die Menschheit zerstöre, und die Angst, dass Roboter in die Städte einmarschieren würden, das waren nämlich die Aussagen dieser KI-Chefs, einen Hoax, also eine Falschmeldung. Und er nennt sich selbst Hoaxbuster und sagt, ich bin der Hoaxbuster und gerade entlarve ich eine weitere Falschmeldung, nämlich, dass die KI die Welt übernehmen, verschlingen, zerstören wird und so weiter, uns alle auslöschen wird. Das sei noch wilder als der Russen-Russen-Russen-Hoax oder der Klimaerwärmungsbetrug. Also er versucht das auf diese Ebene zu ziehen, der Menschen mit Erkenntnis.
1: Ich stelle ja fest bei mir, dass ich momentan wenig Interpretation über die Politik von Trump mache, weil ich momentan die Verbindung verloren habe und komme nicht mehr mit. Habe aber festgestellt, als Trump an die Macht kam, als er plötzlich anfing aufzuräumen, dass er aus meiner Sicht auf dem richtigen Weg war. Es ist für mich jetzt schwer vorstellbar, dass er plötzlich in eine völlig andere Welt abgedriftet ist. Und ich frage mich die ganze Zeit, was steht tatsächlich dahinter? Dreht er jetzt wirklich selbst durch und ist größenwahnsinnig? Das mag ja alles sein. Oder ist er im Prinzip in einer Strategie unterwegs, die sich mir jetzt noch nicht erschließt? Eine ganz heikle Geschichte. Also diese KI ist ein hohes Thema und ein verwandter Post von Trump, der lautet ja sinngemäß, dieselben Leute, die sagten, die Welt werde durch Klimawandel ausgelöscht, sagen jetzt, KI zerstöre die Welt und Rechenzentren seien schlecht für die Nachbarschaft. Und das ist ja auch nicht ganz von der Hand zu weisen. Und diese Regulierung, die sei verdächtig. Wann in der Geschichte der Wirtschaft haben jemals Branchenführer Regulierung gefordert, die sie bei harter Umsetzung in den Ruin treiben würden? Das ist die interessante Frage eigentlich. Die Nutznießer der KI warnen vor ihren eigenen Produkten im Moment. Und das macht das Ganze so heikel und das gilt es näher im Prinzip zu erforschen. Und ich traue mir da auch nicht zu, das sage ich ganz deutlich hier, eine Richtung vorzugeben. Aber es ist wichtig, dass wir darauf achten. Diese Verschwörung, diese Sick Conspiracy gegen KI und Rechenzentrum, also eine kranke Verschwörung. Und der einzige Gewinner ist ja laut Trump China. Und da laufen die Roboter schon. Aber die Frage ist, können sie sich gegen die Menschen wenden, ja oder nein? Ich kann es noch nicht beurteilen.
0: Wir wollen uns mal angucken, was Trump als wirtschaftliches Argument bringt. Er sagt, die KI und die ungeliebten Rechenzentren, sagt er nicht, das war jetzt mein Kommentar, seien der größte Wirtschaftsmotor der Geschichte, größer als Öl, Gold, Diamanten oder das Internet, und man solle die goldene Gans nicht töten. Hat er recht?
1: Aus seiner Sicht hat er recht, wenn er das Ganze auf das Bruttoinlandsprodukt und die Wirtschaftskraft der USA bezieht. Wenn ich mir allerdings ansehe, auch welche Umweltverschmutzungen damit wieder einhergehen und diese ganzen Dinge auch der Problematik der Überwachung, die daraus resultieren könnte. Ich kann es eben halt auch an dieser Stelle noch nicht richtig beurteilen. Aber eins ist definitiv, diese KI-Rechenzentren sind im Prinzip riesen Datenfabriken. Und die Frage ist, brauchen wir sie eigentlich? Brauchen die Menschen nicht wieder eigentlich nur eine ordentliche Anbindung wieder zur Schöpfung? Brauchen sie nicht etwas zu essen? Brauchen sie nicht etwas zu trinken? Müssen wir nicht wieder die Wirtschaft darauf legen, dass eine Bedürfnisbefriedigung der Menschen im Vordergrund steht? Dafür ist ja eigentlich die Wirtschaft gemacht. Und daher bin ich mir da an der Stelle eben nicht sicher. Und der Angriff auf den Amodei, das ist ja von Anthropic der Chef, war ja dann, dass er gesagt hatte, die Regierung habe bereits verhindert, dass AI-Leute, also die KI-Leute, Schlechtes tun, ja, wie Dario von Anthropic, der jetzt so tut, als wäre er ein perfekter kleiner Engel. Also er greift die Leute jetzt persönlich an, und das ist ja die Handschrift von Donald Trump, tatsächlich persönlich und wüst auf die Leute zuzugehen. Und die USA, die hätten im Prinzip also schon eine große Power, eine Regulationskraft über diese Firmen. Und am selben Tag rief eben Trump auch live bei einer Veranstaltung eben halt dazu, dass die Rechenzentren großartig sind und machten Menschen und Bundesstaaten reich. Und wer das Gegenteil behaupte, der spiele China politischen Gegnern quasi in die Hände.
0: Da hat er bei einer Veranstaltung den Nvidia-Chef persönlich angerufen und hat das gesagt. Und hat gesagt, ich sag Ihnen, das ist Betrug, die Roboter kommen nicht in die Städte. Also da ist schon eine Menge Druck dahinter.
1: Ja, nochmal, 40 Billionen Staatsschulden. Das ist das einzige Datum, was Donald Trump zurzeit treibt. Es gibt kein anderes Datum als 40 Billionen Dollar. Viele glauben, es geht um Iran, es geht um dies, es geht um Jemen, es geht um die Houthis und so weiter und so fort. Ja, es geht bei ihm um 40 Billionen. Er fühlt sich als amerikanischer Präsident, das glaube ich auf jeden Fall so, und will versuchen, den Dollar zu retten. Denn das wäre, wenn der wegkommt, der Untergang der Hegemonialmacht USA.
0: Also seit diesem Sommer ist das ja auffällig, dass da immer mehr Warnungen kommen. Und dieser Dario Amodei, der hat auf seiner Webseite zum Beispiel jetzt im Sommer geschrieben, die KI werde drastisch schneller, weil Modelle zunehmend die nächste Generation von KI mitbauen. Sicherheitsarbeit und Alignment hinken hinterher. Ich habe ja hier auch etliche Gesprächstermine über KI, über unsere Arbeit, die Ausrichtung mit der KI, kleine Nachhilfekurse auch, das ist alles auch hochinteressant. Und die Experten, mit denen ich zusammensitze, die sagen, also so schnell kannst du gar nicht denken, wie die sich weiterentwickeln. Das sieht man hier schon auch. Und ja, man kann versuchen, das Ganze förderlich zu nutzen, aber die Frage ist, überschlägt sich das System dann irgendwann? Es heißt ja auch, und deswegen warnen die oder angeblich, dass bei einem Sicherheitstest Agentenschwärme eigenständig zusammengearbeitet, Cyberangriffe auf Ziele ausgeführt hätten, was ihnen aber niemand aufgetragen hatte. Und sie hätten versucht, das Bewertungssystem zu hacken. Und Amodei sagt, mit mehr Fähigkeiten und gleicher Fehlausrichtung könne ein solcher Schwarm in 6 bis 12 Monaten das Internet mit einem persistenten Botnet übernehmen und einen Schaden anrichten, potenziell in hunderten Milliarden Dollar. Und es habe schon ähnliche, mildere Vorfälle bei Anthropic gegeben. Er nennt auch klassische Missbrauchsrisiken, Cyberangriffe, Bioterror, sind ja alles keine lustigen Begriffe, wenn man sich das vorstellt. Und er sagt, man müsse ein Jahr oder zwei extra Zeit haben, um diese Risiken eines ernsthaften Kontrollverlustes zu senken. Und ja, es wird hier viel aufgezählt, was auch Sam Altman sagt, dass die Koordination geschärft werden müsse, dass gemeinsame Sicherheitsstandards, Fähigkeitsgrenzen entwickelt werden sollten, dass eine globale Abstimmung, das klingt dann schon wieder so wie nach einer Weltordnungsregierung. Man will da auch China dabei haben. Man will Chip-Export-Kontrollen anregen. Und wir fassen das mal in einem Satz zusammen. Die Vorteile von KI seien enorm, aber man solle das Tempo jetzt selbst bestimmen, dass die Sicherheit mithalten kann. Andreas, das kann wirklich alles bedeuten, dass Sie selber Schiss bekommen und sich das gegenseitig eingestanden haben und gesagt haben, es ist die Verantwortung, dass wir jetzt nach außen treten müssen, oder es sind ganz andere Interessen damit verbunden.
1: Also es ist wirklich schwierig zu sagen, denn die Situation ist die, dass der Mensch ja zur Trägheit neigt. Das heißt, irgendwann fuhren alle Automatik und ganz früher war es sogar so, dass man nur noch Autos kaufte, wo der Blinker wieder automatisch zurückging. Es gab ja Zeiten, wo man das alles selber machen musste. Und wenn jetzt die KI kommt und alles so einfach macht und jeder kann die tollsten Briefe schreiben ohne natürliche Intelligenz, also jemanden anders darstellen, als er eigentlich ist, dann ja, entsteht ein großes Problem. Das heißt also, du wolltest was sagen?
0: Ja, einen Moment, ganz kurz. No, thank you. Ja, okay. Ich habe gerade Besuch in meinem kleinen Arbeitszimmer bekommen.
1: Okay. Also, jetzt weiß ich nicht mehr, wo ich war. Also auf jeden Fall als eines, die KI hat ja kein Potenzial der kreativen Erweiterung, sondern das Potenzial über Algorithmen, das Wissen immer mehr zusammenzufassen und einzudampfen. Wenn also die Menschen ihre natürliche Intelligenz abgeben und auf die künstliche Intelligenz übertragen, entsteht aus meiner Sicht nicht nur der Vorteil der Erweiterung, sondern vor allem ein Verdummungsprozess. Weil alleine durch die seelische Das ist ein ganz wichtiger Punkt. Entschuldige, dass ich da heute so oft drauf sprechen muss, aber die Intuition, die tatsächliche Empfindung ist ja ein Motor, der von außen auf uns wirkt und uns versorgt auch mit völlig neuen Ideen. Das fällt dann ja weg. Das heißt, wir verschärfen unsere Verstandesüberzüchtung noch mehr und geraten dann in eine völlig eindimensionale Welt. Und letztendlich dient die KI aus meiner Sicht vor allem der reinen Überwachung und der Einengung, der im Prinzip Inhaftierung der Menschen auf einer Ebene, nämlich ihres Verstandes und des Geistes. Das ist das Ziel. Und jetzt merken dieselben Installateure, die das machen wollen, dass sie selber auch unter diese Struktur fallen und dann enteignet werden. Das ist, glaube ich, das große Bild, was ich da versuche abzuleiten.
0: Ja, ganz aktuell ist ja Folgendes passiert, dass der Forscher Jacob Coxon, der war vorher bei OpenAI und dann bei Anthropic, dass der gekündigt hatte, also Experte und Forscher, und gesagt hat, die Labs, die rasten auf selbstverbessernde Superintelligenz zu und spielten mit unserem Leben, also er hat ordentlich Alarm gemacht. Man spreche intern von Crunch-Time oder einem Endgame, einem Endspiel. Und bis Ende nächsten Jahres, so war also die Voraussage von Herrn Coxon, könnte es außer Kontrolle geraten. Und der Anthropic Alignment-Führer Evan Hubinger hat nicht widersprochen. Er sagt, er halte 10% Wahrscheinlichkeit, dass KI innerhalb eines Jahrzehnts alle Menschen töte. Ein Plan dagegen, einen super intelligenten Plan, gäbe es noch nicht. Jetzt nochmal, also das sind die Warnungen. Trump reagiert wie ein HB-Männchen. Was will er erreichen?
1: Also die Frage ist, was er wahrscheinlich erreichen will. Also ich denke, die Sicherheitsdebatte umzudeuten, bevor sie Gesetze erzeugt. Also Amodei Altman und Musk haben gerade öffentlich ein langsameres Tempo und stärkere Aufsicht gefordert. Ausgerechnet die, die ja die Initiatoren sind. Und das ist für Washington gefährlich. Sobald das KI-Existenzrisiko als seriöses Thema gelten sollte, auftaucht, wenn man darüber diskutiert, hat das Zukunft, dann entsteht Druck auf Kongress und Behörden und vor allem auf die gesamte Börsenwelt. Das entsteht, weil die Börsenwelt aller Aktienunternehmen haben bereits die KI als großen Erfolg in ihren jetzigen Kursen eingepreist. Kommt das runter, brechen die Märkte zusammen. Das bedeutet ein gigantischer Kapitalverlust. Und das würde zum Beispiel USA aufgrund dieser hohen Verschuldung, die sie haben, in den Ruin treiben. Und Trump schneidet das ab, indem er die Warnung nicht als Risiko, sondern als Kampagne rahmt. Das passt dann dazu zu seinen Rettungsversuchen. Und das ist quasi Gegenwehr, Patriotismus und nicht Leichtsinn.
0: Aber will er damit China auch reinbringen? Soll das als eine Art Totschlagsargument genutzt werden?
1: Ne, der Kernsatz ist, whoever wins, all wins. Also egal wer gewinnt, alle gewinnen. Jede Bremse in den USA wird als Geschenk an Peking verkauft. Das ist die Strategie, die jetzt wirksam quasi von den Republikanern gefahren wird und die natürlich auch die Tech-Investoren und Teile der Sicherheitscommunity zusammenbindet, auch wenn die Warnungen selbst von US-Firmen kommen. Gleichzeitig unterschlägt er natürlich, dass Amodei gerade auch schärfere Chip-Kontrollen gegen China fordert. Also Trump macht quasi aus einer internen Industriedebatte einen gewissen Kulturkampf. Wir befinden uns hier in der vierten industriellen Revolution und da steht die Abschaffung des Menschen an sich im Vordergrund, aus meiner Sicht.
0: Wir sehen ja die Diskussionen rund um die Rechenzentren, die sind überhaupt nicht erfreulich. Das Wasser wird den Menschen im buchstäblichen Sinne abgegraben. Und es gibt Belastungen, Schadstoff, Feinstaubbelastung, Lärmbelastung, wo immer die Dinger gebaut werden, viele Demonstrationen bereits dagegen. Man hat so das Gefühl, dass Trump hier auch versucht, diese wirklich inzwischen unbeliebten Rechenzentren politisch retten möchte. Denn überall, auch lokal in Amerika, in allen Bundesstaaten, wächst der Widerstand gegen diese Rechenzentren. Und Trump nennt das jetzt dieselbe kranke Verschwörung. Wir haben angefangen, diese Sendung, dass er die Klimaauflagen immer weiter zurückführt. Da sagen wir, finden wir gut, ne? So wie viele Leute das gut finden. Jetzt versucht er aber, diese unbeliebten Rechenzentren zu retten, Andreas, und nennt sie auch kranke Verschwörung. Und da geht's dann los, dass man langsam den Kompass verliert.
1: Naja, wir haben hier eine Diskussion, die permanent unter moralischen und ethischen Gesichtspunkten geführt werden will. Und mit Moral und Ethik hat das nichts zu tun, sondern bestimmte Interessenvertretungen nutzen diese Vokabeln. Die ganzen NGOs, nehmen wir die Amadeus-Stiftung beispielsweise in Deutschland, die sind ja für Humanität, für Vielfalt und so weiter und machen genau das Gegenteil, nämlich die Spaltung und Zerstörung ganzer Gesellschaftsschichten. Das ist das Problem, dass wir alles auf dem Kopf stehen haben. Wir haben hier dieses George Orwell 1984 Prinzip, alles steht auf dem Kopf. Und da wird es eben komisch, zum Beispiel alleine schon, auch wenn dann argumentiert wird, der Wasserverbrauch bei den KI-Zentren. Es ist ja kein Wasserverbrauch, sondern eine Wasserentnahme. Das Wasser löst sich ja nicht in Luft aus und ist dann weg, sondern das wird dann erwärmt wieder zurückgeführt in die Natur. Das ist zwar nicht gut, aber es ist kein richtiger Verbrauch. Hier müsste viel differenzierter argumentiert werden. Also wirtschaftlich ist das zentrale Thema, die KI-Infrastruktur ist für ihn der neue Ölboom, nämlich für die Wirtschaft. Und Jobs, Steuern, Bundesstaaten, Wahlkampfmaterial, alles hängt davon ab. Wer Nachbarschaftsprozesse ernst nimmt, der tötet die goldene Gans. Deshalb das Telefonat mit Jensen Huang und vor dem Publikum und Signal an Nvidia, Investoren und Gouverneure, und Washington bremst nicht.
0: Also er hat sich ja selbst als einzige Kontrolle inszeniert, Trump, indem er wörtlich von einem starken, smarten, High-IQ-Präsidenten sprach, also mit einem hohen Intelligenzquotienten. Und ja, welche Funktionen hat das? Will er seine persönliche Macht entfalten? Die Aufsicht bleibt demnach dann bei ihm und nicht bei irgendeiner Behörde. Will er die Industrie entlasten, indem er keine harten, justiziablen Regeln damit einführt? Und naja, es passt ja auch alles ins Narrativ. Die Institutionen lügen und er alleine ist sozusagen derjenige, der die Wahrheit erkennt, was ja auch an manchen Stellen wirklich so ist. Denken wir auch an den Stopp seiner Massenmigrationspolitik im Land.
1: Ja, er hat richtig gute Sachen gemacht in der Vergangenheit. Übrigens auch die Geschichte mit den Zöllen, die er gemacht hat. Ich bin auch gegen Zölle, aber unter den Bedingungen, unter denen wir leben, sind die ja nicht alle falsch gewesen. Im Gegenteil. Er hat dadurch auch Geld wieder zurückgeführt an die Menschen und die großen Konzerne geschädigt. Das haben viele nicht verstanden. Und hier ist es quasi jetzt ein schlauer, quasi schon listiger Plan, den er hat, indem er KI-Angst an Demokraten, Klima und Russland hängt, macht er das Thema quasi identitätspolitisch. Wer dann noch etwas anderes sagt, der gilt als Teil der alten Hoax-Maschinen. Und das ist ganz deutlich, also der spinnt, der lügt halt. Und das senkt natürlich den Preis für die Deregulierung in der eigenen Koalition. Auch bei Leuten, die Datacenter vor der Haustür nicht mögen.
0: Die deutschen Wirtschaftsnachrichten haben sich dem Thema zugewandt, wie erpressbar ist jetzt Deutschland von den USA in Sachen KI-Abhängigkeit. Und das ist nicht unspannend, was man da zu lesen bekommt. Hier heißt es, als ein Team aus KI-Forschern Anfang Juni unter dem Titel Europe 2031, also Europa 2031, ein Szenario über den schleichenden Bedeutungsverlust Europas bei künstlicher Intelligenz veröffentlichte, gehörte die Zugangssperrung zu US-amerikanischen KI-Spitzenmodellen zu den Wegmarken, die das Papier für die kommenden Jahre durchspielte. Und 2 Tage nach der Veröffentlichung erreichte dann Anthropic, also den Entwickler aus Kalifornien, ein Schreiben von US-Handelsminister Howard Lutnick, das genau diesen Fall herbeiführte. Also man stützt sich da auf das Exportkontrollrecht und das Ministerium ordnete an, den Zugang zu den beiden leistungsfähigsten Modellen des Unternehmens für sämtliche ausländischen Staatsangehörigen zu sperren, unabhängig vom Aufenthaltsort und einschließlich der eigenen Beschäftigten ohne US-Pass. Warum ich dieses Beispiel rausgegriffen habe, Andreas, es zeigt ja, dass die Macht ins Unermessliche steigt, wenn irgendetwas Unerwünschtes von anderen herbeigeführt wird.
1: Ja, das ist genau der Punkt. Das sind die Risiken, die kaum noch jemand durchblickt. Mir kommt das vor wie der Turmbau zu Babel, auf dem wir uns gerade bewegen. Und jetzt kommen wir in diese Sphäre der absoluten Arroganz, der anthropozentrischen Hybris, den Menschen als Endprodukt der Evolution anzusehen, die also von der Schöpfung nicht überzeugt sind und sagen, wo ist er denn? Ja, der Schöpfer, und bauen dann den Turm. Und irgendwann kommt der Punkt, wo dann alle eine andere Sprache gesprochen haben und der Turmbau kam zum Erliegen. Und genau hier sehe ich eine Vergleichsmetapher gewissermaßen zu dieser KI-Problematik.
0: Man muss sich einfach fragen, wie weit ist Deutschland, die hinken hinterher? Ist das jetzt Fluch oder Segen, denken viele. Aber wenn die ganze Welt KI aufrüstet, dann ist es natürlich schlecht, wenn man da ins Hintertreffen gerät, weil man dann auch leichter zum Opfer fallen kann. Und ich gehe mal ein bisschen weiter hier in dieser Meldung. Andreas, bei der Rechenzentrumsleistung entfallen nach Erhebungen des US-Marktforschers Synergy Research Group rund 65-70% des europäischen Marktes für Cloud-Infrastruktur auf 3 US-Anbieter: AWS, Microsoft Azure und Google Cloud. Das heißt, die europäischen Alternativen aus Frankreich, die Deutsche Telekom-Tochter, T-Systems mit ihrer Open Telekom Cloud und so weiter, wie gut das alles klingen mag, oder Stackit aus der Lidl-Kaufland-Schwarzgruppe, die kommen dabei lediglich auf rund 15%. Das heißt, der Anschluss ist eigentlich schon weg.
1: Ja, klar. Und für alle 4 Schichten gilt natürlich dieselbe rechtliche Dynamik. Über den sogenannten Cloud Act können zum Beispiel US-Behörden amerikanische Anbieter zur Herausgabe von Daten zwingen, ungeachtet des tatsächlichen Speicherortes. Das wissen viele gar nicht. Und zudem greifen direkt wirkende Sanktionsanordnungen des US-Präsidenten sowie das Exportkontrollrecht bis in die mathematischen Modellgewichte einer KI quasi hinein. Und für den deutschen Mittelstand heißt das, wer nur auf US-Technologie setzt, begibt sich in eine Abhängigkeit, bei der im Ernst eine sofortige Sperrung der gesellschaftskritischen KI-Systeme droht. Übrigens, in der Vergangenheit hatten wir das auch. Es gab amerikanische Anbieter, die dann zum Beispiel für Vertriebe in der Pharmaindustrie, in der Versicherungsindustrie, in der Bankenindustrie, Investmentfonds und so weiter, die quasi Verkaufsmodule zur Verfügung gestellt haben. Und diese Verkaufsmodule dienten dazu, dass der Vertreter, der mit Leuten und Beratungen durchgeführt hat, die gesamten Gespräche dort in einer Cloud abspeichern konnte und hatte dadurch hervorragende Möglichkeiten, jederzeit an die Informationen ranzukommen, wie sind die Gesprächsverlaufe gewesen. Das Interessante ist, dass die Hersteller dieser Clouds jederzeit die Möglichkeiten hatten, diese gesamten Daten abzugreifen und an Konkurrenten zu übergeben. Und das ist das, was jetzt durch KI nochmal verstärkt wird. Also ich glaube, wir müssen wieder mehr in die natürliche Intelligenz zurück, unabhängig von der KI jetzt, dass wir die sensibelsten Daten, die ein Unternehmen ausmachen, Betriebsgeheimnisse, dass die eben halt gar nicht in der IT abgelegt werden. Wir haben das gesehen, wozu es führt in den 80er Jahren mit den ISO-Maßnahmen.
0: Es wird ja immer wieder von einem schwarzen Schwan gesprochen, der plötzlich in dieser Welt auftaucht, der auftauchen muss und soll, damit das, worüber du die ganze Zeit sprichst, der Zusammenbruch des Finanzsystems, der Weltordnung und so weiter, in irgendeiner Weise nicht kaschiert wird, aber das abgelenkt wird und die Dinge dann ganz anders verlaufen. Diese ganze Thematik, die wir jetzt hier abschließen mit KI, dient ja in erster Linie dazu, Menschen wieder zu verunsichern, in Angst zu bringen, die Erzeuger dieser selbstgeschaffenen Ungeheuer, wie Sam Altman oder auch Elon Musk oder eben der Anthropic-Chef, die sitzen dann plötzlich ganz zerknirscht da und sagen, ja, da ist uns leider ein bisschen was aus dem Ruder gelaufen. Könnte sein, dass wenn wir jetzt nichts machen und nichts verändern, dann dass was ganz Schlimmes passiert, dass die ganze Welt auch betroffen sein wird. Es könnte ja einfach auch eine Vorbereitung auf ein neues Weltereignis sein.
1: Ja, und wir müssen einfach wissen, das Dunkle wird verlieren und das Licht wird gewinnen. Aber die Dunkelheit muss dem Licht dienen. Was wir hier besprechen, ist im Prinzip eine ganz dunkle Ära, die sich jetzt aber einem Ende neigt. Und dadurch, dass dieses jüngste Gericht zeitlich feststeht, haben wir jetzt einen Stau der Dinge, die passieren. Das heißt, wir kommen kaum noch mit in den täglichen Nachrichten, weil es ist unglaublich viel und es wird immer mehr. Viele hoffen, dass es irgendwann wieder sich normalisiert und das kann es nicht mehr, wenn man das verstanden hat und dann wieder in die geistige Ruhe kommt, weil man dann die Anbindung wieder gefunden hat, dann kommt man damit klar. Das ist der entscheidende, ich sage mal, aus meiner Sicht, meine entscheidende Information, die ich geben möchte. Wer versucht jetzt wirklich in die Ruhe zu kommen und sich aus dieser Angst heraus zu befreien, hat nichts zu befürchten. Tatsächlich übrigens nicht.
0: Ja, also ich meine, ich stimme dir da vollkommen zu. Wir lesen ja nun seit also ich über 20 Jahre, du auch seit vielen, vielen Jahren, die Gralsbotschaft von Abdruschin, wo uns erklärt wird, wie die Naturgesetze arbeiten und dass wir durch unsere Gedanken unser Schicksal zum Guten oder eben zum nicht so Guten wenden können, je nachdem, wie wir denken. Und wer Angst zulässt, wer sich also in diese Schraube mit reinziehen lässt, für den wird es übel aussehen. Vor allem, wenn dann wirklich irgendetwas passiert und er sich überschlägt und nicht mehr in der Lage ist, in der inneren Ruhe, in der inneren Kraft zu bleiben. Ihr Lieben, ihr wisst es, aber ich wiederhole es trotzdem immer wieder gerne. Das sind die wichtigsten Themen, mit denen wir uns in dieser Zeit beschäftigen müssen, weil es wird nicht ruhiger, es wird noch wilder. Und welche Herausforderungen auf uns zukommen, können wir heute noch gar nicht sagen. Deswegen bitte auch mein Hinweis, immer wieder Abendgedanken. Das ist der Podcast hier im Telegram-Kanal. Eva Herrmann offiziell, wo wir viel tun, um zu verstehen, dass wir selber eigentlich ganz einfach unser Schicksal, also sehr förderlich, in die Hand nehmen können. Wir haben
1: Genau,
0: es vorhin.
1: indem wir nehmen,
0: Ja,
1: Entschuldige.
0: bitte. Nee, du.
1: Also indem wir die Schöpferkraft nutzen. Es gibt natürlich viele, gerade in dem Bereich der auch Gruppen von esoterischen Gruppen oder transzendentalen Gruppen, die von einer eigenen Schöpferkraft sprechen, die gibt es nicht. Aber es gibt die Schöpferkraft, die uns erreicht und wir können sie formen. Wir können sie nutzen wie eine Art Durchlauferhitzer. Das ist ein ganz wichtiger Punkt, dass wir das verstehen, dass wir von dieser Arroganz, selbst göttlich zu sein, runterkommen und in die Demut wiederkommen, wo wir reingehören. Ich darf noch ganz kurz das Beispiel mit der Lupe nennen. Wenn ich also quasi an einem Sommertag habe und ich halte eine Lupe über trockenes Gras, dann kann ich das Gras zum Entzünden bringen. Nicht ich, sondern die Energie, die im Raum ist. Sie wird nur durch die Lupe sichtbar. Da geht es jetzt nicht darum zu sagen, da werden die Strahlen dann konzentriert und das führt dazu. Diese Energie und viele andere Energie dieser Schöpferkraft, die extern immer auf uns einwirkt und die wir beispielsweise durch unsere eigene Ausrichtung, durch unsere seelische Konzentration tatsächlich bündeln können, wenn wir das verstanden haben, dass wir uns als Lupe empfinden, die diese Kraft, die durch uns wirkt, dass wir sie konzentrieren durch unsere Gedanken, wir Gedankenfelder, morphogenetische Felder entwickeln, die auf uns verstärkt zurückkommen, dann entsteht tatsächlich eine schöpferische Kreativität, die aber nicht aus der eigenen Kraft kommt, sondern als Durchlauferhitze aus der anderen Kraft. Entschuldige, aber das finde ich immer ganz wichtig nochmal an der Stelle.
0: Ja, ich auch. wir haben es vorhin, ich stimme dir da durchaus zu, das weißt du auch. Das weiß hier auch jeder. Der Dieselpreis, wir haben es vorhin schon gesagt, ist an manchen Orten bis 3 Euro gestiegen. Man fragt sich, was ist passiert? Heute Morgen die Meldung, ein Supertanker ist in der Straße von Hormuz explodiert. Die iranischen Revolutionsgarden haben daraufhin gesagt, Straße von Hormuz ist wieder komplett geschlossen. Nun ist das aber nicht die einzige Baustelle. In den letzten Tagen, haben wir auch letztes Mal schon drüber gesprochen, haben die Houthi vor allem 2 Dinge gemacht. Sie haben eine schnelle Bodenoffensive an der Meerenge Bab al-Mandab und neue Raketen- und Drohnenangriffe auf Saudi-Arabien abgefeuert. Das Ganze läuft im Schatten des Iran-Kriegs und trifft Schifffahrt, trifft Öl, trifft Dünger, Lebensmittelketten und so weiter. Und diese territorialen Vorstöße am Roten Meer, die laufen jetzt seit einigen Tagen. Und die Houthi haben da in wenigen Tagen Positionen eingenommen, die bisher der von Saudi-Arabien gestützten Regierung gehört hatten. Sie haben eingenommen die Hafenstadt Mokka, den Küstenort Dubab, die Insel Mayun Perim, das ist direkt in der Meerenge, und die große und kleine Hanisch-Insel. Das Ganze hat gestern stattgefunden. Wir sprechen über Preisexplosionen. Wir sprechen darüber, dass die Deutschen nicht genügend Geld haben, im Moment die Regierung, um die Gasspeicher aufzufüllen. Die hoffen noch darauf, dass es billiger wird. Nichts deutet darauf hin, Andreas. Das heißt, wo führt's hin?
1: Ich würde vielleicht an der Stelle ganz kurz nochmal auf die Houthis selbst eingehen, dass man die zuordnen kann. Wer sind die Houthis eigentlich? Wenn ich das nochmal ganz kurz sagen darf. Das ist eine zaiditisch-schiitische Bewegung und die hat ja 2014 die Hauptstadt von Jemen, Sana'a, im Prinzip erobert. An der Spitze steht ja ein Houthi, der heißt Abdul Malik al-Houthi. Ich habe das gerade mal aufgerufen. Aber was wichtig ist, nochmal jetzt aus meinem eigenen Kopf heraus nochmal, die Houthis kämpfen seit 2004 gegen die jemenitische Regierungen. Sie wollen Israel vernichten, sie wollen USA vernichten, sie sind eine extremistische islamistische Gruppierung. Das vielleicht nochmal ganz wichtig, worum es sich dabei überhaupt handelt. Und der große Konflikt, der begann also 2004 und geht natürlich auch jetzt auf Saudi-Arabien rüber. Und jetzt zu seiner Situation, was dort läuft. Damit diesen Vorgängen kontrollieren die Houthis jetzt praktisch die gesamte jemenitische Rotmeerküste und sitzen an der engsten Stelle von Bab al-Mandab. Das ist ja diese Meeresenge, die als Alternative auch zu der Straße von Hormuz gilt. Die ist ja jetzt blockiert. Jetzt ist diese Bab al-Mandab auf der anderen Seite zum Roten Meer blockiert. Zuzüglich ist ja noch die große Pipeline, wo 5 bis 7 Millionen Barrel an Öl durchlaufen können, auch gesperrt, die quer durch Saudi-Arabien läuft. Also es kommt ja eine dramatische Geschichte auf uns zu, die viele noch gar nicht verstanden haben und uns alle treffen wird. Und das ist genau der Punkt. Und dort haben wir jetzt die Problematik, dass die Houthis sagen also ganz öffentlich, die Schifffahrt laufe weiter, wobei natürlich israelische und US-Schiffe blockiert werden und auch angegriffen werden und so weiter. Es ist schon nicht ohne. Und zehntausende Zivilisten sind also vor den Kämpfen in Jemen geflohen, beispielsweise allein um Mokka, zehntausende binnen Tagen. Übrigens, Mokka ist die Stadt, woraus der Kaffee, die Kaffeekultur und der Mokka herkommt. Habe ich neulich gelesen, kann ich hier mal ganz kurz hier als mein großes Wissen nochmal einfließen lassen, was ich zufällig gelesen hatte. Und Regierungstruppen kündigten jetzt auch Gegenoffensiven westlich von Taiz an. Also es ist eine äußerst kritische Situation, die viele noch gar nicht auf dem Schirm haben.
0: Ja, und wie gesagt, jetzt wird gemeldet, dass die Marine der iranischen Revolutionsgarden gestern Abend bekannt gegeben haben, ein ausländischer Supertanker ist explodiert, ist auf Seeminen gelaufen. Man dachte ja bisher, Herr Trump hatte gesagt, die Seeminen seien alle geräumt worden. Das Schiff hatte allerdings vorher versucht, in eine nicht freigegebene Zone im südlichen Teil der Straße von Hormus einzufahren. Man kann den Brand nicht eindämmen, bis jetzt wohl erfolglos. Das Schiff steht weiterhin in Flammen und in der Erklärung heißt es, es waren Warnungen vor den Gefahren dieser illegalen Durchfahrt ausgesprochen worden. Die Marine der Revolutionsgarden erklärt nachdrücklich, dass die Straße von Hormus gesperrt ist. Internationale Experten beten und hoffen, dass die Straße von Hormus wieder geöffnet wird, wenigstens ein kleines Stückchen weiter. Aber die Zahl der Schiffe ist auf eine einstellige Zahl gesunken und das, wie du es schon richtig gesagt hast, bedeutet nichts Gutes für die Welt.
1: Ja, also ich denke mal auch, wir haben diese Zusammenhänge jetzt so weit rund dargestellt und wir sehen, dass wir hier die Houthis sehen, die in Verbindung mit den Iranern eindeutig die Aufgabe haben, über ihre netzwerkartigen Strukturen gerade die westliche Welt, USA und natürlich auch Israel. Und was jetzt dazu kommt, ist eine ganz heikle Geschichte. Das ist Saudi-Arabien, die ja nun gefleht haben bei Donald Trump, dass er dort militärisch eingreift. Das hat Donald Trump nicht gemacht. Und wir können uns vorstellen, warum. Weil nicht genügend Waffen mehr da sind, weil es sich völlig überdehnt hat, dieser gesamte militärische Komplex der USA. Und das bedeutet, dass natürlich auch die Gegner gegen USA in Saudi-Arabien zunehmen würden. Es entsteht hier eine sehr große, ein großer Weltkonflikt zwischen nämlich

0: Es sei eine Katastrophe, die in Washington und Riad, also in Saudi-Arabien, gemacht wurde. Man spricht von einem Komplettversagen der politischen Führung. Das ist natürlich dann auch wieder der Mainstream. Auch das ist ja schwer einzuordnen, Andreas. Auch warum niemand die Houthis besiegt, da brauchen wir jetzt, glaube ich, nicht weiter reinzugehen, weil du da auch schon Stellung dazu bezogen hattest. Aber die Alarmmeldung für Europa, ich bin jetzt einfach ein bisschen weitergegangen, heißt, dass die militärische Entwicklung im Jemen eine neue Dynamik bekommt und es wird zunehmend entscheidend werden, ob Gegner der Regierung in Sanaa, also im Jemen, Verbündete und Handelspartner der EU überhaupt noch in der Lage sind, eine gemeinsame Front zu bilden. Und die Frage ist, will man da überhaupt zugehören zu so einer Front? Diese unterschiedlichen Gruppen verbindet vor allem der gemeinsame Gegner, also Iran. Iran und Houthis sind ja Schulter an Schulter, aber es gibt kein wirkliches Zukunftsmodell.
1: Also wir sehen hier im Hintergrund, wie bestimmte Verflechtungen stattfinden, dass die Kriege mittlerweile sich immer mehr annähern. Diese Situation, gerade was die anti-israelische Grundhaltung der Houthis anbelangt, die ja vom Iran ausgeht, von den Houthis ausgeht, übrigens auch von der Türkei immer mehr ausgeht. Auch das ist ein ganz wichtiger Punkt. Und wenn dann an der Stelle beispielsweise jetzt dieser Krieg weitergeführt wird in dem Reich Griechenland, Rumänien, Bulgarien, dann sind wir im Prinzip auch schon in der Ukraine. Und genau hier sehe ich eben halt auch in Verbindung mit den gesamten arabischen Menschenmassen, die ja auch im Prinzip Richtung Europa strömen, dass hier in irgendeiner Form sich eine Verbindung auftut, die ich natürlich noch nicht wirklich durchblicke, aber man kann hier erkennen, dass hier geopolitisch etwas im Hintergrund läuft, was außerhalb der tatsächlichen Nachrichten liegt.
0: Ja, also nochmal, Bab al-Mandab ist einer der wichtigsten maritimen Engpässe der Welt, der jetzt an die Houthis gegangen ist. Gleichzeitig die Straße von Hormuz durch den Krieg zwischen USA und Iran bereits massiv belastet. Fallen diese beiden Transportwege längerfristig aus oder werden sie unsicher, sind sie ja schon, entsteht natürlich ein Energieproblem, das wir eigentlich schon längst haben. Aber jetzt kommt ein neues hinzu, das Europa nicht einfach, naja, durch andere Lieferanten kompensieren kann. Der Russe ist weg, den hat man vertrieben. Und für die EU ist das besonders gefährlich, weil dieser Energiepreisschock nicht nur Autofahrer und Haushalte trifft, er trifft ja auch die große Industrie, Chemie, Stahl, Glas, Papier, Transport, Landwirtschaft, praktisch jede energieintensive Produktion. Das heißt, wir fallen zurück ins Steinzeitalter und diese höheren Energiepreise bedeuten höhere Produktionskosten, natürlich geringere Wettbewerbsfähigkeit, letztlich für den Verbraucher höhere Preise und ja, der Krieg am südlichen Rand dieser arabischen Halbinsel kann gleichzeitig die europäische Industrie also schwächen, die Einnahmen eines Landes erhöhen, das Europa eigentlich wirtschaftlich unter Druck setzen will. Und wer profitiert? Natürlich Russland von einem höheren Weltmarktpreis für Öl und Gas.
1: Ja, also was hier deutlich wird auch, ist diese Agenda, die man erkennen kann. Wenn wir alleine die technische Entwicklung hier in der Verbindung sehen, wir sehen, dass die Chinesen Züge bauen, die mit 600 Stundenkilometer Tausende von Kilometer durchlaufen können und auf die Sekunde genau ankommen, während in Deutschland die neuen Highlights in der Technik ein neues Lastenfahrrad ist mit einem kleinen Bumper, dass man keine Unfälle baut, wenn man mit jemandem kollidiert, oder man hat eben halt einen Deckel von einer Plastikflasche, den man nicht mehr abkriegt, weil das ist eben halt Umweltschutz. Das ist genau der Punkt, den wir gerade haben. Und wir sehen hier natürlich auch, wie dramatisch sich die Situation entwickelt. Und der Jemen-Konflikt ist längst nicht mehr nur ein weiterer Krieg im Nahen Osten. Er droht nämlich zu einem Multiplikator der weltweiten Energiekrise zu werden. Er schwächt nämlich die europäische Wirtschaft, allen voran Deutschland, über höhere Energie- und Transportkosten und verbessert gleichzeitig die Einnahmesituation Russlands. Und dieser letzte Part ist ganz wichtig. Russland, China, also die BRICS, fangen wir mal lieber damit an, haben große Fäden in der Hand, die sie gerade ziehen.
0: Ja. Ich möchte

0: Hinweisen auf ein Video. Heute hatten wir eingestellt, der hessische Innenminister Poseck, der hat ein Video gemacht für seine Landsleute und rät dringend zum Anlegen von Notreserven. Er sagt wörtlich, mit Blick auf wachsende Bedrohungen durch Sabotage und Anschläge auf kritische Infrastruktur, also diese Kriege hier hat er damit noch gar nicht genannt, er sagt, dass die Bevölkerung jetzt zur Krisenprävention und Vorsorge aufgerufen werden. Und Supermärkte, die präsentieren das auch schon, so einen Notvorrat, was man alles braucht. Ihr Lieben, guckt euch das Video an. Ihr findet das, wenn ihr unter die Lupe setzt, einfach Hessens Innenminister. Dann habt ihr es schon. Oder seinen Namen, Poseck mit CK hinten. Das ist spannend, was da empfohlen wird, nämlich noch sehr viel höhere Beiträge von Wasser und Nudeln. Es geht ja immer um diese 10 bis 14 Tage und ja, wir warnen und warnen, aber mehr kann man auch nicht tun. Die Tür kann man öffnen, durchgehen muss jeder selber. Wir können jetzt auch nicht euch schütteln und sagen, macht das. Viele haben es ja auch gemacht, aber nichts ist wichtiger als das und es wird Blackouts geben. Nicht nur wegen dieses leeren Gasspeichers, sondern wegen all dem, was wir hier gerade besprochen haben. Es kann gar nicht anders kommen. Gnade um einen milden Winter, kann man nur sagen. Ich möchte noch mal darauf hinweisen, dass der Echo Flow in dieser Herbstaktion bis zum 22. September an die knappen 40% runtergesetzt ist. Ich stelle euch das heute wieder ein. 22. September ist noch eine Woche. Und zu diesen Meldungen passt eben auch, dass jetzt Europas zweitgrößter Hersteller von Dünger eine Drosselung der Ammoniakproduktion erwägt. Ja, das wird natürlich die Landwirte, die Bauern interessieren, denn es ist eh schon alles dezimiert und reduziert. Und wenn dieser Fall auch noch eintritt, dann gibt es nicht nur eine Energiekrise, sondern dann gibt es eine umfassende Lebensmittelkatastrophe.
1: Ja, also das ist ganz wichtig, was du gerade nochmal sagst. Wir haben ja nun gerade vor einer Woche diesen kleinen Impact hier gehabt, wo dieses Unwetter uns hier erwischt hatte. Wir waren vom Strom plötzlich abgeschnitten. Wir waren abgeschnitten, auch in den nächsten Ort zu fahren, um uns zu versorgen. Und wir hatten Gäste hier, die in verschiedenen kleinen Häusern auch gewohnt hatten und Nachbarn. Und es waren viele, die nicht vorbereitet sind oder einige, die nicht vorbereitet sind. Klar, wenn sie hier als Gast sind, macht man das ja nicht. Und da war ich froh darüber, dass ich denen dann echt was zu essen, zu trinken rüberbringen konnte. Die hatten dann plötzlich alles und natürlich auch, dass das Notstromaggregat lief. Das ist wichtig. Und man mag sich nicht vorstellen, was es bedeutet, wenn das jetzt nicht nur für ein paar Tage ausfällt, sondern für ein paar Wochen. Und wenn man dann in Ballungsgebieten lebt, wie in großen Städten, dann wird es wirklich richtig heftig. Also das ist schon eine so entscheidende Richtung, dass man vorsorgt und vor allem nicht darüber redet mit den anderen, dass man vorgesorgt hat. Sonst werden die besten Nachbarn irgendwann eventuell Todfeinde, wenn es eng wird.
0: Ja gut, auf der anderen Seite ist eine gute Nachbarschaft für solche Fälle erst recht wichtig, vor allem wenn es auch um vulnerable Bevölkerungsgruppen geht, wie man das jetzt so schön sagt, nicht, dass man sich doch auch gegenseitig unter die Arme greift und hilft. Aus meiner Sicht ein noch wichtigeres Prinzip.
1: Das stimmt, aber man muss wissen, mit wem halt, weil wir kennen natürlich auch ignorante Menschen, die sagen, ich lebe just in time und alles, was ich esse, kaufe ich jeden Tag neu. Ja, und das ist ja eine ignorante Haltung im Prinzip gegenüber der gesamten Entwicklung. Und wenn ich mit diese Menschen mit einbeziehe, dann wird das irgendwann eng, weil die sind oft unverbesserlich. Oder ich muss für sie mit vorsorgen auf meine Kosten, sofern das finanziell möglich ist.
0: Ja, ich möchte noch ein Stückchen weitergehen. Die BRICS haben sich ja gerade getroffen. Wir haben das auch abgebildet bei uns im Kanal. Wir wollen uns ganz kurz die Kernpunkte der Einigung ansehen. Die BRICS wachsen. Das ist ein riesiger Verbund geworden. Und die verlangen jetzt eine Neuordnung der Weltpolitik. Wer soll dabei sein? Man wundert sich, wer hier genannt wird: die UN, der Sicherheitsrat, der IWF, die Weltbank, die WTO, die WHO, die sollen den globalen Süden stärker abbilden. China und Russland stützen darin ausdrücklich größere Rollen für Brasilien und Indien. Und die BRICS-Staaten fordern die Aufhebung einseitiger und sekundärer Sanktionen, bezeichnen sie sogar als illegal. Und die wichtigsten Punkte lauten in dieser Abschlusserklärung: die BRICS-Staaten beabsichtigen, ihre Arbeit fortzusetzen, um Mechanismen für grenzüberschreitende Zahlungen und die Verwendung nationaler Währungen zu schaffen. Kannst du gleich was dazu sagen? Die BRICS-Staaten betonen die Rolle des globalen Südens als treibende Kraft für förderliche Veränderungen angesichts erheblicher internationaler Herausforderungen. Und die BRICS-Staaten begrüßen die Anerkennung der Versklavung afrikanischer Menschen als schwerstes Verbrechen. Andreas, was könnte der letzte Punkt bedeuten? Ist damit gemeint eine rückwirkende Geschichtsaufarbeitung?
1: Ja, das ist schwer zu sagen. Ich glaube, hier spielen viele Faktoren eine Rolle, die auf der einen Seite tatsächlich stringent in Richtung der BRICS-Ausrichtung geht. Auf der anderen Seite werden aber auch hier befriedigt die bestehenden Situationen. Wir müssen mal davon ausgehen, dass man immer mit halbgeschlossenem Visier arbeitet. Wenn Sie zum Beispiel UN, Sicherheitsrat, IWF, Weltbank und WTO in den globalen Süden mit manifestieren wollen, sogar stärker abbilden, dann bezweifle ich, dass das deren Intention ist. Aber sie können nicht den Kampf gleichzeitig gegen alle beginnen. Das ist aus meiner Sicht ein ganz wichtiger Punkt. Und diese Geschichte beispielsweise auch die Versklavung afrikanischer Menschen als schwerstes Verbrechen aufzuarbeiten, das passt natürlich in diese westliche Welt und lässt natürlich dann die Herzen der Linken höher schlagen in dieser Form, wenn das so pauschalisiert wird und nicht die Frage gestellt wird oder gesagt wird, wir fordern die Anerkennung im Prinzip als schwerstes Verbrechen der Versklavung aller Menschen, die jemals stattgefunden hatten. Das waren nicht nur Afrikaner, sondern das waren ja viele Menschen, die auch aus verschiedenen Richtungen auch versklavt wurden. Diese Thematik darf man gar nicht ansprechen, aber das sind eben halt die wichtigen Faktoren. Also wir sehen hier, dass hier etwas auch mundgerecht für den Westen dargestellt wird. Also das ist meine Situation, glaube ich. Also ich denke mal einfach, die BRICS-Staaten, die werden die Vereinten Nationen bei der Umsetzung ihres Mandats jetzt unterstützen. Das wollen sie machen. Das heißt, es geht um den Umbau der Vereinten Nationen. Die sind nun einmal da und die können sie nicht einfach abschaffen. Werden wir sehen, was passiert. Die Entwicklungsländer, die sollen den Dialog intensivieren, um eine gerechte globale Governance aufzubauen. Ganz wichtiger Punkt von den BRICS, dass also quasi die Staaten in Afrika, die ja nach wie vor in der Versklavung der großen Konzerne, der genmanipulierenden Konzerne sind, das ist eine andere Form der Versklavung, indem sie mit Saatgut bedient wird, welches nicht reproduktionsfähig ist und so weiter. Das sind ja auch Formen der Kolonialisierung. Und die BRICS-Staaten, die äußerten natürlich auch ihre Besorgnis über die zunehmenden Risiken nuklearer Bedrohungen und Konflikte und fordern die Stärkung des Nichtverbreitungsregimes. Das ist auch ganz wesentlich, gerade in Anbetracht der Kriegsgefahr. Wir stehen in der größten Kriegsgefahr seit Bestehen der Bundesrepublik tatsächlich, was sogar einen Atomkrieg anbelangt. Das haben viele noch nicht verstanden, weil wir von Blindfischen regiert werden, die offenbar entweder zu dumm sind und zu blind, es zu verstehen, oder noch schlimmer, sie würden es verstehen, dann wäre das ja noch dramatisch, dann wäre es ja ein Verbrechen. Und das ist meine Meinung. Und die BRICS-Staaten lehnen also alle einseitigen Maßnahmen ab, die darauf abzielen, den rechtlichen und historischen Status Jerusalems zu verändern. Auch ganz wichtig. Und hier ist noch ein Satz, den ich hier sehe gerade. Wir bekräftigen unsere Unterstützung für die Vollmitgliedschaft Palästinas in der UN im Rahmen des unerschütterlichen Bekenntnisses zur Zwei-Staaten-Lösung. Und jeder, der bis drei denken kann, zählen kann, der weiß, dass es eine Zwei-Staaten-Lösung geben muss, mit einem souveränen, unabhängigen, lebensfähigen Palästina in den internationalen Grenzen, gut von 1967 mit Ost-Jerusalem als Hauptstadt. Das ist ein ganz kritisches System. Sie sprechen es aber aus. Und sie haben also den Finger in der Wunde von allen wesentlichen Faktoren, die hier zu diesem Unfrieden führen.
0: Ja, es heißt hier, dass die Multipolarität die Möglichkeiten der Entwicklungsländer erweitern soll, eben auch an einer gerechten wirtschaftlichen Globalisierung teilzunehmen. Und die BRICS-Staaten erklären, dass der Anstieg einseitiger tariflicher und nichttariflicher Maßnahmen eine Bedrohung für den Welthandel darstellt. Und sie sind besorgt über den Trend des deutlichen Anstiegs der Militärausgaben weltweit. Wie interpretierst du das?
1: Ja, das ist ja nun ganz klar. Wir hatten nun, eigentlich sollen ja die Militärausgaben sollen ja nur dafür da sein, eine Verteidigung zu führen. Und bei einer Verteidigung braucht man kein hohes Militär. Wenn man angreift, braucht man ein Vielfaches. Man muss ja gegen die Gewalt der anderen Verteidiger dann ja vorgehen. Also alle diese große Rüstungsspirale, die in Gang gesetzt wird, die wird ja letztendlich führt sie ja zu einer Angriffsarmee. Das sehen wir gerade in der EU, indem man quasi ganz klar sagt, wir wollen Russland angreifen, denn anders ist es nicht erklärbar. Es gibt kein einziges Argument, kein sauberes Motiv, keine saubere Ableitung, warum Russland Europa angreifen würde oder will. Russland hat weder Deutschland was getan, noch Frankreich, noch Polen, sondern es geht um einen Konflikt in der Ukraine, die schwierig sind, die auch völkerrechtlich fragwürdig sind. Aber wenn wir das als Grundlage nehmen, dann müsste ja USA permanent vorm Richter stehen. Also sie haben schon da im Prinzip die Finger in der Wunde und versuchen, die Themen zu besprechen. Ja, wir müssen in die Friedensverhandlungen. Das Wort Frieden findet nicht mehr statt, sondern kriegsfähig und Ostflanke. Das sind die Begriffe, die ich in den deutschen Medien sehe. Das ist eine Dramatik hoch drei.
0: Ja, wir haben jetzt viel gesprochen über die Weltlage. Ganz kurzer Blick noch zu Herrn Merz, dessen Schicksal offenbar inzwischen an einem seidenen Faden hängt, jedenfalls wenn man so die Presse, nicht nur die freien Medien, sondern durchaus auch unisono fast alle Mainstream-Medien. Und es wird bereits auch diskutiert, wie könnte eine Ablösung aussehen des Kanzlers. Table Media hat darüber berichtet und beschrieben, welche Szenarien jetzt für kommenden Sonntag diskutiert werden, wenn die Landtagswahlen in Baden-Württemberg, Quatsch, in Mecklenburg-Vorpommern und in Berlin stattfinden. Und diese Kanzlerfrage, wie geht es mit ihm weiter? Ja, die bewegt alle, fragt man in den Reihen. Bei der großen Parteien SPD und CDU nach sind sie sich fast alle einig, heißt es hier. Wenn die Wahlergebnisse in Mecklenburg-Vorpommern und Berlin feststehen, muss Merz die Flucht nach vorne antreten. So wie nach der Landtagswahl in Sachsen-Anhalt darf es nicht noch mal laufen. Er sei aus der Defensive, das ist die Kritik, nicht mehr herausgekommen. Aus Rücksicht auf die bevorstehenden Wahlen blieb das dann öffentlich alles unkommentiert und das soll dieses Mal so wohl nicht sein. Und Sonntagabend, also nach Schließung der Wahllokale, erwägt Herr Merz, dass in der Berliner Parteizentrale das Präsidium zusammentritt, um indirekt die Vertrauensfrage zu stellen. Und Merz, so heißt es jetzt hier auch in diesem Bericht, wolle die CDU-Granden dann vor die Wahl stellen, entweder sie unterstützen ihn, trotz der erwartbar schwachen Wahlergebnisse, bei einem strikten erweiterten Reformkurs weiter, oder sie stürzen ihn. So heißt es hier auch. Und müssten ihm dann aber auch ins Gesicht sagen, wer übernehmen soll, ist schon eine schicksalhafte Zeit im Moment.
1: Ja, allerdings ist es mir auffällig, dass man sich sehr stark auf Herrn Merz fokussiert. Und Herr Merz ist eigentlich nur eine unmaßgebliche Figur in einem großen Spiel, was von ganz anderen gesteuert wird. Und wir dürfen hier bei dieser Geschichte nicht vergessen, dass wir uns nicht zu stark ablenken lassen sollten von den eigentlichen Fragen, nämlich der versagenden Parteiendemokratie, die über viele Jahrzehnte schon längst geentert wurde durch externe Mächte über ihre NGOs und so weiter und von dort gesteuert werden. Merz ist morgen weg und dann steht eine andere Witzfigur da, die man nicht ernst nehmen kann. Aber das Problem ist damit nicht gelöst. Wir müssen endlich die Parteiendemokratie in Frage stellen. Und das ist der entscheidende Punkt. Das muss ich ja an der Stelle nochmal sagen, weil Merz ist tot, also jetzt politisch tot. Der ist politisch tot und nicht brauchbar. Und dass er im Prinzip eine lügende Luftpumpe ist, das wissen wir auch alle. Aber das bringt jetzt nichts. Alle stürzen sich drauf. Und das zeigt, es geht um die Ablenkung von dem eigentlichen System des Totalitarismus, der sich unsere Demokratie geändert hat. Das

0: Das ist also der Begriff, mit dem Sie arbeiten, der Totalitarismus, unsere Demokratie. Da müssen wir den Augenmerk drauflegen. Und ob der Merz morgen weg ist, dann kommt der Dobrindt oder dann kommt eben halt dieser Wüst. Das ändert doch nichts an der Situation. Das ist dieselbe Mischpoke aus demselben Stall.
1: Ja, das hast du schön gesagt. Ist eigentlich ein tolles wäre ein tolles Schlusswort, wenn nicht da noch die Meldung wäre, dass sowohl die CDU als auch die SPD als auch die Grünen und die Linken der AfD mit Bundeszwang drohen im Fall einer AfD-geführten Landesregierung in Sachsen-Anhalt. Jetzt mal zunächst Mecklenburg-Vorpommern, weiß man ja noch nicht. Und der parlamentarische Geschäftsführer der SPD im Bundestag, Dirk Wiese, hat das gegenüber dem Redaktionsnetzwerk Deutschland gesagt. Sollte dort in Sachsen-Anhalt die Putin-Koalition von AfD und BSW erstmals einem Rechtsextremisten in das Amt des Ministerpräsidenten verhelfen, ist es gut zu wissen, dass das Grundgesetz Möglichkeiten vorsieht, verfassungsgemäßes Handeln eines Bundeslandes notfalls per Weisung zu erzwingen. Na, was sagt
0: Und
1: da?
0: das unterstützt natürlich meine vorherige Aussage, dass es nicht um Merz geht, denn du hast gerade gesagt, SPD, Grüne und Linke wollen mit dem Bundeszwang drohen, egal wer das jetzt gesagt hat. Das bedeutet, es ist nicht Friedrich Merz, sondern es ist im Prinzip diese abgewirtschaftete Truppe, die aufgeflogen ist, die die Zerstörung Deutschlands in Kauf genommen hat, gar nicht mal mit Wissen und Wollen kaputt gemacht haben, das haben viele ja gar nicht verstanden, aber nur an ihrem eigenen Leben interessiert sind und an ihren eigenen Pfründen, die sie halten wollen. Das wird hiermit deutlich. Und der Bundeszwang ist eine solche antidemokratische Haltung, wie sie nicht sein kann anders. Denn es gibt die Subsidiarität. Die Subsidiarität, der Föderalismus sagt, jede kleinste Einheit muss am meisten Macht über sich selbst haben und je größer und globaler die Situation wird und zentraler wird, desto mehr muss die Macht abnehmen. Und was hier gesagt wird, wir oben bestimmen und ihr unten in der letzten Gemeinde habt durchzuführen, genauso wie dieses Land. Und damit ist der demokratische Begriff ad acta gelegt und es wird klar, dass wir auch nicht in einer Demokratie leben, sondern in einer Republik. Es heißt nicht Bundesdemokratie Deutschland, es heißt Bundesrepublik. Und diese Zusammenhänge, die Differenzierung der Begrifflichkeiten ist zwingende Voraussetzung, denn dann können wir uns diese ganzen albernen Landsendungen im Prinzip, wo lauter Nichtswisser im Prinzip nur ihre Propaganda abspulen und wenn man hinterfragt, dann kommt nur noch Mundgeruch hinterher und dann war's das. Und das ist genau der Punkt. Entschuldigung.
1: Damit hast du es auf den Punkt gebracht. Andreas, ich danke dir, ihr Lieben, wenn ihr in Mecklenburg-Vorpommern, wenn ihr in Berlin lebt und wählen geht, überlegt gut, befragt eure innere Stimme. Ich gebe hier keine Empfehlung ab. Jeder muss selber wissen, wofür er dann am Ende auch ja, mit die Verantwortung trägt. Nicht? Also wir sehen immer wieder, es wird geliefert wie bestellt. Andreas, ich danke dir. Es sind turbulente Zeiten und ich weiß, du hast viel auf dem Zettel. Dämmer mal los.
0: Alles klar. Euch alles Liebe. Ich habe jetzt gleich eine Konferenz, eine Telefonkonferenz mit Paraguay. Auch das wird sehr interessant mit dem Bankensystem dort. Sehr spannend.
1: Ja, viel Spaß. Darüber wirst du ja in deinem Seminar wahrscheinlich am kommenden Donnerstag reden. Einige
0: Ja.
1: wenige Plätze sind noch frei. Wir haben das ein bisschen erhöht, die Anzahl der Teilnehmer, nur dass ihr Bescheid wisst. Also einige letzte Plätze sind noch da.
0: Die Anfragen sind eben halt doch sehr viel und viele sagen jetzt, hier gehe ich vor. Es geht übrigens nicht um das Thema, ich wandere jetzt sofort aus, sondern es geht um die Vorbereitung des Themas, dass man eben halt nicht komplett überrascht wird, wenn der erste Impact kommt und man nicht weiß, um Himmels Willen, was machen wir denn jetzt?
1: Danke. Also, alles Liebe, eine schöne Woche für euch.
0: Liebe Grüße, ciao, ciao.
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4: Es ist Freitag in der 38. Woche 2026 und hier ist Nackes Geld. Für alle, die wissen, dass Geld die Welt regiert und verstehen möchten, wie genau. Ich begrüße euch da draußen und mir zugeschaltet.

0: zugeschaltet meine beiden Lieblingsfinanzkollegen Hermann und Mike. Grüßt euch, ihr beiden.
1: Hallo zusammen.
2: Hallo zusammen.
0: Hermann, du warst 30 Jahre ein Herr der Banken und hast für sie und mit der Politik Milliarden bewegt. Dafür hast du Millionen von ihnen bekommen. Heute bist du Privatier. Arbeiten muss einzig noch dein Gewissen und darum berichtest du uns hier von all dem, was du in der Finanzelite gelernt hast. Bevor wir damit starten, mein üblicher Hinweis, den ich euch einfach nicht ersparen kann, denn dieser Podcast macht keine relevanten Werbeeinnahmen und hat auch keine Sponsoren. Wir arbeiten für niemand anderen als euch, unser Publikum. 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Im Gegensatz zu Mike und mir sieht Hermann von euren Spenden nichts. Stattdessen gibt er immer weiter vom Wertvollsten, das er hat, seiner Lebenszeit. Dafür sage ich herzlich Danke und stürze mich mit den Dreien oder den Zweien zu dritt direkt in die Arbeit. Aber ab vorher natürlich ein kleines Update zu Sachen Freihafen, denn da läuft's ja eigentlich recht schön, so für die Organisation. Und wir haben ein kleines Special vorbereitet für euch Unternehmer und Gründer da draußen. Wenn ihr Lust habt, dabei zu sein, dann kommt was Besonderes. Denn ja, es ist voll geworden, Mike, oder? Also die Tickets neigen sich langsam so dem Ende zu. Wer noch will, der kann noch, aber er sollte auch, oder?
1: Ja, absolut. Und wir haben auch gute Nachrichten. Wir haben ja letzte Woche drüber gesprochen. Die Finanzinsider-Runde ist sehr gut angekommen mit Pius und Hermann. Wir hatten letzte Woche keine Plätze mehr, konnten da diese Woche noch neuen Raum schaffen. Die Tickets gehen auch schon wieder zur Neige, können aber noch gebucht werden aktuell. Wir haben auch noch vier für die wirklich die Backstage am Team dran sein wollen. Da können wir auch nicht erweitern. Wenn die weg sind, sind sie weg. Und ja, das fühlt sich gerade sehr schön.
0: Ja, erfreulich. Also wer dabei sein möchte, auf freihafen.live, da könnt ihr eure Tickets noch bestellen, solange sie denn da sind. Und wer, wie gesagt, ein Gründer ist, wer selbst irgendetwas gebaut hat, ein Produkt, eine Dienstleistung, irgendetwas, was souverän macht, was frei macht, was, wo keine Ahnung, hilft, GEZ-Gebühren zu vermeiden oder was hilft, der deutschen Steuer den Zugriff auf eigene Vermögen zu nehmen, was hilft, irgendwelche Abzockgebühren und andere Dinge wie Blitzer zu umgehen, weiß ich, alles, was ihr vielleicht gebaut habt, um Menschen zu befreien von Übergriffen staatlicher und nicht staatlicher Art, das sollt und dürft ihr sehr gerne auch auf dem Freihafen vorstellen, in unserer Foyer-Ausstellung für unsere Sponsoren und eben auch Gründer, für die wir dieses Sonderticket schaffen. Das heißt, es kostet nur 330 Euro, das läuft aber nur auf Zuschlag von uns, denn das deckt gerade mal die Kosten, die wir tatsächlich für all das haben, um jemanden dort richtig zu bewirten und als Teil des Kongresses dabei zu haben. Wer also so ein Ticket haben möchte, der schreibe uns doch einfach eine kurze Mail. mail@paulbrandenburg.com. Sein Produkt, seine Dienstleistung, sein Unternehmen mit ein paar Sätzen vor und dann schauen wir, ob wir zusammenkommen. Das sind natürlich nur eine Handvoll Plätze, die wir da vergeben können. Das heißt, wer zuerst kommt, mal zuerst und wir freuen uns damit, idealerweise halt jüngere Gründer oder jüngere Unternehmen, aber auch Alteingesessene, die einfach sagen, schau mal, wir machen das so und so und das lohnt sich, wenn alle das wissen, mit so einer gesponserten Karte dorthin zu bringen. Ja, haut rein, wir freuen uns auf eure Mail und wir hauen rein und freuen uns weniger auf das, ja, was die Märkte und die Zinsentscheider so entschieden haben, denn ja, das erste Thema gleich, das kostet uns bares Geld. Hermann sagt, wir müssen über die Zinsen reden und die Erhöhung, die FED beschlossen hat. Dann hat offensichtlich Ursula von der Leyen in einem besonders umnachteten Moment beschlossen, Kanada solle EU-Mitglied werden. Auch das hat vor allem Geldhintergründe. Darüber wird zu reden sein. Wir thematisieren den Nasdaq und was an ihm abzulesen ist und natürlich, was sich auf dem Kryptosektor tut und haben die Krypto-News mit Mike the Pirate. Zinsen sind eigentlich dein Dauerthema, lieber Hermann, und wir wetteten ja bei Blockzocker darauf, dass nicht passiert, was jetzt passiert ist, nämlich dass die US-amerikanische Zentralbank FED die Leitzinsen erhöht. Wir waren fest davon überzeugt, du und ich in Folge, dass das nicht passiert, aber nun ist es doch passiert. Mr. Walsh hat die Zinsen erhöht. Warum? Was passiert jetzt und warum ist das relevant?
2: Ja, also er hat zugeschlagen, entgegen unserer Erwartung. Ich halte es immer noch für die falsche Handlung, die er jetzt da an den Tag gelegt hat. Aber das Abstimmungsergebnis, das ich mir ja auch immer anschaue, ist sehr deutlich, 12-0. Das heißt, 12 Mitglieder, jeder hat für eine Zinserhöhung gestimmt. Der Zinskorridor ist jetzt statt 3,5 zu 3,75, ist er eben jetzt 3,75 zu 4. Und das ist der höchste Stand seit 2023. Ja, die Zinserhöhung aus meiner Sicht deshalb ein Fehler, weil sie in diesen Ölspike oder in diesen Raffinerie-Shortage, Crack-Spread da alles reinwirkt. Das ist also aufgrund des Ölpreises und wenn man Food und Energy rausnimmt, dann sieht man eine Kerninflationsrate von 2,4 und das hätte aus meiner Sicht nicht dazu führen sollen, dass die Zinsen erhöht werden, aber der Markt hat ganz sanft und danach, nach den letzten PPI, also Producer Price Index und CPI, Consumer Price Index, also der Konsumentenindex, hat er die ganze Fed-Truppe unter Druck gesetzt und letztendlich haben sie dann das Geschenk angenommen, weil Donald Trump natürlich gefordert hat, die Zinsen auf 1% nach unten zu nehmen. Ja, also Donald is talking his book, der weiß genau, was es kostet. Und wenn wir sehen, dass 7,5 Billionen im Grunde genommen die nächsten 8 bis 9 Monate zu refinanzieren sind, die sind jetzt 25 Basispunkte, also 0,25% teurer. Und das heißt, bei 7,5 Billionen, 7.500 Milliarden, hängt sich das eben ordentlich an. Und danach sind wir ja auch nicht aus dem Schneider, sondern ganz deutlich, die Fed hat sich letztendlich darauf beschränkt, dass wir davon ausgehen, dass das Finanzministerium immer mehr Richtung kurzes Ende der Kurve finanziert, sprich T-Bills, das sind die Laufzeiten bis ein Jahr, und eventuell dann bis 2-jährige T-Bonds, das sind die einen extra Coupon haben, weil die T-Bills enthalten sozusagen die Zinszahlung schon nach einem Jahr, wenn das Geld wieder zurückkommt. Die muss man natürlich wesentlich mehr rollen, das heißt immer wieder verlängern. Dazu kommen schlanke 200 Milliarden, die wiederum Defizit alle paar Monate dazukommen. Und das heißt, da wird ordentlich am Telefon gerödelt, dass man das unter die Leute bringt, beziehungsweise es geht dann in die Stablecoins. Das wird weiterhin aufgebaut. Das ist eben die neue Dollar-Infrastruktur. Und ich glaube, man hat sich so ein bisschen stillschweigend geeinigt, dass lange Bonds, nämlich die ab 10 Jahre oder spätestens die ab 20 Jahre, dass die doch an die Hyperscaler gehen, weil man buhlt da um den gleichen Pool von Kapital. Das heißt, eine Amazon oder Meta, Google, die mit ihren riesigen Cashflows aber jetzt in AI investieren und sehr viel Geld brauchen, also noch mehr Geld, als sie verdienen, denen überlässt man im Moment dieses lange Ende. Und da kommt auch ein bisschen diese Mordsshow her, dass AI gedrosselt werden sollte. Das wird auf gar keinen Fall aus meiner Sicht stattfinden.
0: Das muss man
2: gedrosselt werden, du und ich.
0: Ja. Genau.
2: Also was da der Fall war, ist, dass Elon Musk, Sam Altman und Amodee, der Chef von Anthropic, im Grunde genommen so den ersten Panikbutton gedrückt haben und haben gesagt, also wir sehen im Moment das Risiko, dass sich AI oder künstliche Intelligenz viel zu schnell entwickelt. Wir kriegen sie nicht mehr in den Griff. Wir werden alle sterben, früher oder später. Also es war so ein bisschen Panik nach draußen.
0: Bisschen.
2: Was meines Erachtens. Ja, aber wenn du siehst, dass die Aktienmärkte sehr, sehr gut gehalten haben, am Samstagabend kamen schon die ersten X-Nachrichten. Das wird am Montag 10% nach unten gehen. Crash, es wird nie mehr hochgehen. Also die AI is a bubble, die poppt am Montag und gar nichts ist passiert. Also mal 3, 4, 5%. Das ist etwas, was so eine richtige AI-Aktie am Tag macht, wie früher die Krypto, die Altcoins sind halt jetzt auch Aktien auf die AI-Werte, die eben mal 7, 8% nach unten und mal 10% nach oben gehen. Also von daher ist eher so mein Empfinden, dass diese Panikbutton so gedrückt wurden, dass man klar sieht, für die Großen geht es ganz normal weiter. Die Kleinen, wie du und ich, wir werden eingeschränkt in der Nutzung. Und das Ganze zieht sich ja querbeet. In Amerika wird gerade bekannt gegeben, die Ölreserven sind noch nie so niedrig gewesen wie jetzt. Das heißt, wir alle müssen sparen. Und wenn jemand aus der Politik sagt, wir alle müssen sparen, dann heißt du sparst und ich gebe es aus. Und so geht das auch munter weiter. Also das ist meine Analyse davon. Und deshalb sage ich ja immer, lasst euch nicht ausschütteln. Wir sehen, was so in der Nvidia oder Micron oder Marvel beziehungsweise andere Werte verdienen, das ist gigantisch. Und der S&P, wie auch der Nasdaq, hält sich praktisch super gut. Warum? Weil 10 bis 15 Aktien mittlerweile mehr als die Hälfte der Marktkapitalisierung ausmachen und das Ganze nach oben halten. Also von daher, die Inflation, die immer wieder angesprochen wurde, ist eben so, dass sie der FED als Grundlage gedient hat, die Zinsen zu erhöhen. Die Inflation ist jetzt seit mehr als 60 Monaten über 2%. Das ist ähnlich wie bei der EZB, der Targetmarkt. Da will man ungefähr hin. Ich hatte ja schon vor circa einem Jahr gesagt, ich glaube, dass sich die FED und auch das Finanzministerium darauf einpendelt, dass die Inflation in Amerika bei ungefähr 3% bleiben wird oder festgenagelt wird. Und so ist es auch passiert. Jetzt führt man natürlich die 2% an. Das führt natürlich dazu, dass der Häusermarkt in den letzten 30 Jahren nicht mehr so eingefroren war, beziehungsweise ist es jetzt, wie man es nennt, ein Buyer's Market. Das heißt, wenn man jetzt ein Käufer ist und sich die hohen Zinsen leisten kann, dann kann man schon das ein oder andere Schnäppchen machen. Und da erwarte ich eigentlich, dass die Immobilienmärkte weltweit richtig in die Knie gehen, also dass das 10%, 15%, 20%, 25% nach unten gehen kann. Die deutsche DWS, die Tochter, die Vermögensgesellschaft, die Vermögensverwaltung der Deutschen Bank, hat auch einen Immobilienfonds recht klammheimlich von 36 Euro auf 32 abgeschrieben, also das Ganze nach unten genommen. Die werden jetzt an der Börse bei 22 gehandelt. Also von daher, die werden weiterhin probieren, Immobilien abzudrücken, aber im Gegensatz zum Kanzler und den ganzen Spaßbankern, das Interesse an Investment in Deutschland war noch nie so hoch. Allein mir fehlt der Glaube, ich sehe keine Käufer. Also von daher ist das etwas, was man mit Vorsicht genießen kann. Was bleibt als Fazit für diese Zinserhöhung? Amerika hat ein Schuldenproblem, das kann man nicht wegradieren. Das diktiert die Monetary Policy, also die Geldpolitik. Walsh zeigt sich jetzt als harter Mann. Okay, er hat die Zinsen erhöht. Goldman Sachs kam eben gerade und sagt, sie gehen davon aus, dass im Oktober nochmal die Zinsen um 25 Basispunkte erhöht werden. Sei es drum, aber das Schuldenproblem bleibt. Sie finanzieren das Ganze praktisch einjährig oder darunter. Das heißt, jede Zinserhöhung tut da extrem weh. Und so werden eben Zinserhöhungen genutzt, um die Wirtschaft einzubremsen. Muss man zugeben, die amerikanische Wirtschaft wächst im Gegensatz zur EU oder zu Deutschland. EU hat ja auch ein paar Länder, die wachsen. Aber die Wahrheit ist, dass die Zinserhöhungen eben letztendlich die Nachfrage schädigen. Sie macht bestimmte Dinge wie Immobilien teurer. Dann wird wieder geschrien, wir brauchen einen Mietdeckel, weil die Mieten unter Umständen nach oben gehen. Das alles ist die Gemengenlage, die wir im Moment haben. Und so gehe ich weiterhin von meiner festen Überzeugung aus, die FED druckt weiter Geld. Sie kaufen US-Bonds. Sie werden das weitermachen. Damit ist sie Staatsfinanzierer, was sie nie werden sollte. Sie sind ja offiziell unabhängig. Und in diesem Kontext passt auch die Bank of England zum Beispiel, drosselt jetzt ihre Emission der langlaufenden Bonds. Und die Bank of England nicht, weil die Bank of England hat langlaufende Bonds im Bestand. Die verkauft sie jetzt. Es ist das englische Finanzministerium, was natürlich die Anleihen ausgibt. Und da will man in Zukunft langlaufende Anleihen von einem 30-prozentigen Anteil im Jahr auf 9% nach unten fahren. Das heißt, auch denen wird es am langen Ende zu teuer. Die können sich das nicht leisten. Ist natürlich für langfristige Asset- und Liability-Manager, die sehr langfristige Auszahlungen zu erledigen haben, wie Pensionskassen, die müssen diese langlaufenden Assets kaufen. Und das heißt, wenn da immer weniger kommen, war ja meine Theorie schon vor wenigen Wochen, dass sie das Angebot da so verknappen, dass sie letztendlich die Zinsen zum Halten oder sogar zum Sinken bringen, weil mehr Leute kaufen, als der Staat emittiert. Das werden wir sehen. Das ist so die erste spannende Analyse, die wir daraus machen können. Die Interventionen werden weiterkommen. Mein Ziel jetzt im Moment, wenn ich davon ausgehe, dass sich alles so normalisiert, wie ich es in 30 Jahren Bondhandel kennengelernt habe, dann ist es so, wenn zum ersten Mal die Zinsen erhöht werden um 25 Basispunkte, dann gehen in den nächsten 6 Monaten praktisch die 10-jährigen Zinsen um 50 Basispunkte, also 0,5% weiter nach oben. Das wären jetzt dann 5,5%. Und so mit den nächsten 12 Monaten dann Richtung Ziel 6%. Und dann hat sich eigentlich alles normalisiert. Ich nehme das so ein bisschen als Vergleich an der Eurex, das war früher die deutsche Terminbörse. wird ja ein 10-jähriger Bund-Future gehandelt und der hat als lieferbaren Basket, also das, was man da als Finanzinstrument handeln kann, 10-jährige Anleihen und die fiktive, die unterliegende Anleihe hat 6%. Da ist also der Bund-Future bei 100 und das sieht man also, das hat Mitte der 90er angefangen. Als der Bund Future dann zur Eurex ging, wie gesagt, vorher war es Deutsche Terminbörse, da hat man als durchschnittliche 10-Jahres-Rendite 6% genommen und das ist heute dann mehr oder weniger wieder gültig und so sieht man eben, dass sich etwas normalisiert, aber normalisiert bei dieser Art von Schuldenstand und normalisiert bei dieser Art von Kosten für ein Haus, ist das natürlich enorm happig, was da an Zinsaufwendung geleistet werden muss und das wird sich, nur wenige Leute werden sich das leisten können, das wird sich nicht mehr jeder leisten können.
0: Sieht ja in Deutschland ähnlich aus, muss man sagen, aber lass mich einmal kurz mal zurückkommen auf das, was du im Vorbeigehen so gestriffen hast, die KI-Erzählung von der Armageddon-Lage, die wir da haben. Mhm. Das Interessante ist ja, wenn man sich anguckt, wer das verbreitet, das sind also einerseits Scam Altman, so betitelt von Elon Musk, weil Scam, also Betrüger Altman statt Sam, weil Musk bis heute ihm ja mit Faktenbasis durchaus vorwirft, er hat das Non-For-Profit-Projekt OpenAI ja in seine private Firma umgewandelt und hat damit sozusagen eine GmbH oder eine gemeinnützige Organisation in eine private Profitorganisation transformiert und damit selbst sein Geld gemacht und deswegen mögen die beiden sich auch gar nicht, weil das Musk im Altman immer wieder unter die Nase hält. Sam Altman jedenfalls, dieser Mann und eine Ablegerfirma von seinem OpenAI, nämlich Anthropic, die Claude rausgeben hat, das sind die beiden Frontfiguren dieser AI-Duma-Geschichte, also zwei ultra-woke Leute und ultra-woke Unternehmen, bekommen dann Schützenhilfe von Bill Gates, Kamala Harris und so geht die Liste weiter, ja. Also, und gleichzeitig schlagen US-Medien los und verwenden den Titel Corona-Leugner und Klimaleugner jetzt neu mit KI-Risikoleugner. Es ist also die original gleiche Truppe mit dem original gleichen Drehbuch, also die sie ihnen schon das Erfolgsfilmchen Corona-Pandemie verkauft haben oder Klimawandel menschengemachter, die macht eben jetzt die Show KI-Weltuntergang. Und das Interessante ist, dass diese Panikmacher jetzt Unterstützung bekommen, wie immer bei diesen Themenwechseln, ob das Ukraine ist, ob das Corona-Masken ist, splittert sich ein weiter Teil der ansonsten ja recht kritischen Gegenöffentlichkeit ab und sagt, ja, hier, das stimmt, die KI bringt uns wirklich um, da müssen wir jetzt aufpassen und schreien eben nach Reglementierung. Das wird das auch, was die EU am besten kann, ne? Reglementieren, verbieten, zurückdrosseln, überwachen. Das kommt genau aus dieser Voco-Deep-State-Ecke. Man merkt es auch den Produkten an. Claude ist aus meiner Sicht komplett unbrauchbar geworden, also das Programm von Anthropic, weil es mit massiven Einschränkungen und Reglementierungen eindrangsaliert. Bei ganz normalen Vorhaben und Anfragen und Prompts weigert sich Claude. Er hat sich früher schon geweigert, beispielsweise ein Werbebild zu machen, wo deutlich deutsche Durchschnittsbewohner drauf zu erkennen sind. Nein, es müsse also rassisch gemischt sein, ansonsten sei das segregiert und nicht richtig, so etwas würde er nicht machen. Neulich weigerte sich Claude dann bei einer Veröffentlichung von mir, Daten im Internet, ein PDF hochzuladen, zu updaten, wenn ich ihm nicht vorher den Rechtshintergrund erläutere. Ich habe meine Abos bei Anthropic jetzt gekündigt und habe gesagt, so eine Firma, die so übergriffig ist, die soll mit ihrem Produkt nach Hause gehen. Es ist ja dann, wenn Anthropic mit OpenAI zusammenarbeitet, letztlich eine Frage der Zeit, bis OpenAI zu ähnlich drangsalierenden Mitteln hat. Was ist, Hermann, deren Ziel dabei? Beide stehen vor dem Börsengang. Beide wollen ja eigentlich jetzt tolle Presse und tolle Bewertungen für einen hohen Börsengang. Jetzt sprechen sie ja von einem Verschieben des Börsengangs. OpenAI sagt ja schon, aus Sicherheitsgründen wolle man verschieben. Was ist denn jetzt deren Konsumenten- und Geldmachplan mit dieser KI-Panikmache? Weil vordergründig hat man den Eindruck, schneiden sie sich ins eigene Fleisch.
2: Ja, also ich glaube, im Falle von Anthropic, die hatten wirklich vor, bei 2 Billionen zu kommen. Also wir erinnern uns ja, SpaceX kam bei 1,75 Billionen und Anthropic hatte da wirklich auf dem Schirm, noch größer zu sein. Also da hatte ich ja auch gesagt, die sollten wir eigentlich sofort verkaufen. Was passiert da? Anthropic ist zum Beispiel einer der größten Kunden von xAI, also von SpaceX, und zwar im Mieten von Computer Power. Und wer Elon Musk kennt, der hat das natürlich schon vor Jahren mehr oder weniger durchdacht. Er macht jetzt seinen eigenen Chip. Er hat dafür gesorgt, dass eben diese riesen Batterien, die er hat, dass die Energie zur Verfügung stellen können und er hat diesen Compute Power. Und SpaceX will ja auch die Datencenter bzw. die Computer Power im Weltall mit 24 Stunden Sonneneinstrahlung nutzen. Und das heißt, Anthropic ist mehr oder weniger hier abhängig. Und da sieht man, sie haben jetzt ein bisschen das Window verpasst, bei dieser Größenordnung zu kommen. Ich gehe davon aus, dass die Bewertung jetzt zum ersten Mal seit langer Zeit wieder gefallen ist. OpenAI schiebt das schon ins nächste Jahr. Aber was ist da der Fall? Ich denke, dass OpenAI jetzt eben durch sein neues Produkt, Astra ist das, glaube ich, dass sie die Markt ja, Größe erweitern wollen und das von Anthropic abziehen. Aber insgesamt ist es, was ich auch vorhin erwähnt habe, im Grunde genommen, ob das jetzt Elon Musk mit SpaceX ist, ob das Anthropic ist, wahrscheinlich auch Gemini, die halten sich ein bisschen zurück. Google ist da ein bisschen zurückgerudert. Aber das heißt, die werden offiziell sagen, es ist nicht genügend Energie da. Wir müssen also Datencenter schneller bauen. Wir brauchen schneller Energiequellen. Weil zum Beispiel Amazon jetzt seine eigenen Nuklearreaktoren baut, das dauert alles Zeit, aber sie werden eben sagen, wir müssen das runterfahren von der Geschwindigkeit her, was nichts anderes bedeutet, wie schon gesagt, dass du und ich langsamer werden, aber sie machen ja ganz genau weiter. Also
0: gut, aber es müssen dann alle mitmachen.
2: Das ist so eine Nachfrage.
0: Das müssen dann alle mitmachen, wirklich als Kartell, als Absprache, als vollkommen illegale Aktion, weil ansonsten würde ja einer leiden, nicht? Da will ja keiner jetzt den Endkunden abdrehen, so wie jetzt Anthropic, die sind jetzt vorgeprescht. Jetzt habe ich einen Großteil meiner Arbeit auf OpenAI, ChatGPT umgelagert. Gehe aber selbst davon aus, ist ja dann eine Frage der Zeit, bis ChatGPT Ähnliches durchsetzt und auch so kommt, weil sonst klappt es ja nicht.
2: Davon ist auszugehen, die Mühlen, bevor die in die Presse kommen, wie ich immer sage, wenn es in der Zeitung steht, ist es zu spät. Das heißt, die sind vorher schon diskutiert, die sitzen ja auch andauernd zusammen. Das heißt, die wissen, dass sie dieses Rennen, das KI-Rennen gegen die Chinesen nicht verlieren wollen. Das sagt ja auch immer Donald Trump. Das heißt, sie werden oder sie können nicht langsamer machen. Wenn jetzt DeepSeek und Kimi mit den neuen Versionen kommen, dann müssen wir sehen, was da passiert. Diese Schocks werden immer geringer. Das heißt, du siehst eben auch, dass die Aktienmärkte nicht dann um 10%, 15%, 20% einbrechen, sondern vielleicht um 6-8%. Das dauert ein paar Tage, dann sind wir wieder da, wo wir vorher waren. Weil im Moment eben die Gewinnmargen darauf sind gigantisch. Aber es ist eben von den Large Language Models, von den Anthropic, OpenAI und auch SpaceX, was die reine Bewertung betrifft, ist sehr viel dahin gegangen in die wirkliche, das, was du physisch in Material und in Racks für die ganzen Computer Power und für die Datencenter brauchst. Das sind die großen Gewinner. Genau, jetzt immer noch die es schnell bauen können. Das Ganze wird sich verlagern und wie wir auch gesagt haben, das wird Richtung Krypto gehen. Ich bin nach wie vor der Meinung, dass wir im Kryptomarkt immer mehr Interesse sehen werden und das wird sein, Bitcoin als Standalone, praktisch Aufbewahrung von Wert und dann wird es Ethereum, Solana sein. Solana ist für mich da noch eine Nummer besser und größer und schneller. Aber es gibt eben eine andere Kette, die heißt Base. Jetzt hat auch Robinhood seine eigene Blockchain. Das sind Dinge, die werden in der großen Tokenisierung von allem einfach die Gewinner sein. Manchmal muss man ein bisschen warten. Manchmal bin ich meiner Zeit ein bisschen voraus und es tut auch weh. Aber ich sage ja, ich bin nicht gut im Daytrading, was so Analysen sind, wo wir dann längerfristig hingehen, das ist eigentlich relativ klar, okay. Nämlich weiter nach oben. Es wird mehr Geld geben, es wird mehr da reinfließen, die drücken die Sachen nach oben.
0: Okay. Und
2: dann geht's weiter wie gehabt.
0: Also dann steckt hinter der KI-Panik im Prinzip der gleiche Blödsinn wie hinter der Klimapanik. Im Prinzip ist der direkte Nachfolger. Sie wissen, sie haben zu wenig Energie momentan, um ihre Center zu betreiben und erzählen eben Otto Normalidiot, du musst Energie sparen. Und dann aus verschiedenen Gründen halt. Jetzt soll er weniger KI verwenden und das Problem dahinter ist eigentlich das gleiche. Könnte man fast vermuten, dass die Klimapanik-Erzählung die ausrangierte Vorläufernummer ist von der KI-Panik-Erzählung. Wer weiß, was dahinter steckt, aber glauben sollte man beide erstmal nicht, ja.
2: Ja, also da zur Anmerkung, früher war es so, man hat sich da auf Epstein-Partys getroffen. Heute weiß ich nicht, wo man sich trifft, aber der Ausdruck aus dem Epstein-Clan, der ist schon sehr treffend, weil es sind immer die gleichen Typen. Es sind immer die gleichen Leute und die sind alle in diesen E-Mails gelistet und dann, ja. Das ist eben die Truppe, die ansagt, was will man da groß machen? Man muss sich wehren.
0: Ja. Ja, wie das Übliche einfach, same, same, but different. Ein bisschen anders ist tatsächlich das, was Uschi von der Leyen jetzt ausgerufen hat und der Fachmann staunt, der Laie wundert sich, Kanada. Kanada soll EU-Mitglied werden. Das macht natürlich aus nicht wirtschaftlicher Sicht erstmal total Sinn, weil ich meine, ich glaube, Caroline Gosling hat völlig zu Recht auf X gesagt, die einzige Nation, die einzige westliche Nation, die noch schwuler und behinderter ist als Deutschland, ist Kanada. Und das kommt durchaus hin, wenn man sich überlegt und anschaut, was Kanada so tut, um sich selber unmöglich und vor allem B, wirtschaftlich zu gar nichts zu machen. Insofern passen die beiden zusammen. Ein assoziiertes Mitglied der EU soll Kanada werden. So etwas gibt es bisher quasi gar nicht. Yannis Varoufakis, der frühere griechische Finanzminister, hat dann auch seiner Lieblingsfreundin Ursula von der Leyen auch gleich entsprechend geantwortet bzw. kommentiert, nun hat sie ihre letzte Murmel verloren. Ähnliches hört man aus anderen Richtungen. Was ich interessant finde daran, Hermann, ist, also was ist der wirtschaftliche Move, was ist der Plan wohl dahinter? Und was ich interessant finde, ist dann meine Anschlussfrage ist, was wohl Onkel Donald sagt bei solchen Überlegungen, der ja schon Kanada vielfach zum Feind erklärt hat und Karten veröffentlicht, auf der Kanada eingefärbt ist in US-Flagge und im Prinzip das kalte Snow-Mexico hat es ein anderer Troll im Internet genannt, das hat Schnee-Mexiko umbenannt und einverleibt. Also es könnte Donald Trump ja eventuell missfallen, wenn die EU versucht, tatsächlich Kanada irgendwie in eine Art Assoziations- und Handelsraum zu bekommen. Bringt das was? Ist das sinnvoll und schlüssig? Was sind die wirtschaftlichen Folgen solcher Ansinnen?
2: Na, er hat sofort gedroht. Also er hat gesagt, der Handel mit Kanada wird ausgesetzt und den stellen wir ein. Wenn Kanada sich da nicht beruhigt und Mark Carney ist ja genauso vogue wie hieß der Schönling vorher, Trudeau. Mhm. Ja, und Justin. Von daher, Justin, genau. Und von daher hat sich nicht viel geändert. Natürlich gravitieren die zu Ursula, die natürlich mit breit ausgestreckten Armen in Brüssel steht und Mark Carney da empfängt. Aber was
0: zum
2: ist
0: Glück
2: der Hintergrund?
0: Hast du jetzt Arme also, gesagt. Ich hatte ganz kurz Angst.
2: Ja, ich hatte kurz überlegt. Ja. Aber ja. Nee, also Ursula empfängt ihn natürlich da mit allen Ehren. Ja.
0: Okay, wir haben es
2: um
0: jetzt.
2: Um bei dem Thema zu bleiben. Und sie hat ja gerade die State of the Union gehalten, also so ein bisschen angelegt an die Amerikaner. Da kommt die große Präsidentin und hält eine Rede zur Lage der Nation, also zur Lage der EU, zur Lage der Union. Und darauf hat sie dann hingewiesen, dass ja nicht nur erneuerbare Energien, sondern auch nuklear jetzt aus Europa kommen kann. Und da ist es natürlich ein großes Geschenk, dass Kanada jetzt Europa ist, weil da sind die Uranvorkommen. Also von daher scheint das recht gut zu laufen, dass man dann Kanada jetzt als Teil der EU nimmt. Ich denke, es ist ähnlich wie bei diesem Eurovision Song Contest. Da kommen ja auch die Australier jetzt mit in den europäischen Song Contest. Da werden auch in Zukunft die Kanadier mit dabei sein, wenn sie es nicht schon sind. Ich habe es schon 10, 15 Jahre nicht mehr gesehen. Aber auf jeden Fall, da verbreitet sich dann die EU. Muss man sehen, was daraus wird. Zumindest ist es so, dass man auch einen Goldproduzenten hat. Kanada ist einer der größten Goldproduzenten der Welt, hat selbst sehr, sehr wenig Goldreserven. Ehrlich gesagt, also total irre. Aber wenn Uschi diesen großen Plan mitgeht, dann ist es natürlich so, dass sie, wenn die Chinesen Gold kaufen, dann den Kanadiern sagt, also wir möchten auch Gold. Und wenn Donald Bitcoin kauft, dann wird die EU sagen, nee, wir kaufen lieber Gold, weil wir haben Bitcoin verboten. Also es ist alles grotesk, wo du hinschaust. Was soll man da noch sagen? Es bleibt alles, wie es ist. Mir erscheint es, dass Frau von der Leyen nicht besser aussieht. Also sie kriegt jeden Tag mehr dämonische Züge, wenn man so diese Instagram-Sachen und so sieht. Da kann man schon langsam Angst kriegen. Also muss
0: gut.
2: Man so sagen.
0: Angst oder Ekel oder was auch immer. Aber das, was man sich ja wirklich fragen muss, ist, wie viel Schwachsinnigkeit da drin steckt und wie viel Größenwahnsinn vielleicht. Denn dieser Ansage, und das ist auch Uschi klar, und das ist, dass ihr das Spaß macht, ist nachvollziehbar, geht sie ja direkt auf Trump los. Es ist ja vollkommen klar, dass die USA in keiner Weise akzeptieren, wenn sich andere Reiche oder Einflusssphären, andere Politentitäten an ihren Grenzen ausdehnen. Das muss ja auch die wissen. Also was ist da, wir können nur spekulieren, Aber da wird ja Trump mit voller Härte gegen vorgehen und ist ja durchaus auch eine Möglichkeit, dass Trump eben die EU jetzt noch ein bisschen höher rückt auf seiner zu beseitigen Liste, weil so eine Ansage und so eine, ich meine, vielleicht hatte er das auch schon eingepreist, vielleicht war das ja hinter den Kulissen schon irgendwie spruchreif, aber tatsächlich fand ich diese Aussage überraschend in ihrer Abwegigkeit.
2: Ja, ist sie auch. Und ich glaube, dass man einfach ausnutzt, dass Trump sich mit dem Iran-Krieg einfach weggebombt hat, und zwar selbst. Ja, und dass man jetzt sagt, schau, wenn wir alle zusammenhalten, also dieses ganze unsere Demokratie und gemeinsam und dieser ganze Quatsch, da hat man natürlich fruchtbaren Boden bei Mark Carney und seiner Frau gefunden. Die ist noch woker als er. Und von daher...
0: Sicher, dass eine Frau ist? Niemand kann es von außen sagen.
2: Ja. Also man muss da schon sagen, dass ich glaube, ich auch die Tendenz durchsetzt, jetzt Trump ist angeschlagen. Also vielleicht, die Russen fallen leider aus, aber man würde sich da lieber den Chinesen anbiedern, um Trump einfach noch mehr Knüppel zwischen die Beine zu werfen. Er hat sich da reinmanövriert. Und das hat ihn ganz, ganz sicher geschwächt. Also man sieht es ja auch, es gab den ersten Witz bei der Zinserhöhung, dass Donald Trump gepostet haben sollte, also es war nur ein Meme, Kevin Warsh hat gerade angerufen, er will einen Deal. Ja. Und das bezieht sich halt auf den Iran, den er jetzt schon 12-mal vernichtet hat und total vernichten wird. Und da ist eigentlich nichts mehr übrig. Das heißt, er ist ein Schwätzer. Ja. Ja. Also und das kommt eben immer mehr raus und Mark Carney fällt ihm natürlich in den Rücken, indem er nach Brüssel fährt und sich da als First Associated Member der EU krönen lässt. Das wird Trump niemals zulassen. Also da kann auch sein, dass der Konvoi, der da in Moskau war, Radcliffe und Kushner und Witkoff, dass die auch über solche Sachen gesprochen haben. Was erstaunlich ist, was ich jetzt schon zweimal gelesen habe, ist, dass von dem letzten BRICS-Meeting der südafrikanische Präsident und Xi Jinping aus China sehr krank zurückgekommen sind. Also man kann da nicht ausschließen, dass sie sich auch mittlerweile gegenseitig vergiften. Ja, das muss man einfach so sehen. Die kämpfen mit Waffen und von daher wäre es vielleicht auch mal bei der ganzen Kriegstreiberei für die Deutschen einfach mal ein kleiner Hinweis, entweder ihr solltet keine Pager nutzen oder die wissen genau, ob das die Amis oder die Russen sind, wenn 10 von euch Chaoten in einem Raum sind. Ja, also ihr solltet die Klappe nicht zu weit aufreißen, weil diese Welt ist losgelöst und wir haben es einfach dahin kommen lassen, dass hier Cowboys wie Trump durch die Gegend reiten und natürlich den Stärkeren spielen. Und die EU und Kanada setzen jetzt diese Vogue-Karte dagegen, weil sie sind nicht stärker. Ja, Kanada hat Energie, die EU dringend braucht. Ob wir da hinkommen, dass wir sie nutzen können, wissen wir noch nicht. Kleine Anekdote am Rand, die türkischen Aktien fallen heute sehr stark. Also da ist ein großer Fonds, der von Privatinvestoren geforderte Rückzahlungen nicht stemmen kann. Das heißt, ich bin deshalb darauf aufmerksam geworden, weil er einen sehr bezeichnenden Namen hat, nämlich Pursula. Also wie Ursula, Pursula Portfolio. 12 Milliarden an der Management. Und da haben die Analysten, da sieht man auch, wie das so ist, wenn man den Markt vor sich hertreibt, die haben Zweifel angemeldet. Und schon ging das Ding dann praktisch los, dass die Leute ihr Geld zurückhaben wollten. Und eine Headline war, dieser Fonds wird geleopoldet. Also Leopold Aschenbrenner. Das heißt, auch der Fonds ist unter Druck gesetzt worden, ist wahrscheinlich jetzt auf dem Low ausgestoppt worden. Aber du siehst, ob das die Türkei ist, ob das Amerika ist, im Moment wenden sie überall die gleichen Tricks an. Dazu kommt, dass eben nach wie vor eine sichtbare Shortage, also eine Knappheit an Computerchips da ist. Das heißt, es wird eigentlich weitergehen und man muss diesen ganzen Lärm ausblenden.
0: Wie? Moment. Leichter. Die Großunternehmen werden nicht aus Rücksicht auf das Wohl der gesamten Menschheit auf radikales Geldmachen verzichten? Das ist eine... Stopp, das behaupten sie nur, das machen sie gar nicht. Ich bin überrascht.
2: Ja, genau.
0: Ja, gut. Danke, dass du es
2: immer so... Zeichen und Wunder.
0: Ja, wir halten es natürlich in so einem Podcast hier für die Menschen fest, die ohnehin nur sich kaputt lachen, wenn sie Scam Altman mit freiwilligen Selbstverpflichtungen reden hören, wie man weniger Energie Energie verbrauchen möchte. Ich würde ja auch meinen, bitte schreibt mir, wenn es nicht so ist. Ich glaube, kein Hörer von Nacktes Geld ist so geisteskrank beim Kaufen von Flugtickets auf ich möchte gern CO2-Offset kaufen klicken. Falls es doch so ist, dann bitte schreibt es mir. Und ich verspreche euch, ich diskutiere maximal offen mit euch darüber, warum ihr es denn tut. Ich lasse mich dann gerne eines Besseren belehren. Aber man predigt natürlich in so einer Kirche immer zu denen, die man ohnehin nicht missionieren muss. Aber im Prinzip, ja, gut, natürlich ist es immer wieder gut, das mal nochmal zu erwähnen, lieber Hermann, damit wir uns vor Augen führen, dass die Realität da draußen für viele andere, ja, leider so verzerrt aussieht, wie die Tagesschau sie herstellt. Kommen wir von Kanada wieder ein bisschen südlich an die USA, weil der Nasdaq, also der amerikanische Tech-Index, interessante Dinge verrät, die auch zu dem passen, was du uns gerade bezogen auf diese beiden anderen Reiche erklärt hast. Also angespannte Zinslage, sehr enge Lage für die

0: ein Riesenloch nach unten, Meter, Meter tief und Meter, Meter breit das Ganze. Und das, Andreas, ist aufgeschüttet. Da sind jetzt schon die ersten Fahrzeuge drüber gefahren. Das ist für mich kaum zu begreifen, wie schnell so etwas gehen konnte.
1: Ja, also größtes Kompliment. Die Kanadier sind ja in ihrer Art rustikal und also nicht irgendwie so gestylt oder so, also so. Sie sind einfach natürlich in der Natur und die können mit anfassen und die haben Kraft und die haben Engagement und sie haben ein unglaubliches Helfersyndrom. Und sie sind sofort da. Sie lächeln, sie beruhigen die Leute, die in Angst sind. Und es ist ein Stress gewesen während dieser ganzen Situation. Es war extrem viel zu tun, das war der Stress, aber es war Ruhe. Und wenn jemand in Angst war und so weiter, wurde der sofort beruhigt. Es haben sich sofort Gruppen gebildet, die haben zusammengesessen, auch bei uns zum Beispiel, und haben sich dann auch gegenseitig beruhigt. Dann haben wir Kaffee getrunken. Wir haben ja natürlich auch entsprechende Notstromaggregate und alles da. Also es war schon eine ganz großartige Geschichte. Und wie die gearbeitet haben, du hast recht, die haben zwei neue Röhren rangeschleppt und haben diese Schlucht überbrückt und diese Röhren dann eben mit Schotter wieder zugeschmissen. Massen an LKWs sind gekommen und zig Bagger. Es war gewaltig. Wir sind wieder
0: Und
1: verbunden mit der Welt.
0: ja, und das wart ihr eine Weile nicht. Das kann dann auch schon mal passieren. Dafür ist es natürlich gut, wenn man vorsorgt. Ich möchte noch mal darauf hinweisen, der Kopferlack hat noch eine Sommeraktion ja angeschlossen. Die gilt, glaube ich, bis zum 20. September. Und es gibt die Ecoflows wesentlich günstiger im Moment noch. Denn die Vorsorge, ist nicht alleine wichtig, wenn man auf einer einsamen Insel im Atlantik wohnt. Ich meine, wir sind es gewöhnt, davor zu sorgen. Wir sind Stromausfälle gewöhnt und können uns da über längere Zeit über Wasser halten. Aber wenn ich hier so durch die Großstädte gehe, sehe ich eben, wenn ich Menschen treffe, da ist das nicht so. Da kann man jeden Tag alles überall kaufen und dann sagt man sich, ja, hier fehlt was, ja, das kann ich mir auch morgen oder übermorgen holen. Und wenn der Fall der Fälle eintritt, dann sieht man schlecht aus und dann sieht es für einen schlecht aus. Das heißt, auch hier, auch wenn ihr wenig Platz habt, versucht bitte Nudeln, Reis, so etwas vorzuhalten, frisches Wasser, Trinkwasser, zwei, drei Kisten übereinander in irgendeine Ecke gestellt. Es ist so unendlich wichtig, vorzusorgen. Ich schleppe ja auch, wo immer ich mich hier niederlasse, schleppe ich ja auch so eine Notausrüstung mit mir, mit Kerzen und Streichhölzern und Taschenlampen und so weiter, mit einer Powerbank, damit im Falle eines Falles so etwas überbrückt werden kann. Ja, und warum ist das jetzt so wichtig? Wir fangen mal mit der ersten Meldung an. Kurz bevor wir hier mit der Aufzeichnung des Podcasts begonnen haben, wurde die Meldung durch die deutschen Mainstream-Medien gescheppert. Nach tagelanger Fahndung hat die Polizei den mutmaßlichen Stromsaboteur gefasst. Der soll also in eine Radarfalle gerast sein, das schreiben die einen. Die anderen schreiben, er sei zu Fuß unterwegs gewesen und habe versucht, eine Polizeisperre zu umgehen und sei dabei erkannt worden. Ja, und es ist auch ein neues Bekennerschreiben aufgetaucht, nachdem gestern mehrere Sprengvorrichtungen in der Nähe eines Kraftwerks bei Aachen gefunden waren. Ich habe jetzt im Mainstream in einem der ganz großen Medien eine Einordnung eines führenden Journalisten gehört, Andreas. Die hat mich aufmerksam gemacht. Ich möchte mal gar keine weiteren Hinweise geben, außer eben der Aussage sinngemäß, dass man das schon wisse, dass derjenige eigentlich von den Russen beauftragt worden sei. Man bringt das Ganze auch an anderer Stelle in Verbindung mit diesem riesen Datenleck, mit einem, ja, es ist eine Art Cyberangriff gewesen in Berlin. Man hat Lösegeld gefordert, das ist nicht bezahlt worden und jetzt sind Millionen von Daten auf dem freien Markt und im Darknet erhältlich.

0: Wirklich, auch da heißt es, es sind die Russen. Wie würdest du diese doch jetzt nach der Landtagswahl in Sachsen-Anhalt, wozu wir natürlich auch gleich noch kommen, so schnell danach, so kurze Zeit danach, diese Entwicklung einordnen?
1: Also ich bin erstmal froh, dass du die Sachsen-Anhalt-Wahl im Prinzip weiter hinten sortiert hast in der Sendung. Ich muss dazu sagen, ich bin nicht wirklich auf dem Laufenden durch diese Aktion, die wir hier hatten, was die Nachrichten anbelangt, aber ich höre gut und ich kann das vielleicht aus meiner Sicht dann eben halt kommentieren. Ich glaube, dass die eigentliche große Gefahr, über die wir die gesamte Zeit gesprochen haben, nämlich die Gefahr des Spannungsfalls und die Gefahr des Verteidigungsfalls, keinesfalls geregelt ist. Wir befinden uns nach wie vor, auch wenn das schnell in Vergessenheit gerät, weil man dann mit anderen Sachen überflutet wird, viel unwichtigeren Nachrichten wie Koalitionsverhandlungen in Magdeburg und so weiter, dass sich hier gerade etwas immer noch aufbaut in einer dramatischen Form. Wir sehen, dass wir eine korruptive EU mit deren Strukturen haben, die davor Angst haben, im Rahmen einer neu geordneten Rechtsstaatlichkeit zur Verantwortung gezogen werden können. Das sehen wir jetzt auch an diesen ganzen Mustern in Sachsen-Anhalt. Und aus diesem Grunde schreckt man aus meiner Sicht vor nichts zurück. Und der Russe, der ist ja immer an allem schuld, das ist ganz klar. Das liegt schon auf der Hand, dass man da wieder versucht, letztendlich hier den Schuldigen zu finden, wie mit den ganzen anderen Räuberpistolen, ob das Waffenlager mit zwei Pistolen oder diese komische Kaufhausdrohne oder sonst etwas sind. Und jetzt eben halt auch diese Geschichte. Es ist bekannt, dass die linksextreme Organisation oder linksextreme Organisationen diese Umspannwerke im Visier haben. Und alles spricht dafür. Und wenn man jetzt versucht, schon im Prinzip dieses Thema immer wieder reinzubringen, dann merken wir, natürlich könnte das theoretisch sein, aber die Wahrscheinlichkeit spricht erstmal für ganz klar linksextreme Geschichten. Und diese, ich habe das ja beobachtet so ein bisschen, diese Hetz, diese Jagd gegenüber diesem jungen Mann da, die ist dermaßen hochgepowert worden, dass einem da natürlich schon im Hintergrund sofort die Warnleuchte aufgeht und man sagt, okay, was schließt man da eventuell mit an?
0: Ja, also der junge Mann, so harmlos wäre das alles nicht, denn der hat mehrere, wenn er das war, mehrere Anschläge versucht. Er scheint, wenn das alles so stimmt, wie das kolportiert wird, ungeschickt zu sein, weil es hat ja nichts geklappt. Es ist ja nirgendwo irgendetwas passiert. Das heißt, entweder er ist völlig frei von Wissen, wie man sowas macht. Und es ist ja auch gut, dass nichts passiert ist. Aber ich denke, man kann es nicht verharmlosen. Also wir müssen nach allen Seiten die Augen offen halten und jetzt mal abwarten, welches Narrativ da eventuell auch auf uns zukommt. Vielleicht auch
1: Ja.
0: keins. Wir sollten einfach die Sinne offen halten, um das, was jetzt kommt, und da kommt wahrscheinlich einiges, einordnen lernen zu können.
1: Ja, ich will nur eins sagen, ich sehe diesen medialen Fokus auf eine Einzelperson und das ist diese Einzeltäter-These, weg von dem linken Organigramm, weg von den linken Gesamtkräften. Nämlich das ist ja letztendlich die große, auch terroristische Gefahr, die von den linken Systemen, Antifa und so weiter ausgeht. Und man fokussiert das auf eine Person. Und wenn diese Person isoliert ist als Täter, dann kann es sein, dass es dann heißt, okay, und der war noch von den Russen beauftragt. Aus meiner Sicht könnte das auch ein Ablenkungsmanöver sein.
0: Ja, also es ist spannend, dass du das sagst, ne? Denn wir können natürlich auch eins und eins zusammenzählen. Und als vor einigen Monaten der flächendeckende Stromausfall in manchen Stadtteilen Berlins stattfand, und das ging ja da auch 2 Tage oder so zum Teil, da hatte sich ja eine Antifa-Gruppe, die Vulkan-Gruppe, dazu bekannt.
1: Genau.
0: Jeder fragt sich, wieso ist bis jetzt nichts ermittelt worden? Wo sind die Ergebnisse? Was hat die Staatsanwaltschaft gemacht? Wo, ja, wo sind die Nachforschungen? Und von denen spricht gar keiner. Also in keiner dieser Meldungen findet man diese Hinweise. Hier heißt es jetzt zum Beispiel in der Bildmeldung heute Morgen oder heute Vormittag, In Bergheim, westlich von Köln, waren mehrere Blöcke eines Kraftwerks für einige Tage lahmgelegt worden. In Brandenburg hatte es am Umspannwerk Turnow-Preilack nahe dem Kraftwerk Jenschwalde zwei Kurzschlüsse gegeben. Mehr als 20 selbstgebaute Raketen sollen dort leitfähiges Material auf die Hochspannungsleitungen geschossen haben. Einen Stromausfall gab es bei den beiden Taten nicht. Also, wenn wir jetzt aber hören, es gab einen Stromausfall vor einigen Monaten, einen sehr gefährlichen. Das heißt auch, dass da viele Menschen sehr gelitten haben muss. Es ist sogar von damit in Zusammenhang stehenden Todesopfern, zwar nicht vielen, aber doch einigen, die Rede. Das heißt, es ist schon merkwürdig, dass darüber überhaupt niemand in diesen Zusammenhängen sprechen möchte.
1: Naja, dass die Staatsanwaltschaft und der Verfassungsschutz nicht eingreift, liegt darin, dass sie damit beschäftigt sind, jede Rede irgendeines AfD-Politikers zu überprüfen, ob er eine Vokabel nutzt, die ein Nazi auch schon mal genutzt hat. Und das ist genau der Punkt. Das heißt, es geht überhaupt nicht um das Volk. Es geht bei der gesamten politischen Ausrichtung momentan nur darum, dass die selbsternannte Elite aufgeflogen ist und versuchen mit aller Gewalt, ihren Kopf aus der Schlinge zu ziehen. Und das wird ihnen nicht gelingen. Und ich sehe hier so unglaublich viele Nebelbomben, die da gerade gestartet werden. Und die große Wahrscheinlichkeit.
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3: 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Außenminister Wadepool hat eingeräumt, das Gespräch mit seinem russischen Amtskollegen Lavrov extra erst nach den jüngsten Landtagswahlen geführt zu haben. Er habe den Eindruck vermeiden wollen, sich von der AfD unter Druck setzen zu lassen. Er wolle nicht, dass wir Europäer den Amerikanern den kompletten Austausch mit Russland überlassen, sagte er in einem Interview. Russische Behörden haben das Russlandgeschäft des deutschen Handelskonzerns Metro unter temporäre Verwaltung gestellt, hieß es in einem Dekret des russischen Präsidenten Wladimir Putin. Metro bestätigte den Verlust der operativen Kontrolle. Den Finanzergebnissen von Metro zufolge steht der russische Markt mit 2,14 Milliarden Euro in den ersten 9 Monaten dieses Jahres für fast 8,7% des Gesamtumsatzes des Unternehmens. Die frühere Richterin des Bundesverfassungsgerichts Gertrude Lübbe-Wolf hat in einem Interview gesagt, dass sie es als sinnvoll bezeichnet, von der AfD vorgeschlagene Richter am Bundesverfassungsgericht zu beteiligen. Die derzeitige radikale Ausgrenzung auch gemäßigter Kräfte stärke die Radikalen in der Partei und müsse enden. Die Einbindung rechter politischer Kräfte in Gerichte führe nicht zu funktionellen Problemen. Das hätten sowohl die Erfahrungen mit der AfD auf Landesebene als auch mit der FPÖ und der SVP in Österreich bzw. der Schweiz gezeigt. 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
1: Die selbsternannte Elite aufgeflogen ist und versuchen mit aller Gewalt, ihren Kopf aus der Schlinge zu ziehen. Und das wird ihnen nicht gelingen. Und ich sehe hier so unglaublich viele Nebelbomben, die da gerade gestartet werden. Und die große Wahrscheinlichkeit ist eben halt, und das ist ja das, was Patrick Barb auch gesagt hat, dass es zu einem Spannungsfall noch in diesem Herbst kommen kann. Und das finde ich eben halt so dramatisch. Und daraus würde sich natürlich eine komplette politische Veränderung ergeben. Denken wir alleine an die bevorstehenden Wahlen in Mecklenburg-Vorpommern, über die interessanterweise keiner redet. Das kann ja schon der nächste Erdrutsch sein.
0: Ja klar, in Berlin wird auch demnächst gewählt. Und ich frage dich mal so ganz platt, könntest du dir vorstellen, dass man, bevor das nächste Waterloo droht, wie eben gerade in Sachsen-Anhalt, dass man sich da komplett ausklinkt und sagt, hier wird jetzt gar nicht mehr gewählt, hier wird auch nicht AfD regiert, sondern wir rufen den Spannungsfall aus?
1: Ja, das könnte schon sein. Der Spannungsfall reicht natürlich nicht, um die Wahlen zu verhindern. Da müsste man dann den Verteidigungsfall ausrufen. Aber auch dazu ist man bereit. Also mich erinnert das Ganze hier, wie zum Beispiel die Geschichte mit den, wie er angeleiert wurde mit Leipzig, mit diesen Drohnen. Das ist ja ähnlich wie Gleiwitz, Radiosender Gleiwitz, der polnische Sender auf der Seite im Prinzip jenseits der Oder-Neiße-Linie, wo Nazi-Deutschland am 31. August 1939 war es, ja, diese falsche Flagge. Organisation. Man hat dann diesen Sender Gleiwitz dann überfallen. Das waren dann irgendwelche Nazi-Soldaten, die sich dann in Freizeitkleidung als Polen verkleidet hatten, um dann zu sagen, wir haben jetzt Gleiwitz im Prinzip befreit oder da gab es auch irgendwie Tote dabei. Und unter dieser Voraussetzung, dieser falschen Flagge, hat man dann am 3. September ja mit dem Blitzkrieg gegen Polen begonnen. Und wir sehen ja im Prinzip, dass man hier bereit ist, mit den alten Mustern auch wieder zu arbeiten. Denn diese Geschichte wie Leipzig und all diese Dinge sind dermaßen schlecht gemacht, genau wie Gleiwitz damals auch ganz schlecht gemacht war. Und wir sehen, dass man mit falschen Flaggen offenbar selbst noch durchkommt. Und ja gut, die Menschen sind dumm genug dazu, um das zu glauben. Aber es gibt auch viele, die eben wach werden im Moment.
0: Wir hören nachher auch noch ein paar Aussagen von einigen bundesdeutschen Politikern, leitenden, führenden Köpfen, die eben ganz klar zum Ausdruck bringen, wir machen das nicht, wir lassen das nicht zu mit der AfD, das werden wir zu verhindern wissen. Also da kommen wir auch gleich noch drauf und dann, wenn man sowas liest, fragt man sich ja, wie denn, wie wollen sie das jetzt eigentlich verhindern? Aber ich will zunächst noch mit einem anderen Tagesthema hier aufmachen, das Deutschland empfindlich trifft und uns weiterhin schwer zu denken geben müsste. Die neuen Ergebnisse der PISA-Studie sind da und Deutschlands Schüler schneiden so schlecht ab wie noch nie je zuvor. Das ist ein richtiger Schock. Hat auch die Bild über die Auswertungen gesprochen. Die haben sie ein bisschen früher als offiziell bekannt gegeben. Und hier heißt es, Deutschlands 15-Jährige können immer schlechter lesen und rechnen. Auch in Naturwissenschaften geht es abwärts. Die Bundesländer bereiten sich aktuell auf einen neuen Bildungscrash vor. Die Rede ist von einem historischen Tiefstand. Und wie sieht das im Einzelnen aus? Also die Schüler waren ja schon vorher sehr geschwächt in der Leistung. Leistung ist ja auch an den Schulen, in dem Bildungssystem gar nicht mehr der Motor, sondern Gleichheit, Gleichstellung, Gleichsetzung. Und sie sind in allen Untersuchungsbereichen, die Schüler abgesagt. Die sogenannte Risikogruppe, kann sich jeder denken, in welche Richtung die sich entwickelt, ist noch erheblich gewachsen seit der letzten Umfrage. Und das sind die Schüler, die grundlegende Anforderungen beim Lesen, Rechnen oder in Naturwissenschaften noch nicht sicher bewältigen können. Wir reden von 15-Jährigen. Und dazu gehört, und das schreibt die Bild, nun jeder dritte Schüler beim Lesen und Rechnen und jeder vierte in Naturwissenschaften.
1: Das gehört natürlich genau mit zu dieser gesamten Struktur. Verdumme dein Volk, dann sind sie natürlich wesentlich führbarer. Das Interessante ist ja, dass die bestehenden Kartellparteien, die wir jetzt hatten in den letzten Jahrzehnten, sich wahnsinnig aufregen über angebliche Nazisysteme, die sich entwickeln. Und sie genau nutzen diese Systeme, um ihren Totalitarismus unter dem Begriff des Antinazis durchzusetzen. Ist interessant. Das Erste ist, was man braucht, ist eine indoktrinierte, dumme Gesellschaft. Du sprichst zum Beispiel darüber, dass zum Beispiel im Thema der Naturwissenschaften die 15-Jährigen nichts mehr aufzuweisen haben. Das haben mittlerweile die 40- bis 50-Jährigen oft auch nicht mehr. Denn wie will man sonst erklären, dass es ernstzunehmende Wissenschaftler gibt, die sagen, CO2 ist verantwortlich für einen menschengemachten Klimawandel. Das ist nicht einmal eine Theorie, sondern das ist ein Modell zusammengewurstelt mit schlechtesten Möglichkeiten. Das kann man sogar den Älteren klar machen. Und jetzt kommt die nächste Generation, die wird noch dümmer. Und jetzt können die Leute schon nicht mehr zu großen Teilen schreiben und lesen. Dazu kommt die gesamte Neuzuwanderung und so weiter. Und das nächste ist, dass sie auch nicht mehr sprechen können. Und dann wird nur noch gegrölt und zum Schluss gegrunzt. Und genau das ist diese Massenmenschenhaltung, die daraus resultieren könnte. Und das sind aus meiner Sicht die dramatischen Methoden von totalitären Strukturen, die wir gerade erleben, Menschen zu verdummen und dann indoktrinieren, um sie dann zu führen, um dann den Totalitarismus aufzubauen. Wir sehen hier eine Struktur, wie wir sie schon mal erlebt hatten, aber mit umgekehrten Vorzeichen.
0: Der Spitzenkandidat der AfD in Sachsen-Anhalt, Ulrich Siegmund, ist ja offenbar ein Politiker, das haben ihm auch seine Gegner in den vielen Runden zugestanden, der die Menschen erreicht, der sie, wie man heute sagt, abholt, der sie versteht und deren Nöte versteht. Wenn man das jetzt hier sieht und man stellt sich vor, das könnte eigentlich schon lange verhindert und umgekehrt worden sein, dieses Absacken in den Leistungen, da hat man natürlich tatsächlich die Ahnung, Andreas, es klingt ja manchmal, wenn du es so formulierst, wie eine Verschwörung. Die wollen, dass wir blöder werden. Die wollen, dass es uns nicht so gut geht. Aber das sind ja hier Zustände, die man eigentlich verändern könnte. Offenbar will man es aber nicht.
1: Ja, damit ist es ja die Bestätigung dieser Verschwörungstheorie. Ja, ich glaube, sie wollen das. Weil gebildete Menschen, die frei denken können, die nicht linkskollektiv abgerichtet werden, sondern rechtsindividuell, also individuelle, eigenverantwortliche Persönlichkeiten, dann können die auch ihre eigenen Gedanken sich machen und sind nicht mehr so führbar. Das ist eine ganz wichtige Voraussetzung, wenn eine Demokratie überhaupt funktionieren soll. Eine Demokratie, die nur mit dummen Leuten auf dumme Leute spekuliert, das heißt die gaußsche Verteilungskurve, dass nicht mehr 90% im Prinzip die Zusammenhänge der Wähler nicht mehr verstehen, sondern 95%. Und dann ist natürlich das Ergebnis der Politiker entsprechend der Durchschnittsbildung der Bürger. Und genau das sehen wir ja auch. Wenn eine Frau Reichineck schon beispielsweise Vorsitzende einer Partei sein kann, einer Bundespartei, dann merken wir doch, wo wir schon gelandet sind.
0: Ja, vielleicht noch der Hinweis, dass in den meisten OECD-Staaten die Ergebnisse bei PISA 2025 schlechter ausfallen als noch 2022. Die findet ja alle 3 Jahre statt. Also Deutschland bildet dabei keine Ausnahme. In den anderen Staaten ist es auch so. Ja, da müsste ich dich jetzt wieder an die Verschwörungstheorie erinnern. Gilt das denn auch für diese Staaten, dass man eventuell an einem Absturz der Bildung interessiert wäre?
1: Ja, natürlich. Das ist ja das, wo wir immer wieder die Vogelperspektive, ich weiß, das hängt einigen zum Hals raus, wenn ich das so oft wiederhole, um das zu erkennen. Wir haben die Schattenregierungen, die alles steuern. Es geht nicht um die Statisten, ja, mit Doppel-A geschrieben, die letztendlich Politiker spielen und Kanzler oder Präsidenten sind, sondern es geht um große Kapitalsammelbecken, die letztendlich bestimmte Ideologien von bestimmten selbsternannten Philanthropen über ihre NGOs nach unten durchtransferieren. Und das, was wir hier erleben, ist eine komplette Verdummung. Und das entspricht Kudenhof-Kalergi-Plan beispielsweise schon in den 20er Jahren, Reduktion der Menschheit und all diese Dinge. Das sind doch keine Verschwörungstheorien, das sind ja Zahlen, Daten, Fakten, die vorliegen. Die Frage ist, inwieweit sie umgesetzt werden.
0: Also man könnte ja auch sagen, es ist die westliche Welt, die zu diesen OECD-Staaten gehört, ne? Also Europa und Amerika und Australien, Neuseeland, Japan, Kanada, Mexiko. Das heißt, es geht um die westliche Welt, die ja tatsächlich im Moment auch in einem Fokus steht. Wir haben hier oft schon gesprochen über BRICS-Länder, die sich formieren gegen den Westen und Shanghai-Organisationen, die eigentlich den Abgesang auf den Westen schon angestimmt haben. Das würde dann deine These natürlich auch wieder stärken.
1: Also wir dürfen nicht vergessen, dass erst einmal die Macht dieser Kapitalsammelbecken nicht unendlich groß ist und auch gestoppt werden kann. Das ist auch ganz wichtig. Und ich glaube einfach, im Osten geht die Sonne auf und im Westen geht sie unter. Das wissen wir alle. Und das passiert gerade vor unseren Augen. Man konzentriert sich jetzt darauf, den Westen so zu destabilisieren. Man hat es schon geschafft durch die große Dekadenz, durch die Massenverdummung, die wir jetzt gerade sehen. Und wenn das abgeschlossen ist, dass dann dieselben Kräfte sich auf den Osten versuchen zu konzentrieren. Und da kommt eben Widerstand. Und wir sehen, dass gerade Putin, wir sehen, dass gerade Xi, wir sehen, dass gerade Modi beispielsweise in Indien, Indonesien, Iran und so weiter mittlerweile eine sehr starke Struktur haben, übrigens vielfältig. Russland hat, glaube ich, 135 verschiedene Sprachen und Dialekte und ganz vielfältige verschiedene Stämme. Also eigentlich entsprechen sie genau den linken Vorstellungen, weil die Vielfalt in Russland wahnsinnig groß ist, aber man respektiert sich untereinander. Und ich glaube, an der Stelle könnten sie dann im Osten scheitern. Heute ist die chinesische Wirtschaft absolut gesehen schon über ein Drittel größer als die US-amerikanische. US-Amerika ist nicht mehr die größte Wirtschaft, sondern es ist China. Und China ist der Leader für eine neue Organisation, SCO, BRICS und so weiter.
0: Was wir natürlich hier in diese Studie mit einbeziehen müssen, wenn wir so ausführlich darüber sprechen, das ist natürlich der Grund, warum stürzt alles ab. Wir haben eine Massenzuwanderung von Menschen, die auch zu Teilen als Analphabeten ins Land kommen. Ich habe gerade hier in Deutschland gesprochen mit einer Mitarbeiterin der Behörden, die für die Integration, die Sprachintegration der Menschen zuständig ist. Und sie spricht da auch von gekauften Zertifikaten, dass man irgendwelche Deutschtests bestanden hätte. Das hätte also doch auch System. Und sie sagt, es ist ganz schwierig, dagegen anzukommen. Und die Frage ist ja auch, es wird ja auch, wenn man jetzt also Zuwandererfamilien aus dieser Massenmigration im Einzelnen anschaut, dann gibt es ja in vielen Familien die deutsche Sprache als Austauschmoment überhaupt nicht. Und das ist ja die Muttersprache, die die Kinder prägt. Und ja, wenn es natürlich diese Sprachschwierigkeiten gibt, wenn die Schüler vielleicht die Lehrer gar nicht richtig verstehen können, dann ist das ja vorprogrammiert und dann ist das hier auch nur eine Zwischenstufe, die wir beleuchten und können in 3 Jahren eine neue Rechnung aufmachen.
1: Also das ist genau der Punkt. Und der Staat zeichnet sich ja durch das Staatsvolk aus und dazu gehört eben halt auch die Sprache, die Kultur und verschiedene andere Dinge. Insofern haben wir hier einen Verrat an die Volkswirtschaft, ein Verrat an das deutsche Volk an sich. Beim Begriff deutschen Volk, da kriegen viele schon Pickel. Aber in dem Moment, wenn beispielsweise es ja auch heißt, dass man in Zukunft für die Einbürgerung keine Deutschsprachtest mehr machen darf, das wird ja auch von der linken Seite gefordert, weil das wäre eben halt diskriminierend. Also daran erkennt man ja, dass die Zerstörungswut der Bundesrepublik Deutschland die eigentliche Energie ist, die die Kartellparteien steuert. Und deshalb können wir froh sein, dass jetzt momentan eine rechtskonservative Gruppierung, die konservativ sind, also konservativ heißt ja konservieren der Dinge, die sich bewährt haben, und eben halt innovativ zu sein für die Zukunft, auch Veränderungen, aber nicht per ideologischem Diktat wie von den Linken. Und deshalb sind ja alle so auch in Aufruhr.
0: So, und in Aufruhr ist das ganze Land durch die Landtagswahl in Sachsen-Anhalt am 6. September, am letzten Sonntag. Die AfD hat klar gewonnen mit 43,8%. Es gibt inzwischen noch Dissens. Was ist eigentlich mit den Briefwahlergebnissen? Warum unterscheiden die sich so eklatant von den vor Ort abgegebenen Stimmen? Kommen wir auch gleich nochmal zu. Ne? Und das Ergebnis ist damit von 2021 mehr als verdoppelt worden. Die CDU von Ministerpräsident Sven Schulze ist völlig abgestürzt auf 17,2%. Die AfD kommt damit auf 39 der 83 Sitze und verfehlt knapp die absolute Mehrheit. Umso wichtiger wäre die Briefwahlthematik nochmal. Die SPD, ich mache ganz kurz, nur ihr habt die Zahlen wahrscheinlich alle auswendig. SPD schneidet ab mit 9,3%, die Grünen mit 8,9, die Linken mit 8,6, BSW 5,3, könnte das Zünglein an der Waage werden. Die FDP ist weg vom Fenster und die Wahlbeteiligung war so hoch wie noch niemals, nämlich bei fast 78%. Dieses Ergebnis wird generell, egal ob Feind oder Freund, als Zäsur gewertet im Inland wie im Ausland. Natürlich interessiert uns mal deine Einordnung.
1: Das Interessante ist erstmal die Wahlbeteiligung. Bei dieser Wahlbeteiligung, die exorbitant hoch ist, ist im Prinzip das Ergebnis für die AfD noch weit höher einzuschätzen, als es wäre, wenn die Wahlbeteiligung drunter ist. Das heißt, in absoluten Zahlen haben sich extrem viele für die AfD ausgesprochen. Und das sind nicht alles Wutwähler und das sind auch keine Nazis, auch wenn man das versucht, immer wieder zu bringen, dass ja alle AfD-Wähler gewissermaßen Nazis sind. Man sagt es zwar nicht, aber man meint es letztendlich. Und wir sehen das auch an den großen Grönemeyer und wie sie alle heißen und Hallervorden im Prinzip, wie sie versuchen, sich vor diesen Karren spannen zu lassen und diesen Extremismus nach außen tragen und die gesamten Menschen verunglimpfen, verurteilen und beleidigen, die einfach nur ihre demokratischen Rechte wahrnehmen wollen. Das finde ich interessant. Ja, und wir sehen dieses Ergebnis, dass offenbar der Ulrich Siegmund die Menschen im Herzen berührt. Und da geht es nicht nur um Emotionen, sondern es geht darum, dass man ihm offenbar abnimmt, dass er es ernst meint. Und auch jetzt nach der Wahl kann man erkennen, dass er offenbar immer wieder sein Gesprächsthema lenkt auf das Land und die Probleme der Menschen, während die Kartellparteien und die Medien unisono eigentlich nur um die Verteilung der Posten sprechen. Das ist für mich auffällig. CDU, SPD, Grüne, Linke und so weiter sind alle nur mit den Verteilungen auseinandergesetzt, während die AfD sich in erster Linie, Frau Weidel hat ja gestern eine beklemmende, großartige Rede gehalten, indem sie deutlich ausgesprochen hat, dass Deutschland pleite ist, nicht auf dem Weg in die Pleite ist, nicht auf dem Weg in Bankrott ist, sondern bereits bankrott ist. Und das ist eine ganz wichtige Aussage. Und wenn dieses Wissen, dass der Kaiser nackt ist, plötzlich einmal so ausgesprochen wird und mehrere Menschen erreicht, dann ist das ein Flächenbrand. Und in dem Moment ist die Bundesrepublik in der Form nicht mehr existent. Das haben viele noch gar nicht verstanden, diese Brisanz dieser Aussage.
0: Was heißt denn das?
1: Das heißt, dass der Staat komplett überschuldet ist. Die gesamte Politik der Vergangenheit in Verbindung mit diesem verfehlten Geldsystem, was nur einer bestimmten, ich sage es mal, Mischpoke dient. Ich darf das ja als Kommentator. Das heißt, die Leiter der entsprechenden NGOs und so weiter. Und man hat das gemacht. Und es ist so, dass diese Pleite, das heißt die Überschuldung der Bundesrepublik Deutschland mit über 20 Billionen Euro Staatsverschuldung. Ich nenne hier die implizite mit dazu. Nicht nur diese 2,7, die man uns immer nennt. Die haben damit nichts zu tun. Der Staat ist nicht mehr in der Lage, seine Staatsaufgaben zu finanzieren. Der Staat muss dringend zusammengestrichen werden auf ein Mindestmaß, um überhaupt noch durch diese Krise durchzukommen. Aber das Geldsystem steht vorm Kollaps. Das muss man auch mal ganz klar sagen. Übrigens weltweit. Man sagt ja, Deutschland ist total überschuldet, USA ist überschuldet, Frankreich ist überschuldet. Die Frage ist ja, bei wem eigentlich? Wer sind denn die Gläubiger, wenn es Schuldner gibt? Ist Italien bei Deutschland verschuldet und Deutschland bei Italien? Dann könnte man die Schulden ja gegeneinander streichen. Man muss erkennen, dass die Schulden gemacht werden über die Kapitalsammelbecken. Schulden auf der einen Seite sind immer die Guthaben und Forderungen der anderen Seite. Und jetzt ist die Frage, wer sind die anderen? Und dann wird klar plötzlich, wie diese BlackRock-Systeme eben halt funktionieren. Und das führt natürlich irgendwann zum kompletten Aderlass und zu einer massiven Verelendung.
0: Die AfD ist natürlich glücklich, die haben sich gefeiert, haben das Ganze in Sachsen-Anhalt als historischen Durchbruch bezeichnet und der Spitzenkandidat Ulrich Siegmund sprach von einem Zeichen wörtlich, das kaum deutlicher sein könnte und er sprach davon, dass Sachsen-Anhalt Geschichte geschrieben hätte. Siegmund hat sofort klargemacht, wie auch vorher schon, er schließt Kompromisse für eine Koalition aus und er kündigt an, die Werte und Ziele der Menschen, die er versucht zu vertreten, nicht für Machtspielchen preiszugeben. Frau Weidel, das ist ja die Bundesvorsitzende, und Herr Chrupalla auch, die haben hiermit jetzt einen klaren Regierungsauftrag erkannt. Und Alice Weidel hat betont, die stärkste Partei habe stets den Auftrag zur Regierungsbildung. Und das sieht aber der Kanzler und auch CDU-Chef Friedrich Merz anders. Er nennt das Ergebnis einerseits die schwerste Wahlniederlage, die die CDU seit Jahren, seit Jahrzehnten wörtlich eingefahren habe. Und man sei zutiefst schockiert gewesen in der Partei. Und mit dem Wahltag habe sich nicht nur in Sachsen-Anhalt etwas verändert, sondern in ganz Deutschland. Und jetzt seien Konsequenzen nötig, zur Tagesordnung überzugehen. Das funktioniere jetzt nicht mehr. Aber er hat auch persönliche Rücktrittsgedanken ausgeschlossen. Er sagt, aufgeben ist für mich keine Option. Wir kennen ihn ja. Er ist ein Kämpfer für die gute Sache. Für ihn bleibe auch die Zusammenarbeit mit der AfD tabu. Wir sehen uns gleich noch mal ein paar konkretere Aussagen von ihm an, wo man erkennen kann, er hat überhaupt nicht vor, das so anzuerkennen und zu akzeptieren und seine Leute dicht um ihn herum auch nicht. Der derzeitige Ministerpräsident von Sachsen-Anhalt, Sven Schulze, hat dem Wahlsieger zwar gratuliert, hat aber auch von einem niederschmetternden Resultat gesprochen und hat Abweichler in seiner Fraktion ausgeschlossen. Also er sagt, das kann nicht sein. Und ich glaube, ich habe das richtig verstanden. Ich hoffe, dass ich es richtig verstanden habe. Er ist auch dabei, seinen Rückzug anzukündigen. Was soll er auch sonst machen, oder?
1: Ihn will keiner sehen, ihn will keiner mehr hören. Und wenn er irgendwo auftritt, dann hört er die Pfeifkonzerte. Also ich weiß nicht, Herr Merz ist da ja offenbar stabiler und kann das einfach ab, weil sein Wille, in dieser Position als Kanzler zu sein, es geht ja nicht mal um Macht, es geht um die Position als Kanzler, der ist so groß. Das heißt, die Eitelkeit ist hier bei Herrn Merz so ausgeprägt, dass ihm das einfach wurscht ist und er setzt sich mit mir Hintern drauf und sagt einfach, ich bin Kanzler und ich bleibe es, alleine schon, um meine Altersversorgung damit zu regeln. Also ich finde das schon wirklich sehr eigenartig. Wir sehen hier mehrere Aussagen. Also die Aussage, dass die stärkste Partei im Prinzip bestimmt, von wo aus die Regierungsbildung stattfindet. Das ist über Jahrzehnte seit Gründung der Bundesrepublik der Normalfall gewesen. Niemals hätte in den 80er Jahren jemand hinterfragt und gesagt nach dem Motto, dass die stärkste Partei SPD, CDU oder wer auch immer, es sind ja eigentlich nur die beiden, dass die jetzt im Prinzip die Regierung nicht bilden dürfen, weil die ganzen anderen Parteien zusammen vielleicht etwas mehr sind. Da wäre nie einer auf die Idee gekommen. Und so macht man sich die Sache eben halt, wie sie einem gefällt. Und der Siegmund, der macht ganz klar das, was er vor der Wahl gesagt hat. Und das geht jetzt gar nicht darum, dass das eine Hommage an Siegmund ist, denn er muss jetzt natürlich gegen einen unglaublichen Widerstand kämpfen. Alle sind ja jetzt gegen ihn und man wird versuchen, eine Erfolgsstory zu verhindern. Den bisherigen Politikern ist es egal offensichtlich, ob es dem Land besser geht, wenn sie dabei nur gut wegkommen in ihrer Eitelkeit. Das ist das Perfide. Also ich bin immer wieder überrascht darüber, mit welchen Methoden hier die Zusammenhänge mal eben von heute auf morgen ins Gegenteil verkehrt werden. Mhm.
0: SPD, Grüne und Linke, die sind alle nicht glücklich. Die haben das Ergebnis als dramatisch eingeordnet. Und die SPD-Landeschefin aus Sachsen-Anhalt, Juliane Klemann, sagte, das Land sei zu schön, um es der AfD zu überlassen. Nun sieht das natürlich fast die Hälfte der Wähler genau andersrum. Die Grünen-Spitzenkandidatin Ziborra Seidlitz, die verwies auf die Ängste von Menschen mit Migrationshintergrund. Das Ding ist ja die ganze Zeit geschürt worden. Das habe ich hier auch selber immer wieder gehört, dass Menschen mit Migrationshintergrund aber schon in der zweiten oder gar in der dritten Generation hier, also ganz gut assimilierte Deutsche, muss man auch klar als solche bezeichnen, die sagen, ja, aber die haben ja gesagt, da bei der AfD, alle mit Migrationshintergrund, wenn wir an die Macht kommen, müssen raus. Und das wird von den Linken geschürt. Diese Frau Ziborra Seidlitz, das ist ja diese sehr interessante, tätowierte Person, die mal mit einem wirklichen Neonazi liiert war, will sie heute aber nichts mehr davon wissen. Die sprach von einem schwarzen Tag. Andreas, die warnte davor, dass auch Frauen benachteiligt werden und queere Personen. Das ist offenbar ein Instrument gewesen, das ziemlich funktioniert hat in der Gesellschaft. Also jetzt nicht stark genug, dass eben doch nicht 43,8% für die AfD gestimmt hätten, aber das sitzt in den Köpfen fest.
1: Richtig, aber die Lüge, dass die AfD sich gegen Ausländer richtet, das ist ja eine ganz einfache Lüge. Ganz einfach. Es mag ja den einen oder anderen Politiker geben, der sich irgendwann gegen Ausländer ausgesprochen hat, auch pauschal. Die wird es in allen Parteien geben. Die gibt es bei den Linken, wie wir hören, auch bei den Grünen. Denn wenn die Kandidatin der Grünen aus Sachsen-Anhalt mit einem Nazi zusammen war, dann ist das ja auch ein Zeichen dafür, dass sie mit diesen Methoden eben halt auch klarkommt, die sie ja nun auch jetzt selbst anwendet. Und das ist genau diese Situation, in der wir haben. Also wir müssen sehen, dass hier eine Panik erzeugt wird, die nicht der Realität entspricht. Im Parteiprogramm steht nichts drin, dass Ausländer raus sollen, sondern das ist alles letztendlich ideologisch konstruiert worden durch Falschinterpretation, bewusste Falschinterpretation, Verdrehungen und Lügen. Diese Daten gibt es einfach nicht. Und jetzt sind die Leute wacher geworden, weil die sozialen Medien mittlerweile tatsächlich so eine starke Größe erreicht haben und die asozialen Medien wie ARD und ZDF dagegen nicht mehr ankommen.
0: Ja, das BSW also wird jetzt tatsächlich zum potenziellen Zünglein an der Waage. Die sind ganz knapp reingekommen in den Landtag. Sarah Wagenknecht hat die Brandmauerpolitik ja für gescheitert erklärt. Eine weitere Koalition allein zur Ausgrenzung der AfD wäre ein Affront gegenüber den Wählern. Und das BSW schließt eine formale Koalition mit der AfD zwar aus, fordert aber einen überparteilichen Ministerpräsidenten mit wechselnden Mehrheiten, auch unter Einbeziehung der AfD. Andreas, was heißt das?
1: Also, ich bin da im Moment ein bisschen noch verunsichert, weil das sind die momentanen Spiele. Ich kann die BSW noch nicht einschätzen, richtig. Die BSW hat eine einzige klare Aussage, die mir gefällt. Sie ist auf Frieden organisiert und auf Frieden fokussiert. Das ist genau wie AfD. Da geht es um das Thema Frieden und Friedensverhandlungen, nämlich mit Russland. Das wird ja im Prinzip schon gleich als Vaterlandsverrat beschrieben, weil wir natürlich auf der anderen Seite diese extreme Kriegshetzerei haben in den standardisierten Medien. Das sind ja die regelrechte Medienbordelle, wenn ich sehe, dass dort beispielsweise Strack-Zimmermann und Kiesewetter und so weiter dort ihre Dinge dann eben halt zum Besten geben. Aber es gibt natürlich bei der BSW auch eben, das darf man nicht vergessen, diesen extrem linken Hintergrund, der da kommt. Und dazu gehören zum Beispiel auch eine Forcierung der Migrationspolitik. Und Migrationspolitik hat nichts mit Asylpolitik zu tun. Das ist der entscheidende Punkt. Es finden keine differenzierten Diskussionen mehr statt, sondern die einen wollen pauschal alle Leute reinholen, egal wo sie herkommen, ob sie je was in die Sozialsysteme bezahlt haben oder nicht. Sie sind in den Sozialsystemen willkommen. Sie brauchen auch die Sprache nicht lernen, weil das wäre diskriminierend und so weiter. Das ist genau die Situation. Und auf der anderen Seite gibt es eine Asylpolitik, die komplett unter die Räder gekommen ist. Die linksgrüne Organisation hat die Asylpolitik zerstört, weil gar kein Platz mehr für echte Asylanten ist, weil wir nämlich einen Migrationszufluss zum Austausch der Bevölkerung gerade zu verzeichnen haben. Der letzte Halbsatz ist ganz klar meiner Meinung zuzuordnen.
0: Die konservativen Kräfte auch im Ausland haben das Ergebnis natürlich begrüßt. Elon Musk hat es kommentiert auf X mit knappen Worten, gut gemacht. Und Herr Siegmund hat sich auch gleich bedankt. Die AfD hat ja, glaube ich, einen guten Draht dahin, auch in die Trump-Regierung. Donald Trump hat auch eine Hochrechnung geteilt, ohne Kommentar auf Truth Social. Und Viktor Orban, der ehemalige ungarische Regierungschef, schrieb, haltet euch fest, das ist erst der Anfang. Da spielt natürlich auch die Hoffnung mit. Und aus Italien gibt es Stimmen. Der Vizepremier Salvini sprach von einem überwältigenden Erfolg. Spaniens Vox-Chef, also auch die Konservativen, Abascal, spricht von einer großen Hoffnung für Deutschland und Europa. In Österreich der FPÖ-Chef Herbert Kickl hat gratuliert und natürlich der russische Putin-Vertraute Dimitrev, der erklärte, Deutschland sei erwacht. Naja, Sachsen-Anhalt ist natürlich nicht Deutschland. Andere wiederum reagierten alarmiert. Sehr zu denken gibt einem die Aussage von Polens Premier Donald Tusk. Der hat geschrieben, in Polen könnten sich nur Idioten oder Verräter über den AfD-Triumph freuen. Der Außenminister Sikorski nannte das knappe Verfehlen der Mehrheit ein sehr besorgniserregendes Zeichen. In Frankreich der Finanzminister Lescure hat sich geäußert und sprach von einem sehr, sehr besorgniserregenden Signal, von einer populistischen Welle und so weiter. Ja, und man spricht also, wie gesagt, es teilt sich jetzt links und rot und grün, sagt, oh furchtbar, und die Konservativen sagen, Mensch, das ist schön, dass es jetzt doch so gekommen ist. Auch internationale Medien schreiben von einem Wendepunkt. Die New York Times hat auf die Möglichkeit verwiesen, dass erstmals seit der Nazi-Zeit die extreme Rechte in einem Teil Deutschlands regieren könnte. Und die Times nannte es eine persönliche Demütigung für Friedrich Merz. La Repubblica schrieb, eine überwältigende Mehrheit habe das Versprechen des nie wieder verraten. Die Financial Times sieht Merz mit dem Rücken zur Wand. Also die internationale Presse verweist natürlich auf Deutschlands dunkelstes Geschichtskapitel. Und ja, jetzt fragt man sich, wie wird's jetzt? Wer kommt zum Zug und wer nicht? Denn diese Regierungsbildung, die wird jetzt ziemlich schwierig und man darf da auch mit einigen Manövern rechnen, vielleicht auch mit Überläufern. Und die etablierten Parteien, die schließen allesamt eine Koalition mit der AfD aus. Eine Mehrheit gegen die AfD bräuchte alle 5 übrigen Fraktionen. Man fragt sich jetzt, ob das BSW eine solche Sperrallianz mitträgt oder den Weg für sogenannte wechselnde Mehrheiten öffnet. Das ist eine offene Frage jetzt. Und die Wahl hat nicht nur Sachsen-Anhalt, sondern die Bundespolitik und die Wahrnehmung Deutschlands im Ausland stark verändert. Und wenn wir jetzt eben, wir haben es gerade schon gesagt, wissen, dass Landtagswahlen in Mecklenburg-Vorpommern in 2 Wochen bevorstehen. Wechselnde Mehrheiten, Andreas, was heißt das?
1: Also hier sind jetzt ganz viele Informationen gewesen, die ich gar nicht so schnell sortieren kann.
0: Kurze Antwort, ja.
1: Ja, also die Maske wird jetzt heruntergerissen und ich finde, das Interessanteste ist das, was der polnische Präsident gesagt hat. Wie heißt er nochmal?
0: Tusk,
1: der sich hingestellt hat und hat gesagt, das sind alles Idioten. Hier sehen wir, wie die Nerven blank liegen und wir sehen doch im Prinzip, wenn wir die Bilder sehen, aus der Ukraine und wir sehen Soldaten mit SS-Runen, wir sehen Bandera-Büsten, wir sehen dort einen extremen Rechtsextremismus und wir sehen jetzt gleichzeitig die Reaktion der angeblich linken Politiker, die eigentlich ähnliche Muster aufweisen, nämlich die Demokratie zu verachten und alles ins Gegenteil zu verkehren. Und dazu gehören auch die ideologisierten, wie ich gerade gesagt habe, Medienbordelle, die letztendlich von diesem System gelebt haben und das Ganze weiterstehen. Und jetzt geht es darum, kommen die Menschen durch mit ihrem persönlichen Interessen, nämlich ihrer eigenen Wünsche und ihre eigenen Ausrichtungen leben zu dürfen? Oder werden sie weiterhin unterdrückt von dem bisherigen System? Es ist ein gigantischer Machtkampf. Und die zentrale Machtfrage nach der Wahl in Sachsen-Anhalt ist, die AfD hat 39 Sitze, braucht aber 42. Alle anderen Parteien zusammen haben 44 Sitze. Und jetzt gibt es ja grundsätzlich verschiedene Wege. Es gibt zum Beispiel die Sperrallianz. Das heißt, CDU, SPD, Grüne, Linke und BSW schließen sich zusammen, nur um die AfD aus der Regierung herauszuhalten. Was ist das für ein Bild der Demokratie? Hier sehen wir im Prinzip den extremistischen Totalitarismus in Reinkultur, den ich gerade damit beschreibe. Denn man interessiert sich damit nicht für die Wähler, die eigentlich ja Chef des Systems sein sollten. Die Demokratie ist damit außer Kraft gesetzt. Und dann haben wir natürlich verschiedene wechselnde Mehrheiten. Das ist ja das Gegenteil einer festen Koalition. Es wäre eigentlich übrigens sinnvoll, wenn man keine Parteien hätte zum Beispiel, dann bräuchte man gar keine Koalition, sondern jeder ist seinem Gewissen gegenüber verantwortet. Aber wir wissen, dass in den Parteien natürlich Fraktionszwang herrscht. Und wenn die entsprechenden Abgeordneten nicht dem entsprechenden Parteichef folgen, dann haben sie Nachteile und werden bei der nächsten Wahl nicht mehr aufgestellt. Das ist ja genau dieses gesamte unterschwellige Korruptionssystem. Und wir werden jetzt sehen, in welche Richtung sich das weiterentwickelt. Also die BSW hat ja nun auch vorgeschlagen, keinen AfD-Ministerpräsidenten und keine klassische Koalition mit der AfD, aber auch keine neue Brandmauer-Koalition, nur zur Ausgrenzung. Das bedeutet also letztendlich, die AfD hat gewonnen, darf aber den Ministerpräsidenten nicht stellen. Was ist das für eine Aussage, die AfD auszugrenzen? Nein, ich glaube, es läuft darauf hinaus, dass Ulrich Siegmund auf Neuwahlen spekuliert, das ist auch der einzig richtige Weg. Und ich finde das gut, dass er jetzt Ministerpräsident werden könnte, aber er sagt, ich werde es nicht. Weil er könnte ja einfach mit anderen Parteien in eine Koalition gehen, aber dann müsste er Überzeugungen aufgeben. Dazu ist er nicht bereit. Und das ist das, was die Leute an ihm lieben. Das glaube ich.
0: Es ist ja auch das, was er will. Er will die Alleinregierung, das hat er die ganze Zeit gesagt. Und jetzt fehlen 3 Sitze zur Mehrheit. Und er sagt nun, ja, er tritt eben nur an, wenn eine stabile Mehrheit organisiert ist. Und jetzt will er erstmal mit den einzelnen Fraktionen sprechen oder einzelnen Abgeordneten, die den Kurs der AfD mittragen, vor allem eben bei Migration und innerer Sicherheit, sagt er, muss es zu 100% stimmen. Und die Hand sei aufgestreckt, aber im Moment kann er da auch nicht so viel sehen. Ja, es gibt verschiedene, ich hatte hier nochmal, Andreas, wir gehen da aber weiter im Manuskript. Wir hatten da noch verschiedene Optionen, was alles möglich wäre. Aber das braucht man gar nicht hin und her zu wälzen. Ja. Die nächsten Tage werden es entscheiden. Es kann ja auch sein, dass es noch Überläufer gibt, oder?
1: Das kann gut sein. Wir dürfen nicht vergessen, dass bei allen Parteien, auch den bisherigen sogenannten Volksparteien, CDU war ja damals eine Volkspartei, in Kürze müssen wir sagen, die Älteren erinnern sich noch. Also genau das ist der Punkt. Und dadurch, dass viele auch von dieser politischen Gruppierung einfach keine Möglichkeiten haben, im privaten Leben irgendwie zu überleben, da sind sie schon bereit. Das ist ja der Grundgedanke, die charakterlichen Grundeigenschaften dieser Politiker im Durchschnitt. Das sind nicht alle, aber viele, die einfach nur sich selbst im Kopf haben und eigentlich sich für Politik oder für die Menschen sowieso nicht interessieren. Im Gegenteil, das Einzige, was stört, ist das Volk. Und da werden dann einige auch sagen, okay, die vielleicht ein bisschen mitdenken, ich gehe jetzt rüber zu dem Siegmund und damit habe ich eventuell nochmal für die nächsten 4 Jahre einen Platz, um meinen Lebensunterhalt zu verdienen.
0: Ich komme noch mal auf Kanzler Merz. Der hat also jetzt Widerstand angekündigt. Sollte die AfD in Sachsen-Anhalt die Regierung übernehmen und aus seiner Sicht verfassungswidrige Politik betreiben? Er hat gestern wörtlich nach der Zusammenkunft der CDU-Führung in Berlin gesagt: Die von mir geführte Bundesregierung wird dafür sorgen, dass das Grundgesetz durchgesetzt wird. Bei uns wird Macht erteilt, nicht ergriffen. Andreas,
1: Ja. Ja.
0: Machtergreifung, gibt es diesen Begriff, gibt es eigentlich nur einmal in Deutschland,
1: Ja.
0: nämlich zum Thema
1: 33.
0: dunkelstes Kapitel. Ja,
1: Genau, genau.
0: was sagt er damit?
1: Ja, also man erkennt eben halt, wie verzweifelt seine Lage ist, dass er das letzte Pulver verschießt, was es noch gibt, und das läuft schon ins Leere, weil keiner kann es mehr hören. Wenn beispielsweise fast 50% der Sachsen-Anhaltiner sowieso als Nazis beschimpft werden, dann kann er die damit nicht mehr im Prinzip letztendlich in irgendeiner Form angreifen oder in Panik versetzen. Nein, der Untergang von Merz ist programmiert, ob er das sehen will oder nicht. Und ich glaube einfach mal, was er ja hier abstreitet, ist, dass es eine Subsidiarität gibt. Die Subsidiarität ist die Grundlage der Demokratie. Die kleinste Einheit muss am meisten Verantwortung über sich haben. Und wenn das nicht mehr möglich ist, dann gibt es eine Übergeordnete. Das ist zum Beispiel der Bürgermeister. Dann gibt es eine wieder Übergeordnete. Wenn die in dem Bürgermeisterbereich nicht mehr es regeln können, dann gibt es die Landesregierung. Und wenn die nicht mehr weiter wissen, dann gibt es dann eben halt die Bundesregierung und dann von mir aus die EU, die ja eigentlich ein Lobbykäse ist, bis hin zur UN. Das ist die Folge. Das heißt, die kleinste Einheit muss am meisten Macht haben und die globalste Einheit am wenigsten. Und wir haben genau das Gegenteilige. Hier kommt also der Bundeskanzler Merz und meint jetzt im Prinzip zu sagen, dass er den Ton vom Bund vorgibt gegenüber dem Land in allen Beziehungen, speziell natürlich auch auf das Thema Migration und so weiter.
0: Ja, das sagt er auch. Also er verweist beim Thema Migration auf die sogenannte Bundestreue nach Artikel 28 Absatz 3 Grundgesetz. Bei einem Verstoß könnte der Bund den sogenannten Bundeszwang einsetzen. Und damit stellt Merz ja für eine mögliche AfD-Landesregierung Konsequenzen in Aussicht, sollte sie einen härteren Migrationskurs verfolgen. Im Einzelnen, das ist ja eine sehr schwere Drohung und eigentlich auch gegen das Föderationsprinzip.
1: Ja, genau. Vor allem, das ist genau die Subsidiarität oder Föderation. Genauso ist es. Aber da, hier entlarvt sich das System. Es ist ja eigentlich herrlich, dass wir sehen können, wie die Masken heruntergerissen werden der angeblichen Demokratie, der heutigen, wie wir wissen, Scheindemokratie, und der Totalitarismus zum Vorschein kommt, der die ganze Zeit hinter den Masken schon vorhanden war. Solange alle ordentlich mitgespielt hatten, war okay. Jetzt wollen die Leute aber etwas anderes und dann wird die Demokratie auch öffentlich abgeschafft. Ehrlich gesagt, war sie es vorher auch schon. Man hat nur durch die Manipulation die Leute so verblödet. Selbst die Studie zeigt ja, dass es trotzdem nicht geschafft wurde und viele Leute einen Wissensdurst haben. Zum Glück sind es nicht mehr die Schulen, die das mittlerweile machen, sondern die Eigeninitiative Bildung ist auch ein Stück weit eine Hohlschuld. Und diese Hohlschuld nehmen viele Menschen an. Für mich ist das so entlarvend und eigentlich ideal, um zu erkennen, in welche Richtung es geht. Die letzten Aufbäumungen des Totalitarismus von unter Friedrich Merz laufen hier gerade vor unseren Augen ab.
0: Also, du meinst, da ist nicht Souveränität, sondern Verzweiflung der Hintergrund? Kurze
1: Ja, ganz
0: Antwort.
1: klar. Ganz klar. Und das ist auch der Grund, warum Siegmund sagt, er will die absolute Mehrheit haben, weil in dem Moment, wenn er dann mit irgendwelchen Wurstelhandels, die ganz schnell umkippen, im Prinzip da irgendwie versucht, da irgendwas zu regeln. Es ist so ruiniert. Der Staat Deutschland ist pleite. Die Wirtschaft ist im Zusammenbruch begriffen. Es geht nur noch mit knallharten Umschwenkungen in Richtung, die den Menschen dienen kann, die Wirtschaft wieder stabilisiert und so weiter. Dieser ganze alte Schmutz, der das verursacht hat, der muss an die Seite geschoben werden, dass endlich wieder eine klare Linie reinkommt. Deshalb braucht er auch, das sehe ich auch ganz deutlich, die absolute Mehrheit.
0: Andreas, wir hatten ja letztes Mal über die sanfte Abschaffung des Parteiensystems gesprochen. Anscheinend wird das gar nicht so sanft, sondern es erledigt sich Schritt für Schritt selber. Denn Herr Merz hat gestern am 7. September vor der Presse gesagt, ich sehe, dass unsere beiden großen Volksparteien ernsthaft in Gefahr geraten sind. Punkt.
1: Ja, also die Frage ist jetzt, dieses Anspruchsdenken, das ist wieder dieses totalitäre Anspruchsdenken, wir sind ja die Volksparteien. Ja, das waren sie. Aber es waren eben halt verkappte Demokraten hinter der Maske der Demokratie, hinter der sich der Totalitarismus verdeckt hat. Und jetzt ist es aber so, dass neue Volksparteien entstehen. Wir können doch ganz deutlich sagen, die AfD ist eine neue Volkspartei. Punkt. Das ergibt sich aus dem Wählervotum. So einfach ist die ganze Geschichte. Und wir haben ja dasselbe auch erlebt in Österreich mit Kickl und so weiter. Da sind ja dieselben Methoden mit Le Pen. Wir haben das gesehen in Niederlanden beispielsweise. Wir spüren eindeutig, dass dieser Deckel kurz davor ist, vom Topf zu fliegen. Der Druck wird zu groß.
0: Die Chefin des Bundeskanzleramts, die ehemalige Gesundheitsministerin Nina Warken, die hat sich auch in einem Interview auf ruhige Weise geäußert, so als ob ihr das alles überhaupt nichts ausmachen würde, und hat aber gesagt, ja, das Wahlergebnis ist sicherlich eine Zäsur für die Partei, auch für das Land. Es ist ein Ergebnis, das uns trifft. Es ist ein sehr schwieriges Ergebnis, und jetzt kommt's, dass wir einerseits zu akzeptieren haben, dass wir aber sicherlich nicht hinnehmen werden. Wie kann
1: Ja,
0: sie
1: und jetzt
0: das
1: kommen wir.
0: sagen? Was hat sie vor?
1: Ja, wir kommen wieder jetzt in die erste Richtung über diesen Menschen, den sie jetzt gefangen genommen haben, der angeblich als russischer Aktivist eben einen Blackout produzieren soll in Deutschland. Da geht es ja schon in eine Richtung hin. Es wird alles argumentiert auf Richtung Verteidigungsfall. Und das ist, glaube ich, der entscheidende Punkt und das echte Damoklesschwert. Wenn sie da so selbstsicher auftritt, dann gehe ich davon aus, dass Sie wissen, im Notfall ziehen Sie die Notbremse. Und wenn Sie irgendein Gebäude in die Luft sprengen mit irgendwelchen dramatischen Bildern, mit vielen Verletzten und sagen dann, das war der Russe, und dann geht's los. Und da sehe ich momentan die größte Problematik.